Und wir haben uns entschieden, die Plattenkiste ist größer als gedacht. Es wird heute eine Classic-Sendung, rein von Vinyl und da nicht mehr allzu viele neue Songs released werden auf Vinyl. Läuft es darauf hinaus, dass wir jetzt nur noch Classics spielen? Aber Big Up an die Leute, die neuen Reggae und Dancehall hören wollen. Ihr wisst, jeden Montag gibt es hier verschiedene Reggae-DJs, die hier ihr Bestes geben. Und es gibt auch bei uns normalerweise immer eine Dreiviertelstunde New Tunes. Aber wenn wir jetzt schon einmal die schwere Plattenkiste hier herschleppen, dann wird sie jetzt auch ausgespielt. Also bis 10:30 noch. Ich würde sagen, wir bleiben so ungefähr in den 90ern, frühen 2000ern, Exterminator-Style. Das ist eine von Toftis vielen Plattenkisten. Also es wird ab und zu mal, können wir uns das gönnen, der brät der Speck noch in der Pfanne. Da ist der Sound noch Wave-Fi-Quality-Vinyl. Geil. I don't know. Und es knistert halt und so. Schmeckt. Das schmeckt nach Speck.

Und ich muss sagen, Big Up an Tafti, die ganze Sendung durchgerückt auf Vinyl. Das könnten so manche Wasser und Zucker nicht mischen, können sie Mecca nicht tun. Ich würde sagen, pull up, come again. Und das war auf jeden Fall eine richtig schöne Sendung. Ja, wir sind super Vinyl-mäßig geerdet und lass uns knistern heute hier in der Pfanne. Und gleich geht's hier weiter. Und schön, dass du mit dabei warst.

Und heute mal auf Oldschool Style. Wir haben die alten Platten ausgepackt. Jetzt leider zu spät das Delay angemacht. No, no.

Genau, und das machen wir bei 29,8 Grad Innentemperatur, jetzt bereits um 11 Uhr, anderthalb Minuten. Hier bei Radio Dreieckland Freiburg UKW 102,3 MHz zu Beginn der neuen neo-psychedelischen Back to the Garage Folge mit Jamie und Andreas. Back to the Garage Nummer 849 mit dem vierten Teil der diesjährigen Neo-Psychedelia-Reise. Ja, und darin natürlich 60 Jahre Revolver der Beatles. Am 5. August vor drei Tagen ist das Revolver-Album der Beatles 60 Jahre alt geworden. Und was den Rest angeht, bleibt einfach dran, liebe Hörerinnen und Hörer, und hört sich an die nächste Stunde bis um 12. Los geht's mit einer Schallplatte, die ist vor fast genau 10 Jahren erschienen. Am 26. August 2016 das zweite Album eines Musikers aus Los Angeles mit Namen Morgan Delt.

0: Die ersten beiden Songs eines Albums, das, wie ich zuvor gesagt, vor fast genau 10 Jahren erschienen ist, am 26. August 2016, das zweite Album von Morgan Delt, ein Ein-Mann-Musikunternehmen, wenn man so will, aus Los Angeles. Phase Zero heißt dieses Album, ist erschienen in rotem Vinyl, ein bisschen größer als 12-Inch, kann ich hier sehen. Der Jamie hat die mitgebracht, vor 10 Jahren haben wir von diesem Morgan Delt auch verschiedentlich hier in unserer Back to the Garage Neo Psychedelia Reise Musik gespielt.
1: Ja, Fälle 3 Stück habe ich entdeckt in meiner Archiv gucken.
0: Aber an diese Vinylplatte kann ich mich nicht erinnern. Da hat es noch einen Download-Code. Ob der nach 10 Jahren noch funktioniert, das bliebe jetzt auszuprobieren. Ja, aber eine schöne Angelegenheit. Das erste Album von ihm erschien 2013 und ich meine davon auch irgendwann mal hier was gespielt zu haben. So, heute ist der 8. August 2026, das heißt am Mittwoch, am 5. August, ist 60 Jahre alt geworden eine der wichtigen Platten der populären Musikgeschichte, nämlich Revolver der Beatles. Ich bin ein Riesenfan von dem Ding und könnte dementsprechend jetzt hier auch auswalzen. Interessant ist, dieses Jahr habe ich keinen finden können, aber vor 10 Jahren und vor 20 Jahren, da gab es dann zu den runden Geburtstagen 40 Jahre und 50 Jahre Tribute-Sampler, wo dann irgendwelche Zeitgenossinnen und Genossen jüngeren Datums die Songs des Revolver-Albums der Beatles covern bzw. neu interpretieren. Vor 20 Jahren war es so eine CD vom Mojo Magazine, Revolver Reloaded. Und vor 10 Jahren hieß es Tomorrow Never Knows, a 50th Anniversary Tribute to the Beatles Revolver. Und für uns hier sind die üblichen Verdächtigen brauchbar, nämlich Love You Too von George Harrison und Tomorrow Never Knows, dessen Beatles Original ja auch 60 Jahre später noch genauso futuristisch klingt wie Anfang August 1966. Und vor 10 Jahren zum 50. Geburtstag von Revolver haben wir die beiden Titel auch hier gespielt. Love You Too in einer Version von Corner Shop und Tomorrow Never Knows Marshmallow Overcoat hast du mitgebracht gehabt. Aha. Zu Back to the Garage Nummer 362, was das war, und in Back to the Garage Nummer 849, heute jetzt um 11:13¾ Uhr, eben zum vor 3 Tagen 60. Geburtstag des Revolver-Albums der Beatles. Hier zunächst die Formation Release mit ihrer Version von George Harrison's Love You Too.

eine gelungene Version von Tomorrow Never Knows hier. The M's. Keine Ahnung, wer dahinter steckt. Ich weiß auch nicht, wer hinter dem Bandnamen Release steckt, die wir zuvor gehört haben mit ihrer Version von Love You Too. Aber beide Stücke erschienen auf Tomorrow Never Knows, the 50th Anniversary Tribute to the Beatles Revolver. Das Album, das ja vor 3 Tagen 60 geworden ist, und Tomorrow Never Knows. Letztes Jahr habe ich ja bemerkt, dass Revolver dieses Jahr 60 wird, und ob wir da nicht eine Stunde lang nur neo-psychedelische Coverversionen von Tomorrow Never Knows spielen wollen, weil im Lauf der Jahre haben wir da etliches gehört, nicht nur von Marshmallow Overcoat oder dieses Ding gerade eben, sondern, keine Ahnung, was uns jetzt um 11.25 Uhr nämlich bringt zu einer Formation, deren 1990er Single auf Langspielplattengeschwindigkeit wir letzte Woche zum Schluss zu 2/3 gehört haben. The Effervescent Elephants, die sprudelnden Elefanten aus Italien, wo sie von 1985 bis 1991 zugange waren. Ihr Bandname stammt ja von einem Stück von Syd Barrett, die Schlussnummer seines zweiten Albums vom November 1970. Zu Syd Barrett gleich diese Formation, The Effervescent Elephants, wie gesagt, 1985 bis 1991 aktiv. Dann haben sie sich 2010 wieder zusammengetan und haben ein Album produziert mit Claudio Rocci. Der wurde am 8. Januar 1951 in Milano geboren und starb am 18. Juni 2013 in Rom. Und von diesem Album, das einfach nur Claudio Rocci and the Effervescent Elephants heißt und das erschienen ist 2011 in Italien, da habe ich jetzt hier dieses Stück rausgesucht, Apollo and the Muse.

0: im Original von Syd Barrett, Two of a Kind, gerade gehört hier, ja, Rundfunkpremiere würde ich mal behaupten. Dave Harris and Zeus B. Held mit ihrer Version dieses Stückes, aufgenommen 2021, wie mir Zeus mitgeteilt hat, in seinem Studio damals in der Konradstraße hier in Freiburg. Erscheinen wird das Ganze in 9 Wochen, gestern in 9 Wochen, am 9. Oktober 2026 auf diesem Syd Barrett 80 Jahre Tribute Doppelalbum Clowns and Jugglers Celebration Album als Doppel-CD und Doppel-Vinyl. Wie hat dir das gefallen?
1: Das war sehr nett. Fand ich schon gut.
0: Und dieser Dave Harris, der war zu meiner Jugendzeit der Sänger der Formation Fashion. Und ihr zweites Album Fabrik vom 25. Juni 1982, das hat auch Zeus produziert damals. Am 3. Juli 1982 hat das Album Platz 10 der britischen Albumcharts erreicht und im Sommer vor 44 Jahren war das Ding eine meiner Lieblingsplatten, insbesondere auch die dazugehörende Single Love Shadow von Fashion, dessen Singer Dave Harris, wie wir eben gehört haben, mit Two of a Kind von Syd Barrett. Mehr zu diesem Album bei Zeiten. Syd Barrett ist ja am 6. Januar 1946 geboren worden in Cambridge und am 7. Juli 2006 verstorben und 80 Jahre Geburtstag, 20 Jahre tot, dazu im Oktober 3. bis 10. ein Riesenspektakel in Cambridge. Ausstellung, Veröffentlichung von diesem Doppelalbum und ein Konzert am 10. Oktober 2026, scheduled on World Mental Health Day. The sold-out lineup includes Cooler Shaker, Soft Machine und weiß der Teufel nicht noch alles. Warten wir's mal ab. Was und so. Das dauert noch ein bisschen bis Anfang Oktober. Jetzt ist es 11:39 Uhr. Back to the Garage Nummer 849 mit dem 4. Teil unserer diesjährigen Neo-Psychedelia-Reise des Sommers. Und vor 10 Jahren, da kam der Jamie mit einer Kassette an. Weißt du noch, wo du die her hast?
1: Nee, ich habe nicht gewusst, dass ich die jemals gekauft hat.
0: Ja, ich habe die vor 10 Jahren ganz offenkundig behalten und sie dann irgendwie im letzten Winter ausgegraben. Und dann, was ist das denn? Seeds, Flowers and Magical Powers of the Dandelion. Also, was alles so in der Butterblume steckt. Ich hatte keine Ahnung, was und wie. Und vor 10 Jahren, da hat der Jamie allerdings ausgeführt, dies sei das Nachfolgeprojekt von The Dolly Rocker Movement.
1: Yep, die habe ich leidenschaftlich verfolgt. Und dann hat er diese Transformation gemacht und ist
0: eine Frau geworden. Vor 10 Jahren stak das Ganze noch irgendwie in seinen Anfängen. Ich gehe es mal davon aus, 10 Jahre später wird das fertig sein. Und in eben der Back to the Garage Folge von vor genau 10 Jahren, Nummer 362, da haben wir erst Musik von The Dolly Rocker Movement gehört, meine beiden Lieblingsstücke. Und daran anschließend Musik von dieser Kassette, die der Jamie damals digitalisiert hat. Mittlerweile findet man ja alles online. Und erschienen ist das Material zuerst am 15. September 2015 auf einer CD in Australien und auch als Album. 100 Stück, bisschen wenig. Die Kassette, das war ja auch eine Limited Edition vom 12. Januar 2016 in den USA. Und mittlerweile hat das Album auch schon seine 10 Jahre Jubiläums Special Edition erlebt. Am 16. März voriges Jahr 2025. Galaxy Effect Vinyl. 200 Stück. Das sieht irre aus. Und hören wir jetzt was davon. Die 3 Stücke, die ich jetzt für heute rausgesucht habe, aus diesem Seeds, Flowers and Magical Powers of the Dandelion Album vom zuerst 15. September 2015. Solar Sister Moon, Garden, Witchcraft und Here and Gone, The Dandelion.

0: dreimal The Dandelion, das Nachfolgeprojekt des Kopfes der Formation The Dolly Rocker Movement, eben zu The Dolly Rocker Movement. Die Stücke waren Solar Sister Moon, Garden Witchcraft und Here and Gone aus ihrem ersten Album Seeds, Flowers and Magical Powers of The Dandelion. Ich glaube, das war er oder sie mittlerweile ganz allein.
1: Ja, glaube ich auch, von was ich erinnern kann.
0: Zuerst erschienen am 15. September 2015 in Australien als CD und LP, letztere in einer Auflage von 100 Stück und voriges Jahr am 16. März 2025 auch in einer 10 Jahre Jubiläums Special Edition in 200er Auflage Galaxy Effect Vinyl. Und gerade eben haben wir Jamie nicht entdeckt, 2019 ist ein Nachfolgeralbum erschienen, da will ich nächste Woche mal gucken, was es da klanglich mit auf sich hat. Jetzt ist es 11.53 Uhr, 30,5 Grad Innentemperatur. Wo bleibt der Jubelschrei?
1: Ja, ich warte auf mehr.
0: Er kann den Hals nicht vollkriegen, was dieses Thermometer hier angeht. Du wirst nächste Woche wieder dein Fett kriegen. Morgen 37 Grad und so in der Ecke wird sich das bis kommendes Wochenende auch wieder bewegen.
1: Das mag ich nicht.
0: Also irgendwie solch einen Sommer habe ich noch nie erlebt, muss ich sagen. Und wenn ich bei mir zu Hause, ich wohne am Lehener Wald, vom Balkon auf den Wald blicke, das sieht aus mittlerweile wie im Herbst. Und ich habe zwischen mir und einem Nachbarhaus ein Riesenbaum, der ist komplett braun und sieht eigentlich aus wie Anfang November oder sowas.
1: Ja, das ist schon nicht normal.
0: Es ist beängstigend. Über irgendwelche Gewässer, ehedem fließend oder stehend, wollen wir gar nicht sprechen. Sondern zum Schluss jetzt so aufhören mit der Sendung Back to the Garage Nummer 849 und dem vierten Teil unserer diesjährigen Neo-Psychedelia-Reise, die nächste Woche fortgeführt wird natürlich. Zu Beginn haben wir gehört den Start des zweiten Albums von Morgan Delt, Phase Zero, wie es heißt, und erschienen ist am 26. August 2017. Zum Schluss hören wir jetzt die beiden letzten Songs des Albums Escape Capsule und Some Sunsick Day. Da hat der Jamie noch, bevor wir angefangen haben, schon das Ganze mit dem Sommer in Verbindung gebracht.
1: Ja, Sunsick Day ist ja, passt.
0: Aber wie, es fängt dann irgendwann wirklich an zu regnen, dann meckern sie auch wieder alle.
1: Nee, ich nicht.
0: Und damit wünschen wir euch jetzt ein schönes Wochenende, liebe Hörerinnen und Hörer, trotz der 37 Grad in unserer Ecke morgen als Höchsttemperatur, mit Morgan Delt aus Los Angeles, Phase Zero, sein zweites Album, die beiden Schlussnummern, wie gesagt, die Kapsel des Entkommens und Some Sunsick Day. Bye, bye.

Hallo bei Radio Dreckland, ihr hört die Folksendung Keine Heimat. Die gibt es jeden Dienstag und Freitag von 15 bis 16 Uhr. Heute gibt es neue Folk-CDs aus Deutschland. Anfangen will ich mit einer Band aus Berlin, die Polkaholics. Ja, die Polka-Süchtigen, gegründet 2002, unter anderem von Jo Meyer am Akkordeon, bekannt als Radiomoderator vom Deutschlandradio, aber auch von der ostdeutschen Band Jams. Zweiter großer Name ist Snorri Schwarz, der lange bei der Green Cousine gespielt hat und seit 2011 am Schlagzeug der Polkaholics sitzt. Das aktuelle Album der Polkaholics heißt Selfies aus Absurdistan und wir hören jetzt Sweet Polka Dreams mit den Polkaholics.

Das waren die Polkaholics, ein Sextett aus Berlin. Schöne Mischung aus schmissigen Coverversionen von Sachen, die man schon lange nicht mehr gehört hat, und originellen Eigenkompositionen wie eben diese Single Unorganisierte Kriminalität, bei der auf schöne Weise Rechtsfragen mit Folkmusik verbunden wurden. Ja, so, da kommen meine Hobbys und Leidenschaften zusammen, die Polkaholics. Die nächste Band, Hotel Rimini, kommt aus Leipzig. Sie erinnert im Stil, aber mich jedenfalls an den Diskurspop der Hamburger Schule und zwar insbesondere an die legendäre Band Kante. Dass Hotel Rimini dennoch gut in eine Folksendung passen, zeigt, dass sie beim letzten Rudolstadt-Festival eingeladen waren. Da haben sie im Heinepark gespielt. Ich habe es gesehen, war sehr schön. Hotel Rimini.

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Ja, der Unterschied zwischen Karte und Gebiet, eine philosophische Frage wie Plan und Leben, schöner Diskurspop von Hotel Rimini mit dem Sänger Julius Forster. In Rudolstadt hatten sie auch drei StreicherInnen dabei, sehr schönes Konzert war das, Hotel Rimini. Jetzt kommt Instrumentalmusik aus Ravensburg am Bodensee. Die Drahtzieher ist ein Trio in der Besetzung Gitarre, Gitarre, Bass. Sie kommen aus der Gypsy-Swing-Tradition, machen aber auch viel Eigenständiges. Ihr neues Album heißt Merdigamen, die Drahtzieher.

Das waren die Drahtzieher, eine Band mit David Klütting, Bobby Guttenberger und Kolja Lekte. David Klütting spielt auch bei der Lübecker Klezmer-Band Yxalac. Und im Januar habe ich sie sogar live gesehen als Showcase bei der Internationalen Kulturbörse in Freiburg. Ihr hört Keine Heimat, die Volkssendung von Radio Dreieckland, heute mit 9 Folk-CDs aus Deutschland. Jetzt kommt Rainer von Vielen, eine Band aus Kempten im Allgäu. Rainer von Vielen ist der Bandname, aber auch der Künstlername von Rainer Hartmann, der die Band 2003 gründete. Legendär ist ihre Blasmusik-Coverversion von Sidos Mein Block, also ganz großartig. Jetzt aber das Album Bergen von Rainer von Vielen.

0: Euphorie.
1: Das war Rainer von Vielen. Das erste Stück hieß Bergauf, ist wohl als Bergsteigerhymne gemeint. Bergauf ist dann nicht Mühsal, sondern Verlockung. Insgesamt fand ich das Album aber erstaunlich brav. Also wenn man meinen Blog zurückdenkt, Rainer von Vielen. Und jetzt kommt noch eine Band aus Bayern, von Ammersee in Oberbayern. Quetschendatschi ist eine Anspielung auf ein Dialektwort für Zwetschgenkuchen. Bei der Band Quetschendatschi weist es aber auf das Akkordeon als Hauptinstrument des Trios hin. Die Band kommt aus der bayerischen Volksmusiktradition, nähert sich aber der Folkmusik an. Quetschendatschi.

Das war das Trio Quetschen Dachi in der Besetzung Akkordeon, Harfe und Helikon. Der Helikon ist eine Marschtuba, also eine Tuba, die man gut im Stehen und beim Marschieren spielen kann. Wie beim zweiten Stück zu hören, können die Musiker auch Geige und Hackbrett spielen. Die Stücke wurden ganz überwiegend von Johannes Sift, dem Akkordeonisten des Trios, geschrieben. Zum Schluss gibt es noch Musik der weißrussischen Jazz-Sängerin Anna Margolina, die in Berlin aufgewachsen ist. In ihrer CD Song of a Girl hat sie Lyrics der weißrussischen Schriftstellerin Anna Margolin, man beachte die Ähnlichkeit des Namens, die in den 1920er Jahren nach New York emigriert und dort erfolgreich war, vertont, also eigene Musik dazu gemacht und jetzt haben auch gesungen. Anna Margolina, so heißt die heutige Sängerin.

Keine Heimat geht nun zu Ende. Ihr hörtet eine Stunde neue Folk-CDs aus Deutschland von den Polkaholics, Hotel Rimini, die Drahtzieher, Rainer von Vielen, Quetschendatschi und eben Anna Margolina, die teilweise auch auf Jiddisch singt. Keine Heimat ist die Folksendung von Radio Dreieckland. Sie wird jeden Dienstag und Freitag von 15 bis 16 Uhr ausgestrahlt und steht dann eine Woche zum Download bereit unter www.keine-heimat.eu. Nächste Woche gibt es voraussichtlich neue Global Folk CDs und zum Schluss heute noch ein Stück von Anna Margolina. Ich wünsche euch eine schöne Woche. Ciao, das war Keine Heimat.

Das 42. Zeltmusikfestival in Freiburg ist Geschichte. Circa 100.000 BesucherInnen hielten sich in den knapp 3 Wochen auf dem Gelände am Mundenhof auf und genossen die dieses Jahr auch wieder sehr entspannte Festivalatmosphäre mit umfangreichen gastronomischen Angeboten, der Actionbühne, der 360-Grad-Freiluftbühne und in einem Zelt mit Bühne mit Newcomern und Bands aus der Regio. Alles ohne Eintritt auf dem Gelände. 42.000 Zuschauer gaben für eines oder für mehrere der 48 Konzerte des eintrittbasierten Konzertprogramms des Zeltmusikfestivals auch deutlich mehr aus als nur Geld für ein Getränk oder ein Essen oder ein kostenloses Konzert auf einer dieser kleineren Bühnen. Darunter waren 11 ausverkaufte Veranstaltungen wie die Konzerte von Katie Melua, von Wegen Lisbeth, Labras Banda, Sportfreunde Stiller und der 11-köpfigen Techno-Marching-Band Meute, die eben zu hören war mit dem Song Ray, im Original ein Track von Armee vom Debütalbum von Meute namens Tumult. Wie gut das Konzept der durchweg männlich besetzten Band Meute vom Schulterblatt in Hamburg funktioniert, zeigte der schweißtreibende Gig am Samstag, 1. August im großen Zelt auf dem ZMF, in dem es vielen zu heiß war, um der DJ im Vorprogramm des Konzerts Respekt zu erweisen und auf Pfiffe und Aufhörenrufe zu verzichten. Das Alter des durchweg bunten Publikums reichte von jung bis alt, war völlig durchmischt. Der Tumult des Meute-Spektakels begann dann nach 45 Minuten. Meute kamen mit ihren roten Marching-Band-Jacken und im Idealfall schwarzen Hosen auf die Bühne und legten los. Allesamt sind sie mobil mit ihren Instrumenten. Das gibt es so ansonsten nur bei David Byrne-Konzerten. Heute spielen Coverversionen von Songs aus dem elektronischen und Techno-Kosmos. Ihre Versionen basieren auf Rhythmus- und Blasinstrumenten, wobei dem Tuba-Spieler und dem Bass- und Tenorsaxophonisten besondere Rollen bei den Bassparts zufallen. Auch ein Marimbaphon-Spieler ist dabei und mehrere Trompeter und Posaunisten sowie auch Jungs an Snares und Bassdrum. Nicht immer sind alle gleichzeitig auf der Bühne und Meute halten die Spannung nicht nur durch das techno-inhärente Spiel mit Dynamik und Breaks hoch, sondern auch durch ihre Verschiebungen und Vor- und Zurücktreten auf der Bühne. Die erste Zugabe spielen sie dann komplett sogar inmitten des Publikums, vielleicht der Höhepunkt des Meute-Konzertabends, ohne dass der Sound deshalb gelitten hätte. Die musikalische Inszenierung ist perfekt, faszinierend, wie Meute es geschafft haben, mit eigentlich eher radiountauglicher Musik sich dank der Konzertinszenierungen einen hervorragenden Live-Ruf zu erspielen mit rein instrumentaler Musik. Das Freiburger Publikum auf dem Zeltmusikfestival ist glücklich, wie Meute aus Techno-Musik Live-Musik machen. Da braucht es auch gar nicht unbedingt die Kenntnis der Originaltracks. Sie wollen Meute am liebsten gar nicht mehr gehen lassen und widerstehen der eigentlich unerträglichen Hitze im großen Zelt. Hier nochmal Meute mit dem Track, mit dem vielleicht alles losging. 2014 spielten sie eine Guerilla-Blasmusik-Version von Stefan Bozins Techno-Brett Kerberos auf einem Festival-Campingplatz. Das Video dazu ging viral. Der Rest ist Teil der deutschen Musikgeschichte.

Don't Make a Fool Out of Me. Die eine oder andere Coverversion gab es auch auf dem ZMF in Freiburg am Dienstagabend in der letzten ZMF-Woche bei dem Konzert der sympathischen Band Kitty, Daisy and Louis im leider nicht ganz vollen Spiegelzelt zu genießen. Als ihr Debütalbum 2008 erschien, waren die drei Geschwister Kitty, Daisy und Louis Durham noch nicht mal oder gerade mal volljährig. Die Plattensammlung ihrer Eltern hatte Eindruck hinterlassen und im außerdem existierenden analogen Studio mit Vintage-Equipment nahmen sie ihr damals für eine kleine Indie-Sensation sorgendes Debütalbum auf. Ihre Mischung aus Rhythm and Blues und Rock'n'Roll der 50er Jahre und etwas Early Ska trugen dann auch das Konzert von Kitty, Daisy und Louis auf dem ZMF. Die drei wechselten bei jedem Song die Position an Schlagzeug, Gitarre, Piano und Gesang und auch bei den coolen und lockeren Ansagen. Außerdem hatten sie noch einen Bassisten und weiteren Gitarristen und Ukulele-Spieler mit dabei. Seit fast 10 Jahren erschien kein Album mehr vom Trio aus London, weil sie Kinder bekamen und Corona dazwischen kam. Doch Kitty, Daisy und Louis waren gut in Schuss im klimatisierten Spiegelzelt, improvisierten dann auch bei den Zugaben und kündigten ein in Bälde erscheinendes neues Album an, von dem sie auch einen Song zum Besten gaben. Das Konzert hatte eine tolle Dynamik und Kitty, Daisy und Louis zogen das Freiburger Publikum immer mehr auf ihre Seite. Ein gelungener, erfrischender Konzertabend mit Vintage-Anstrich. Ein paar Tage später, am Freitagabend, spielten ebenfalls im Spiegelzelt auf dem Zeltmusikfestival in Freiburg Galliano, frühere Legenden des britischen Acid Jazz. Unverständlicherweise ist die Location auf dem ZMF nur halb gefüllt. Dabei war Anfang der 90er Jahre Galliano nicht nur in Großbritannien eine wirklich nicht unbekannte Band. Nach 18 Jahren erschien vor kurzem ein erstes neues Album der Formation, um den stimmlich und als Entertainer großartigen Rob Gallagher aka Earl Singer am Gesang, der den Konzertabend mit einer das Adrenalin zum Brodeln bringenden Funkpredigt im Sinne von Parliament einleitete. Die siebenköpfige Band spielt sich um Kopf und Kragen. Die Zuschauer, die da sind, sind alle begeistert von der groovenden Mischung aus Jazz, Funk und Soul. Später wird dann passenderweise noch Rainer Trübi mit Gästen eine Rootdown-Party abhalten. Hier sind Galliano mit dem Höhepunkt ihres Live-Sets auf dem Zeltmusikfestival in Freiburg, ihrer wundervollen dynamischen Hommage an den Jazz.

Als ich kürzlich in London im Barbican Center dem seltenen Vergnügen eines Live-Konzerts von Adrian Sherwood mit seiner Band beiwohnen durfte, fiel auf, wie Adrian Sherwood in den wenigen Pausen zwischen den Songs in Ansagen von Lee Scratch Perry und seiner Bedeutung für Dub, seinen Sound und seine Studioarbeit schwärmte. Davon zeugen ja auch die großartigen Spätwerke, die Sherwood mit Lee Scratch Perry produzierte. Auch die beiden Mitglieder von Mouse on Mars haben nur Gutes zu berichten von der Zusammenarbeit mit dem mittlerweile verstorbenen Lee Scratch Perry, die in das gerade erschienene Album Spatial No Problem mündete. Die beiden deutschen Elektronikpioniere Mouse on Mars alias Jan St. Werner und Andy Thoma verbrachten gemeinsam in Berlin Studiozeit mit dem zu diesem Zeitpunkt 85-jährigen Lee Scratch Perry. Der eben gehörte Track Rock Curry ist bezeichnend für Lee Perrys Zeit in Berlin, wo er in die Klangwelt seiner deutschen Professoren in deren deutschem Labor hineingezogen wurde und sich auf die Mischung der Gruppe aus motorischen rhythmischen Elementen mit freier Improvisation, digitalen Glitches, Dada-Poesie und dem dubbigen Voodoo einließ, von dem Perry immer behauptete, dass es in diesen Maschinen spuke. Und so lässig und planlos das ganze Projekt angegangen wurde, so sehr offenbarte der immer etwas weird und geistig enthoben bis verwirrt wirkende Lee Scratch Perry einen ungemeinen Arbeitsethos, in dem er ständig Mantras von sich gab. Mouse on Mars lieferten krautige elektronische Basistracks, hatten einige weitere Musikerfreunde als Gäste geladen und ließen es laufen bis tief in die Nacht. Schließlich gab es auch genügend herumstehende Instrumente und eine Küche. So entstand dieses erst nach dem Tod von Lee Scratch Perry fertiggestellte und erscheinende Album zwischen Dub und Krautelektronik, dem Mouse on Mars im Nachhinein nicht allzu viel Arbeit angedeihen ließen, sondern das tatsächlich mehr oder weniger so eingespielt wurde. Hier eine etwas ruhigere Seite des Albums, in der auch eine Art Country-Pedal-Stil-Gitarre eine Rolle zu spielen scheint, wie auch ein Background-Damenchor. Lee Scratch Perry und Mouse on Mars in Ja, Ja, Ja.

Für ihre Verhältnisse steht die Gitarre bei dem eben gehörten Track Prophecy at 1420 MHz ganz schön im Vordergrund. Und wären da nicht die bedrohlich wirkenden, runtergepitchten Vocals, dann wären Boards of Canada doch unverkennbar. Inferno nennt sich der gerade erschienene magische Album-Return der enigmatischen Formation Boards of Canada nach 13 langen Jahren, der als ein weiteres schimmerndes, brillantes Highlight in der Albumdiskografie der Briten eingeordnet werden muss. Das Panorama zwischen Elektronik und klassischem Bandinstrumentarium, das Boards of Canada hier in 18 Tracks mit einem sehr stimmungsvollen Ausdruck gestaltet haben, sorgt für viel Emotion und besitzt ungemein Tiefe. Mit dem für Boards of Canada charakteristischen düsteren Melancholie-Gestus ausgestattet, ist ihnen ein auf Albumlänge nie enttäuschendes, exzellent funktionierendes, atmosphärisches Hörkinomeisterwerk gelungen, das durch den verstärkten Einsatz von integrierten Sprachaufnahmen noch intensiviert wird. Dabei greifen Boards of Canada immer wieder auch zur Gitarre, die innerhalb der sich aufschichtenden, über Wiederholungen voranschreitenden Tracks ein ebenso wichtiges Instrument darstellt wie der unwiderstehliche Einsatz ihrer detuned Intelligent Dance Music Synthesizer voller instrumentalem Charisma. Dabei offenbart sich manchmal auch eine gewisse Nähe zu Trente Möller wie auch zu Mogwai, wie jetzt der Track Into the Magic Land unterstreicht.

Die wunderschöne, verträumte und entrückte Sammlung fragmentierter Melodien und ätherischer Klangtexturen, die die britische Formation Seafield auf ihrem ersten Album nach 15 Jahren Abstinenz versammelt hat, lässt sich vielleicht am besten in urbaner Umgebung bei einem phänomenalen Sonnenuntergang hinter Hochhäusern mit Gebirge im Hintergrund genießen und als Ambient Dub bezeichnen, was auch das eben gehörte Everydays unterstrich. Die wolkenartigen Arrangements von Mark Clifford wirken auf dem neuen Seafield-Album Soul Hurts bei geringer Lautstärke fast wie Ambient, doch über eine gute Anlage kommen der wuchtige Bass und der gekonnte Einsatz von Effekten deutlicher zum Vorschein. Wie immer bei Seafield driftet das Album jedoch nie zu weit in kalten Experimentalismus oder synthetische Klangfarben ab. Dennoch wirkt der Ambient den Pan American auf ihrem neuen Album Fly the Ocean in a Silver Plane zeigen organischer. Oftmals wirkt das Ganze auch aufgrund entsprechender Harmonien fast buddhistisch fernöstlich, aber ohne Esoterik. Die Tracks von Pan American bauen auf sowohl elektronischer Grundtextur als auch wechselnd zwischen Post-Rock und Space-Country verortbaren Gitarrenintegrierungen und Implementierungen auf. Dazu gesellen sich allerhand die friedvoll ausgeglichene Atmosphäre unterstreichende Field-Recordings und Hall-Effekte. Mark Nelson benutzte für die Aufnahmen E-Gitarre, Rubberbridge, Akustikgitarre, Ableton Live und einen Electron Digitone Synthesizer. Seine Freundin Mallory alias Chelsea Bridge hat zu einigen Songs wunderschöne Violinenklänge und Gesang beigesteuert. Die Aufnahmen zum neuen Pan American Album wurden an einem Sommernachmittag in Chicago mit offenen Fenstern gemacht. Und so sagt Götz Adler jetzt adieu nach fast einer Stunde. Die Welt ist eine Scheibe bei Radio Dreieckland frei.

Willkommen zu den Jazz News bei Radio Dreieckland. Unser Thema heute: ein Blick in die heimische internationale Jazzszene und ihre Neuheiten. Durch die Sendung begleitet sie der Heinz Dellmann. Tja, zum dritten Mal präsentieren die beiden Hamburger Wladislav Sendecki und Jürgen Spiegel ein Album ihres erfolgreichen Duo-Projektes. Nach dem letzten Album Soles 2021 haben sich die beiden vielbeschäftigten Musiker dieses Mal 5 Jahre Zeit genommen, um das Duo-Konzept weiter zu verfeinern. Auf Simple Game, so heißt die neue Scheibe, präsentieren sie einen Mix aus Eigenkomposition und Coverversion zeitloser Klassiker aus Jazz und Pop. Pianist Wladislav Sendecki, langjähriges Mitglied der NDR Big Band und in Polen nach über 50 Jahren und Begegnungen mit polnischen Koryphäen wie Michal Urbaniak, Leszek Zatlo, Ursula Duciak und Tomasz Stanko, dort selbst eine Legende, bevor er international durchstartete und zum Beispiel mit Klaus Doldinger, Billy Cobham, den Becker Brothers und vielen anderen musizierte. Jürgen Spiegel wiederum, einem weltweiten Publikum vor allem als Schlagzeuger des Tingwall-Trio bekannt, ist mit 3 eigenen Songs vertreten. Und wir hörten natürlich den Klassiker von Lennon McCartney, Come Together. Und jetzt noch ein Stück Simple Game, nein, Santa Blues hören wir jetzt von dem Duo Wladislav Sendecki Piano, Jürgen Spiegel Schlagzeug und Percussion.

Tja, das war Władysław Sendecki am Piano und Jürgen Spiegel an Drums Percussions. Und die neue CD heißt Simple Game. Kommen wir zum Achim Seifert Projekt mit dem neuen Album Woven Strings. Und Achim Seifert, seines Zeichens Bassist, Komponisten. Außerdem ist er für Trilo Gurto, Matthias Eick, Udo Lindenberg und andere für die Grooves zuständig. Als Leader seiner eigenen Formation Achim Seifert Project tritt er seit 2011 als Musiker und als Komponist ins Rampenlicht. Seit der Gründung seines Projekts hat der Berkeley-Absolvent Achim Seifert in wechselnden Besetzungen 4 Alben unter diesem Namen präsentiert. Auf dem bislang letzten, von NDR Kultur zum Jazz-Album der Woche gekürten Werk begab er sich auf der Suche nach den Wurzeln seines türkischstämmigen Vaters und lotete unter anderem Schnittstellen und Verbindungsmöglichkeiten von Jazz und türkisch-arabischen Stilmitteln aus. Schon 2011 beschrieb der Kölner Stadtanzeiger nach einem Konzert bei den Leverkusener Jazztagen das Achim Seifert-Projekt als die erste positive Überraschung in Form eines Stars, der vorher noch keiner war. Und Jazzding lobte 2023, die krummen Takte selbstverständlich klingen zu lassen, gehört zu den Grundtugenden der Band. Zitat Ende. Für das neue Werk Woven Strings wählte Seifert nun einen anderen Ansatz. Im Zentrum stand der Plan, Kompositionen und Arrangements kompakter zu gestalten. Zitat, es ging mir diesmal vor allem darum zu schauen, wie ausgewählte Melodien die Töne miteinander kommunizieren. Zitat Ende. Zudem sagt Seifert, biete eine gezielte Reduktion den Vorteil, dass sich alle Beteiligten freier in den Kompositionen bewegen und Details noch stärker fokussieren könnten. Zitat, natürlich gibt es Harmonien, aber deren Auslegung habe ich bewusst offen gelassen. Zitat Ende. Bereits seit vielen Jahren schätzt Seifert dagegen den Wahlkölner Haydn Chisholm. Zitat, das erste Mal habe ich ihn gesehen, als ich noch in der Uni in Hannover studierte, erinnerte er sich. Damals war ich sofort begeistert von seiner mikrofeinen Tonalität und seinen Klangfarben. Jetzt hören wir doch mal das gesamte Ensemble, was Rafa Müller, Schlagzeug, Percussion, Haydn Chisholm, Saxophon, Obertongesang und Komposition, Frederik Köster bei einem Stück Trompete und Lars Doppler, Klavier, Rhodes, Komposition. Hören wir jetzt mal rein in dieses Werk, und zwar Kind of a Ballad und The Last Days of Night. Achim Seifert, Project Woven Strings.

0: Achim Seifert Project, Woven Strings heißt das Album. Und wer spielt da alles mit? Haydn Chisholm am Saxophon und Vocals, Frederik Köster bei einem Stück Trompete, Piano Rhodes Lars Dupler und am Bass Achim Seifert, Schlagzeug Percussion Rafa Müller. Tja, der Jazz Traveler, wie der Name schon sagt, ist weit herumgekommen. Ido Spack. 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
1: Ja, es begrüßt Sie dazu Renate Börger. Und heute werden wir unserem Logo besonders gerecht, denn wir fragen uns, gerade angesichts der Rückfälle von Militarisierung und nationalen Feindesfronten, die wir gerade erleben, wir wollen uns die beste Vision vergegenwärtigen, die wir haben, nämlich die Vision von den Vereinten Nationen, vor allen Dingen den reformierten Vereinten Nationen und einer Globalisierung der Kooperation in den menschheitlich wesentlichen Fragen von Frieden, Gerechtigkeit und ökologischen Bedingungen nicht nur eines Überlebens, sondern eines bejahenswerten Lebens. Albert Denk hat in seinem Buch Globale Demokratie dazu Wesentliches beigetragen. Herzlich willkommen. Ich freue mich, dass du heute unser Studiogast bist.
2: Vielen Dank für die Einladung. Ich freue mich auch sehr, hier beim Freien Radio und beim Radio Lora zu sein.
1: Du bist, bevor wir auf die Themen Globalisierung und Vereinte Nationen und Demokratisierung und einen anderen Begriff von Globalisierung kommen, möchte ich doch dich ein bisschen vorstellen. Du bist Globalwissenschaftler und Globalwissenschaft, das hatte ich noch gar nicht gehört, dass man das studieren kann. Vielleicht erzählst du mal, was das ist und wo du es überhaupt studiert hast. Du warst an 4 Orten der Welt dafür.
2: Genau, das im Englischen nennt sich Global Studies das Ganze, also Globalwissenschaft oder Globalstudien. Der Hintergedanke ist, dass man Globalisierung aus verschiedenen disziplinären Perspektiven studiert, ganz vorneweg die Soziologie, aber auch Politikwissenschaften, Geschichte, bis hin zur Architektur gibt es da viele Perspektiven drauf und ich habe das auf 3 verschiedenen Kontinenten gemacht. Ich durfte an die Jawaharlal Nehru University nach Neu-Delhi, ich durfte an die Flaxo nach Buenos Aires und ich war in Spanien in der Universität de Barcelona und das Ganze ging aus von meinem Studienort in Berlin, an der Humboldt-Universität war ich, dementsprechend die 3 Kontinente, Europa, Südamerika und Asien. Und ganz wesentlich ging es um Prozesse der Globalisierung, um es mal ganz grob zu sagen.
1: Und da hat man ja also eben nicht nur Ökonomie und nicht nur Soziologie, sondern eben auch noch andere Blickwinkel, Geschichte.
2: Genau. Und neben diesen verschiedenen disziplinären Perspektiven geht es eben auch ganz stark um Fragen von sozialökologischer Gerechtigkeit. Und da sind wir, glaube ich, schon direkt beim Thema dieses Buches auch. Da erkennt man natürlich auch eine gewisse wissenschaftliche Sozialisierung in meinem Lebenslauf, dass durch meine Studienaufenthalte beispielsweise in Indien, aber auch in Argentinien, ich da ganz viele interessante Erkenntnisse sammeln konnte, die ich jetzt eben auch in diesem Buch mitformulieren konnte.
1: Das Buch heißt eben, wie gesagt, Globale Demokratie und hat den Untertitel Warum weltweite Probleme ein neues politisches Miteinander erfordern. Und dann gleich doch zu der ersten Frage. Du sprichst darin davon, dass wir die Globalisierung uns wieder aneignen müssen.
2: Das stimmt. Zunächst einmal, wieso? Weil ich denke, dass der Begriff sehr negativ besetzt ist. Vielleicht kurzes Experiment mit allen Hörenden. Stellen Sie sich einfach mal vor, den Begriff Globalisierung, welche Bilder kommen Ihnen da in den Kopf? Es könnte sein, dass jetzt sowas wie diese Frachtschiffe mit den Containern in ihre Vorstellung kommt oder das World Economic Forum in Davos, also viele dieser wirtschaftlichen Globalisierungsphänomene. Was ich damit meine, ist, dass dieser Begriff so sehr negativ besetzt ist durch diese ökonomischen Perspektiven, dass wir ihn anders deuten müssen. Damit meine ich, es geht darum, die Vernetzung von Menschen im Allgemeinen darunter zu verstehen. Wenn wir Globalisierung als das verstehen, dann ergeben sich ganz neue Handlungsspielräume auch für gesellschaftliches Miteinander und auch für politische Regulierung, worauf ich genau später noch kommen möchte.
1: Und worauf wir jetzt natürlich auch, woran wir jetzt auch in unseren Bildern denken, sind natürlich auch die Straße von Hormuz und all diese Engstellen oder der Rhein,
2: absolut,
1: wo man erkennt, wow, die meisten Güter, die wir essen, die wir tragen, die wir benutzen, die Geräte vom T-Shirt bis zur Apfelsine natürlich, die kommen eben aus aller Welt und dann sind die auch vielleicht mal gar nicht mehr da plötzlich im Regal.
2: Absolut, genau. Also es gibt eine gewisse Fragilität dahinter und dennoch würde ich sagen, leben wir schon in einer globalisierten Ökonomie, was ein gewisser Widerspruch ist zu unserer gesellschaftlichen, politischen Lebensweise, weil wir primär durch unseren Nationalstaat reguliert werden. Also vor allem sind wir als Bürger und Bürgerinnen Deutschlands dem deutschen Grundgesetz verpflichtet, aber auch EU-Gesetzlinien. Und es gibt nicht so etwas wie eine globale Regulierung. Und da ist schon ein gewisser Widerspruch da. Also wir leben in globalisierten Zeiten, vor allem ökonomisch, wie wir diese Bilder gerade eben aufgezeigt haben. Aber gesellschaftlich und politisch leben wir nicht in globalisierten Zeiten. Und in diese Lücke möchte ich mit diesem Buch vorstoßen, um da einen Vorschlag zu machen, wie das geschehen kann, dass wir uns da auch globalisieren.
1: Das wundert mich jetzt, dass du sagst, wir leben da in nicht globalisierten Zeiten, weil der Handel, der Welthandel ist ja organisiert.
2: Genau.
1: Der ist ja global organisiert und als Globalisierungskritikerin, die ich auch bin, gucken wir ja immer kritisch darauf, dass das kein fairer Welthandel ist, sondern einfach nur ein neoliberaler Lieferkettenkapitalismus der Ausbeutung oder so, ohne gerechte Verhältnisse. Insofern würde ich jetzt auch sagen, der ist doch gut organisiert, der Welthandel.
2: Genau, das meinte ich auch, dass der Welthandel ist global. Da stimme ich absolut
1: zu. Ach so, da habe ich dich falsch
2: verstanden. Genau, aber die politische Regulierung von uns als Gesellschaft, die findet primär national oder EU-mäßig statt.
1: Also die WTO, die Welthandelsorganisation zum Beispiel, ist doch eine politische Institution.
2: Genau, die den Handel reguliert, aber nicht die Menschen. Also beispielsweise Wahlen. Also wenn wir von Wahlen ausgehen, wir wählen den Deutschen Bundestag, wir wählen kommunal, wir wählen inzwischen auch auf europäischer Ebene, aber nicht auf globaler Ebene. Hier haben wir eine große Leerstelle.
1: Also wenn du das Wort politisch benutzt, dann denkst du vor allen Dingen eben an Wahlen und an das Prinzip der Demokratie.
2: Genau, das ist eine gute Brücke. Da sind wir genau bei dem Fokus meines Buches, Globale Demokratie, der Titel, wie du schon gesagt hast. Es geht mir darum, um die Regulierung des menschlichen Miteinanders, was natürlich nie losgelöst sein kann, auch von ökonomischen Fragen. Aber ganz zentral geht es erstmal um die Schaffung einer Demokratie. Und da brauchen wir als Grundvoraussetzung eine globale Wahl.
1: Ja, auf die kommen wir auch später noch bei all den konkreten Vorschlägen, die du machst. Aber jetzt, wir haben jetzt schon ziemlich viel rasant angesprochen als Stichworte, werden die ja auch alle vertiefen. Lass uns doch erstmal auch nochmal klären, was ist eigentlich der Unterschied zwischen international, zwischen oder Vereinte Nationen, also die Nationen, der Begriff der Internationalen, der Begriff global und was gibt es noch zwischenstaatlich?
2: Mhm. Das ist eine super Frage, weil ich meine, dass selbst die Regierungen dieser Welt diese Begriffe vermischen, was fatal ist. Also beispielsweise wird von der internationalen Ebene gesprochen, dann sprechen wir meistens von Organisationen wie den Vereinten Nationen, da kommen 193 Mitgliedstaaten zusammen. Und letztendlich entscheiden diese Staaten über die Abkommen. Das ist der Begriff des Internationalen. Der ist nicht gleichzusetzen mit dem Globalen. Da gibt es zum Beispiel diesen Begriff der Global Governance, der wird in der Politikwissenschaft verwendet, synonym zu dem. Aber er ist nicht synonym, weil eine Global Governance, wie der Name global schon sagt, jenseits Staatlichkeit eigentlich analysieren müsste. Das heißt, mit global ist eine weltgesellschaftliche Perspektive gemeint, jenseits von Einzelstaaten. Also hier wird eine Vermischung verwendet, die nicht sauber ist und wo ich nochmal darauf hinweise, dass es wichtig ist zu unterscheiden. Denn gerade aus einer demokratischen Perspektive fehlt es bis jetzt an einer globalen Demokratie, obwohl wir die Vereinten Nationen haben. Das ist nicht dasselbe.
1: Können wir denn nochmal ein Beispiel finden, was denn schon wirklich global reguliert oder geregelt wird?
2: Genau, das ist die große Leerstelle, weil es gibt keine globale Regulierung in dem Sinne, weil es keine globale Regulierungsinstanz gibt. Hierzu müsste erst diese Instanz geschaffen werden. Und ich spreche davon, dass sich die Weltgesellschaft dieses Machtmonopol der Zwischenstaatlichkeit aneignen muss. Klingt jetzt erstmal kompliziert, bedeutet so viel, dass wir erstmal sowas wie eine Weltzivilgesellschaft uns vorstellen müssen. Also das sind alle Menschen auf der Welt, klar gibt es da Abstriche, wahlfähiges Alter, das müsste festgestellt werden, auch sowas wie Mündigkeit kann diskutiert werden. Aber letztendlich geht es darum, die Weltgesellschaft als eine Gruppe zu denken. Und diese Gruppe hat keine globalpolitische Repräsentanz. Das ist wichtig zu unterscheiden von den Vereinten Nationen. Ich mache ein Beispiel, um es hervorzuheben. Wie gesagt, 193 Staaten sind da drin. Da sind so Staaten wie China und Indien mit über 1 Milliarde Bewohnern, BewohnerInnen. Und auf der anderen Seite Staaten wie Vanuatu, wo es vielleicht ein paar Zehntausende gibt.
1: Das ist so eine kleine Insel.
2: Eine Insel, genau. Und die haben jeweils ein und dieselbe Stimme bei Abstimmungen.
1: Ja.
2: Also das ist doch fatal, dass man denkt, dass der Mensch in China so viel weniger wert ist als der Mensch in Vanuatu.
1: Mhm.
2: Das ist nicht demokratisch aus meiner Perspektive.
1: Wie ist denn das eigentlich gekommen, dass bei der UNO sich dieses Prinzip durchsetzen konnte, obwohl doch das eigentlich völlig unplausibel ist, wenn man die Vereinten Nationen gegründet hat als Folgeorganisation des Völkerbundes nach dem Zweiten Weltkrieg, lag das doch eigentlich nahe zu sagen, jetzt gründen wir hier eine multinationale Vereinte Nationen-Institution. Da muss natürlich jeder Mensch eine Stimme haben.
2: Ja, ich würde sogar noch weitergehen und sagen, im wirkmächtigsten Gremium der Vereinten Nationen, dem Sicherheitsrat, ist es aus meiner Perspektive sogar noch schlimmer. Da kommen ja die Sicherheitsratsmitglieder zusammen, die dann ein Vetorecht haben. Das sind diejenigen, die den Zweiten Weltkrieg als Siegermächte aus dem herausgegangen sind, und noch nicht permanente Mitglieder. Aber dieses Gremium, was am mächtigsten ist bei den Vereinten Nationen, ist noch weniger demokratisch. Und wie kommt es, dass
1: überhaupt... Zählen wir die vielleicht nochmal auf im Sicherheitsrat, damit wir immer wissen, wovon wir sprechen. Also USA.
2: Genau, die Permanenten zuerst. Genau. USA, Frankreich, Russland als Nachfolger der Sowjetunion, China haben wir noch. Großbritannien. Genau, da haben wir die P5, nennt man die, Permanent Five.
1: Und das sind ja auch die Atomwaffen haben dürfen und andere nicht. Und Israel, da guckt man drüber weg. Das habe ich mir heute nochmal in deinem Buch so klar gemacht, wie das eigentlich entstanden ist. Dass es da 5 Staaten gibt, die Atomwaffen einfach haben dürfen.
2: Absolut.
1: Und dass es eigentlich aus der Zeit des Zweiten Weltkriegs noch kommt, aus der Zeit danach.
2: Genau. Also es gibt so mehrere Punkte, die man an dieser Entstehung der Vereinten Nationen kritisieren kann. Ein wichtiger Punkt ist auch, dass es anfangs in etwa 50 Staaten waren, die bei der Gründung erst zu den Vereinten Nationen gezählt haben. Mhm. Und die Mehrheit der Weltbevölkerung, die war da gar nicht abgedeckt damit. Also es war eine kleine Gruppe an Staaten, die sich als Vereinte Nationen zu Beginn zusammengetan haben, wo die Mehrheit noch unter kolonialer Herrschaft stand. Mhm. Also das ist auch ein Konstruktionsfehler zu Beginn. Ein weiterer Konstruktionsfehler liegt natürlich an diesem Beispiel der Atomwaffenmächte auch ganz deutlich darin, dass die mächtigen Staaten aus diesem Sicherheitsrat ihre Position ausspielen können. Bis heute können sie das verteidigen, dass sie die Atomwaffen völkerrechtlich legal halten können. Es gibt natürlich Beispiele, wie du gesagt hast, Israel, aber es gibt auch Indien und Pakistan als Atommächte, Nordkorea. Also es gibt verschiedene Beispiele, wo man weiß, die haben Atomwaffen. Aber die,
1: obwohl sie es offiziell nicht dürfen.
2: Obwohl sie es offiziell nicht dürfen. Und eben, weil sie nicht zu diesen P5 gehören, deswegen auch ständig als die Rechtsbrecher diffamiert werden. Mhm. Das ist auch nochmal wichtig, diese Logik dahinter zu sehen, dass die Vereinten Nationen gewisse Atomstaaten legitimieren, andere delegitimieren.
1: Mhm. Das war also einer der Fehlkonstruktionen von Anfang an. Und du bist halt, das habe ich jetzt wirklich durch dein Buch gelernt, einer, der darauf hinweist, dass sowieso das Prinzip der Nation, also so viele Einzelinteressen eigentlich beinhaltet, dass ja jede Nation ihre Repräsentanten hinschickt. Aber das ergibt noch nicht ein globales Gesamt, ein Weltgemeinwohl oder eine Kooperation aller miteinander, sondern da vertritt halt schon jedes Land die Interessen des eigenen Landes. Dafür wird man ja dort auch als Repräsentant hingeschickt.
2: Richtig. Ich nenne das einen Strukturfehler des Systems der Einzelstaatlichkeit. Also dieses System, ruhig der Vereinten Nationen, das ist von Anfang an strukturell fehlerhaft aufgebaut, bedeutet so viel, dass stärkere Staaten auf schwächere Staaten treffen. Und die Stärkeren spielen das natürlich aus. Mit allen möglichen Mitteln werden diese Staaten immer sich eine Selbstbevorteilung schaffen. Und Atomwaffen ist ein Beispiel, da gibt es viele andere, auch wirtschaftliche. Das gibt es bei Patenten. Wir erinnern uns an die Corona-Krise, dass vor allem durch den Patentschutz viele, viele Menschen leben im globalen Süden, diesem Patentschutz im globalen Norden zum Opfer gefallen sind. Also es gibt unzählige Beispiele, wo wir sehen, dass jeder Staat immer nach seinen größtmöglichen eigenen Vorteil handelt. So etwas wie ein Solidaritätsgedanke, wo man tatsächlich eigene Privilegien zurücksteckt, den gibt es nicht. Mhm. Und das ist systemisch bedingt. Das will ich damit nochmal unterstreichen. Dieses System der Konkurrenz und des Wettbewerbs, der drängt diese Staaten gerade dazu, dass sie so handeln müssen. Also denken wir in einen anderen Bereich, der Energie. Jede Regierung der Welt versucht, so günstig wie möglich an Energie zu kommen. Mhm. Es gibt keinen Staat der Welt, der sagt, ach, dieses Ölfeld gebe ich beispielsweise auf aus gutem Willen. Da gab es ein Beispiel, das kennen vielleicht die Hörenden hier in Ecuador, dass die ecuadorianische Regierung einmal den Vereinten Nationen vorgeschlagen hat, im Austausch zu einem Fonds, bezahlt von den Vereinten Nationen, also den Mitgliedstaaten, verzichten wir darauf, ein im Regenwald liegendes Feld zu auszubeuten. Mhm. Genau, danke. Und dieser Vorschlag wurde unterbreitet und es wurden Minimalbeträge nur eingesammelt. Also die Weltgesellschaft konnte sich nicht darauf einigen, selbst bei diesem einzigen Projekt solidarisch zu handeln. Mhm. Weil jeder Staat immer nach dem eigenen Vorteil schaut. Also systematisch wird eine solidarische Weltgemeinschaft verunmöglicht.
1: Ja, und es gibt ja auch diese komische Konkurrenz zwischen zum Beispiel Welthandel und Menschenrechten. Wir haben in den Menschenrechten ja eigentlich die Gleichheit verankert. Ich kann mich zum Beispiel erinnern, wir haben oft über Jean Ziegler, der vor einem Jahr, glaube ich, gestorben ist, berichtet hier bei Lora, der das Recht auf Selbstversorgung immer versucht hat, bei der UN durchzusetzen. Das Recht auf Nahrungssouveränität nannte er das, im Vergleich zur Nahrungssicherheit. Also Nahrungssicherheit bedeutet, dass halt jeder Mensch einen Anspruch hat auf ein Kalorienpaket von 1000 Kalorien pro Tag, könnte man auch abwerfen oder so, aus dem Flugzeug von der Firma Nestle oder so, ne? So. Und der Jean Ziegler hat immer gesagt, nein, nein. Also Nahrungssouveränität bedeutet wirklich, dass Menschen sich vor Ort auf ihrem Land selbst ernähren können. Und dagegen hat sich dann aber auf der Ebene des Welthandels so ein neoliberaler, privatisierter Agrarsektor durchgesetzt. Also da gibt es auch immer diese Konkurrenz zwischen diesen verschiedenen Gremien bei den Vereinten Nationen. Also die Menschenrechtskommission oder die Menschenrechte gegen die Handelsrechte.
2: Absolut. Und auch hier sehen wir wieder dieses Interesse der stärkeren Staaten. Beispielsweise werden viele Anbauflächen im globalen Süden für die Produktion für Produkte im globalen Norden verwendet, sodass die Menschen vor Ort eben nicht mehr ihre Produkte anbauen können. Genau das, was du eben gesagt hast. Und da spielen die gnadenlos ihre ökonomische Stärke aus gegenüber diesen Staaten, mit bis hin zur Subventionierung auf beispielsweise europäischer Ebene. Also ich glaube, hier wird das ganz deutlich bei dem Thema. Und Jean Ziegler hatte viele, viele gute Aspekte dabei genannt. Auch, dass es dieses Ungleichgewicht gibt zwischen auf der einen Seite der Lebensmittelverschwendung im globalen Norden, der Überproduktion aufgrund des Überkonsums und auf der anderen Seite eben der Mangel, der bis hin zum Tod von Menschen führt. Also die Frage der Umverteilung, die hat er immer ganz stark gemacht, die auch auf der Ebene der Vereinten Nationen kaum bis gar nicht adressiert wird.
1: Mhm. Und Jean Ziegler ist nicht vor einem Jahr gestorben, sondern vor etwa 2 oder 3 Monaten oder so. Wir haben nämlich hier auch an ihn erinnert. Ja. Aber er ist mir deswegen auch noch so präsent im Kopf. Ja, das war jetzt schon mal ein interessanter Ritt durch die Geschichte der Vereinten Nationen und die Schwachstellen, die wir auch noch vertiefen wollen mit deinen Verbesserungsvorschlägen. Wir wollen uns aber nach der kleinen Pause mal fragen, wie stark eigentlich es möglich ist, dass wir als Menschen und stärker auch menschheitlich fühlen, also als Teil der Menschheitsfamilie und dann auch interessiert sind oder eine Partei sich das mal zum Projekt machen könnte, solche solidarischen Welthandelsformen wirklich konsequent zu durchdenken, ob die nicht auch was Begeisterndes hätten, eben was Lebensbejahendes. Jetzt machen wir da erstmal eine kleine Pause.
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1: Ja, wir sind schon wieder da. Renate Börger ist hier für Radio Lora und mein Studiogast ist Albert Denk, der Globalwissenschaftler, auch mit Lehraufträgen an der LMU zum Beispiel zum Thema globale politische Fragen. Er hat das Buch geschrieben, Globale Demokratie, im Ökom Verlag erschienen, warum weltweite Probleme ein neues politisches Miteinander erfordern. Und wir haben ja schon viel darüber gesprochen, darüber, dass es eigentlich gilt, das Einzelstaatsprinzip bei den Vereinten Nationen zu überwinden zugunsten einer wirklich globalen Organisation, wo Menschen eben nicht mehr nur Interessenten ihrer einzelstaatlichen Interessen sind, sondern ja, Teil einer Menschheitsfamilie, wo man sich bewusst ist, dass die globalen Probleme nun mal auch globale Lösungen brauchen. Gerechtigkeit, Frieden, Ökologie. Wir haben schon viel über zum Beispiel Landwirtschaft gesprochen. Glaubst du denn, Albert, dass dieses Potenzial, das wir uns als Menschheitsfamilie, dass wir spüren, ja, wir sind wirklich von unserem T-Shirt bis unseren Geräten und bei jedem Einkauf uns bewusst, meine Güte, wir sind so verbunden mit der Welt. Und eigentlich wäre es auch schön, sich verbunden zu wissen mit denen, die zum Beispiel die Baumwolle für unser T-Shirt unter harten Bedingungen gepflanzt und geerntet haben und die nähen. Wäre doch eigentlich schön, wenn das auch zum Beispiel mit einem guten Lohn auch verbunden wäre und mit einem guten Gefühl. Was glaubst du, wie sieht es aus mit diesem Potenzial, sich wirklich als Teil der Menschheitsgeschichte, der Menschheit zu fühlen?
2: Ich sehe das nicht nur als wünschenswert an, sondern als notwendig, um aus den Krisen unserer Gegenwart herauszukommen. Und ich bin da sehr optimistisch und möchte das zuerst mal sprachlich erklären, weil es gibt zumindest diese Begriffe schon. Sie stehen im Raum und sie werden weit verbreitet verwendet. Also das Menschsein, die Menschenwürde, Menschenrechte, all das sind Begriffe, die schon so etwas wie eine Weltgesellschaft fassen und dadurch für viele Menschen auch in ihren Vorstellungen existieren. Vielleicht manchmal etwas subtil, aber sie existieren. Also dieses Potenzial ist da im Begrifflichen bereits. Und dann gibt es natürlich die Handlungszusammenhänge. Das beste Beispiel ist die Digitalisierung, die Frage des Internets, inwieweit das Internet uns als Weltgesellschaft vernetzt hat, ist, glaube ich, inzwischen beantwortet. Bis in die hintersten Winkel kann man spätestens mit dem Starlink-Satelliten Internet sich vernetzen, über die verschiedenen Sprachübersetzungsanwendungen können die sprachlichen Barrieren überwindet werden. Dementsprechend auch hier gibt es schon längst diese Handlungszusammenhänge. Und ich möchte ein Beispiel nennen aus meinen Lehrveranstaltungen. Ich frage immer ganz gern in der Lehrveranstaltung Theorien der Globalisierung die Studierenden, ob sie denn glauben und mir Beispiele nennen können von Orten in der Welt, die nicht globalisiert sind. Und das Spannende ist, dass fast immer eigentlich erstmal eine ratlose Stille herrscht. Die überlegen und überlegen und ich glaube, man kann sie fast schon laut überlegen hören, dass es so schwierig ist, noch Orte zu finden, die nicht globalisiert sind.
1: Du meinst damit, wo Menschen noch von ihrem Acker und von ihrer Hände Arbeit leben, ohne einen Handel mit anderen?
2: Ich meine, dass sie nicht in einem Zusammenhang mit dem Rest der Menschheit steht. Mhm, und dieser Zusammenhang kann über viele Möglichkeiten existieren. Das Internet ist digital, aber vor allem über analoge Zusammenhänge. Und da kamen in meinen Lehrveranstaltungen manchmal so Beispiele wie Nordkorea. Aber selbst in Nordkorea gibt es durchaus natürlich Verbindungen, die in einem weltgesellschaftlichen Kontext stehen. Also tatsächlich ist es super schwierig. Es gibt diese Beispiele aus dem brasilianischen Regenwald von Gruppen, die noch nie Kontakt hatten zur Außenwelt. Aber das sind vielleicht die letzten Ausnahmen, die es noch gibt. Dementsprechend, ja, wir sind in einer Weltgesellschaft. Wir leben in diesen Zusammenhängen. Nur wir müssen uns dessen bewusst werden. Die Sprache gibt es dazu schon, aber eben es fehlt der politische Rahmen und es fehlt vor allem eine demokratische Regulierungsinstanz, die das umsetzen kann, wie wir als Weltgesellschaft miteinander leben.
1: Ja, und es ist ja auch interessant, dass das eigentlich ja in vielen, auch in vielen Religionen und in vielen indigenen Kulturen ist das eigentlich schon eigentlich auch schon vorgedacht. Es ist ja nicht so, dass es jetzt ein neuer Gedanke wäre, dass wir alle miteinander irgendwie verbunden sind.
2: Genau, also es ist auch natürlich auch immer eine Frage der Bewusstseinshaltung, die in Religionen da schon stark gepredigt wurde. Und diese Bewusstseinshaltung, die gilt es meiner Meinung nach jetzt vor allem in den politischen Bereich zu übertragen durch die Idee der Demokratie. Weil welche andere politische Systemform haben wir, die uns allen zugutekommt? Aus meiner Perspektive gibt es da nur die Demokratie. Deswegen ist es so wichtig, hin zu einer globalen Demokratie zu kommen.
1: Jetzt hast du bei Nordkorea gedacht und da haben wahrscheinlich viele Hörerinnen und Hörer gedacht, ja eben, Nordkorea hat kein Interesse an Demokratie. Die bleiben da außen vor und haben ihre Atombombe. Also es ist schon eine Vision, die wir ja langfristig haben und wo du ja aber auch immer betonst, im Kern ist da alles da.
2: Ja, und selbst in einem Land wie Nordkorea würde ich trennen zwischen der politischen Riege, vielleicht auch der öffentlichen Meinung der breiten Gesellschaft, die zensiert wird, und der tatsächlichen öffentlichen Meinung. Und letzteres, da würde ich durchaus gern mal Mäuschen spielen, ob diese Menschen nicht doch interessiert sind an einer Demokratie. Mhm. Wenn sie nicht von, von Zensur betroffen sind, wenn sie nicht von Repressalien betroffen sind, wenn sie sich frei äußern können. Und ich glaube, es gibt genügend Vorteile, die eine Demokratie jedem Menschen auf dieser Erde bietet, um sie attraktiv zu finden.
1: Und genügend Gelegenheiten zu erkennen, dass wir, ob wir wollen oder nicht, verbunden sind wir zum Beispiel durch das Wasser und die Rohstoffengpässe, wo uns jetzt von heute auf morgen im Grunde mit einem harten Schnitt vielleicht bewusst wird, wow, also da sind wir ganz schön abhängig, ganz schön verbunden. Jedes Wasserproblem ist halt auch ein globales Problem. Mhm. Oder die Wasserfrage in den Produkten zum Beispiel, wie viel da drin steckt. Es könnte sein, dass wir da vor einem großen Lernprozess stehen, der auch Positives bewirkt.
2: Absolut. Leider natürlich auch sehr schmerzhaft bis hin zu sterbenden Menschen, wenn ich an die Katastrophe im Ahrtal erinnern darf. Oder auch die vielen Hitzetoten, die wir diese Tage auch erleben. Das Robert-Koch-Institut hat ja kürzlich gesagt, im letzten Jahr alleine bis zu 10.000 Menschen in Deutschland, die durch Hitze verstorben sind. Also es geht hier wirklich ums Eingemachte. Und das ist wichtig zu betonen, weshalb das nicht ein schöner Nebeneffekt ist, eine globale Demokratie zu bekommen, sondern es ist wirklich eine Notwendigkeit raus aus diesen Krisen. Und gleichzeitig bin ich auch der Meinung, dass es eben ganz viele positive Aspekte hat. Es ist nicht nur die Notwendigkeit, aus einer Krise herauszukommen, sondern es wird tatsächlich die Lebensrealitäten verbessern von uns allen. Also auch ganz allgemeine Fragen von Ängsten, von Verantwortung, von Sicherheit.
1: Scham.
2: Diese Themen, die uns vielleicht jetzt in anderen Feldern begegnen, der Hass, die Wut, all das könnte sich verändern, auch durch eine globale Demokratie.
1: Und bevor wir das noch ein bisschen ausmalen, auch nochmal zurück, dass es manches schon gibt. Ich habe jetzt zum Beispiel auch an diesen IPCC gedacht, den Internationalen Klimarat. Das waren Wissenschaftler aus aller Welt, die haben eigentlich so ein bisschen vorbildlich vorgemacht, was es bedeutet, eine globale Studie zu erstellen, was eigentlich nötig wäre, um unser Klima zu retten. Oder auch, und sowas könnte man sich ja auch ökologisch auf andere Themen übertragen vorstellen.

0: Und all die Studien und erleben halt, dass die Politik dem Dogma der Wettbewerbsfähigkeit und der größtmöglichen Ressourcenausbeutung immer noch folgt.
1: Absolut. Also da stimme ich dir vollkommen zu. Ich würde es so formulieren, dass die Regulierung des Überkonsums und auch solidarische Umverteilungsmaßnahmen auf einem weltweiten Maßstab unbedingt notwendig sind. Und wenn wir das weiterdenken, dann hat es eigentlich nichts mehr mit kapitalistischen Lebensweisen, wie wir sie heute kennen, zu tun. Also dementsprechend ist es wichtig zu sagen, dass wir uns als Gesellschaft auch strukturell verändern. Manche sprechen ja von dem Techno-Feudalismus, wenn sie die großen Gurus des Silicon Valleys beschreiben. Und genau da steckt ja eigentlich in dem Begriff Feudalismus schon genau das Gegenteil drin, was mit dem Begriff Demokratie gemeint ist. Also selbstverständlich wird es hier grundlegende Veränderungen der gesellschaftlichen Verhältnisse geben, wie wir zusammenleben. Und die kapitalistische Lebensweise ist damit kaum bis gar nicht vereinbar.
0: Und Feudalismus sagt ja auch, dass es sogar noch mehr rückwärts geht. Und Ulrike Herrmann hat mal dann so locker in irgendeiner Talkshow gesagt, naja klar, die müssen schon irgendwann zerschlagen werden. Und in den USA gibt es dafür auch Vorbilder, dass immer wieder mal, wenn irgendwelche Großkonzerne zu Standard Oil oder Rockefeller sich dazu monopolistisch gebärdet haben, dann hat man die auch immer wieder zerschlagen. Also es gibt Vorbilder, wie Politik dann doch auch Gegenmaßnahmen radikalerer Art ergreift.
1: Richtig, aber zur Geschichte gehört auch, dass die Nachfolgeorganisationen gerade von Standard Oil ja heute die größten Ölunternehmen sind und damit die größten Verursacher der Klimakrise. Die Sinnhaftigkeit hat vielleicht nicht zu dem geführt, was ursprünglich damit angedacht war. Zumal damals es ja auch intern in den USA darum ging, Monopolstellungen zu reduzieren und nicht irgendwelche Umweltschäden zu vermeiden. Aber ganz sicher, ja, es braucht die Regulierung dieser Tech-Unternehmen. Dort sieht man auch wieder dieses Zusammenspiel zwischen Unternehmen und Staaten. Ich kenne kein Szenario, wo die USA ihre Tech-Unternehmen regulieren würde auf der Ebene der Vereinten Nationen. Im Gegenteil, der US-amerikanische Staat profitiert dermaßen von diesen Unternehmen, nicht nur ökonomisch, auch sicherheitstechnisch, auch in anderen Bereichen, was Prestige angeht, so dass sie immer für die eigene Bevorteilung wieder eintreten werden hier.
0: Interessant fand ich weiß nicht, ob du das auch interessant fandst, was Papst Leo, der 14., glaube ich, ja, in seiner Enzyklika jetzt geschrieben hat. Der spricht da von einem, was notwendig wäre, unbewaffneten und entwaffnenden Frieden. Und zwar in Sachen KI und Militarisierung. Und er sagt, die Technik ist nie wertneutral, sondern nimmt immer, Zitat, die Züge derer an, die sie konfigurieren, die sie finanzieren, die sie regulieren und die sie nutzen. Also da steckt die Verantwortung der Erfinder und Programmierer drin, die Kapitalfrage, die Politikfrage und die Konsumentenverantwortung. Und er sagt dann, bejahenswertes Leben ist eines in lebendiger Beziehung, orientiert an Gemeinwohl und Nachhaltigkeit. Und dann sagt er natürlich auch noch, Menschen sind ein Teil der Natur, also der Schöpfung Gottes. Aber hast du auch das Gefühl, dass also diese Enzyklika, also die spricht ja im Grunde das an, was du sagst und spricht eben sogar von einer Entwaffnung. Er sagt an einer anderen Stelle auch, dass unsere Wirtschaft unser Wettbewerb ein bewaffneter Wettbewerb ist. Also das ist schon kühn, was er sagt, oder?
1: Also zum einen sehen wir, dass Akteure auf einem sehr breiten Spektrum sich für diese Themen einsetzen. Da gehören jetzt die Religionsgemeinschaften dazu, wie du es gerade an dem Beispiel gezeigt hast, aber eben auch zivilgesellschaftliche Gruppen dieser Tage, das Weltsozialforum in Benin beispielsweise. Darüber die Wissenschaft auch. Es gibt viele WissenschaftlerInnen, die selbst ihre Arbeit auch als politisch verstehen. Dazu würde ich mich auch zählen. Und es gibt auch Menschen im Journalismus, die Ähnliches versuchen. Also wir haben ein breites Akteursspektrum. Dieses Beispiel zeigt sehr gut die Religionsgemeinschaften, die sich dafür einsetzen. Und auf der anderen Seite eben haben wir immer als Gegenspieler das System der Einzelstaatlichkeit. Also dieser 193 Mitgliedstaaten der Vereinten Nationen, die aufgrund der Herrschaft über ihre Territorien das Ganze gegen diese anderen Akteure ausspielen können. Und es ist auf jeden Fall sehr lobenswert, dass der Papst hier diese Themen anspricht. Nur

0: braucht es einen politischen Ansatz, um tatsächlich effektiv zu werden. Und Worte wie diese gab es leider schon oft. Also ich denke zum Beispiel wieder an das Weltsozialforum 2001, als die Charta des Weltsozialforums verschriftlicht wurde, wurde schon von einer planetarischen Gemeinschaft gesprochen oder einer planetarischen Gesellschaft. Also da ist dieser Gedanke von Weltgesellschaft schon verschriftlicht worden und viel früher gibt es das natürlich auch schon. Aber es fehlt immer, wie kommen wir eigentlich zu der politischen Regulierung dieser? Und da möchte ich ansetzen eben mit einem politischen Vorschlag der Demokratisierung.
1: Und den werden wir jetzt in dem dritten Teil nämlich beleuchten, weil du da sehr konstruktive Vorschläge machst. Albert Denk ist hier im Studio zu Gast und erzählt, was er in seinem Buch Globale Demokratie auch zusammen geforscht und gesammelt hat, warum weltweite Probleme ein neues politisches Miteinander erfordern. Gleich geht es hier weiter damit.
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1: Ja, jetzt hast du ja schon gesagt, Albert, dass das Ganze ein politisches Programm sein muss, das mit den globalen Lösungen, dass es zwar viele, viele Menschen gibt, auch übrigens bei den Vereinten Nationen, ne, die da irgendwie sich schon sehr bemüht und angestrengt gezeigt haben. Und es gibt viele Konzepte, viele Versammlungen. Das Weltsozialforum beginnt heute. Und du machst ja ganz konkrete Vorschläge, wie die Vereinten Nationen oder wie auf der globalen Ebene wir lernen könnten, Demokratie, und wie das eigentlich gehen könnte. Vielleicht gehen wir mal ein paar Vorschläge von dir durch.
0: Mhm. Genau. Also vorausgehend ist, dass es aus der Weltzivilgesellschaft heraus diese Initiative gibt zu globalen Wahlen.
1: Wahlen, also richtig, wo jeder
0: wählt. Genau, das klingt vielleicht erstmal abstrakt. Ich möchte es gleich konkretisieren, dass gerade in Zeiten des Internets das möglich ist. Also, man bräuchte eine Plattform dazu, wo vier Dinge ermöglicht werden. Das erste ist, dass Menschen sich über diese Idee informieren können, dass darüber eine gewisse Kampagnenarbeit gemacht wird für dieses Gesamtprojekt der globalen Wahl.
1: Könntest du sagen, zu welchem Thema zum Beispiel, dass wir uns das konkret vorstellen können?
0: Genau, das Erste ist grundsätzlich erstmal eine Wahl zu haben. Das heißt, dass Menschen sich aufstellen lassen können mit eigenen Themenvorschlägen. Diese Themenvorschläge dann eben durch die Wählerschaft entweder belohnt oder benachteiligt werden und dementsprechend erstmal dieses klassische demokratische Prinzip von einer Abstimmung von RepräsentantInnen stattfindet. Gleichzeitig, wie du sagst, Inhalte sind mir in dem Buch vier Inhalte wichtig gewesen, die ich als beispielhafte Schwerpunkte benannt habe. Das erste war eine globale Kerosinsteuer. Ich nenne das jetzt einfach schlagartig, stichwortartig. Das zweite ist ein Verbot der fossilen Energieerzeugung. Das dritte ist ist eine globale Öffentlichkeitsbeteiligung. Und jetzt muss ich ganz kurz nachschauen.
1: Wir können ja aber bei Kerosinsteuer bleiben. Ja. Das ist ja schon mal ein interessantes Beispiel. Also damit ist verbunden eigentlich Verbrauch. Wie viel steht jedem zu? Oder?
0: Genau, das ist die entscheidende Frage, die auch in so einem Prozess ausgehandelt werden soll. Also ich würde mich niemals als Einzelperson erheben wollen und sagen, das ist jetzt der Wert für die Menschheit. Ich finde, das ist ganz wichtig, in einem demokratischen Aushandlungsprozess das zu bestimmen und auch immer über Zeit weiter zu adjustieren. Das heißt, am wichtigsten ist erstmal diese Wahl. Ich hatte ja schon gesagt, mit dieser Plattform geht es um erstmal die Bekanntmachung dieses Projekts. Aber es geht eben auch darum, dass Menschen auf dieser Plattform sich eintragen lassen können für die Wahl, dass sie wählen können. Also eine Wählerschaft wird darüber gesammelt. Es soll darüber hinaus aber auch dazu da sein, dass Menschen sich aufstellen zum gewählt werden. Also die Aufstellung als wählbare Person ist noch ein weiterer Punkt. Und schließlich braucht es noch Menschen, die sich in diesem Projekt beteiligen als Wahlhelferinnen, als Menschen, die für Transparenz sorgen, die für die Sicherheit sorgen, die aber auch ein gewisses, ein Mindestmaß an Respekt auch schaffen und vor allem Gewalt und diskriminierende Äußerungen dementsprechend dann auch abmoderieren.
1: Das ist ja jetzt, also da geht einem jetzt gleich durch den Kopf, ja wie denn, weltweit, also ist das dann zum Beispiel pro Region ein Mensch, pro 1000 Einwohner ein Repräsentant, der dann gewählt wird oder pro was? Und ich meine, da muss ich mich ja schon mit sehr vielen Bewerbern auch beschäftigen,
0: ja,
1: die ich ja nicht in meinem persönlichen Umfeld vielleicht habe.
0: Absolut.
1: Und wahrscheinlich wird es ja auch, du hast es irgendwo mal skizziert, eine Mischung sein aus Experten, die zu dem Thema halt auch viel Wissen beitragen können und Bürgern, die letztendlich entscheiden und Bürgerinnen.
0: Ja, das ist nochmal ein weiterer Aspekt, den ich hier stark machen möchte. Die zwei Modelle von Demokratie, nämlich die repräsentative Demokratie und die direkte Demokratie, ja, zusammenzubringen. Das bedeutet so viel wie, dass es ein Gremium gibt, das gewählt wird auf eine Wahlperiode, das können beispielsweise 4-5 Jahre sein. Diese Menschen werden allein durch die Zeit, die sie in diesem Amt vollbringen, werden sie zu Expertinnen.
1: Mhm.
0: Darüber hinaus braucht es aber auch die Bürgerbeteiligung, die Öffentlichkeitsbeteiligung. Wenn ich Bürger sage, meine ich die Weltbürger. Letztendlich jeder Mensch soll über Strukturen der Öffentlichkeitsbeteiligungen die Möglichkeit haben, themenspezifisch auch zu Themen sich einzubringen. Und das ist ganz wichtig, um auch eine gewisse Korrekturfunktion einzubauen in dieses Verfahren, dass es eben nicht nur eine Art Weltregierung gibt, sondern dass es ein wechselseitig sich kontrollierendes System aus repräsentativer und direkter Demokratie gibt. Und dort ist ja auch gefragt nach den Regionen. Wichtig ist, nicht nach Nationalstaaten das Ganze zu gliedern. Es geht wirklich darum, jenseits von nationalstaatlichen Containern das Ganze zu denken und durchzuführen. Es geht darum, konkrete Handlungszusammenhänge als politische Rahmen zu schaffen. Also beispielsweise, es geht um eine Abstimmung, die die Alpen betrifft. Dann braucht es
1: die Alpen, die Bergkette,
0: genau. Dann braucht es, oder den Alpenraum, dann braucht es hier sämtliche Menschen, die in dieser Region leben und oder die eben von den Entscheidungen aus diesem Prozess betroffen sein werden. Aktuell haben wir ja den Fall, dass beispielsweise eine Entscheidung, wo Deutschland beteiligt ist, dass ein Mensch aus einem Wahlkreis von der Nordsee über den Alpenraum mitentscheidet, was überhaupt nicht zielführend ist in dem Prozess. Und dementsprechend braucht es hier bessere Zuschnitte auf tatsächliche politische Räume, die wichtig werden, vor allem in den Aspekten der direkten Demokratie.
1: Und um nochmal auf das Beispiel der Kerosinsteuer zu kommen, ja, das wäre ja dann eine globale Fragestellung tatsächlich, wo ja dann auch zum Beispiel, also was würde das alles bedeuten? Die beinhaltet ja auch zum Beispiel deine Vorschläge, dass man nicht mehr beliebig oft fliegen kann, dass man ein Budget gebilligt bekommt zum Beispiel?
0: Genau. Das Wichtige ist erstmal zu verstehen, warum ist das wichtig.
1: Mhm.
0: Also wir müssen uns vergegenwärtigen, dass das Konsumieren von Flugzeugen, das Fliegen, dass das bis hin zu tödlichen Folgen hat.
1: Mhm.
0: Also Menschen sterben aufgrund der verursachten Umweltschäden, vor allem der Klimakrise, die wiederum zu Katastrophen führen, wo Menschen sterben. Also ich hatte vorhin das Beispiel der Hitzetoten genannt, das wäre eins, aber es gibt auch die Hochwassertoten, die Dürretoten. Also viele dieser Menschen, die aufgrund von den Folgen dieses Konsumverhaltens sterben. Fliegen ist in etwa für 10% der CO2-Emissionen verantwortlich. Dementsprechend ist es ein sehr hoher Aspekt oder einen Beitrag im gesamten CO2-Haushalt. Deswegen ist das ein sehr naheliegendes Beispiel. Und jetzt kommt es, auf einer globalen Ebene ist es etwas, was fast von niemandem gemacht wird. Was ich damit meine, ist, dass bisher etwa 20% der Weltgesellschaft geflogen sind. Das heißt, dass die Mehrheit ist noch nie geflogen. Aber die Mehrheit, nahezu alle Menschen, sind durch die Klimakrise betroffen. Das heißt, hier baden heute schon ganz viele Menschen die Suppe von ganz wenigen aus.
1: Mhm.
0: Und das hat eine große demokratische Sprengkraft.
1: Mhm.
0: Also wenn wir eine weltweite Abstimmung uns vorstellen, eine direkte demokratische Abstimmung, das heißt, es wird eine Frage gestellt, sind Sie dafür oder dagegen, dass man ein Pro-Kopf-Budget beim Fliegen einführt, dann können wir eigentlich davon ausgehen, dass eine Mehrheit sich dafür entscheidet, weil es ganz offensichtlich zu ihrem Vorteil ist.
1: Ja, also das ist eine gute, beispielhafte Frage, wo dann deutlich wird, erstens der Bewusstseinsprozess, dass man sich klar macht, hey, nur 20% sind überhaupt geflogen und ich bin vielleicht sogar schon 5-mal geflogen oder 10-mal und andere nie. Und dazu müsste man jetzt auch noch denken, dass es vielleicht sowas wie einen Weltmindestlohn dann auch in deiner Welt gibt, damit man sich überhaupt einen Flug leisten könnte. Und dann hätte eben jeder Mensch auf dem Planeten, wenn man das gerecht durchdenkt und auch ökologisch, tatsächlich nur einen Flug im Leben oder sowas. Oder anderthalb. Ja. Jedenfalls ist das eigentlich ein gutes Beispiel, wie wir uns einerseits natürlich schon ein bisschen schmerzhaft bewusst machen müssten. Ui, das ist natürlich dann auch ganz schön viel Verzicht. Aber es ist auch eine schöne Aussicht, dass dann doch alles in allem etwas Lebensbejahenderes unterm Strich dabei rauskommt und etwas, wo alle Menschen auf dem Planeten beteiligt sind und bedacht sind.
0: Absolut. Vor allem aus der Perspektive der Weltgesellschaft. Eine solche Abstimmung, wie ich sie gerade eben beschrieben habe, hat wahrscheinlich wenig Aussicht in Deutschland. Ich glaube, hier wäre die Mehrheit tatsächlich dafür, Flugkonsum ungebändigt weiter durchführen zu können. Aber wir leben eben nicht entkoppelt von den Menschen um uns herum. Nein, wir haben eine große Wirkung auf sie. Und es ist wichtig, dass sie ebenfalls in einer Demokratie beteiligt werden. Weshalb ich auch davon spreche, dass die jetzigen Demokratien zumindest aus einer Menschenrechtsperspektive oder weltgesellschaftlichen Perspektive dysfunktional sind. Das heißt, es wird die weltgesellschaftliche Perspektive überhaupt nicht beachtet und die Menschen andernorts benachteiligt. Dementsprechend braucht es jetzt eben diese globale Abstimmung, sodass auch eine gewisse Legitimität dahinter steht, dass es ein Mandat gibt, um auch eine gewisse Institution dafür zu gründen. Auch das ist notwendig, darüber haben wir noch nicht gesprochen, dass Institutionen geschaffen werden, die diese Regulierungen umsetzen, die sanktionieren können. Auch das ist ja ein großer Mangel bei den Vereinten Nationen, dass viele große Weltverträge, nehmen wir die Agenda für nachhaltige Entwicklung, dass die nicht bindend sind. Und hier braucht es eben eine neue Instanz, die bindend ist, die sanktionieren kann und Menschen gleichwertig anerkennt.
1: Bindend sind immer nur die Handelsregeln der WTO. Da sind wir wieder bei diesem Thema, ja, der Welthandelsorganisation. Die sind bindend. Jetzt hat man so ein bisschen eine Ahnung bekommen, in welche Richtung das gehen könnte. Allein, dass diese Frage dann plötzlich, dass Bürger einen Zettel im Briefkasten vorfinden, hallo, da finden jetzt globale Wahlen statt zur Kerosinfrage oder zur Wasserfrage oder was weiß ich. Dass also diese globalen Fragen plötzlich zur Demokratie, zur Wahl stehen und ich mich dann eben auch tatsächlich damit beschäftigen muss und darf. Und auf der anderen Seite die regionalen Fragen. Du hast die Alpenregion angesprochen, wo tatsächlich dann eine Region mit den Leuten entscheidet, die dort leben, die dort betroffen sind und auch wirklich eben übernational bei den Alpen, sind ja dann viele Länder betroffen, zusammenkommen. Also es hätte sowohl in der Regionalität was Neues, als auch in der Globalität.
0: Absolut. Und es ist machbar. Das will ich nochmal betonen. Wir haben heute schon die Instrumente dazu mit dem Internet. Da kommt natürlich schnell der Einwand, wie ist es mit Autokratien? Ja, es gibt VPN-Klienten. Man kann natürlich diese Zensuren, das sind technische Mittelanwendungen, ein Programm, das man im Computer öffnet, das kann man sich kostenlos herunterladen von verschiedenen Anbietern, auch von sehr vertrauenswürdigen Anbietern. Und mit dieser Anwendung kann man zum Beispiel eine Internetsperre umgehen. Also wenn ich als Mensch in China nicht auf das Internet zugreifen kann, kann ich in meinem Computer diese Anwendung öffnen und dann geht es doch. Also es gibt technische Mittel. Ich hatte als nächstes oder vorhin schon erwähnt die Übersetzungsprogramme.
1: Ja.
0: Es ist total wichtig, dass wir miteinander ins Reden kommen, über Sprachbarrieren hinweg. Wieder das Beispiel, ich als Mensch jetzt hier, der hier am Mikro sitzt, kann jetzt leider nicht die chinesische Sprache, aber ich würde total gern mit den Menschen sprechen und kann das über eben Anwendungen, die das in einer Live-Übersetzung ermöglichen. Auch dazu sind die Möglichkeiten da. Es ist heute möglich, Internetseiten so zu schaffen, dass sie zum einen sicher sind gegenüber Hackerangriffen beispielsweise. Also wir können fest davon ausgehen, sollte eine globale Wahl kommen, dass beispielsweise russische Hacker diese Plattform angreifen werden. Dass sie sicher ist gegenüber Fälschungsversuchen und aber auch transparent. Auch das ist möglich, dass es nachvollziehbar ist. Wichtig ist, dass sie nicht kommerziell ist, dass da keine Werbung drauf geschaltet wird, dass es wirklich rein um das Interesse geht einer globalen Demokratie. Und mit so einer Plattform schafft man auch durchaus Vertrauen, teilzunehmen.
1: Und ist denn eigentlich, weil du sagtest Infrastruktur, ich finde ja diesen Begriff der öffentlichen Güter sehr, sehr verbindend. Da kann sich jeder was drunter vorstellen, dass das alles kein Ding eines Privatiers sein kann. Über den Weltraum zum Beispiel und die Weltmeere und deren Ressourcen verfügen zu können und so zum Beispiel, aber auch über das naheliegendere. Also das ist öffentliche Güter, also Commons ist ja auch der englische Begriff dafür und der ist ja auch sehr verbreitet in der Welt. Hast du das Gefühl, das könnte so ein Zugang sein, der im Grunde allen Menschen weltweit auch einleuchtet? Hallo, die Welt ist eigentlich unser Common, unser gemeinsames öffentliches Gut.
0: Absolut. Und wir sollten es auch als politisch-juristischen Maßstab nehmen. Das Gemeinwohl, und zwar das weltweite Gemeinwohl, sollte immer unsere Orientierungsmesslatte sein, an dem wir alle unsere Handeln messen. Das heißt, wie du eben die Beispiele genannt hast, ein Flug ins Weltall einer Privatperson steht diametral konträr zu einem weltgesellschaftlichen Gemeinwohl. Das muss reguliert werden, das muss verhindert werden durch eine Instanz. Und da sind wir vielleicht nochmal eben bei diesem Aspekt der Institutionalisierung. Es braucht eben auch verschiedene Institutionen, die das umsetzen und kontrollieren und sanktionieren. Und dazu braucht es auch Räume. Und das begegnet mir auch oft, diese Rückfrage, ja, aber wo soll das eigentlich stattfinden? Dann sind wir doch letztendlich auch wieder in irgendwelchen Staaten, sei es in den USA oder in Deutschland. Und dann sage ich, nein, auch heute gibt es schon Beispiele. Da sind wir dann wieder bei den Vereinten Nationen. Die haben dieses extraterritoriale Gelände in New York. Das hat damals die Familie Roosevelt, hat es an die Vereinten Nationen gespendet.
1: In Manhattan?
0: Manhattan, genau, New York. Und da ist jetzt eine Fläche, früher waren das große Schlachthöfe, diese Fläche des UN-Hauptquartiers gehört keinem Staat der Welt. Klar, es gibt natürlich die Möglichkeiten, als umliegender Staat das Ganze zu regulieren, über die Flughäfen beispielsweise. Das wird auch gemacht von den USA, die das politisch einsetzen. Aber dennoch gibt es schon heute dieses Beispiel von Räumen, die nicht von Staaten beherrscht werden. Und genau in solchen Räumen müssen diese neuen Institutionen angesiedelt werden. Und es kann auch sehr attraktiv sein, auch da wieder Thema positive Szenarien. Also ich glaube, dass für viele Staaten dieser Welt es total attraktiv ist, so ein kleines Gelände herzugeben, weil es ein enormer Imagegewinn ist, weil es dazu führt, dass mehr Menschen dorthin kommen, dass dort der Ort von wichtigen Entscheidungen lokalisiert ist. Es ist ein Beitrag, auch das eigene Land deutlich aufzuwerten. Und dementsprechend kann ich mir vorstellen, dass es Staaten gibt, die das auch anbieten heute, jenseits der Vereinigten Staaten.
1: Und jetzt müssen wir die letzten 5 Minuten, lieber Albert Denk, unser Studiogast heute, zum Thema globale Demokratie noch für den Frieden verwenden. Wir haben ja schon gesprochen über den Weltsicherheitsrat, der eigentlich ein Kind des Ergebnisses vom Zweiten Weltkrieg ist, also mit China, Frankreich, Großbritannien, Russland und USA, die dann auch als einzige sich legitimiert fühlen, Atomwaffen zu besitzen. Das ist fragwürdig, diese Konstruktion. Schon viele haben sich daran probiert, das zu reformieren. Wie siehst du das? Wie groß ist da die Möglichkeit oder das Potenzial, das zu reformieren und wohin?
0: Ja, ich glaube, das Potenzial ist groß und viele Menschen auch im System der Vereinten Nationen merken, dass die Notwendigkeit da ist. Nur wohin exakt, da wird natürlich viel drüber gestritten. Ich möchte noch mal ganz kurz zurückgehen, dass wir tatsächlich natürlich auch innerhalb der UN viele Rückschläge erlebt haben. Ich nenne mal so ein paar Namen wie Srebrenica, Ruanda, Myanmar oder auch der Bürgerkrieg in Syrien, wo die UN kläglich gescheitert ist.
1: Also eigentlich gibt es ja diese Idee der Blauhelme, von der ich nach wie vor begeistert bin, dass eigentlich eine entwaffnete Welt dann eine Verteidigungsarmee unter dem Dach der Vereinten Nationen hätte, nämlich die sogenannten UNO-Blauhelm-Soldaten, die im Konfliktfall losziehen würden.
0: Richtig. Auch da gab es diese Beispiele in der Zentralafrikanischen Republik 2015 mit den Vergewaltigungen. In Haiti haben sie die Cholera 2010 eingeschleppt. Also auch da ist nicht alles golden, was glänzt, will ich sagen. Aber natürlich, die Idee, dass es eigentlich eine überstaatliche Friedensmission gibt, ist absolut erstrebenswert. Nur ist sie nicht überstaatlich bei den Vereinten Nationen. Es sind einzelne staatliche Gruppen an Soldaten, die da zusammenkommen. Also was brauchen wir eigentlich als Vision noch und zur Reform der Vereinten Nationen? Und ich glaube, da geht es darum, dass wir endlich dieses grundlegende Gesetz von einem Mensch, eine Stimme schaffen müssen. Das heißt, wenn die Vereinten Nationen wegkommen von dem Prinzip der staatlichen Souveränität, sondern zu dem Prinzip der Gleichwertigkeit eines Menschen auf diesem Planeten, dann haben wir das grundlegende Problem auf dieser Regulierungsebene schon gelöst.
1: Und hinzu muss man natürlich auch denken, dass wir heute auch an Tiere, Pflanzen und die Ökologie denken, wenn wir an die Menschheitsfamilie denken.
0: Absolut. Das ist auch wichtig, dass eine Souveränität der Menschen niemals über der Souveränität der Mitwelt stehen darf. Also Stichwort sind die Rechte der Natur, die hier mitgedacht werden müssen, sodass es auch hier Grenzen braucht und auch eine Regulierungsinstanz.
1: Ja, und auch ein ganz anderes Bewusstsein, was auch wiederum eigentlich begeisternd sein könnte, ne? Dass man jetzt nicht unbedingt von Gottes Schöpfung spricht, aber doch immerhin von dem Wunder einer wunderbaren Schöpfung, zu der wir als Menschen gehören dürfen. Und dass wir uns ja in einer globalen Baumzeremonie zum Beispiel mit den Bäumen beschäftigen könnten und dem Wunder und der Notwendigkeit von Bäumen und was wir ihnen verdanken. Also ich könnte mir so vieles Schönes vorstellen, ja. Ohne das jetzt romantisieren, aber ja. Es hätte auch was Romantisches, es könnte was Romantisches haben, dass man die Natur wieder in einer Weise auch mit Demut betrachten kann, die eben heute mit diesem Ausbeutungsprinzip uns eigentlich verstellt ist.
0: Ja, wir sitzen ja heute in München und ich kann da auch als Vision mir sofort was denken, wie beispielsweise den mittleren Ring, diese Art von Stadtautobahn zu entsiegeln. Wenn daraus ja. Ein Park entstehen würde, jetzt mal, genau, du lachst, das ist erstmal ein sehr witziger Gedanke, ja. Aber ich glaube, gerade da, Stichwort Bäume, ja. Das wäre, glaube ich, die größte Klimaschutzmaßnahme, die man sich vorstellen könnte. Und es wäre der größte qualitative Lebenszugewinn für die Menschen in München. Weil ich glaube, dass tatsächlich die Mehrheit, die diesen Ring benutzen, von außerhalb kommen. Es wäre eine Wiederaneignung der Menschen für mehr Lebensqualität, für mehr Gesundheit und für Überleben. Auch hier wieder. Die Hitze hat auch München erreicht, auch hier sterben Menschen an dieser Hitze. Es braucht Maßnahmen und ich glaube, solche Visionen werden mehr und mehr realistisch für all die, die es heute abtun, als es sei illusorisch oder utopisch und damit abwerten wollen. Es braucht mehr und mehr dieser Visionen, auch wenn sie jetzt vielleicht etwas ja, ungewohnt herüberkommen. Aber genau die Entsiegelung von asphaltierten Flächen ist eine der zentralen Maßnahmen. Die Begrünung, dass Wasser wieder versickern kann, dass Pflanzen die Vielfalt sich erhalten kann. Das sind ganz wichtige Fragestellungen, die auch im Lokalen gedacht werden können und in einer Stadt wie München umgesetzt.
1: Ja, jetzt lese ich noch mal den letzten Satz aus deinem Buch vor. Die Klimakrise ist eine Krise der Lebensweise, genauso wie Krieg eine Krise der Lebensweise ist. Wir Menschen müssen anders zusammenleben. Um das Mindeste an Organisation hierfür zu gewährleisten, müssen wir uns global politisch organisieren. Ansonsten bekämpfen wir uns weiterhin gegenseitig. Vielleicht blicken wir schon bald zurück und wundern uns, wie wir in derart unbegreiflichen Verhältnissen leben konnten. Stellen wir uns mal vor, in 50 Jahren blicken wir zurück und denken, wie haben die denn gelebt, 2026? Was hast du so, bist du wirklich der Hoffnung, dass wir das, sagen wir mal, in 20, 30, 40 Jahren schaffen können?
0: Absolut. Und ich glaube sogar noch schneller. Ich glaube, dass ein solches Projekt wirklich in wenigen Jahren umgesetzt werden könnte. Ich glaube, wenn hier eine gewisse Dynamik entsteht, dass Menschen sich zusammentun, übers Internet vernetzen, über Grenzen hinweg, dass das in 4 bis 5 Jahren so eine Wahl stattfinden kann. Das ist für mich ein durchaus realistisches Szenario. Und ich glaube, dass es auch zunehmend für auch den politischen Mainstream wichtig wird, in solchen Szenarien zu denken, weil alle anderen Szenarien, Stichwort Technologieoffenheit, funktionieren nicht. Im Gegenteil, die werfen uns noch weiter zurück. Beispielsweise die KI mit all den Rechenzentren beschleunigt dermaßen die Klimakatastrophe, dass wir neue Lösungen brauchen, jenseits dieser Idee von Technologien.
1: Wobei du ja eben auch sehr schön gezeigt hast, wie sehr zum Beispiel diese Möglichkeit, uns immer sofort gleich zu übersetzen in alle Sprachen, auch tolle Fenster eröffnet. Also man muss halt nur sich fragen dürfen, wofür setzen wir sie ein?
0: Absolut, genau, das ist es.
1: Albert Denk war zu Gast und wir bei LoRa denken gerne weiterhin mit dir mit. Über globale Demokratie ist ja immer wieder Thema. Ein Buch mit der Unterschrift Warum weltweite Probleme ein neues politisches Miteinander erfordern, erschienen im Ökom Verlag, voller Inspiration, wie ich finde. Ich freue mich, dass du hier warst und danke auch Andrea an der Technik. Und mein Name ist Renate Börger von der LoRa Redaktion. Auf Wiederhören.

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3: Hallo und herzlich willkommen zur aktuellen Ausgabe von Focus Europa, dem Europa-Magazin von Radio Dreieckland am Freitag, den 18. August 2006.
5: In den kommenden 10 Minuten beschäftigen wir uns mit dem sich radikalisierenden Studierendenprotesten in Bielefeld. Hier aber zunächst die Nachrichten.
3: Cachan-Squad geräumt. Am gestrigen Donnerstag haben hunderte französischer Polizisten sowie Einheiten der CRS das Squad Cachan in Val-de-Marne in Paris geräumt. Beinahe 1000 Menschen, überwiegend migrantischer Herkunft, wurden dabei kontrolliert. Sie sollen nun in angemietete Wohnungen untergebracht werden. Denjenigen ohne Aufenthaltsgenehmigung unter ihnen droht die Abschiebung. Offiziell begründete die Präfektur ihr Vorgehen mit Sicherheitsbedenken. In dem größten Squad Frankreichs hätte Brandgefahr geherrscht. Deutlicher sprach Innenminister Sarkozy aus, wessen Geisteskind diese jüngste antimigrantische Aktion war. Gegenüber der Presse kündigte er an, härter gegen illegalisierte Einwanderung durchgreifen zu wollen. Bis Jahresende will Sarkozy noch 25.000 Menschen ohne Aufenthaltsgenehmigung aus Frankreich abschieben lassen. Schon Ende Juni hatte das französische Parlament auf Initiative Sarkozys das Einwanderungsrecht verschärft.
5: Saudi-Arabien kauft Eurofighter. Wie BBC meldet, hat Saudi-Arabien den Kauf von 72 Kampfflugzeugen der Marke Eurofighter bestätigt. Der 8 bis 14 Milliarden Euro teure Deal wurde von dem britischen Verteidigungsministerium und der saudischen Regierung ausgehandelt und soll tausende Jobs der britischen Firma BAE sichern, welche gemeinsam mit EADS und Alenia das Kampfflugzeug entwickelt hat. In der Vergangenheit hat es immer wieder Proteste gegen Waffenlieferungen an Saudi-Arabien gegeben. Besonders wird kritisiert, dass in Saudi-Arabien eine islamische absolute Monarchie herrscht. Auch sind Menschenrechtsverletzungen an der Tagesordnung. So sind Auspeitschungen und die Amputation von Gliedmaßen gängige Bestrafungen. Frauen besitzen keinerlei Rechte. Der Sicherheitsexperte Howard Wildon verteidigte den Verkauf damit, dass Saudi-Arabien für den Westen ein wichtiger Partner zur Stabilisierung der Region sei.
3: Neue Kaufinteressenten für Hotel in Delmenhorst. Im niedersächsischen Delmenhorst zeichnet sich im Streit um den geplanten Verkauf eines Hotels an den rechtsextremen Anwalt Jürgen Rieger eventuell eine Wende ab. So gab Hotelbesitzer Günther Mergel gegenüber der Presse an, er führe nun Gespräche über den Verkauf des mehreren Millionen teuren Objektes auch mit anderen Interessenten. Unter anderem sei auch eine britische Gesellschaft an dem Kauf des Gebäudes interessiert. Ursprünglich hatte Mergel angekündigt, das Haus an den Nazi-Anwalt Jürgen Rieger zu verkaufen oder, sollte das am Widerstand der Stadt Delmenhorst scheitern, zu verschenken. Rieger und die rechtsextreme Wilhelm-Tietjen-Stiftung für Fertilisation planen in Delmenhorst ein Schulungszentrum zu errichten. Gegen dieses Vorhaben erhob sich in Delmenhorst massenhafter Protest.
5: Soweit die Nachrichten. Auch in Bielefeld wird es ab 2007 allgemeine Studiengebühren geben. Dies wurde auf einer äußerst umstrittenen Senatssitzung am 12. Juli beschlossen. Bei einem Gerangel am Rand jener Sitzung wurde einem Sicherheitsbeamten auch ein Generalschlüssel entwendet. Und Türlein öffne dich, Türlein öffne dich.

0: Öffne dich, heißt es potenziell seitdem für 10.000 Türen der Universität. Und seit der Senat die Einführung von Studiengebühren beschlossen hat, überzieht die Universität Bielefeld eine mysteriöse Serie von Anschlägen. Ein Büro eines Senatsmitglieds wurde nachts mit Tierfäkalien beschmiert, es kam zu mehreren kleinen Brandanschlägen und letzte Woche wurde das Auto des Hochschuldirektors Dieter Timmermann vor dessen Privathaus abgefackelt. Über die Situation in Bielefeld sprachen wir mit Thomas Siebenmorgen. Er ist Mitglied in der Zentralen Universitätskommission für Studium und Lehre. Zunächst wollten wir von ihm wissen, wie sich denn die Studierendenvertretung Bielefelds zu diesen Vorfällen positioniert.
1: Ja, er lehnt ganz klar Gewalttaten ab und kann das als offizielles Gremium auch gar nicht anders tun.
0: Der Brandanschlag jetzt auf das Auto des Rektors, was halten denn deine Kommilitonen von solchen Aktionen? Also wie ist da die Stimmung
1: in der Studierendenschaft? Der Brandanschlag hat natürlich auf das Auto des Rektors hat natürlich die ganzen Proteste nochmal eine neue Qualität versetzt. Ich habe einen offenen Brief von der Vertrauensperson der schwerbehinderten Menschen zu den Vorfällen an der Universität Bielefeld gelesen. Dort wird mit Empörung reagiert, wie die Studierenden jetzt dazu stehen. Also sie äußern sich eigentlich kaum dazu.
0: Das heißt, es ist keine heiße Diskussion mittlerweile, also innerhalb der Studierendenschaft in Bielefeld?
1: Nein, man kann von einer öffentlichen Diskussion überhaupt nicht sprechen. Auch ich weiß nicht, wie die Kommilitonen untereinander reden. Ich kann nur das mitkriegen, was momentan so auf der AStA-Galerie abläuft. Da ist dann zum einen der AStA als offizielles Gremium, der das ganz klar ablehnt, und zum anderen sind da einige Personen aus der verfassten Studierendenschaft, die radikale Proteste generell nicht ablehnen, aber zu dem Brandanschlag auf das Auto des Rektors möchte sich keiner so wirklich äußern.
0: Wieso lässt es die Leute denn so kalt? Es ist da schon eine neue Qualität bei diesen Protesten, wenn man jetzt mal unterstellt, dass es tatsächlich was mit den Protesten zu tun hat.
1: Ja, also die Proteste lassen die Studierenden genauso kalt wie die Einführung von Studiengebühren. Generell ist momentan so eine lethargische Stimmung ausgebrochen an der Universität.
0: Du hast auch eine Pressemitteilung zu dieser aktuellen Situation verfasst. Was forderst du denn darin?
1: Ich fordere zwei Dinge. Einmal von sämtlichen Universitätsangehörigen eben doch mal öffentlich Stellung zu beziehen, um auf diesen ganzen Prozess irgendwie deeskalierend einzuwirken. Ich denke einfach, dass wenn das ganze Thema und die Politik von Rektorat und Senat nochmal aufgerollt wird, dass mit der Situation dann irgendwie anders umgegangen wird, als es bisher geschieht. Da ist dann momentan sehe ich zwei Gewalttäter. Auf der einen Seite die, ich sag mal, Vandalen in den Strukturen der Universität, die ihre strukturelle Gewalt ausnutzen, und auf der anderen Seite die groben Gewalttäter, die irgendwelche Dinge anzünden bzw. beschmieren oder sonst wie Sachbeschädigungen betreiben. Und ich denke, dass wenn der Prozess jetzt mal in Richtung Diskussion gehen würde, dass da deeskalierend eingewirkt werden könnte. Auf der anderen Seite möchte ich auch selber Stellung beziehen und das Rektorat auffordern, mal Zivilcourage zu zeigen und sich für soziale Werte einzusetzen, um gemeinsam mit dem AStA quasi gegen die Studiengebühren vorzugehen und nicht gegen die Studierenden.
0: Das hört sich ja gut an, nur hat eben jenes Rektorat ja in dieser umstrittenen Senatssitzung vom 12. Juli Studiengebühren ja nun ziemlich endgültig auch für Bielefeld beschlossen. Welche Möglichkeit siehst du denn jetzt tatsächlich da noch was dagegen zu machen?
1: Ja, das ist eine gute Frage. Man kann die Entscheidungsträger nur zur Vernunft aufrufen und genau das versuche ich halt mit diesem Schreiben zu tun. Und ich meine, gerade im Anbetracht der Reaktionen, die sie herbeirufen, wäre Vernunft vielleicht mal angemessen. Und einen wissenschaftlichen Diskurs anzuregen, könnte an einer Universität wohl nicht schaden.
0: Vor ein paar Tagen gab es jetzt auch die erste Hausdurchsuchung im Zusammenhang mit jenen vermuteten Anschlägen. Ziel war es, den Generalschlüssel wiederzuerlangen. Weißt du dann genaueres zu?
1: Bei Indymedia steht auch ein Artikel dazu. Und zwar werden die, oder oder wurde die Hausdurchsuchung auch mit dem Paragraphen 129a, so steht es bei StGB, so steht es bei Indymedia, durchgeführt. Das ist, wie man mir gesagt hat, ein Gummiparagraphen, der kriminelle Vereinigungen, Mutmaß, würde ich mal sagen, und damit kann man wohl so ziemlich jeden irgendwie
0: Das heißt, es kommen jetzt der klassische Terroristen, Paragraf 129, 129a in Gebrauch. Geht es jetzt hier tatsächlich um eine systematische Kriminalisierung des Studierendenprotests gegen die Studiengebühren?
1: Und so wie das scheint, ist die Hausdurchsuchung, ich bin mir jetzt aber auch nicht ganz sicher, vom Staatsschutz durchgeführt worden und nicht von der Polizei.
0: Wie geht's denn jetzt weiter? Bei euch sind ja Semesterferien.
1: Ja.
0: In Bielefeld, geht denn noch was mit dem Protest? Also ich habe jetzt gelesen, dass das Aktionsbündnis gegen Studiengebühren kurz vor dem Ende auch steht in Bielefeld. Ist jetzt Resignation, ist es jetzt vorbei, bis auf ein paar Leute, die frustriert radikal werden, oder?
1: So scheint es zumindest momentan. Man muss dazu sagen, dass der AStA sich gerade neu konstituiert hat und quasi auch Semesterferien sind und von daher da momentan noch etwas Ruhe herrscht. Wenn er sich dann mal gefunden hat, könnte es sein, dass die Proteste vielleicht auf einer gemäßigteren Ebene weitergehen.
0: Soweit Thomas Siebenmorgen zu der derzeitigen Situation an der Uni Bielefeld, wo Polizei und Staatsschutz derzeit in rund 20 Fällen gegen Unbekannt ermitteln. Menschen sind bei keinem der Anschläge zu Schaden gekommen. Eine Verbindung der Vorfälle mit den Protesten gegen die Einführung allgemeiner Studiengebühren wird derzeit lediglich vermutet.

0: Das US-amerikanische Unternehmen Coca-Cola war einer der großen Sponsoren der Fußball-Weltmeisterschaft in Deutschland 2006. In einem der Fernsehspots anlässlich dieses Mega-Events flanieren hübsche Frauen über den Strand, während glückliche Kinder Fußball spielen. Selbst die Schafe grinsen zufrieden. Eine Welt ohne Krieg, ohne Konflikte, ohne Hunger. 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

0: Während das Rezept für die schwarze Brause immer noch im Dunkeln liegt, sind die Zutaten für den Erfolg des Unternehmens bekannt. Ausbeutung der Arbeitskräfte, Umweltverschmutzung in Entwicklungsländern und Repressionen gegen Gewerkschaften und ihre Mitglieder. Ein gutes Beispiel für diese Praxis ist der Fall Kolumbien. Dort sind während der letzten 20 Jahre über 4000 Gewerkschafter ermordet worden, die Mehrheit durch Paramilitärs. Raul Celik, Mitglied der Coca-Cola-Kampagne Kolumbien, erklärt, wie Mitglieder der Lebensmittelgewerkschaft Sinaltrenal in Kolumbien verfolgt wurden.
1: 1995, 96 sind in einem Abfüllanlage in Carepa in Nordwestkolumbien Leute, die wohl auch auf der Gehaltsliste des dortigen Coca-Cola-Abfüllers standen, zu den Gewerkschaftern gekommen, haben die bedroht, dann einen Gewerkschafter erschossen, den Sitz der Gewerkschaft Sinaltrenal in Brand gesetzt und die gesamte Belegschaft gezwungen, Austrittserklärung zu unterzeichnen, und zwar im Büro der Unternehmensleitung. In anderen Orten hat es ebenfalls von Sicherheitspersonal des Unternehmens Drohungen gegeben gegen die Gewerkschafter von Sinaltrenal.
0: Seit einigen Jahren sind die Paramilitärs zwar nicht mehr in den Fabriken zu sehen, aber die Verfolgung der Mitglieder der Lebensmittelgewerkschaft Sinaltrenal geht weiter. Viele Gewerkschaftsmitglieder sind in die Hauptstadt Bogotá geflohen und organisieren von dort aus weiter den Kampf für die Rechte der Arbeiter. Edgar Pais, Verantwortlicher der internationalen Arbeit von Sinaltrenal, war einer der Gewerkschafter, die 1996 in der Fabrik von Carepa bedroht worden waren. Er wurde verhaftet, in ein Folterzentrum der Nationalpolizei verschleppt, dann aber dank internationalem Druck wieder auf freien Fuß gesetzt.
2: 2002 begannen wir eine internationale Kampagne gegen den Multi-Coca-Cola zu organisieren. Ausgangspunkt der Kampagne war eine öffentliche Anhörung, die an drei Orten stattfand: in Brüssel, in Atlanta und in Bogotá. Dort haben wir die Ermordung der Mitglieder von Sinaltrenal angeklagt. Einer von ihnen, der Compañero Isidro Segundo Gil, war von meinem Betrieb, der Abfüllanlage in Carepa. Er wurde am 5. Dezember 1996 ermordet, und zwar von paramilitärischen Gruppen auf dem Fabrikgelände. Wir haben das auch vor den Gerichtshof von Florida gebracht, denn der ehemalige Manager des Multis Coca-Cola hatte damals an einem öffentlichen Ort gesagt, dass wir uns vor den Paramilitärs hüten sollten, denn die könnten Sinaltrenal in dieser Region den Garaus machen. Und genauso ist es ja gekommen. Sie haben Isidrio umgebracht, davor waren aber schon vier andere Mitglieder der Gewerkschaft hingerichtet worden.
1: Also man darf da sicherlich nicht davon ausgehen, dass sich Coca-Cola in Atlanta in der Firmenzentrale überlegt hat, wir könnten in Kolumbien mal ein paar Gewerkschafter erschießen. Das ist also überhaupt auch gar nicht unser Vorwurf. Unser Vorwurf ist, dass in den Konfliktregionen in Kolumbien die Unternehmer eine natürliche Allianz mit dem Paramilitarismus haben, einfach weil die gleichen Interessen besitzen, zum Teil auch den Paramilitarismus finanzieren und deswegen natürlich auch darauf zurückgreifen, wenn es eine Möglichkeit gibt, ein gewerkschaftliches Problem paramilitärisch zu lösen.
0: Angesichts der Gleichgültigkeit der kolumbianischen Regierung und des Brausegiganten hat sich der Kampf für die Rechte der Arbeiter und Arbeiterinnen von Coca-Cola internationalisiert. Heute gibt es Gruppen in vielen europäischen und einigen lateinamerikanischen Ländern sowie in Kanada und in den USA. Ihre Forderung ist die Verurteilung der Verantwortlichen und die Entschädigung der Familienangehörigen der ermordeten Gewerkschafter. Marta Cecilia Ludoño ist Mitglied bei der Nationalen Gewerkschaftsschule in Medellin, Kolumbien.
3: Wir fordern, dass die Vorfälle untersucht werden, aber transparent und mit allen beteiligten Akteuren. Denn obwohl der Staat manchmal Untersuchungen durchführt, liegt die Rate der Straflosigkeit in Kolumbien bei etwa 98%. Und außerdem sollen die Verstrickungen des Unternehmens Coca-Cola untersucht werden. Es ist besorgniserregend, dass da bislang nichts passiert ist. Wir gehen davon aus, dass die Untersuchung irgendwo gezielt blockiert wird. Wir fordern also, dass die Vorfälle gemeinsam mit den Arbeitern, dem Unternehmen und der Regierung untersucht werden, und zwar wahrhaftig und gerecht. Und auch die Entschädigung sollte geregelt werden. Dafür kämpfen im Moment viele soziale Organisationen in Kolumbien.
4: Justamente ahora abogando desde las diferentes organizaciones sociales en Colombia.
5: I'm the boss. A of the company. And I've got hunger working for me. Listen, and you begin to understand. I built my profits on stolen land. It's the economics of supply and demand. And I make the demands around here.
0: Die Forderungen der internationalen Kampagne gehen jedoch weiter. Heute arbeiten etwa 8.500 Kolumbianer für Coca-Cola. Über 90% von ihnen haben keinen festen Vertrag und damit keinen Zugang zu Gesundheitsversorgung, Bildungseinrichtungen, Sozialversicherung etc. Viele von ihnen verdienen weniger als den gesetzlichen Mindestlohn und arbeiten mehr als 15 Stunden täglich. Und seitdem Sinaltrenal gezwungen wurde, sich aus dem Unternehmen zurückzuziehen, haben sie keine Gewerkschaft mehr, die ihre Interessen vertritt. Edgar Pais.
2: Diese Unternehmenspolitik hat die kolumbianische Bevölkerung in Armut und Elend gestürzt. Weil die Rechte der Arbeiter brutal ausgehebelt werden, verbucht der Manager satte Gewinne. Der Preis ist Elend, Armut, Verschmutzung und Tod von Menschen, die für Coca-Cola arbeiten oder in der Nähe der Fabriken leben.
0: Kolumbien ist keine Ausnahme. Auch in Guatemala und Peru werden Gewerkschafter verfolgt und Arbeiter ausgebeutet. Auch die Umweltverschmutzung ist vielerorts ein Problem. In Indien zum Beispiel wird für die Produktion der Getränke so viel Grundwasser verbraucht, dass den Bauern nichts bleibt, um ihre Felder zu bessern.
6: Hier ist die Anti-Coca-Cola-Veranstaltung draußen vor der Tür. Wir sind hier heute, um gegen die große Sponsoring-Nummer von Coca-Cola zur Weltmeisterschaft 2006 zu protestieren.
0: Doch wie geht man gegen ein multinationales Unternehmen vor? Selbst wenn die Regierung vor Ort die Einhaltung von Sozial- und Umweltstandards einfordert, findet sich immer ein Land, in dem das Unternehmen weiter unter menschenverachtenden Bedingungen produzieren kann. Für die Organisatoren der Coca-Cola-Kampagne Kolumbien gibt es zwei Wege. Durch gezielte Öffentlichkeitsarbeit das Image des Unternehmens schädigen und einen Produktboykott organisieren.
6: Weil die doch voll sind, die Dosen, die nicht trinken wollen, seid jetzt herzlich eingeladen, die Cola-Büchsen öffentlich auszuleeren.
0: Es ist Sommer in Berlin. Etwa 100 Leute sind in den Prenzlauer Berg gekommen, um sich über den Coca-Cola-Boykott zu informieren. Die Fußball-Weltmeisterschaft steht kurz bevor und überall hängen die Plakate eines der Großsponsoren des Events, Coca-Cola. Ein Mann mit Megafon informiert über die ermordeten Gewerkschafter in Kolumbien, die Arbeitsbedingungen der kolumbianischen Coca-Cola-Angestellten und die Wassernot der Gemeinden in Indien. Währenddessen leert er eine Dose nach der anderen auf dem staubigen Asphalt. Als er fertig ist, greift auch das Publikum zu. Mit lautem Zischen werden die rot-weißen Dosen geöffnet, ihr Inhalt auf die Straßen geschüttet und die Dose dann in einem Korb entsorgt. Eine schwarze, klebrige Pfütze breitet sich vor dem Jahnstadion aus, zieht Hunde und Insekten an. Auf der anderen Seite des Platzes wird mit Cola-Dosen gekegelt.
7: Das ist aber nicht so schlecht. Immerhin zwei Büchsen.
8: Alke. Kannst du Zielwasser trinken?
9: Nee.
0: Die Veranstaltung ist Teil der Kampagne gegen Coca-Cola anlässlich der WM. Raul Zelig, Mitglied des Organisationskomitees der Kampagne, erklärt:
1: Wir können als eine Kampagne, die sehr klein ist, wir können nicht dafür sorgen, dass es zu Demonstrationen und Protestaktionen während der WM kommt, sondern wir können nur Informationen verbreiten, damit Leute darauf aufmerksam werden, was machen. Solche Kampagnen leben davon, dass Leute vor Ort das einfach thematisieren und sagen, okay, hier gibt es einen Cola-Automaten, ich verklebe den, dass da keine Münze mehr reinpasst. Ich mache Remi Demi, bis meine Universitätsleitung dafür sorgt, dass es kein Coca-Cola mehr gibt. Ich mache das bei mir in meinem Betrieb zum Thema oder in der Bildungs- oder Ausbildungsstätte. Also hängt davon ab, dass viele Leute im Kleinen aktiv werden oder eben während der WM, wenn größere Events geplant sind, von denen man weiß im Vorfeld, dass da Leute einschreiten und was machen.
0: Die Studierenden der Universität der Künste, UDK in Berlin, haben beschlossen, sich der Kampagne anzuschließen. Pablo Herrmann ist politischer Sprecher der Studentenvertretung und Mitglied der Ethikkommission. Der angehende Künstler hat lateinamerikanische Wurzeln, ist zweisprachig und erzählt diesmal auf Spanisch, wie die Entscheidung getroffen wurde.
10: Bueno, lo primero fue que escuchamos de las acusaciones masivas contra Coca-Cola.
2: Wir haben von den massiven Anschuldigungen gegen Coca-Cola in Kolumbien und anderswo gehört. In Indien gibt es zum Beispiel Umweltprobleme und wir haben beschlossen, dem nachzugehen. Wir haben Leute von Coca-Cola an unsere Universität eingeladen, um eine Diskussion zu führen. Wir haben auch Leute von der Coca-Cola-Kolumbien-Kampagne eingeladen, Vertreter von Verdi, vom Studentenwerk und eben von Coca-Cola selbst. Es war eine Vertretung des Unternehmens aus Deutschland und Herr Largacha da. Er ist Kolumbianer und kam als Verantwortlicher für Public Relations des Unternehmens direkt aus Atlanta.
10: Dos personas de la Coca-Cola, una persona de la Coca-Cola Alemania y señor Largacha que es colombiano y que viene desde Atlanta.
9: Regarding the murder of Isidro Gil, there were two investigations after that incident, which looked at anti-union violence in Colombia.
0: Die Diskussion war ziemlich hitzig und obwohl der sympathische Gesandte aus Atlanta alles tat, um die Zweifel des Publikums zu zerstreuen, gelang es ihm nicht, die Studierenden zu überzeugen.
2: Nach der Konferenz haben wir dann den Boykott beschlossen. Ich habe dann dem Studentenparlament eine Zusammenfassung der Konferenz präsentiert. Dort haben wir dann beschlossen, dass ein Boykott von Coca-Cola-Produkten das effektivste Mittel sei, um den Konzern unter Druck zu setzen. So einen Boykott gibt es ja schon an etwa 20 Universitäten weltweit. In den USA, Kanada, in Großbritannien und Irland. Ich glaube, dass so ein Boykott ein Zeichen setzen kann. Natürlich kann so ein Riesenunternehmen die finanziellen Ausfälle leicht wegstecken, aber der Imageverlust wird ihnen zusetzen. Vielleicht schaffen wir es ja so, dass die Leute in Atlanta es für nötig halten, mit den betroffenen Gewerkschaftern zu reden.
10: Retomar o tomar un diálogo con los sindicalistas afectados, por decirlo así.
0: Und wie funktioniert so ein Universitätsboykott?
2: Die Idee ist, den Verkauf von Coca-Cola-Produkten, das heißt Coca-Cola, Sprite, Fanta und so weiter, zu stoppen. Und zwar überall an der Universität. Und über das Studentenwerk dann hoffentlich an allen Unis in Berlin. Das ist unser Ziel und wir sind guter Dinge, dass sich die anderen Unis in Berlin dem Boykott anschließen werden. Das heißt, dass weder in den Restaurants noch sonst wo Coca-Cola-Produkte verkauft werden dürfen. Auch nicht an Automaten. Auch eine Werbung für die Produkte ist innerhalb der Uni verboten. Wir können natürlich den Leuten nicht verbieten, Cola zu trinken, aber dann müssen sie das Zeugs anderswo kaufen, nicht an unserer Uni.
10: Ahora obviamente tampoco no podemos prohibirle a los estudiantes de tomar Coca-Cola, pero si quieren tomarlo.
0: Und wie lange werdet ihr den Boykott aufrechterhalten?
2: Wir haben das sehr klar definiert. Den Boykott werden wir erst dann aufheben, wenn Coca-Cola die Verleumdungsklagen gegen Sinaí Trainal aufhebt und dann direkt mit der Gewerkschaft verhandelt. Und zwar die Leute aus Atlanta, nicht die aus Carepa oder anderen kolumbianischen Regionen.
0: Die Berliner Studierenden sind nicht allein. Es gibt viele Universitäten in Europa und Nordamerika, an denen keine Coca-Cola-Produkte verkauft werden dürfen. Auch Gewerkschaften und Institutionen haben sich dem Boykott angeschlossen.

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Man kennt die Bilder aus den Abendnachrichten. Irgendwo in Afrika stehen erschöpfte Menschen in einer Warteschlange vor einem weißen Zelt. Auf dem Zelt erkennt man bald ein Logo, das Rote Kreuz oder die blaue Weltkarte der UNO. Und man weiß, die Menschen vor dem Zelt warten auf Nahrung, auf ihre tägliche Ration Mehl und Milchpulver. Als wohlstandsgenährter Europäer fühlt man sich irgendwie gut, weil diesen Menschen geholfen wird. Weil wir, die reiche erste Welt, diesen Menschen helfen. Dass die Hand, die gibt, genauso oft auch nimmt, sieht man nicht. Die Bemühungen der Armutsbekämpfung und Entwicklungspolitik verlaufen oft im Sand, da sie von den anderen Politikbereichen wie Handel, Agrar oder Sicherheit sabotiert werden. Wie man dieses drängende Problem lösen sollte, darüber sind sich die Vertreter der EU und die der NGOs nicht einig. Aber ein neuer Begriff auf der politischen Bühne beschreibt das Ringen gegen die widersprüchliche Politik. Kohärenz. Kohärenz.

0: In der politischen und akademischen Debatte wird Kohärenz üblicherweise als eines der drei Ks bezeichnet: Komplementarität, Koordination und Kohärenz. Einfach gesagt, Kohärenz bedeutet, dass die Ziele eines bestimmten Politikbereichs nicht von Handlungen im selben oder in anderen Politikfeldern untergraben werden.
1: Esther Asin arbeitet für Concord, dem Dachverband der europäischen Nichtregierungsorganisationen, die sich mit Entwicklungspolitik beschäftigen. Sie erinnert an ein Dokument, das die heutige EU geprägt hat.
2: Words do matter.
3: Wörter sind bedeutend.
2: And when the Maastricht Treaty said,
3: der Vertrag von Maastricht sagt, die Union soll die Konsistenz ihrer außenpolitischen Vorhaben sicherstellen, gleichermaßen in den Bereichen Sicherheit, Wirtschaft und Entwicklung. Der Vertrag lässt die Frage beiseite, welcher Politikbereich die anderen dominiert. Es gibt keine Hierarchie der Werte. Wir wissen nicht, welche Politik an der ersten Stelle der europäischen Außenpolitik steht. Das bringt mich zu dem Punkt, dass Kohärenz sich um das Aufeinanderstoßen anderer Politikfelder mit der Entwicklungspolitik dreht, um die Kompromisse und die Synergien. Wir können Kohärenz aber auch als größeres Problem betrachten, als die Kluft zwischen den politischen Zielen auf dem Papier und der Realität.
2: Between the written policies and the stated objectives and then the reality.
4: That if

0: österreichischen EU-Plattform nach gemeinsamen Austausch und Engagement wurde im April 2006 erfüllt. Unter dem Motto Mind the Gap trafen sich auf der internationalen Konferenz in Wien Experten, NGO-Aktivisten und EU-Vertreter.
1: Die Kommission sagte 2001, die Zivilgesellschaft betrachtet Europa immer mehr als gute Plattform, um die Ausrichtung der Politik und die Gesellschaft zu verändern. Das ist eine echte Chance für die Bürger, sich mehr für die Ziele der EU zu engagieren und einen Kanal für Feedback, Kritik und Protest zu nutzen. Das können wir auf die Debatte um politische Kohärenz umlegen und versuchen, die Diskussion etwas transparenter und offener für alle Beteiligten zu machen.
2: Stakeholders.

0: Ich möchte zuerst klarstellen, dass es nicht Absicht meiner Präsentation ist, darzustellen, was für einen schlechten Job die EU macht. Die EU ist eine wichtige Institution für das Verbreiten von kohärenter Entwicklungspolitik. In letzter Zeit hat die EU bei mehreren Gelegenheiten betont, wie wichtig auch alternative Strategien für die Entwicklungsförderung sind. Die Union legt Wert darauf, ihre Bemühungen für Kohärenz in der Entwicklungspolitik zu stärken. Allerdings möchte ich ein Gefühl der Dringlichkeit vermitteln und mit Ihnen teilen. Viel ist noch zu tun.
1: Else Bunstra arbeitet für das EU Coherence Program. Im Februar 2006 wurde diese Initiative von der niederländischen Fair Mare Foundation und dem Dachverband der europäischen Entwicklungs-NGOs ins Leben gerufen. Ziel ist es, Beispiele für inkohärente Politik aufzudecken und sowohl die Öffentlichkeit als auch die Entscheidungsträger zu informieren. Auf der Homepage www.eucoherence.org werden regelmäßig neue Fallstudien veröffentlicht.
2: The EU has fisheries agreements with 20 countries, 17 of which are developing countries.
0: Die EU hat Fischereiabkommen mit 20 Ländern. 17 davon sind Entwicklungsländer. Diese Abkommen gewähren Zugang zu den Küstengewässern dieser Länder im Austausch für eine finanzielle Kompensation. Prinzipiell kann ein Land nur dann Zugang zu seinen Gewässern gewähren, wenn es nicht in der Lage ist, selbst die erlaubte Menge des Fischbestandes zu gewinnen. Nur dann ist es der EU erlaubt, den Überschuss abzufischen. Das Hauptziel der aktuellen Entwicklungspolitik ist, die weltweite Armut zu reduzieren. Der Fischereibereich hat ein großes positives Potenzial zur Armutsbekämpfung. Eines der speziellen Ziele der Fischereipolitik ist es, die europäische Präsenz in entfernten Gewässern aufrechtzuerhalten und die Interessen der europäischen Fischereibranche zu schützen. Dies geschieht durch die von der Außenpolitik bestimmten Fischereiabkommen. Neu abgeschlossene Verträge heißen nun Fischereipartnerschaftsabkommen, um die von der EU angestrebten Langzeitabkommen zu betonen. Die Kommission hält fest, und ich zitiere, dass das im Vertrag bewahrte Kohärenzprinzip strengstens respektiert werden muss. Ende des Zitats. Fischereiabkommen sollten dafür kohärent mit den Zielen der Entwicklungspolitik sein und zu einer nachhaltigen Entwicklung beitragen. Es ist zweifelhaft, ob diese neuen Fischereiabkommen sich wirklich von den alten unterscheiden. Abgesehen von den guten Absichten auf der politischen Ebene, erläutert der Text selbst, ich zitiere nochmals, die Gemeinschaft an sich sollte zuallererst die berechtigten Ziele der eigenen Fischereiindustrie verteidigen. Ende des Zitats.
2: The community itself should first of all defend the legitimate objectives of its own fishing industry. End of quote.
3: One colleague of mine says, when it comes to fisheries policy, the European Union is dealing with whatever dictatorship that.
4: Ein Kollege von mir sagte einmal, wenn es um die Fischereipolitik geht, verhandelt die EU mit jeder nur möglichen Diktatur auf der Welt. Die einfache Antwort wäre, wenn die Fischereiabkommen nicht kohärent sind mit meinen politischen Zielen, gibt es eben keine Abkommen.
1: Die EU-Parlamentarierin Karin Scheele setzt sich in ihrer politischen Arbeit mit den Handelsvereinbarungen zwischen EU und den AKP-Ländern auseinander.
3: The reality shows us it's also not so easy. I mean, I'm a little bit more into the detail with the
4: fisheries. Die Realität zeigt uns, so leicht geht das nicht. Ich beschäftige mich intensiv mit dem Fischereiabkommen mit Marokko, das neu verhandelt wird. Einige Leute waren sehr stolz darauf, dass es während der letzten Jahre kein Abkommen mit Marokko gab. Die Realität zeigt uns, dass es zu illegalen, nicht registriertem

0: Fischfang gekommen ist, der die Gewässer weit mehr geschädigt hat als ein gelungenes Fischereiabkommen.
1: Die AKPs sind 77 Länder des afrikanisch-karibischen pazifischen Raumes, zu einem großen Teil frühere Kolonien und heutige Entwicklungsländer. Eine weitere Abkürzung aus dem Brüsseler Sprachgebrauch ist in der Kohärenzdebatte wichtig, die EPAs, die Economic Partnership Agreements, also wirtschaftliche Partnerschaftsabkommen. Das sind von der EU geförderte Abkommen über Freihandelszonen, die nach dem Scheitern der WTO-Verhandlungen 2003 in Cancun vereinbart wurden. Ein pointierter Kritiker dieser Handelsverträge ist der freie Journalist und Südafrika-Experte Gottfried Wellmer.
2: The question is free trade between extremely unequal partners, economically unequal partners. What will be the result? Will it help eliminate poverty?
3: Die Frage ist, was wird das Ergebnis sein bei einem freien Handel zwischen wirtschaftlich sehr ungleichen Partnern? Wird es helfen, die Armut zu unterbinden? Die EU ist davon überzeugt. Sie glaubt, es ist bereits Entwicklungshilfe, das Angebot des freien Handels auf einige der ärmsten Länder der Welt auszuweiten. Werden Produzenten in armen Ländern überleben, wenn sie auf der gleichen Ebene unter denselben Regeln des freien Handels mit wesentlich mächtigeren Global Players aus der EU konkurrieren?
1: Solche Erwartungen relativiert auch Martin Diem, ein wichtiger Partner im Dialog zwischen EU und Zivilgesellschaft. Er ist ein Vertreter der Generaldirektion für Handel der EU-Kommission und verhandelt mit den AKP-Ländern die umstrittenen Wirtschaftsabkommen.
4: So you do free trade and all problems in this world are solved. I think this is anyway a complete naive view and nobody certainly with.
5: Wir betreiben freien Handel und alle Probleme in dieser Welt sind gelöst. Das ist eine komplett naive Sichtweise und niemand in der Kommission teilt sie. Niemand hat behauptet, freier Handel wäre die Lösung aller Probleme in Afrika. Dass man alle sozialen Probleme, die Arbeitslosigkeit, die Wachstumsraten, die Umweltverschmutzung, all das so einfach lösen könnte. Es wäre naiv, so etwas als zutreffend zu bezeichnen, und es wäre naiv anzunehmen, wir würden so etwas behaupten.

0: Inkohärente Politikentscheidungen sind sowohl für die EU als auch für die Entwicklungsländer teuer. Mit dem Umsetzen von Mechanismen und Maßnahmen für eine bessere Kohärenz wird die EU ihr Geld effektiver verwenden. Am wichtigsten ist jedoch, dass die Entwicklungsländer direkt von der Beseitigung und Vermeidung politischer Inkohärenz profitieren werden. Dafür müssen die guten Absichten in konkrete Maßnahmen münden und in allen Politikbereichen umgesetzt werden.
1: Was wir erkennen ist, dass früher unsere wirtschaftliche Zusammenarbeit ziemlich bedeutungslos war. Wir hatten unilaterale, einseitige Bevorzugungen, von der einige AKP-Länder profitiert haben. Allerdings nur eine ziemlich kleine Zahl unter ziemlich spezifischen Umständen. Die Mehrheit hat nicht davon profitiert. Es gab das eindeutige Bedürfnis, etwas zu ändern. EPAs sind nicht vom Himmel gefallen. Eine lange Diskussion führte zu der Idee, mehr gemeinsam in puncto Handel zu unternehmen. Und es wurde nicht, ich wiederhole, nicht hauptsächlich von WTO-Erwägungen angetrieben. Der Hintergrund zu den EPA-Handelsverträgen ist einfach, dass die Leute sagen, diese unilaterale Bevorzugung, die wir hatten, ist schwer zu verteidigen, weil sie a. unvereinbar sind und weil sie b. nichts gebracht haben. Die AKP-Länder sind hinter alle anderen Entwicklungsländer zurückgefallen.
2: Die EU ist der gleichzeitig wichtigste Handelspartner und Geldgeber der Entwicklungsländer. Dies bringt sowohl große Macht wie auch große Verantwortung mit sich. In den Entwicklungsländern selbst mehren sich die kritischen Stimmen gegenüber dem Hilfs- und Wirtschaftspartner Europa.
3: Wir hören unseren Kollegen vom World Social Forum in Bamako zu. Sie sagen, dass mehr und mehr afrikanische Zivilgesellschaften der EU-Politik überdrüssig sind, insbesondere der Handelspolitik. Ich nehme viel Kritik der afrikanischen und karibischen Zivilgesellschaften an den EPAs wahr. Vielleicht gibt es eine Kluft zwischen den guten Absichten der Handelsverträge und der Realität.
4: The EU pushes for the implementation of the investment issues, investment protection and the other Singapore subjects issues on the level of the bilateral.
5: Die EU drängt auf eine Durchsetzung der Singapur-Themen. Das ist zum Beispiel der Schutz der Investitionen auf der Ebene der bilateralen Verhandlungen über freien Handel. Die AKP-Länder zögern und haben die Vorschläge auf der Ebene der WTO zurückgewiesen. Die EU spielt diese zwei Ebenen gegeneinander aus. Was sie auf der multilateralen Ebene der WTO nicht erreichen kann, versucht sie auf der bilateralen Ebene zu erreichen. Dort hat sie mehr Macht zu überzeugen und oft können arme Länder nicht ablehnen. Das ist Überzeugung im Mafia-Stil. Die EU hat die Definitionsmacht zu bestimmen, was in Entwicklung ist und sie bestimmt die Agenda der Entwicklungsländer. Die Entwicklungsländer mögen vielleicht nicht zustimmen, aber sie schließen sich aufgrund ihrer Armut an.

0: Egal ob gefrorene Hühnchen, Tonnen von Zucker oder Kriegsgerät. Viel zu oft untergräbt Europa die eigene Entwicklungshilfe und die Bemühungen der NGOs in den Entwicklungsländern.
1: It's not that the EU is a bad guy and Africa is a poor innocent.
2: Die EU ist kein Bösewicht und Afrika ist kein armer, unschuldiger Typ, der von den bösen Europäern vom Pfad der Rechtschaffenheit abgedrängt wird. Das wäre zu simpel, um wahr zu sein. Und ich kann Ihnen sagen, es ist nicht wahr. Ich habe mich nie als Teil einer Mafiastruktur in Brüssel gefühlt. Ich kann Ihnen versichern, dass auch meine Kollegen nicht zu einem Denkmuster folgen. Als ob wir einfach, ohne auf unsere Partner zu hören, irgendeine merkantilistische, neokoloniale Agenda durchsetzen wollten.
1: And just have our way with sort of mercantilistic, neo-colonial or whatever agendas.
3: When South Africa started finally to negotiate with the EU on a free trade agreement, the EU was just busy doing a beef dumping.
4: Als Südafrika die Verhandlungen über ein Freihandelsabkommen mit der EU begann, war die EU gerade mit Rindfleischdumping im südafrikanischen Markt beschäftigt. Dies betraf vor allem die Viehzüchter Nordnamibias, da Südafrika ihr einziger Markt war. Die Südafrikaner erlebten also schon während den Verhandlungen eines der Risiken eines Freihandelsabkommens mit einem Partner, dessen Agrarpolitik gewaltige Subventionen beinhaltet.
3: Common agricultural policy has included huge subsidies for exports and for production of agricultural goods.
1: So I think my basic point is we should not believe that we can divide the world in a good part and a bad part. This
2: is not the case. Mein grundlegender Punkt ist, wir sollten nicht glauben, dass wir die Welt in einen guten und in einen bösen Part einteilen könnten. Das ist einfach nicht der Fall. Wir sollten sehen, dass die Europäische Kommission und die EU einen offenen, aufgeschlossenen Zugang zu den EPA-Handelsverträgen gewählt haben. Wir haben nie gesagt, wir wären dogmatisch für eine Liberalisierung des Handels. Alles liegt auf dem Tisch. Alles wird auf einer technischen Ebene diskutiert, mit einem offenen Geist auf der anderen und auf unserer Seite.
0: Wie kann sinnvolle Entwicklungshilfe geleistet werden? Die EU hat vereinbart, auf eine nachhaltige wirtschaftliche und soziale Entwicklung in den Entwicklungsländern hinzuwirken. Durch eine schrittweise Eingliederung in die Weltwirtschaft und dem Verbreiten von Menschenrechten sollen den ärmsten Ländern neue Perspektiven eröffnet werden. Dass mit den Steuergeldern der EU-Bürger leider auch andere Dinge vorangetrieben werden, zeigt eine Fallstudie des EU Coherence Programme.
5: Well, the cotton sector is a very important sector for many developing countries, notably in West Africa.
6: Der Baumwollsektor ist ein wichtiger Industriezweig für viele Entwicklungsländer, insbesondere für Westafrika. Baumwolle ist der wichtigste Exportartikel der Region. Jedoch sind die Gewinne aufgrund des niedrigen Marktpreises seit Jahren stark im Druck ausgesetzt. Dieser niedrige Marktpreis ist eine Konsequenz der riesigen Menge subventionierter Baumwolle, die von den USA auf den Weltmarkt gekippt wird. Auch die EU trägt Schuld am niedrigen Marktpreis. Ein inkohärenter Fall beinhaltet immer zwei politische Strategien, die sich widersprechen. Auf der einen Seite steht die europäische Entwicklungspolitik, auf der anderen die europäische Baumwollpolitik, die ein Teilbereich der Landwirtschaftspolitik ist. Die EU investiert große Summen in Entwicklungsländer. 2010 ist geplant, 66 Milliarden Euro für Entwicklungshilfe auszugeben. Ein Teil dieses Budgets ist für die Entwicklung nachhaltiger Wirtschaft vorgesehen. So wird zum Beispiel in Diversifikationsprogramme investiert, damit die Länder nicht von einem einzigen Exportartikel abhängig sind.
0: Else Boonstra weist auf eines der drängendsten Probleme inkohärenter Politik hin. Die europäische Agrarindustrie kann mit Hilfe von EU-Subventionen ihre Überschüsse in der sogenannten dritten Welt absetzen.
5: Now the incoherence. The objective of the CAP reforms is to prevent overproduction and subsequent dumping on the world market.
6: Zur Inkohärenz. Das Ziel der Reformen in der Agrarpolitik ist es, die Überproduktion und das anschließende Preisdumping am Weltmarkt zu verhindern. Dennoch, solange 35% der Subventionen nicht von der Produktion abgekoppelt sind, ist die Chance, dass die Produktion merkbar zurückgeht, eher klein. Daraus folgt, dass der Überschuss an europäischer Baumwolle weithin den Weltmarkt erreicht und so Druck auf die Preise ausübt. Nur wenn eine komplette Entkoppelung der Subventionen durchgesetzt wird, kann die Agrarpolitik und die Entwicklungspolitik an einem Strang ziehen.
1: Cotton is of course a thing to which I feel very much attached, even emotionally, because I've been working on this one frantically too.
2: Ich hänge sehr an dem Thema Baumwolle, sogar emotional, da ich seit 2 Jahren in der Kommission daran arbeite. Es gibt andere entwickelte Partner, die in diesem Zusammenhang die größeren Sünder sind. Und wenn auch viele Menschen denken, dass wir in jedem Kontext die Hauptsünder sind, kann ich Ihnen eines versichern. In Bezug auf die Baumwolle sind wir ein kleiner Exporteur und deshalb nur ein kleiner Sünder. Es stimmt tatsächlich, dass die EU noch immer Baumwolle exportiert und es noch immer nicht geschafft hat, die Subventionen in diesem Sektor zu 100% abzukoppeln. Die Kommission startete eine solide Initiative, um 100% zu entkoppeln, wie es sein sollte. Unglücklicherweise wurden wir nicht von allen unseren Partnern im System der EU unterstützt. Ich beziehe mich hier auf die Mitgliedsländer, aber auch auf das Europäische Parlament.
1: And I'm talking here of member states, of course, but also even of the European Parliament.

0: Well, I think that the whole problem is around where are the political majorities, at least in the European Parliament. I mean, when the
1: Das ganze Problem dreht sich um Mehrheiten, zumindest im Europäischen Parlament. Der Kollege von der Kommission hat den Antrag zur Kürzung der Baumwollsubventionen angesprochen. Ein großer Teil des Parlaments hat die Kommission unterstützt, aber es war nicht die Mehrheit. Die Position des Parlaments wird immer von der Mehrheit entschieden. Manchmal gibt es eine starke Polarisierung im Parlament, manchmal zwischen den verschiedenen EU-Institutionen. Als Politiker muss man sich an die Situation anpassen und schauen, wo man Unterstützung findet. Ich sehe keinen anderen Weg, als die Koordination mit den individuellen Parlamentariern zu verbessern, um so andere Mehrheiten zu bekommen.
0: I see no other way than of improving, let's say, the coordination with individual parliamentarians to get majority.
2: Kohärenz beginnt vor der eigenen Türe. Nur wenn sich alle Akteure am Diskurs beteiligen und sich der Kritik stellen, können sich eingefahrene politische Muster verändern. Esther Asin verweist auf innereuropäische Vorbilder.
1: Vielleicht ist es eine Frage der Dialogkultur und der Einbindung der Zivilgesellschaft. Das Thema der politischen Kohärenz wird zum Beispiel im schwedischen Parlament diskutiert. Jedes Jahr berichtet die schwedische Regierung in einer Debatte dem Parlament über ihre Fortschritte in der Entwicklungspolitik. Soweit ich weiß, findet so etwas in der Europäischen Union nicht statt. Die Kommission berichtet zwar dem Rat, aber was ist mit dem Europäischen Parlament? Wo ist das Parlament? Wo ist die Debatte über politische Kohärenz, über Entwicklungspolitik? Ich erkenne mehr internen Informationsaustausch als öffentliche Transparenz. Ich glaube, wir benötigen mehr Verantwortung und Transparenz für eine sinnvolle Diskussion über Kohärenz und Entwicklungshilfe.
0: I mean, we speak about different persons, but about the same institution.
1: My feeling. Wir sprechen über verschiedene Personen in derselben Institution. Zum Beispiel ist es als Österreicherin sehr einfach, über die Fischereipolitik zu sprechen. Alle lachen über mich, da keine wirtschaftlichen Interessen im Hintergrund stehen. Wenn man aus Spanien oder anderen Ländern kommt, wird das schon schwieriger. Aber ich habe den Eindruck, dass selbst in den Ländern mit wirtschaftlichen Interessen die Diskussion darüber, wie sich dieser Politikbereich verändern soll, zunimmt.
0: Is increasing on how in the future this politics should be.
3: This is one of the perhaps the most important thing.
4: Das ist vielleicht eines der wichtigsten Dinge, die zu bedenken sind, dass Kohärenz bei uns selbst in Brüssel beginnt. Und wir müssen mit unseren Freunden von der Entwicklungspolitik reden und sie müssen mit uns reden. Das passiert momentan regelmäßig, auch auf hoher Ebene. Das ist ein laufender Prozess und es ist eine Herausforderung. Das ist übrigens dieselbe Herausforderung wie in den Mitgliedsländern, in denen normalerweise ein Ministerium für Wirtschaft und ein anderes Ministerium für die Entwicklungshilfe zuständig ist.
5: I think it's very interesting what the Swedish government, for instance, said when they say that despite this high level of focus.
1: Ich finde es sehr interessant, wie sich die schwedische Regierung dazu geäußert hat. Trotz ihrer Funktion auf höchster Ebene nimmt die Regierung sachlich wahr, dass schwierige wirtschaftliche Umstände und starke nationale Lobbys die Aufmerksamkeit der Entscheidungsträger von den Zielen der Entwicklungspolitik ablenken. Angesichts dieses Drucks ist es wichtig, dass die Regierung sich weiterhin bemüht, einen effektiven Zugang zu kohärenter Politik zu finden. Ich finde es sehr mutig, so etwas anzuerkennen.
2: Auch wenn der Begriff Kohärenz etwas technokratisch klingt, symbolisiert er doch eine neue Qualität der Politik. Noch ist viel zu tun, um eine widerspruchsfreie Politik zu erreichen. Das Ziel, eine stringente, sinnvolle Entwicklungspolitik, kann das Leben vieler Menschen verbessern. Und der erste Schritt dazu ist ein konstruktiver Dialog zwischen der Zivilgesellschaft und der EU.
6: But it's equally important that we don't step back and say, well, that issue is really too complex. Just don't touch it and don't look at it.
7: Aber es ist genauso wichtig, dass wir nicht zurücktreten und sagen, na gut, das Thema ist wirklich zu komplex, fass es nicht an und schau nicht hin. Ich denke, wir müssen das Thema sehr ernst nehmen. Es ist nicht notwendig und auch nicht unser Wunsch, die gesamte Welt der europäischen Entwicklungspolitik an einem Tag zu ändern. Aber wir können einen Schritt-für-Schritt-Zugang wählen. Wir können das Thema kohärente Entwicklungspolitik anpacken. Ein Land nach dem anderen, ein Problem nach dem anderen.
2: Kohärenz. Entwicklungspolitik im Konflikt mit Wirtschaftsinteressen. Sprecher: Eva Schmidhuber, Ingrid Schicker, Georg Wimmer, Anton Prilic. Gestaltung: Christian Scherntaner.

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0: Ja, willkommen, werte Zuhörerinnen und Zuhörer, zu einer Stunde 17 Grad und zu unserer beliebten Podcast-Reihe, somit ungeschnitten und in einem Stück, direkt aus unserem Heimstudio in unserer heutigen Dreierrunde mit Frankie, mit Rosalie und mit mir, Matze, wird es um eine für viele von uns, das glaube ich, kann man so sagen, prägende Musikrichtung aus dem letzten Jahrtausend gehen, nämlich um das Ende der 70er Jahre entstandene Ska-Revival und das dafür zentrale Label Two-Tone. Das Label wurde 79, also 1979, von Jerry Demers in Coventry gegründet. Der Jerry Demers feierte vor kurzem, ich glaube im Mai war das, seinen 70. Geburtstag. Das stilprägende Schwarz-Weiß-Schachbrettmuster als Teil der Corporate Identity wies bereits auf eines der Kernanliegen von den damaligen Bands und dem Label hin, nämlich Black and White Unite. Und das war, glaube ich, ein Ausdruck der damaligen gesellschaftlichen Situation oder auch der gesellschaftlichen Widersprüche, die sich dann auch kulturell niedergeschlagen haben. Frankie.
1: Ja, das ist wohl richtig. Beziehungsweise was ein Konterpunkt dazu, ne, zu dem, was da passiert ist. Also man muss ja sich ins Gedächtnis rufen, dass Maggie Thatcher, die allseits beliebte Hexe, wurde damals Premierministerin von England, hat sofort mit einem, heute würde man sagen, Rollback angefangen im Sozialstaat, in der Wirtschaft, hat Gewerkschaftsrechte eingeschränkt, etc. irgendwie und hat erstmal richtig abgeholzt, konservativ wirklich richtig hingelangt. Gleichzeitig hatte man im England der späten 70er ja auch, also das, man kann das, glaube ich, mit Fug und Recht sagen, das war ein extrem rassistisches Land. Das war von seiner Kolonialgeschichte geprägt. Es gab wahnsinnig viele Migranten, die wurden aber sozial und kulturell ausgegrenzt. Dann hat sich aber jetzt quasi als, und darum geht es uns ja heute auch so ein bisschen, in diesen Council Estates, in diesen sozial abgehängten Vierteln, haben sich Leute darauf besonnen, wo sie eigentlich denn herkommen und wer ihre Nachbarn sind und haben auf einmal irgendwie ihre kulturellen Geschichten auch einfach vermischt. Also es gab auf der einen Seite eben aus der karibischen, jamaikanischen Richtung Ska, Reggae, solche Geschichten. Und auf der anderen Seite gab es natürlich Ende der 70er Punk. Und dann sind die auf einmal zusammengekommen und haben festgestellt, so unterschiedlich sind wir gar nicht. Eigentlich eint uns dasselbe und haben angefangen, miteinander Musik zu machen und ihre Musikrichtungen auch einfach zu mischen. Und daraus ist ja Two-Tone entstanden. Eins der allerbesten Musiklabels meiner Meinung nach, die es je gab.
0: Und dass es auch nur kurz durchgehalten hat, glaube ich. Ne? Also so lange gab es Two-Tone gar nicht, aber wahnsinnig stilprägend. Nicht nur für die damalige Zeit, habe ich den Eindruck, sondern das hängt uns ja auch noch heute nach, dieses Konzept.
1: Absolut. Also ich würde auch sagen, dass bis heute in bestimmten Musikrichtungen wie Grime zum Beispiel oder auch Garage davor, vor Grime, dass dort definitiv Two-Tone nachhalt. Also diese Vermischung von Kulturen eben nicht, genau darauf werden wir vielleicht auch noch ein bisschen eingehen, eben nicht identitätspolitisch irgendwas zu trennen, sondern ganz im Gegenteil zu sagen, hey, wir kommen aus demselben Wohnblock irgendwie. Du magst die Musik, ich mag die Musik. Lass auch mal was zusammen mixen irgendwie und gucken, was dabei rauskommt. Das ist ja was bis heute nachhalt.
0: Ich glaube, wir sollten uns die erste Veröffentlichung von Two-Tone, glaube ich, anhören.
1: Wenn, unbedingt.
0: Das ist meines Wissens nach, und ich bin im Gegensatz zu Frankie und Rosalie an der Stelle kein Experte, aber ich meine gelesen zu haben, dass die erste Platte tatsächlich Single-Auskopplung von Gangsters war, wenn mich nicht alles täuscht.
1: Ich glaube auch.
0: The Specials, Gangster.

0: Gangsters, The Specials. Großes, ja, großes Stück, große Band, großes Label, haben wir schon gesagt. Vielleicht noch einmal zu Frankie. Du hast so ein bisschen ja beschrieben, wie die damalige gesellschaftliche Situation war und hast es dann gleichzeitig als quasi früheren Kontrapart zu den heutigen, ich nenne sie jetzt mal pseudolinken Debatten, auch im kulturellen Bereich, identitären Debatten gesetzt. Das war im Grunde genommen damals eine ja anti-identitäre Ausrichtung, würde ich behaupten, oder?
1: Würde ich auch sagen, ja, absolut. Also es, da sind eben, wie gesagt, Kids aus den unterschiedlichsten Backgrounds, also wenn man sich auch diese Bandzusammensetzungen anschaut, das ist ja vollkommen irrsinnig, wer da aus welcher Ecke kam. Also Jerry Dammers, also das Mastermind ja hinter dem Label Two Tone Records und hinter den Specials, der kam ja aus einem komplett anderen Background als alle anderen Mitglieder dieser Band. Also die haben sich ja, das war ja völlig zusammengewürfelt. Und sie haben eben was vermischt. Sie haben ihre Realitäten vermischt, aus denen sie kamen, und den auch jeweiligen Sound, aus dem sie kamen, oder die Subkulturen. Also das, die ganze zweite Welle, Ska, also eben mit Two-Tone Records, das war ja auch eine ganz wilde Mischung aus Punk, Ska, Reggae, Soul-Einflüssen, Skinheads, Punks, alle kamen da zusammen, und dann wurde das ja auch einfach eine Massengeschichte. Also wenn man sich heute so einen Film wie Dance Craze anguckt, das ist ja irrsinnig. Ich würde mir immer noch einen kleinen Finger dafür abschneiden lassen, auf so einem Konzert gewesen zu sein damals. Also die haben ja vor Tausenden von Menschen gespielt, wo also eine komplette Jugend wurde abgeholt. Heute könnte man es vielleicht vergleichen mit dem Rap-Hype in den 90ern. So, ne, damals war das halt in England, war das Ding für so einen Moment.
0: Wenn du sagst, zweite Einwanderungswelle, wie gesagt, wir befinden uns gerade so gedanklich Ende der 70er. Erste Einwanderungswelle war eigentlich Ende der 40er, wenn ich das richtig gesehen habe, ne, als die ersten.
1: Ja, und dann halt später kam halt die Windrush Generation, ein bisschen später, die ja überhaupt diesen karibischen Sound nach England überhaupt gebracht haben. Und das war aber ja Ende der 60er, wo dann das in, oder Mitte Ende der 60er, wo dann das in England komplett explodiert ist. Die frühen Skinheads, die originalen Skinheads, eben diesen Sound für sich entdeckt haben, irgendwie gesagt haben so, ey wow, da kann man ultra gut zu tanzen. Obendrein kam noch, dass diese Kids aus der Karibik, die hatten einen wahnsinnig coolen Stil, eben diesen Rude Boy, den man ja jetzt auch letzten Endes wieder gespiegelt sieht, dann auch in dem Two-Tone-Logo mit diesem slicken Anzug und dem Pork-Pie-Hat und Sonnenbrille.
0: Das heißt aber, wenn du sagst, und so war es ja, dass sich hier insbesondere Black and White mischte, die Frauen waren, glaube ich, jetzt nicht unbedingt von vornherein eine prägende Kraft, oder also ging es da auch um Geschlechterverhältnisse, oder war das zunächst mal eine rein männliche Story?
2: Naja, ich würde sagen, am Anfang waren, also die Specials, kann man jetzt sagen, die waren, bestanden letztlich in ihrer, sagen wir mal, Kernformation, die auch gar nicht so lange gehalten hat, hauptsächlich aus Männern, aber es gab natürlich dann The Selector. Da war natürlich die Frontfrau eben eine Frau, Pauline Black, eine unglaublich ikonische Frau, wie ich finde, die einfach auch einen Style hatte von der Kleidung her, der schon so ein bisschen Anzug, Rude Boy-mäßig, aber eben Rude Girl oder Rude Woman oder whatever, also anzugmäßig daherkam, dann mit diesem, es war schon so ein Bowler-Hat, oder?
1: Nee, die hatten einen Porkpie getragen.
2: Porkpie-Hat, ja, genau. Ja, Entschuldigung, ja, ich bin ja jetzt gerade von einem zum anderen gegangen. Also es war kein Sonnenhut, sondern es war ein Porkpie-Hat. Auf jeden Fall. Sie war aber natürlich, wenn sie so gesprochen hat, hat sie eben nicht gesprochen wie irgendwie der Rude Boy aus dem letzten Eck oder so, sondern sie war schon sehr, sie hatte auch auch wenn das jetzt ein bisschen blöd und auch nach Identität klingt, sie hatte schon was auch sehr Schönes, Feminines. Sie hat ein wunderschönes, oder spricht immer noch ein wunderschönes Englisch. Und ich glaube, dass sie so ein bisschen, vielleicht ist es übertrieben, aber so eine kleine Transgression zwischen Mann und Frau und dieses ganze Geschlechter, bla bla, in ihrer Persönlichkeit, ob sie das jetzt wollte oder nicht, so ein bisschen verkörpert hat, dieses nicht wir sind Frauen, wir sind Männer, sondern ich bin Pauline Black. Und sie führt sich ja auch auf der Bühne ganz anders auf, als es viele Frauen in der Musikgeschichte, wenn auch nicht alle, getan haben. Nämlich es gibt dieses typische Frauenauftreten, lange Jahrzehnte in der Musikgeschichte, würde ich sagen, wo die Frau halt entweder, so ganz klares Klischee gibt es heute noch, die Jazz-Lady mit der weichen Stimme, die dann so ein bisschen so Schmuse-Songs und im Hintergrund die coolen Männer, die dann die Instrumente beherrschen. Das ist jetzt ein Klischee, das ist natürlich mittlerweile, es gibt's schon noch, aber es gibt natürlich ganz andere Sachen. Ich glaube, Pauline Black war schon, wenn wir reden von Anfang der 80er, war schon eine der Frauen, die da eine andere Nuance reingebracht hat. Und ja, wie gesagt, also man kann sie oder Frau oder Mensch kann sie sich bis heute irgendwie so ein bisschen als Vorbild nehmen, würde ich sagen.
1: Absolut, also die war ja auch eine total prägende Figur, wenn man heute sich, also wir werden vielleicht in der Sendung, nach der Sendung das dann unten drunter mal verlinken. Es gibt zwei wunderschöne Dokus auf YouTube über dieses fantastische Label. Und unter anderem eben auch über Pauline Black. Über die gibt es jetzt dann auch, glaube ich, demnächst noch einen eigenen Film. Oder den gibt es schon, der kommt jetzt dann raus. Aber die war ja auch so eine Ikone für Frauen oder Mädchen damals, die eben aus einem migrantisch geprägten Background kamen, wie auch immer. Also ich meine, Pauline Black ist ja gemischt jamaikanisch-jüdisch. Sie hatte ja eine und hat bis heute ja auch eine Attitüde, die wahnsinnig stark ist. Ich finde die unglaublich beeindruckend. Mir macht das immer wahnsinnig Spaß. Also in einer dieser Dokus kommt das ja auch vor, wie es da immer irgendwie mal Stress gab mit irgendwelchen Nazis auf den Konzerten. Das darf man auch jetzt nicht, bei aller Lobhudelei kann man das nicht ausblenden, dass es das auch gab, dass also Nazis zu diesen Konzerten gegangen sind, ungeachtet dessen, wie blöd das von denen war, weil warum sollen die einer schwarzen Frau zujubeln, das passt irgendwie nicht so richtig, aber naja, gut, Nazis sind ja nicht die hellsten manchmal und die hat die ja auch einfach in die Schranken gewiesen, also die war ja wirklich, die hatte halt auch so ein Auftreten, dass ja nicht nur, dass sie wahnsinnig gut singen konnte und ohnehin einfach unglaublich cool aussah, sondern die hatte ja auch eine Autorität so und hat sich da ja auch einfach durchgeboxt.
2: Was mir auch aufgefallen ist, ist, dass sie eben nochmal zur Performance, dass sie auch eine ganz andere Vocals hat als und auch auf der Bühne so ein bisschen, ich will jetzt das eine böse Wort nicht sagen, weil das, glaube ich, diskriminierend ist, aber vielleicht fällt mir ein anderes Wort ein, dass sie dann so ein bisschen rumgesponnen hat, ja? Also sich so ein bisschen aufgeführt hat oder weirde Geräusche von sich gegeben hat oder auch weird getanzt hat. Und das ist ja ganz oft, teilweise bis heute, wie gesagt, nicht nur, es gibt tolle Gegenbewegungen, aber Frauen immer so ein bisschen verwehrt geblieben. Du musst immer so ein bisschen auch die Süße sein und die Hübsche und du kannst nicht einfach rumschreien, weil das, würde ich sagen, das ist bis heute so. Ich habe das oft gemerkt an mir selber, wenn du als Frau rumschreist, kannst du vergessen.
0: Dann müssen wir jetzt, glaube ich, weil du ja die Selector ins Spiel gebracht hast sozusagen, die müssen wir auf jeden Fall jetzt mal hören. The Selector mit On My Radio.

0: Ich will immer noch, ich will immer wirklich noch mit dieser Frau rumknutschen. Ja. Body Black, coolste Socke.
1: Also wenn die mal nach hierher kommt, wo wir sitzen, dann
0: ich glaube, die wird nicht sich für mich kommen. Interessieren. So, dafür bin ich zu jung.
1: Ach Quatsch.
2: Naja, wenn das danach geht, dann könnte ich ja mal nachfragen. Aber was heißt lustige, aber das Interessante, ich muss dazu sagen, ich bin ja jetzt gar kein Two-Tone oder Ska-Experte, dafür habe ich ja euch hier sitzen, aber was ich zumindest gelesen habe darüber war, dass es die Selecta ja zunächst überhaupt nicht gab. Das ist ja so eine Art, ich weiß gar nicht, wie soll man das nennen, gecastete Band war, weil es auf der ersten oder was auch immer, auf irgendeiner B-Seite der Specials ein Stück gab.
0: Genau. Ursprünglich hieß einfach nur der Song Selecta. Das ist, war ein Coversong von einem alten jamaikanischen Ska-Klassiker. Und dann wurde aber diese Band daraus. Genau, großartige Band. Demnächst kommt auch ein Dokumentarfilm über Pauline Black.
2: Hast du gesagt, genau.
0: Ja.
2: Wenn es da schon was gibt, würde ich sagen, packen wir es auch auf die Webseite.
1: Machen wir, also das machst du dann. Ich wollte nur sagen, weil The Selecta gecastet sozusagen waren, die Specials, also im Prinzip sind natürlich viele Band zwar nicht gecastet von irgendeinem großen Produzenten, aber die casten sich halt dann gegenseitig. Die Specials waren ja im Prinzip auch so eine handverlesene Gruppe von Leuten, die Jerry Demers mit seinem großen, ja, mit seiner großen Vision da irgendwie zusammengesammelt hatte. Zum Beispiel der leider verstorbene Leadsänger Terry Hall, den hat er bei irgendeiner jungen Punkband abgezwackt. Die hat er einfach irgendwie so mitgenommen, so ungefähr, so mal die Band auseinandergerissen. Dann gab's, wen haben wir denn noch? Terry Hall war von der Punkband. Dann, ich glaube, sein ehemaliger Mitbewohner, der leider auch schon verstorbene Drummer, Brad, den hat er bei irgendeiner Soulband abgezogen. Roddy Radiation kam von irgendeiner, weiß ich nicht mehr genau. Und Horace Panther, den kannte er noch von der, also der, den hat er wirklich kennengelernt, ohne ihn als Musiker gleich zu rekrutieren. Den kannte er noch von der Kunstschule. Genau, aber es ist halt immer so ein bisschen so zusammengesucht. Und ich glaube, Neville hatte ja irgendwie, weiß ich, hatte der so eine Dancehall-Sache oder irgend sowas oder so ein.
0: Der kam aus, ja, dem, genau, aus dem, also der Staple und hier, wie hieß er, Golding, die hatten ja beide einen jamaikanischen Background und kamen klassisch aus der jamaikanischen Musik im Prinzip und haben dann da hingelangt.
1: Genau, aber ich glaube, im Linwell Golding war eben einer der ersten, die so von Jerry eingesagt worden sind. Mhm. Und Neville hatte, ich weiß nicht, ob der ein Soundsystem hatte oder sowas. Und der, es gibt so ein paar verschiedene Geschichten, aber da haben die, also eine Geschichte, ob die jetzt stimmt, weiß ich nicht genau, aber die fand ich sehr lustig, dass die Specials irgendwann mal geprobt haben und dann haben sie so ein cooles Soundsystem gehört und haben dann, sind dann hingegangen und meint, hey, komm, du kommst mit. Ob das jetzt wirklich stimmt, sei dahingestellt, aber ich fand die Geschichte ganz niedlich. Also es ist im Prinzip, sind alle Bands irgendwie gecastet.
0: Ja, natürlich. Also so funktionieren halt Bands, ne? Jetzt nicht im Sinne von gecastet von einem Label oder von irgendeinem großen Boss, sondern man castet sich untereinander.
2: Ja gut, aber es ist ja schon, sag ich mal, auch ein Beleg für das, was ihr anfangs der Sendung gesagt habt, dass hier im Grunde genommen völlig unterschiedliche Szenerien zusammengeführt wurden. Also ich meine, es gibt auch unzählige Bands, die sind zusammen zur Schule gegangen und haben sich dann entschlossen, Musik zu machen. Oder das sind vier Freunde oder manchmal auch nur zwei, die entschließen sich dann zusammen, Musik zu machen. Hier war es ja offensichtlich ein bisschen anders, dass aus völlig unterschiedlichen Milieus vor allen Dingen auch die Leute zusammen getrommelt, gezogen, wie auch immer wurden. Und das macht ja dann wahrscheinlich, so würde ich das zumindest vermuten, auch diese Qualität des Labels, aber auch die Qualität der Musik aus, weil hier völlig unterschiedliche Sachen aufeinander prallten oder zusammenkamen. Aber das scheint auch die Schwierigkeit am Ende gewesen zu sein für die Bands und auch für das Label, diese völlig unterschiedlichen Herangehensweisen, denn später haben sie sich ja irgendwann getrennt.
0: Ja, das ging ja relativ zackig. Ich glaube aber, dass, also was spannend ist an Two Tone ist, wie unterschiedlich die Herkunft war von den Leuten, die diese Bands ausgemacht haben und wie gleichzeitig aber das für das, also das Publikum war ja schon eigentlich mehrheitlich Working Class und waren eben diese Kids aus diesen Council Estates. Gibt es auch in dieser einen Doku eine wunderschöne Szene, wo ein weißer und ein schwarzer Skinhead mittlerweile beide weit in ihren 50ern, würde ich sagen, nebeneinander sitzen und sagen so, that was us. So, da gab es nicht mehr, der eine kam aus einer komplett rassistischen Familie, aber sein Nachbar war halt ein Schwarzer und der war halt cool und der mochte den und die mochten sich und sind zusammen abgehangen und auf einmal gab es diese Musik. Und es gab diese Musik, die genau diese Realität wieder gespiegelt hat. Zu sagen irgendwie so, hey, wir kommen aus diesen kaputten Scheißelternhäusern, aus wirtschaftlich beschissener Situation, aus einem beschissenen Wohnsituation. Wir leben alle in diesem On Maggie's Farm, haben es ja die Specials dann auch genannt. Und das ist unser Sound. Wir bringen zusammen die Verhältnisse zum Tanzen, so, um das jetzt mal pathetisch zu formulieren.
2: Du hattest die Einzelmitglieder eben genannt, Rosalie, aus den verschiedensten Szenen, wo die herkommen. Terry Hall, also ursprünglich offensichtlich aus irgendeiner Punkband gezogen quasi oder angesprochen zumindest.
1: Ja, der war noch super jung, also jünger als Damas und so weiter. Und der, ich meine, ich will jetzt nicht zu viel über Terry Hall sagen, weil da gibt es so auch ganz dunkle Geschichten. Also nicht er ist dunkel, sondern ich glaube, da gab es in seinem Leben ganz, ganz krasse Geschichten. Worauf wolltest du jetzt hinaus, außer über Terry Hall zu sprechen?
2: Eigentlich nur, dass ich, weil man muss sich auf solche Sendungen ja ein bisschen vorbereiten, Richtig. Nicht nur die Dokumentationen mit euch zusammengeschaut habe, kann ich nochmal bestätigen, dass Pauline Black sehr beeindruckend ist und eventuell, oder ich würde davon ausgehen, auch noch heute ist. Die Dokus sind ja auch schon ein bisschen älter, die wir uns dazu angeschaut haben. Aber bei Terry Hall habe ich halt auch nur gelesen, dass er schon auch mit Depressionen und mit allen möglichen Sachen zu kämpfen hatte und jetzt nicht so der Punkrock-Hiopai war, der mit lustigen Klamotten auf die Bühne stürmt und dann irgendwie No Future schreit, sondern wie du eigentlich auch schon gesagt hast, doch persönlich relativ viel Probleme hatte.
1: Mhm. Also über Terry kann ich auch gar nicht so viel sagen, außer dass er ein sehr, sehr geiler Frontman war, sehr zurückgenommen auf eine gewisse Art und Weise, gerade als er noch sehr jung war. Ich muss gerade bei Terry Hall an eine Szene aus dieser Mini-Doku, wo ein englischer Reporter dann nach Coventry fährt und next to the Poodle Parlor dann die Specials interviewt. Und da gibt es einen ganz lustigen Moment, weil Jerry Demers, muss ich nochmal zurückkommen, kommt ja eigentlich aus einem Haushalt, also sein Vater war ja anglikanischer Geistlicher. Ja, Jerry Demers wiederum war Sozialist oder ist Sozialist, gibt's ja noch. Und es gibt ja einen Song, der so ein bisschen auf dieses materialistische Streben gewisser Teile der Specials, sagen wir Jerry Demers, den ich im Übrigen echt sehr gerne mag, auch wenn er Anti-Imp ist. Aber muss man jetzt an der Stelle, ich finde, er hat saugeile Ideen gehabt. Und dieser frühen materialistischen Song ist zum Beispiel Stupid Marriage. Da macht er sich auf eine sehr lustige Art und Weise über die Ehe lustig. Also zum Beispiel, es geht dann darum so ein bisschen, dass die dann Kinder kriegen und er sich darüber lustig, oder es ist nicht lustig machen, sondern er dann halt damit spielt, ja, die Frau hängt dann eben die Babywindeln und so weiter raus. Klar, ist super. Also er disst das Ganze, wie ich finde, zu Recht ziemlich stark. Und da in dieser Szene, wo sie eben damals in Coventry interviewt worden sind, stellt dann der zu Besuch gekommene Journalist dann nochmal die Frage nach Marriage und überhaupt. Und Roddy, der Gitarrist, war ja schon verheiratet und sagt dann so, ja, ja, bin verheiratet, ist auch nicht so schlimm. Und dann kommt Terry Hall, so ganz jung, blutjunger Terry Hall und sagt, ja, also es ist auch nicht schlimm, wenn man verheiratet ist, wo ich sehr, ist super cute, ja. Ich meine,

0: Haare im Gesicht.
1: Zu viele Haare im Gesicht und immer noch wenig Zähne.
0: Die wenigen Zähne könnte man
1: ersetzen
0: oder übergehen, aber ja.
2: Aber die Haare sind auch sehr lang bei Demmers, ne? Ja, also ja. So wie ich das da in der Doku gesehen habe, oder ich habe irgendwo ein Foto mit ihm aufgeschnappt, wie er heute aussieht, nicht in der Doku, das stimmt gar nicht. Mhm. Da sind die ja, sehen die alle, wie ihr auch zu Anfang der Sendung ja gesagt habt, vom Style her total gut aus.
0: Ja, da hat es
2: aber Mühe heute gegeben. Sieht er ja so ein bisschen, also naja, ich will das jetzt nicht mit irgendwas vergleichen.
0: Wir können ihm
2: vergleichen.
0: Eine Mail schreiben und sagen, Jerry, bisschen Haare kürzen, aber ich glaube, er wird nicht auf uns hören.
1: Abschneiden, alles runter damit. Egal. Wollen wir noch mehr über die Frauenbands reden?
2: Weil
1: wir haben noch gar nicht über die Body Snatchers gesprochen.
0: Richtig. Wollen wir noch einen Song zwischendrin spielen oder gleich zu den Body Snatchern?
2: Ich würde erst den Song und dann die Body Snatchers, weil das ist ja schon eine gewisse Story, da muss man sich ein bisschen Zeit für lassen, habe ich den Eindruck, oder einmal durchatmen. Eine andere sehr wichtige Band des Labels waren The Beat. Und ich denke, wir sollten uns einen der Klassiker, die älteren Menschen und Zuhörerinnen und Zuhörer unter uns werden das noch kennen, anhören, nämlich The Beat, Mirror in the Bathroom.

0: Also.
1: Ja, super. Ich könnte hier auch gerade rumspringen, wenn ich nicht ein Headset auf dem Kopf hätte, was per Kabel mit dem Mixer verbunden ist, dann würde ich jetzt hier durch die Wohnung tanzen. Die Stellung oder die Bedeutung von Frauen oder auch Frauenbands in dieser Phase der Ska-Bewegung, des Ska-Revivals, ihr habt die Body Snatchers angesprochen. Ich kannte sie bis dato nicht, aber ich habe ja schon gesagt, ja, du musst mich jetzt

0: nicht so angucken, das ist so. Ich kannte sie nicht, aber sie waren, glaube ich, mit Rhoda Daccar, beziehungsweise sind von ihr entdeckt worden, wenn mich nicht alles täuscht.
1: Ich kann
0: Steht
1: nur,
0: irgendwo geschrieben.
1: ja, bestimmt, also sie war auf jeden Fall dabei. Sie war die Sängerin. Die ganze Genese der Body Snatchers, ich glaube, da gibt es unterschiedliche Quellen. Es gibt irgendwie auch das Zitat von Jerry Demers, der gesagt hat, wir bräuchten eigentlich jetzt, da, um die Sache so richtig gut zu machen, ist sehr frei wiedergegeben von mir, vielleicht sollten auch mal Frauen bei uns auftauchen. Ich meine, das ist, klingt jetzt so ein bisschen ironisch, aber immerhin ist auf die Idee gekommen. Also natürlich, weil wir haben halt eine sexistische, patriarchale Gesellschaft, ja. Und irgendwann kam ihm die Idee so, hey, da fehlt noch was. Wir haben jetzt schwarz-weiß dies, das. Aber Frauen? Klar, die Selecta, aber eine reine Frauenband. Das
0: Okay,
1: waren die
0: das waren
1: Body
0: die Body
1: Snatchers.
0: Snatchers.
1: Ja, genau.
0: Die waren auch auf dem Label.
2: Ja.
0: Okay. Ja, es gibt, glaube ich, wenn ich das richtig gesehen habe, also von denen gibt es nicht so wahnsinnig viel Outcome, ne?
2: Ich kenne nur eine Platte.
1: Ja, und ich habe mich hauptsächlich auf einen Song fixiert, vor dem ich immer sehr viel Angst hatte. Also bevor ich ihn das erste Mal gehört habe, hatte ich große Angst, diesen Song mir anzuhören, weil es da um ein ziemlich heftiges Thema geht. Also geht eigentlich um mehrere heftige Themen. Es geht so, um sowas wie Daytrape, würde man heute sagen. Das klingt ja noch so ein bisschen fast harmlos, obwohl es das natürlich nicht ist. Und es geht letztlich auch, finde ich, darum, dass das lyrische Ich ist quasi eine Frau, die irgend so einen Typen kennenlernt und sich aber immer fühlt wie ein Old Boiler. Und der Old Boiler, vielleicht Boiler ist so eine unattraktive Frau.
0: Okay.
1: Und also nicht der Wasserboiler. Und dieses lyrische Ich, das ist immer wirklich, sie fühlt sich immer wie dieser Old Boiler und internalisiert quasi das Patriarchat in sich, dass man als Frau natürlich nie genügen kann, dass man immer zu unattraktiv ist für den Mann, weil der Mann einfach der Mann ist im Patriarchat. Das ist natürlich alles großer Quatsch und wir müssen das dringend damit aufräumen, aber das Patriarchat so rauszu Prügeln geht halt leider nicht so schnell und es wollen auch irgendwie nicht alle Leute mitmachen. Deswegen finde ich es unglaublich cool. Das ist so Anfang der 80er erschienen, glaube ich, dass eine reine Frauenband dann auf dem Label diesen krassen Song veröffentlichen konnte. Allerdings, glaube ich, also die große Plattenfirma, das war Chrysalis oder wie man die ausspricht, die haben gesagt, nee, nee, der wird nicht als erstes produziert, da machen wir irgendeine Hitsingle. Typisch, Jerry Demers wollte natürlich genau The Boiler rausbringen, aus gutem Grund.
0: Wobei, ja, ich weiß auch nicht, wie man sie ausspricht, diese Chrysalis-Leute, wenn ich das richtig mitbekommen habe, waren sowieso der einzige große Plattenvertrieb, der sich überhaupt darauf eingelassen hat, diese Two-Tone-Bedingungen zu erfüllen. Und die waren damals, glaube ich, die, wir machen, was wir wollen. Wir lassen uns nicht reinreden, wir lassen uns nichts vorschreiben, wir bringen das raus, was wir wollen. Aber so wie du es eben dann beschrieben hast, das führt natürlich ganz schnell unter so einem kommerziellen Aspekt an seine Grenzen.
2: Genau, also das war ja auch so ein bisschen das Problem schlussendlich irgendwie, dass sie sich wirklich haben nicht reinreden lassen. Also vor allem Demers nicht irgendwie. Und halt ganz klar gesagt haben, hey, wir machen, worauf wir Bock haben. Was ja für die damalige Zeit total revolutionär war im Prinzip. Das hat ja direkt angeschlossen an diese Punk-Attitüde. Nur, dass viele von den Punk-Bands tatsächlich halt sofort auch schon auf so einen kommerziellen Erfolg geschielt haben. Während das Two-Tone so betrachtet nicht gemacht haben, sondern wirklich erstmal gesagt haben: So, hey, wir haben hier irgendwie Sachen, die wollen wir, so, we wanna bring them across, so unsere Themen. Und Damas da auch super kompromisslos war. Zum Schluss war das sicherlich auch ein Grund, warum es ihnen das Genick gebrochen hat.
0: Demers somit eine Art Feminist der ersten, wenn nicht der nullten Stunde, oder?
1: Nein, der nullte auf jeden Fall nicht, weil das, glaube ich, der Feminismus fing viel früher in England an.
0: Aber
1: Da gab
0: von Männern.
1: Ach, das gab auch in, nein, da muss ich jetzt mal einen ganz kurzen Exkurs machen. Wir gehen jetzt ins, Moment, wir sind jetzt im 20. Jahrhundert, wir gehen einmal zurück ins 19. Percy Bysshe Shelley, kennt ihr den? Kein Musiker, Dichter. Percy Bysshe Shelley und seine Frau Mary Shelley kennt man vielleicht von Frankenstein. Mhm. Cooles Künstler-Ehepaar. Und Percy war wirklich, gehörte zu den frühen Feministen. In England hat nämlich der Feminismus unter Männern, glaube ich, eine längere Tradition als in Deutschland. Da hat er, glaube ich, noch nicht so eine lange, könnt ihr vielleicht besser beurteilen. Aber also da ist jetzt quasi, der war nicht der Erste. Percy war vor ihm definitiv als Mann.
0: Okay, okay. Aber auch wenn das vielleicht wehtun könnte, müssen wir dann The Boiler hören, würde ich sagen.
1: Genau, also falls Leute ein Problem haben, was ich total verstehen kann mit sexueller Gewalt, sexuell motivierter Gewalt, dann überspringt doch mal die nächsten Minuten und der Rest.
2: Geben wir jetzt wirklich bei 17 Grad Trigger Warnings aus, okay.
1: Müssen wir.
0: An dieser Stelle ja, sonst nicht. Hier ist Rhoda Dakar, The Specials, The Boiler.

0: Ich bin jetzt noch ein bisschen erschüttert, aber egal. Sprich.
1: Wir sind ja jetzt schon, wir haben so ein bisschen geschichtlich, haben wir was ein bisschen übersprungen. Also die Specials in der Form, weil das gerade eben war ja auch von Specials aka schon, also as known as. Das war ja schon die zweite Inkarnation der Specials. Da hatten sich diverse andere abgeseilt, um eine andere Band zu gründen. Und Damas hat weitergemacht und hat dann eben unter anderem diesen Song rausgebracht. Vielleicht sollten wir auch, sollen wir kurz über einen anderen schwierigen Song sprechen, den er rausgebracht hat? Es gab eine Single, die hieß War Crimes. Das kann man hier nicht verschweigen, nicht in unserem Format. So gern wir Two-Tone mögen und so große Fans wir sind, hat Damas diese Single gemacht, War Crimes, wo er über den Libanon-Krieg, wo es um den Libanon-Krieg 82 ging. Und also fürchterliche Holocaust-Relativierung im Prinzip darf man nicht unerwähnt lassen. Ich sage jetzt mal, fast schon ein bisschen entschuldigend. Es ist auch dem Zeitgeist geschuldet. Der war damals ein anderer. Ich hoffe, dass er das heute nicht mehr machen würde. Aber er hat halt damals einfach auch wirklich, ich meine, er war eben Sozialist oder sogar Kommunist. Manche behaupten Maoist.
2: Nee, nur als Teenager.
1: Genau, und er hat halt Themen damals aufgenommen, die populär waren. Und ich finde aber auch da, das muss man dann erwähnen mit Special aka, also dieser zweiten Inkarnation der Specials, hat er ja auch tatsächlich einen Song gemacht, der ja weltbewegend war. Free Nelson Mandela. Also das war ein Song, der popkulturell Nelson Mandela aufs Tableau gebracht hat und es finde ich auch bis heute eine riesen Hitsingle, macht total Spaß, toller Song und ja, die haben den gemacht und auf einmal stand das so auf dem Tablett von ganz, ganz vielen Menschen, was da eigentlich in Südafrika abläuft und ich meine sogar, dass sie gespielt haben, als Nelson Mandela aus dem Knast kam. Sie haben sich auf jeden Fall getroffen. Ja, genau. Also politisch nicht immer ganz einfach, manchmal aber auch echt ganz cool.
0: Ja, ich muss nochmal auf diesen War Crimes zurückkommen, weil da habe ich ein sehr schönes Zitat aus der Jungle World, die sich ja auch aus der Wochenzeitung Jungle World, die sich vor, ja, ich glaube auch irgendwann im Juni oder Juli mit dem Two-Tone-Label beschäftigt haben. Und ein wunderschönes Zitat zu diesem War Crimes, also nicht zu dem schönen Free Nelson Mandela, war: Der Song floppte allerdings nicht nur aufgrund von Damas beim Thema Israel offenkundig mangelnder politisch-ethischer Urteilskraft, der obskure und rumpelige Fünfvierteltakt und die lasche Dynamik des Lieds dürften mehr dazu beigetragen haben. Das fand ich total nett. Also musikalischer Flop, inhaltlicher Flop, ethischer Flop, moralischer Flop, politischer Flop. Rosalie, du hast vorhin gesagt, Damas war oder betrachtete sich selbst offensichtlich als Sozialist.
2: Ja.
0: Anti-Imp hast du dann noch gesagt und gesagt, er hatte aber so super Ideen. Ich habe das bis heute ja immer für ein Contradiction in Terms gehalten. Ich dachte, Anti-Imps, die sich als solche auch tatsächlich sehen, haben gar keine super Ideen, zumindest nicht im kreativen Bereich. Aber Damas schlägt da ein bisschen aus der Art, oder?
2: Ja, ich glaube schon. Also ich finde, er hatte unglaublich viele gute Ideen. Ich kann jetzt auch nur mutmaßen über den englischen Anti-Imperialismus, ja, den gibt es natürlich auch in Schottland wahrscheinlich und auch in Irland, kennt man auch, aber die haben halt eine andere Tradition. Ich will das jetzt hier nicht, sagen wir mal, entschuldigen, ja, die könnten da auch noch mal ein bisschen weiter denken, aber sie waren halt wahrscheinlich, ich kann gar nicht so viel dazu sagen, aber ich glaube, das ist halt einfach, in diesem Bereich sind sehr, sehr viele Leute Anti-Imp. Also da gibt es diese anderen Bewegungen, die es jetzt hier in Deutschland als dem Land der Nazis letztlich gibt, gibt es da kaum. Da gibt es vielleicht zwei Vertreter, jetzt mal grob geschätzt. Und mein Damas hatte dafür andere coole Ideen. Aber da können wir ihn ja mal anrufen und ihm das Ganze erklären und dann vielleicht vielleicht denkt er um. Das wäre doch schön.
1: Ich glaube halt auch einfach, also ich glaube, die waren auch einfach nicht, also intellektuell jetzt nicht ganz weit vorne, diese Leute, die da in den Bands gespielt haben. Das, ich finde das auch immer eine schwierige Erwartung irgendwie an so Bands. Das ist ja kein Adorno-Lesekreis. So, sondern es geht um irgendwie ein paar junge Leute, die eben sehr jung sind, sehr einfache, im Zweifelsfalle Ansichten haben und in einer sehr ruppigen Realität leben. Und dann machen die Musik darüber. Egal, ob das jetzt Punkbands sind oder ob das in dem Fall so Second Wave Ska-Bands sind oder so. Also ich finde, das ist nichts, was man denen unbedingt so vorwerfen kann. Man kann sagen so, hey, okay, ich finde den Text short. Natürlich, und das muss man auch. Aber ich habe nicht den Anspruch an eine Band, dass sie mir die Welt erklärt. Ich habe den Anspruch an eine Band, dass sie mich zum Tanzen bringt und im Zweifelsfalle vielleicht ein bisschen irgendwo Anknüpfungspunkte hat, eben egal, ob das jetzt Punk ist oder eben Ska oder sonst irgendwas. Dass dieser Sound aus diesen Council Estates kam, dass dieser Sound das wiedergespiegelt hat, auch für mich später, Anfang der 90er, wo ich das zum ersten Mal gehört habe, das war der Soundtrack zu meinem Großwerden. Also zu den Kids, mit denen ich abgehangen bin, migrantische Kids auf einer schwierigen Schule, aus schwierigen sozialen Verhältnissen und ganz unterschiedlichen sozialen Verhältnissen. Das war der Soundtrack. Das hat total gepasst. Also das war was, was einen abgeholt hat. So.
2: Kann ich total nachvollziehen. Ich will nochmal, weil du gerade Bezug zu Adorno hergestellt hast. Genau, man muss halt auch einfach sagen.
1: Ich habe ihn nicht hergestellt, ich habe ihn abgegrenzt.
2: Du hast ihn abgegrenzt, aber du hast ihn natürlich auch hergestellt. Adorno, es gab halt einfach die kritische Theorie in diesem Land. Das hatte verschiedene Ursachen. Und ich glaube, es gab sie halt nicht überall. Und Adorno gab es halt nicht in England. Also das hat ganz bestimmte Ursachen. Das würde viel zu weit führen, jetzt darüber zu sprechen. Und ich glaube, wir hier mit unserem Teddy, wir haben natürlich da, ja, der ist zugänglicher hier, auch wenn er hier immer noch sehr schwer zugänglich ist für die meisten Leute. Genau, und ich glaube, dass Demmers gar nicht so ein dumm Sozi war oder ist, ja. Hm. Ich glaube, der hat sich schon beschäftigt, aber eben auf die englische Art.
0: Er hat halt nicht früh genug mit uns geredet, das muss man ihm ankreiden, glaube ich. Und wir haben leider, und jetzt kommen wir schon zum Ende der Sendung, wir müssen eine Band noch spielen, die in diesem Two-Tone-Bereich einfach eine Rolle spielte und heute eigentlich immer noch spielt. Wenn es auch eine rein weiße Band und soweit ich weiß auch gänzlich ohne Frauen ist. Madness muss man an der Stelle, glaube ich, spielen.
1: Unbedingt.
0: Und wir schließen die Sendung mit Embarrassment, Madness.

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1: Herzlich willkommen zu O-Ton Playback bei Radio Dreieckland. Demokratische und freie Planwirtschaft? Unter diesem Titel sprach Walter Zeug am 23. Juli 2025 im Rahmen der Vortragsreihe Demokratische Planwirtschaft in Zeiten der Klimakatastrophe in Freiburg. Der Vortrag fand auf Einladung von Labanda Wager, unterstützt von der FAU Freiburg, im Susi-Café statt.
2: Walter ist Ingenieur und beschäftigt sich mit Lebenszyklusanalyse. Er ist am Helmholtz-Zentrum für Umweltforschung in Leipzig und wird uns heute etwas über kybernetische, demokratisch-ökonomische Planung für einen nachhaltigen gesellschaftlichen Metabolismus erzählen.
3: Ja, es soll mir darum gehen, die Frage, ob es irgendwelche Formen von demokratischen und freien Planwirtschaften geben kann, mit einem Konzept zu beantworten, was wir in den letzten 3 Jahren ausgearbeitet haben, was wir Cybernetic Democratic Economic Planning nennen oder auf Deutsch kybernetische demokratisch-ökonomische Planung, Wirtschaftsplanung, Planwirtschaft, diese Begriffe sind da austauschbar, für einen nachhaltigen gesellschaftlichen Metabolismus, also das ist letztlich das Ziel davon. Ja, was man hier sieht, ist qualitativ aufgetragen, aber untersetzt durch quantitative Daten, den Verlauf der Produktion von Waren, gemessen hier einfach am GDP, am globalen GDP, also quasi Bruttoinlandsprodukt. Man könnte auch sagen, das ist die Messung von Tauschwert. Dann die ökologischen Auswirkungen und die Ressourcennutzung, als auch den Grad der gesellschaftlichen Bedürfnisbefriedigung. Das ist hier aufgetragen als der Human Development Index. Da zählen eine ganze Reihe von Indikatoren rein, über die will ich jetzt gar nicht im Detail diskutieren. Das ist bestimmt auch nicht die beste Metrik, die es zu dem Thema gibt. Aber was man hier letztlich einfach sehen kann, ist, dass insbesondere seit den 1950ern die Produktion von Waren, also das heißt die Produktion von Tauschwert, als auch die ökologischen Auswirkungen und die Ressourcennutzung exponentiell gestiegen sind, aber der Grad der gesellschaftlichen Bedürfnisbefriedigung, also solche Sachen wie, dass alle was zu essen, was zu trinken haben, Dach über dem Kopf etc. pp., nur linear. Und die unmittelbare Schlussfolgerung, die man hier draus eigentlich ziehen kann, ist, dass es sozusagen die Veranschaulichung des Herrschafts, des Tauschwerts über den, ich sag mal, Gebrauchswert im Kapitalismus. Ja, also es geht halt eben nicht um ein gutes Leben für alle, sondern es geht halt eben darum, diesen Tauschwert, diese Produktion von Waren zu maximieren. Das ist das Ziel des Kapitalismus. Und darin war bis 2020 auch relativ erfolgreich, auch wenn das natürlich von notwendigen systemischen Krisen immer mal wieder in Frage gestellt wird. Wie könnte jetzt eine sozial-ökologische Transformation aussehen? Wenn man mal in dieser relativ technischen Darstellung bleibt, würde eine sozial-ökologische Transformation ungefähr so aussehen. Es gänge global gesprochen um eine exponentielle Steigerung oder überhaupt eine Steigerung der gesellschaftlichen Bedürfnisbefriedigung. Gleichzeitig müsste das aber mit einer Verringerung der Produktion von dann Gütern, nicht mehr Waren, einhergehen. Denn es wird uns nur zum Teil gelingen, die Ressourcennutzung und ökologischen Auswirkungen sozusagen von der Produktion zu entkoppeln. Das heißt, wir müssen die Produktion senken, um letztlich eben unter diese planetaren Grenzen zu kommen, die ja vereinfacht als konstant dargestellt werden. Das ist unten diese Linie. Letztlich geht es in der sozialökologischen Transformation und einem ökonomischen System dieser sozialökologischen Transformation also darum, praktikable Wege zu identifizieren, welche, wie viele Ressourcen wir durch welche wirtschaftlichen, technologischen und gesellschaftlichen Praktiken nutzen können, um gesellschaftliche Bedürfnisse nachhaltig zu befriedigen. Ja, das ist sozusagen ein bisschen die Frage, die an dieses System herangetragen wird. Und letztlich ist die Challenge hier,

Man könnte es auch nennen, eine doppelte Entkopplung. Wie gesagt, das ist die sehr technische Dimension dieser sozialökologischen Transformation. Die erste Entkopplungsdimension ist die Entkopplung gesellschaftlicher Bedürfnisse von einer immer mehr steigenden materiellen Produktion. Das heißt, sie muss relativ suffizient und effektiv sein, diese Ökonomie. Die zweite Dimension ist die Entkopplung dieser dann suffizienten Produktion eben von sozialen, ökologischen und ökonomischen Auswirkungen, so gut es geht. Das heißt, sie muss immer noch sehr effizient sein und darum spielen Technologien, effiziente Technologien auch eine sehr starke Rolle. Man kann auch drei weitere Kriterien, nämlich die Kriterien von Nachhaltigkeit, hier anlegen. Soziale Nachhaltigkeit wäre hier die langfristige und globale Befriedigung von gesellschaftlichen Bedürfnissen. Das ist quasi das gute Leben und das ist der Zweck dieser Gesellschaft, dieser Ökonomie und letztlich der ganzen Veranstaltung. Ökonomische Nachhaltigkeit sind Technologien und Wirtschaftsstrukturen, die so effizient, effektiv und gerecht sind, dass sie es eigentlich erst ermöglichen, eine soziale innerhalb einer ökologischen Nachhaltigkeit zu erreichen. Und die ökologische Nachhaltigkeit, das dürfte weitgehend bekannt sein, ist die langfristige Stabilität unserer Umwelt, also letztlich innerhalb von planetaren und regionalen Grenzen zu leben. Es hat sich, glaube ich, in den letzten Jahren schon noch mal mehr herausgestellt, als das schon immer eigentlich erkennbar war, dass der Kapitalismus die Ursache der zunehmend eskalierenden sozialen und ökologischen Krisen ist und das Interesse an gesellschaftlichen Alternativen auch ein Stück weit zumindest nicht verebbt ist. Ich will jetzt mal keine Prognose wagen, ob es zunimmt oder nicht. Aber es gibt auf jeden Fall dieses Interesse an gesellschaftlichen Alternativen. Viele von diesen gegenwärtigen Debatten, die stützen sich auch auf historische Beispiele. Häufig halt eben leider nur auf historische Beispiele. Und da ist zu lesen von beispielsweise so missionsorientierten zentralen Planungen, wie das beispielsweise in den Kriegswirtschaften der USA und der UK im Zweiten Weltkrieg der Fall war. Diese Diskussion um solche Formen kapitalistischer Planung, die bleiben jedoch innerhalb immer von kapitalistischen Strukturen und lassen diese Logiken unangetastet. Also diese Logiken sind Privateigentum an Produktionsmitteln, Kapitalakkumulation, Geld und Lohnarbeit. Es gibt zunehmend auch wieder in den letzten Jahren aus einer autoritären und vermeintlich linken Ecke das Aufgreifen von Modellen autoritärer, zentralistischer Planung, wie es die beispielsweise in der Sowjetunion und der DDR gegeben hat, die bekanntermaßen gescheitert sind und das auch nicht zufällig war. Oder auch Bezugnahmen auf autoritäre Marktsozialismen, so wie wir die aktuell in China beobachten können, die in der globalen Konkurrenz, also auch in der globalen kapitalistischen Konkurrenz, ja eine gewisse Durchsetzungskraft entfaltet haben innerhalb der letzten Jahre. Die kybernetisch-demokratisch-ökonomische Planung hingegen, die strebt eine demokratische, nicht autoritäre und technologisch sehr weit fortgeschrittene, wissenschaftlich fundierte kybernetische Wirtschaftsplanung an und versteht sich letztlich dabei als ein Werkzeug. Ja? Also diese kybernetisch-demokratisch-ökonomische Planung ist nicht die Gesellschaft an sich, das ist nicht die Sozialstruktur, das ist nicht das politische System, sondern das, was ich hier vorstelle, ist ein ökonomisches Tool, welches sich solche Gesellschaften bedienen können. Und wer nochmal sehr tief eintauchen will in die gesellschaftlichen Diskussionen zur demokratisch-ökonomischen Planung, den empfehle ich beispielsweise das Buch Creative Construction von herausgegeben von Christoph Sorg und Jan Groß. Das sind im Wesentlichen die Grundlagen, also die sozusagen politischen Grundlagen, auf die dieses Konzept hier aufbaut. Und darum gehe ich auf die nicht nochmal explizit ein. Ne? Das ist mir ganz wichtig dazu zu sagen. Es geht hier nicht darum, eine Gesellschaft zu skizzieren, sondern es geht hier um ein Tool, was solche Gesellschaften anwenden können. Und eins kann als sicher gelten, nämlich dass sowohl dieses Tool als auch diese Gesellschaften sich verändern werden. Ja, also das, was ich hier zeige, ist kein Auspinseln sozusagen irgendeiner Utopie, was dann auch genau so irgendwie eintreten wird. Man kann auch sagen, dass ein Anspruch dieses Modells
eine emanzipatorische und solidarische Gesellschaft ist. Was unter emanzipatorisch verstanden wird, wäre hier der klassische Emanzipationsbegriff der kritischen Theorie. Die Herausforderung besteht, denke ich, darum, sowohl eine individuelle als auch gesellschaftliche Freiheit und Verantwortung zu vereinen. Und ich glaube, das sind im Wesentlichen zwei Ansprüche, die die kybernetisch-demokratische ökonomische Planung von allen vorher genannten Konzepten abgrenzt und auch von allen historisch bereits gewesenen Formen ökonomischer Planung abgrenzt. Also wir reden hier tatsächlich über was, was es so in der Form noch nie gab. Was heißt jetzt Kybernetik in demokratischer ökonomischer Planung? Kybernetik ist im Wesentlichen die Wissenschaft der Regelung und Steuerung, als auch die Kommunikation in System, ganz wesentlich durch Feedbackschleifen und eine Analyse von Systemdynamiken. Und diese Kybernetik kann letztlich genutzt werden, um Interaktionen in diesem komplexen System zu verstehen und zu steuern. Man sieht unten mal eine grobe schematische Darstellung davon, also das funktioniert in der Regel so, dass man irgendein Ziel formuliert. Beispielsweise könnte das Ziel sein, dass mein Finger meine Nase berührt. Und jetzt gibt es ein sozusagen einen Impuls in dieses System, nämlich von meinem Gehirn, was jetzt anfangen will, diesen Finger sozusagen zu meiner Nase zu führen. Und das fängt jetzt an, diesen Finger, dieses Heranführen meines Fingers an die Nase zu regeln. Das heißt, es gibt einen Input in dieses System und mein Finger wird dann irgendwas machen. Wenn diese ganze Feedbackschleife, also diese Messungen da unten, nämlich dass ich meine Augen aufhabe oder spüre, wo der Finger hingeht, nicht da wäre, dann könnte es sein, dass wenn alles läuft wie nach Plan, ich meine Augen zu habe, meinen Finger nicht spüre, der Finger tatsächlich irgendwann die Nase berührt. Wenn jetzt aber Störgrößen dazukommen, also irgendwas nicht so läuft wie geplant und ich diese Feedbackschleife, also diese Messung qua Augengefühl nicht habe, dann kann es sein, dass der Finger ganz woanders hingeht. Ja, also das ist sozusagen der Unterschied zwischen einer tatsächlichen Steuerung und einer Regelung von Systemen. Also es geht hier um diese Feedbacks. Und diese Feedbacks werden in der ökonomischen Kybernetik letztlich angewendet auf Ökonomien, also diese Prinzipien der Kybernetik, was eigentlich aus der Informationstechnik kommt, wird hier angewendet auf Ökonomien als eben komplexe und dynamische Systeme, die sehr viele verschiedene Akteure haben, wie zum Beispiel Konsumenten, Produzenten, aber eben auch Institutionen und deren Handlungen und deren Agieren sich halt eben gegenseitig beeinflussen. Diese Feedbackschleifen, die können positiv sein, indem sie sich irgendwie verstärken. Ein typisches Feedback ist halt wirklich dieses Feedback von Mikrofonen oder so, in denen die sich aufschwingen. Das ist sozusagen auch so eine Feedbackschleife, die sich immer weiter verstärkt. Sie können auch negativ sein und dann können sich Systeme stabilisieren, also beispielsweise wenn ich eine Kugel in eine Schüssel reingebe, dann wird die so hin und her rollen, aber unten am Boden liegen bleiben. Und das ist sozusagen ein nicht verstärkender Effekt. Ne? Das System stabilisiert sich, indem die Kugel unten liegen bleibt. Für Wirtschaftsplanung bedeutet das ganz konkret, dass es uns eigentlich ermöglicht, insofern sich diese wirtschaftlichen Dynamiken und diese Ökonomien selbst abbilden lassen, diese ökonomische Dynamik, Ressourcenflüsse, Auswirkungen, auch Auswirkungen von politischen Maßnahmen darzustellen und insofern zu modellieren und zu antizipieren, als dass wir Ergebnisse ein Stück weit sozusagen vorhersehen können. Also das heißt, schauen können, wenn welche Störgrößen reinkommen, wo müsste man dann den Finger vielleicht alternativ sozusagen hintun, damit wir unser Ziel erreichen und letztlich auch ökonomische Strategien damit angepasst werden können. Die aktuell überall sichtbaren Fortschritte, was so Datenverarbeitung, Datenerfassung, aber auch KI angeht, die ermöglichen es vor allem, und das ist ein ganz wesentlicher Unterschied zu historischen Formen der Anwendung von Kybernetik, tatsächlich mit Echtzeitdaten zu arbeiten, zumindest theoretisch, und auch mit diesen Echtzeitanpassungen sozusagen Pläne und wirtschaftliches Agieren anzupassen und zu verbessern und das mit einer wesentlich höheren Reaktionsfähigkeit und auch Effizienz, als das vielleicht früher der Fall war. Früher heißt, also wann gab es sozusagen Kybernetik in der Geschichte der Wirtschaft? In der Sowjetunion wurden bestimmte Prinzipien von Kybernetik erprobt, theoretisch durchdacht. Das scheiterte aber letztlich daran, dass es nie angewendet wurde, sondern die Sowjetunion nie, das ist übrigens ein populäres Missverständnis, die Sowjetunion war nie eine Planwirtschaft. Die Sowjetunion war eben wie die DDR eine Kommandowirtschaft. Ja, also diese Pläne gab es, aber diese Pläne haben eine viel kleinere Rolle gespielt, als man sich das eigentlich vorstellt, sondern eigentlich war es immer eine Wirtschaft unter dem Kommando einer zentralistischen Struktur, in dem Fall der sozialistischen Parteien.
Es gab auch kybernetische Wirtschaftsprojekte, die wesentlich näher an dem dran waren, was wir uns vorstellen, beispielsweise Cybersyn in Chile unter Allende. Das wurde aber vorrangig durch die US-Intervention in Chile gestoppt. Dabei sei aber nicht gesagt, dass dieses System zwangsläufig funktioniert hätte, weil dieses System und diese Idee von Cybersyn in Chile tatsächlich auf ich sag mal, Voraussetzungen beruht hat, die so damals nicht gegeben waren, also insbesondere was Informationstechnik angeht. Ja. Es gab die Computer schlicht und einfach gar nicht, die eigentlich notwendig gewesen wären, um dieses System tatsächlich, auch wenn es keine US-Intervention gegeben hätte, realistisch umzusetzen. Wenn man sich jetzt vergleichend anschaut, eine Marktwirtschaft versus diese innovative Form von Wirtschaftsplanung, dann will ich hier ein paar zentrale Argumente nennen, mit denen man das vielleicht eingrenzen kann. Im Wesentlichen für diese Diskussion ist immer die Socialist Calculation Debate. Die Socialist Calculation Debate fand vorrangig mit den 80er Jahren statt und eine wesentliche Argumentation von Hayek, also das heißt von der liberalen Seite, war hier, dass Märkte quasi eigentlich ja kybernetische Systeme sind, aber die Preissignale als Feedback eigentlich ausreichend sind, damit sich diese Märkte selbst regulieren. Und dass Preise eigentlich eine sehr gute Methode sind, um Informationen zu bündeln. Das scheitert offensichtlich und ist auch schon immer gescheitert daran, dass Preise eigentlich nichtssagend sind. Ja, die sind einfach keine guten Indikatoren, weil also eine Tonne Stahl beispielsweise, die wird heute eine Tonne Stahl sein, die wird auch morgen eine Tonne Stahl sein und die war auch gestern eine Tonne Stahl. 5.000 Euro Stahl können aber abhängig von Börsenkursen, von globalen Lieferketten, von Disruptionen, von Marktmacht, von ganz, ganz vielen unterschiedlichen Faktoren, die wir im Zweifelsfall alle gar nicht verstehen, beeinflusst sind, und 5.000 Euro Stahl können morgen eine ganz andere physische Menge sein, als sie es heute sind oder halt eben vor 50 Jahren. Also Preise sind einfach sehr schlecht aussagekräftige Indikatoren. Und es funktioniert vor allem auch deshalb nicht, weil es gar nicht die Preise sind, die selbst sozusagen die Entwicklungsrichtung von Kapitalismen definieren, sondern eben Strukturlogiken des Kapitalismus selbst. Und Preise sind letztlich nur die Erscheinungsebene von bestimmten Prozessen im Kapitalismus. Die Kybernetik und moderne Formen von demokratischen Wirtschaftsplanung wurden in ihren so wie wir sie heute wahrnehmen, in den 90er Jahren beispielsweise durch Pat Devine und David Lightman in so den ersten wegweisenden Konzepten angedacht und werden, ich würde sagen, seit vielleicht ungefähr 5 Jahren besonders intensiv diskutiert. Der Podcast Future Histories wurde bereits angesprochen. Der stellt meines Erachtens eigentlich mit einer der besten Sammlungen der deutschsprachigen und englischen Debatte zum Thema dar. Und wir verstehen letztlich darunter, also unter dieser Form von der Anwendung von Kybernetik auf moderne Wirtschaftsplanung, dass wir über Parameter und Regeln die Interaktion zwischen autonomen Subsystemen, also das ist ganz wichtig, es geht um relativ autonome Subsysteme, in der Form einer iterativen Koordination, das heißt eine demokratisch-parametrische Steuerung und Regelung ermöglichen. Also iterative Koordination heißt, es ist halt eben nicht so, dass es sozusagen eine zentrale Institution gibt, eine Partei, und die dann per Kommando nach unten durchregiert, sondern es ist iterativ zwischen vielen unterschiedlichen Ebenen, und am wichtigsten ist aus unserer Perspektive aber halt eben immer, dass es eine so groß wie mögliche Autonomie von lokal handelnden Akteuren gibt. Das heißt, die in ihren spezifischen lokalen Bedingungen so planen und handeln können, dass es halt eben sinnvoll ist, ja, und nicht wie in der DDR in Berlin quasi vorgeplant wird, welcher Betrieb wie viele Schrauben braucht, um damit Fahrräder zu produzieren. Die Herausforderung ist letztlich, okay, aber wenn man das tun will, also man will es jetzt nicht über Preise machen, man will es aber auch irgendwie nicht über die Definition der Menge an Schrauben machen, ist letztlich immer die Frage, gibt es irgendwie so einen gemeinen Maßstab für eigentlich inkommensurable, also das heißt Objekte, die man nicht untereinander austauschen kann. Und da hat die Debatte eigentlich ergeben, dass ein Maßstab dafür zu finden, egal ob das jetzt Geld sei oder irgendeine andere fiktive Größe, eigentlich pseudorational ist. Ja. Warum ist das so? Es eigentlich erforderlich ist, dass es zwar objektive, aber trotzdem differenzierte Bestimmungen von Aufwendungen oder Wechselwirkungen zwischen diesen Objekten und Zielen geben muss. Das heißt, es erfordert eine multikriterielle und komplexe Entscheidungsfindung. Und die ist in der Regel nicht auf eine Größe, auf einen Nenner herunterzubrechen.
Das heißt, wir sind hier in einem Spannungsfeld letztlich zwischen einer erforderlichen Aggregation, also das heißt, die Komplexität abzubilden und zu vereinfachen für Planung, Buchhaltung und eine ökonomische Praxis. Also einerseits Komplexität zu reduzieren, gleichzeitig aber muss eine Disaggregation dieser aggregierten Informationen jederzeit wieder möglich sein, um dann halt eben im Detail dann doch schauen zu können, okay, was steckt eigentlich dahinter? Für all diese Anforderungen sind die Fortschritte bei KI, Big Data, Netzwerkkommunikation und so weiter auf jeden Fall ein großes Potenzial, was man für kybernetische Ansätze und Wirtschaftsplanung heben kann, weil die letztlich so eine adaptive und vor allem dezentrale Form von Koordination auf so einer reinen Informationsebene tatsächlich erst erlauben. Wenn man sich auch historische Beispiele anguckt, beispielsweise in den Planwirtschaften der DDR, sind viele ganz reale praktische Probleme im Alltag nicht nur die gewesen, die auf die Ineffizienz dieses Systems zurückzuführen sind, also beispielsweise, dass halt eben diese Kommandos oder diese zentrale Planung an sich einfach dysfunktional war, sondern auch darin, dass es keine ausreichenden Informationen darüber gab, damit sich lokale Akteure eigentlich effizient ökonomisch organisieren können. Aber trotzdem ist es so, dass der Aufbau, sollte er denn jemals passieren, und überhaupt das Erstellen solcher präzisen und zuverlässigen kybernetischen Modelle aufgrund der Komplexität und häufig auch Unsicherheit und Unvorhersehbarkeit wirtschaftlicher Systeme auch unter Bedingungen von begrenzter Datenverfügbarkeit und Qualität immer eine Herausforderung bleiben wird. Also das ist jetzt nicht so, dass man sagen kann, ja, wenn man das so macht, dann wird das 100% relativ easy gelingen. Ja. Also das muss man sich immer vergegenwärtigen, dass das trotzdem eine riesen Herausforderung ist. Und auch wenn das jetzt alles technisch irgendwie sehr sophisticated aussieht, ist es im Detail wesentlich schwieriger. Was braucht es also? Es braucht für so ein Modell einer kybernetisch-demokratisch-ökonomischen Planung ein differenziertes, aber gleichzeitig mehrdimensionales und komplexitätsreduzierendes System, was einerseits kohärent ist und aber dennoch mit ganzheitlichen und auch transparenten Parametern und Methoden zur Messung von solchen Parametern die Organisation von, und das wäre der Anspruch, solchen nachhaltigen gesellschaftlichen Stoffwechselprozessen halt erlaubt. Stoffwechsel steht hier ganz allgemein sozusagen einfach für den Austausch zwischen Gesellschaft und Natur, in Anführungsstrichen. Ja, also die Interaktion sozusagen zwischen Technosphäre und Ökosphäre. Die Herausforderung ist ja, dass es halt eben diese mehrstufigen, diese iterative Koordinationen gibt. Und dadurch, dass es mehrere Ebenen gibt, geht es vor allem am Ende darum, dass es eine Konvergenz zwischen den Makroprozessen gibt, als auch zwischen den Mikroprozessen. Und das halt eben unter dem Anspruch und Beibehaltung einer relativ großen autonomen Mikroaktivität im Kleinen. Ja, also das ist sozusagen keine überbordende Bevormundung durch irgendeinen zentralen Apparat gibt. Das heißt, diese lokalen Subsysteme, also das heißt, mit solchen Sachen meine ich ganz konkret irgendwelche Betriebe vor Ort, die wirklich irgendwas produzieren, aber halt eben auch Menschen sozusagen als Individuen in ihrem Alltag. Diese lokalen Subsysteme müssen also durch ein Informationssystem in die Lage versetzt werden, die Konsequenzen von ihrem Handeln auf das Gesamtsystem abzuschätzen. Das heißt unter anderem als Betrieb beispielsweise die erforderlichen Inputs und Outputs, sich zum Beispiel möglichst selbst zu organisieren und die halt eben auch zu erfassen. Also es geht viel darum, wirklich dezentral das Bottom-up von unten sozusagen zu machen und halt eben nicht durch diese zentral autoritären Systeme. So, jetzt gehe ich über zu den etwas innovativeren wissenschaftlichen Ansätzen, die man hierfür anwenden kann. Im Wesentlichen sind diese Prozesse gekennzeichnet, man kann es ganz einfach sagen, dadurch, dass sie Inputs und Outputs haben. Ja, also es geht irgendwas rein, es kommt irgendwas raus und das, was reingeht, wird in irgendeiner Form umgewandelt, als dass halt eben das, was rauskommt, anders ist als das, was reingegangen ist. Ja, und das ist die Gemeinsamkeit einer Bäckerei, das ist die Gemeinsamkeit einer Autofabrik, als auch halt eben einer Raffinerie. Und dieser Logik
von solchen Produktionssystemen, die macht man sich jetzt quasi zunutze. Und man kann Ökonomien oder ökonomische Prozesse quasi in dieser Logik der Produktionsketten verallgemeinert so darstellen. Ja, also es gibt immer irgendwelche Flüsse, die gehen da rein. Das können elementare Ströme sein aus der Natur, also sozusagen aus dieser Ökosphäre. Das können Ströme sein aus anderen Produktionssystemen, also aus der Technosphäre. Und dann gibt es eine Transporten, Verarbeitung. Man braucht dafür Energie. Dinge müssen hergestellt werden. Sie müssen dann auch gewartet werden. Am Ende müssen sie entsorgt werden. Ja, also das sind so die typischen Produktionsprozesse, die man so sieht. Und all diese Prozesse lassen sich untergliedern in Einzelprozesse. Und diese Einzelprozesse, die haben Inputs und Outputs. Also diese Produktionssysteme, die umfassen physische und soziale Interaktion von solchen gesellschaftlichen Stoffwechselprozessen. Und man kann das jetzt sich ungefähr so vorstellen. In der Mitte hat man quasi diese Verfahren oder einzelnen Prozesse und die haben halt eben Inputs, beispielsweise Energie oder Materialien. Sie haben Outputs, das sind Produkte, aber halt eben auch Emissionen. Und da es ja nicht nur ein Verfahren oder ein Prozess ist, sondern das eine sehr komplexe Nachkette, aber auch Vorkette hat, sind das relativ komplexe Netzwerke für solche Sachen. Diese Logik von Inputs und Outputs und von Prozessen, also immer denken in Prozessen und Flüssen, kann man sich zunutze machen in Methoden von Lifecycle Assessment. Ja, das steht für Ökobilanzierung und es gibt da auch neuere Methoden, die das quasi ganzheitlicher machen, beispielsweise das Holistic and Integrated Lifecycle Sustainability Assessment, HILSA. Was das hier tut, ist letztlich, es misst sozusagen die sozioökonomischen Inputs, als auch die Stoff- und Energieströme, die durch diese Systeme durchgehen und die sozialen, ökologischen und ökonomischen Auswirkungen davon. Man kann das mit Datenbanken und softwarebasierten Methoden modellieren, diese Inputs und Outputs. Und da stehen uns Datenbanken zur Verfügung, die über 28.000 solche ökonomischen Prozesse beinhalten, mit mehreren Millionen dieser Flüsse. Aktuell kann man das, was da drinnen dann passiert, über 100 qualitativ und quantitative Indikatoren messen. Und letztlich eignen sich solche Tools nicht nur dafür, eine relativ detaillierte Stoff- und Sozialbilanzierung vorzunehmen, sondern eben auch für eine ökonomische Vernetzung. Also das heißt, wenn viele Betriebe sowas machen, dann könnten die auf diese Datenbank zugreifen und diese Datenbank letztlich auch nutzen, um sich selbst sozusagen auf einer Plattform zu vernetzen und sich quasi die Inputs und Outputs, die sie brauchen, wir kommen dann später auch nochmal dazu, eben selbst zu organisieren. Das heißt, diese Modellierungsmethoden und diese Logik, beispielsweise, dass irgendwelche Flüsse irgendwo anfallen, kann tatsächlich Märkte in der Form ersetzen, dass man einfach quasi in dieser Datenbank suchen kann, wo beispielsweise ein Fluss als Output anfällt, den ich wiederum als Input brauche. Und so können sich sozusagen bottom-up von unten ökonomische Systeme selbst organisieren. Was sind jetzt die Grenzen von solchen Systemen und welche Rolle spielt das für demokratische Planung? Es gibt planetare und regionale ökologische als auch gesellschaftliche Grenzen. Beispielsweise kann man, und das ist sozusagen das Downscaling von beispielsweise CO2-Emissionen. Wir haben ein bestimmtes CO2-Budget global. Und da könnte man jetzt sagen, man muss diese Tabelle hier nicht im Detail lesen und verstehen, aber man weiß ungefähr, dass eine Tonne CO2-Emissionen pro Person pro Jahr als nachhaltig angesehen werden. Das Gleiche kann man tun für Rohstoffverbrauch. Und man könnte auch nachhaltige Budgets definieren für Arbeitszeit. Diese 2350 Stunden pro Person, pro Kopf, pro Jahr sind hier aktuell die Arbeitszeit, die in Deutschland bezahlt und unbezahlt geleistet wird, also inklusive Care-Arbeit. Letztlich sind das die Parameter für so eine kybernetisch-demokratisch-ökonomische Planung. Wenn wir später also feststellen, Mist, es sind nur eine halbe Tonne CO2 oder wir wollen weniger arbeiten, ist das gar kein Problem, weil dann ändert man einfach die Zahl, ja? Solange das halt eben möglich ist. Aber ich will nur damit sagen, es sind Parameter, es sind keine sozusagen festgeschriebenen Dinge. Ja, also es gibt keine planetaren Grenzen als Grenzen der Natur, sondern planetare Grenzen sind gesellschaftlich-politisch gesetzte Grenzen. Und das wäre auch in einer Form von einer emanzipatorischen Wirtschaftsplanung nicht anders, nur mit dem Unterschied, dass wie diese Grenzen gesetzt wären, halt eben demokratischer wäre, als es heute der Fall ist.
So, das große Problem ist jetzt aber, okay, also wenn man das global weiß, wie viel Tonnen CO2-Emissionen oder Rohstoffverbrauch oder Arbeitszeit irgendwie nachhaltig oder sinnvoll sind, man kann das dann einfach nur average rechnen pro Kopf. Man kann das auch noch komplizierter machen und sagen, okay, aber steht nicht Menschen, die bisher weniger hatten, mehr zu als denen, die bisher viel hatten, also im globalen Süden mehr als im globalen Norden, kann man alles machen. Letztlich ist aber immer die Frage, okay, aber was heißt das jetzt konkret für Sektoren, Produkte und Regionen? Also wie können wir jetzt wissen, wie viel von beispielsweise Zügen oder Klamotten wir herstellen können innerhalb dieser Grenzen? Also letztlich das wieder upscalen oder die Allokation dieser Ressourcenbudgets zu einzelnen Produkten, Regionen und Sektoren ist ein sehr großes Problem und das kann man nicht einfach nur über irgendwelche Formeln lösen. Das, was jetzt kommt, gleich sieht zwar ähnlich aus, ist aber eine Form der demokratischen Verwaltung sozusagen dieser Budgetierung. Wir stellen uns das vor auf drei Ebenen. Es gibt einmal eine Ebene einer zentralen Planung und Regelung. Also das heißt, es gibt nach wie vor die Notwendigkeit für so eine Form der zentralen Planung und Regelung. Es gibt eine Ebene einer gesellschaftlichen, ganzheitlichen Gesamtrechnung. Und die allerwichtigste Ebene, die Ebene der dezentralen parametrischen Allokation, also das heißt der Steuerung, wo Dinge hingehen, als auch Koordination und letztlich halt eben der Produktion und Reproduktion. Man kann sich das auch vom Anspruch her irgendwie so vorstellen, dieses System, wenn man sich quasi von diesem Bild des Reichs der Freiheit und der Notwendigkeit bedient, dass Zweck letztlich die Vermehrung der disposable, also der frei verfügbaren Zeit ist und dass wir uns so um uns kümmern können, also dass Care so organisiert ist, dass wir uns um Menschen kümmern und pflegen können, wie wir es gerne wollen, dass wir eine Güterproduktion haben, die letztlich ein gutes Leben für alle und auch diese Pflege sozusagen bereitstellen kann und das aber eben alles innerhalb von planetaren und sozioökonomischen Grenzen passiert. Also das ist sozusagen, sag mal, dieses Spektrum zwischen Freiheit und Notwendigkeit. Wie ich schon gesagt habe, ist das eher eine Art Übergangslösung für eine sozial-ökologische Transformation und nicht der Fluchtpunkt irgendeiner kommunistischen Utopie, was ich vorstelle. Diese Pläne sind anders als bei zentralen oder autoritären Planwirtschaften das Ergebnis einer gesellschaftlich bewussten Entscheidung. Das ist übrigens auch der Unterschied zum Kapitalismus. Hier ist nämlich das, was ökonomisch passiert, nicht das Ergebnis einer gesellschaftlich bewussten Entscheidung und wissenschaftlicher Analysen. Und was mit diesen Plänen passiert, ist, dass man auf dieser Makroebene, also auf dieser Ebene der zentralen Planung, allgemeine Prioritäten, Entwicklungsrichtungen, Investitionen, Proportionen, Parameter quasi im großen Ganzen für bestimmte Sektoren und Regionen festlegt. Der Fokus liegt dann später in den anderen Ebenen eben auf dieser iterativen und dezentralen parametrischen Koordination. Und dafür machen wir uns ein System oder ein Konzept zunutze, was man auch als Buchhaltung mit Tokens beschreiben kann. Und diese Tokens, das sind nicht zirkulär.

irgendeine Form von gesellschaftlicher Kontrolle übertragen werden. Also es kann niemand zu dir kommen und sagen, hey, ich setze dir jetzt die Pistole auf die Brust und du bist mir dein Tod. Jetzt wird es etwas komplizierter. Diese Grafiken, die ihr gleich seht, alles, was schwarze Pfeile sind, sind Dienstleistungen, Güter und Energieströme. Alles, was blau ist, sind Token oder Informationsflüsse. Und ich muss mal ganz kurz hier die Energieversorgung umstöpseln. Also, wer nicht so matheaffin ist, ignoriert jetzt einfach alles, was kursiv geschrieben ist. Wir haben drei Token-Kategorien. Und diese drei Token-Kategorien sind einerseits der Rohstoffverbrauch, Raw Material Consumption, RMC, ja, die Treibhausgasemissionen, also Greenhouse Gas Emissions, GHG, und die Arbeitszeit, Working Time. Das sind sozusagen die drei Leitindikatoren dieser Ökonomie. Warum sind das die drei Leitindikatoren? Wir können natürlich auch tausend andere Sachen messen. Und das machen wir auch in dieser Ökonomie. Aber alle der tausend Sachen stehen, also der kleinen Details wie Biodiversität, Wasserverbrauch, Landverbrauch, wie schwer ist Arbeit, wie effizient sind Energieversorgungssysteme, alle diese Sachen, diese tausend kleinen Indikatoren stehen in einer gewissen Proportionalität zu einem dieser drei. Ja, also wir wissen zum Beispiel, wenn der Rohstoffverbrauch steigt, dann leidet darunter die Biodiversität. Wenn der Klimawandel stärker fortschreitet, dann leidet darunter beispielsweise das Leben unter Wasser, aber auch an Land. Wir wissen, dass wenn die Arbeitszeit steigt, dann bedeutet das auch eine Mehrbelastung für Menschen. Also ja, man kann sich jetzt alle möglichen Indikatoren vorstellen, die stehen aber in der Regel immer in einer gewissen Proportionalität zu einem oder mehreren von diesen drei Leitindikatoren. So, und jetzt haben wir ja gesagt, dass wir quasi Budgets definieren können für diese drei Leitindikatoren. Also beispielsweise Rohstoffverbrauch sind halt eben diese 5 Tonnen pro Person pro Jahr. Für das Klima sind es 1 Tonne CO2-äquivalente Emissionen. Und für die Arbeitszeit sind es diese 2350 Stunden. Wie gesagt, die können sich auch ändern. Vielleicht entscheiden wir, dass wir weniger arbeiten wollen. Dann können wir das als Gesellschaft tun. So, und diese Budgets, die muss man jetzt quasi aufteilen, und das machen wir gesellschaftlich-demokratisch zentral, vielleicht alle 1 Jahr oder alle 5 Jahre, auf 5 unterschiedliche gesellschaftliche Bereiche von Konsumtion. Einerseits ist das ein universelles, individuelles Basisbudget. Das ist was man verwenden kann, um Dinge des persönlichen Bedarfs sich sozusagen zu beschaffen. Ich zeige auch nochmal genau, wie die gleich definiert sind. Dann Reserven, als auch universelle öffentliche Dienstleistungen, Universal Basic Services, das sind so Sachen wie Schulen, Kantinen, Krankenhäuser, Gesundheitsversorgung, nicht institutionalisierbare Care-Arbeit, das ist also alles das an Care-Arbeit, an Pflege, die man eben nicht institutionalisieren kann, sondern die nach wie vor sozusagen im privaten Umfeld zu Hause stattfindet, als auch Investitionen, also Investitionen sozusagen wieder in diese Ökonomie. Man kann auch von produktiver Konsumtion reden. So, und all diese 5 gesellschaftlichen Bereiche, die konsumieren letztlich Dinge aus diesem Reproduktions- und Produktionssystem. Das können ganz unterschiedliche Dinge sein, wie Brot oder Kleidung. Und wenn diese Dinge dort in diesem Produktionssystem produziert und reproduziert werden, dann hat das ganz konkrete Auswirkungen in Form von Arbeitszeit, die dafür notwendig ist, in Form von Treibhausgasemissionen, die dabei frei werden, und in Form eben des Rohstoffverbrauchs, der Raw Material Consumption. Und das messen wir über die LCAs, das Life Cycle Assessment, diese Methode, die ich vor uns vorgestellt habe mit dem Input und Output. Ne? Wie misst man das? Man kann natürlich Annahmen darüber treffen. Das ist das, was man aktuell in diesen Datenbanken tut, die ich genannt hatte. Aber man kann sich das auch sehr einfach vorstellen. In so einer Ökonomie hat de facto jeder Betrieb einfach sowieso so einen Rechner dastehen, und die tragen in eine Datenbank einfach nur ein, welche Inputs und Outputs haben sie. Und das weiß ja jeder Betrieb. Also jeder Betrieb weiß, was brauche ich und was produziere ich damit. Und das geben die sozusagen einfach nur in dieses System ein. Und wie viel von irgendwelchen Klimaauswirkungen oder was das für Rohstoffverbräuche bedeutet, das kann man standardisiert über diese wissenschaftlichen Methoden letztlich ermitteln. So, und daraus lassen sich für die komplette gesamtwirtschaftliche Betrachtung Impacts errechnen, nämlich einfach indem wir alle Produkte nehmen und die multiplizieren mit der Menge von diesen Produkten. Und dann hat man ja alles, was produziert wurde. Wann ist dieses System nachhaltig? Es ist genau dann nachhaltig, wenn die Impacts, also das heißt die Auswirkungen, die sozialen, ökologisch-ökonomischen Auswirkungen, der Ressourcenverbrauch, die Treibhausgasemissionen und die Arbeitszeit, die tatsächlich in diesem ökonomischen System aufgewendet wurden, wenn die kleiner gleich
dem nachhaltigen Budget ist

0: Klar. Und wenn das nicht der Fall ist, dann muss man dieses System anpassen. Und das, was ihr hier seht, ist die erste Feedback-Schleife. Das ist sozusagen die erste kybernetische Schleife zwischen einer Messung und einer Anpassung des Systems. Man kann auch noch jetzt diese Preise berechnen, und zwar diese einzelnen Produktpreise. Was ist ein sogenannter, also in Anführungsstrichen Preis, was ist ein Produktpreis in diesem System? Also wir stellen jetzt beispielsweise ein Brot her und wir wissen, wie viel Rohstoffverbrauch, Treibhausgasemissionen und Arbeitszeit für dieses Brot notwendig sind. Und diesen Betrag teilen wir jetzt einfach durch das Pro-Kopf-Pro-Jahr-Budget von diesen drei Größen. Das heißt, dieser Preis von zum Beispiel 0,0003 CO2-Äquivalenten, der sagt halt eben, dass man genau diesen kleinen Teil in Form des Brotes an seinem jährlichen CO2-Budget sozusagen mit diesem Brot quasi aufbraucht. Das ist die Preisinformation. Also wir reden hier letztlich über relativ halbwegs objektiv messbare Ressourcen-, Klima- und Sozialpreise von Produkten. Und diese Preisinformation, die setzen letztlich wieder Anreize ins Konsumptionssystem, damit man halt eben einfach sieht, ja, ich kann vielleicht 10 Kilo Kartoffeln pro Monat essen, aber halt eben nicht 10 Kilo Fleisch. Warum? Weil ganz offensichtlich man halt eben auf dem Produkt sieht und das messen kann, dass ein Fleisch, 10 Kilo Fleisch halt eben nicht innerhalb dieser Budgets für beispielsweise Treibhausgasemissionen. Wir wollten noch mal kurz auf die Bedeutung dieser Budgets eingehen. Also es gibt einerseits dieses universelle, individuelle Basisbudget. Man könnte auch sagen, das ist eine Form von Grundeinkommen. Also es gibt keinen Arbeitszwang, sondern alle bekommen halt eben einfach dieses Budget. Das ist bedingungslos und damit kann man beispielsweise Lebensmittel, Kleidung, Haushaltsgegenstände einkaufen. Also alles das, was nicht in Form der öffentlichen Daseinsfürsorge oder nicht im Bereich Care gemacht wird. Dann gibt es Reserven, das sind halt eben einfach Vorsorge oder Rückstände, die man macht für Risiken und Katastrophen. Es gibt diese universelle öffentliche Dienstleistung, das wird wahrscheinlich mit einer der größten Sektoren dieser Ökonomie sein. Das heißt letztlich eben einfach alles, was zu einer öffentlichen, institutionalisierbaren Versorgung, als auch eben Pflege gehört, zum Beispiel öffentliche Kantinen, Wohnungen, medizinische Versorgung, einschließlich Altenpflege, Bildung, Kinderbetreuung, Mobilität, Kultur, Sport, Erholungsgebiete und so weiter und so fort. Also das heißt ganz konkret, egal wie krank du wirst niemals von deinem individuellen Budget für den individuellen Konsum sozusagen was bezahlen müssen, in Anführungsstrichen, für deine medizinische Behandlung. Ja? Dann gibt es ein Budget für nicht institutionalisierbare Care-Tätigkeiten. Das sind Tätigkeiten, die so eine emotionale und räumliche Nähe bedürfen, dass sie halt eben nicht einfach durch irgendwelche anderen Dritten ausgeführt werden kann, sondern in einer Form des privaten häuslichen Nahfelds erfolgen müssen. Also das heißt eben, sich das um sehr kleine Kinder zu kümmern, um vielleicht ältere Menschen, die man nicht im Altersheim unterbringen möchte oder irgendwie direkt zu Hause pflegen möchte. Das können Menschen mit körperlichen und geistigen Beeinträchtigungen sein und so weiter. Und dann gibt es noch Investitionen und Investitionen sind halt eben einfach Investitionen in eine Erweiterung dieser Ökonomie oder beispielsweise halt eben auch Innovation. So, wie jetzt diese gesellschaftlich angemessene oder durchschnittliche Arbeitszeit nicht nur bestimmt wird, sondern auch wie man sie misst, das ist eine relativ spannende Debatte, insbesondere für Care-Tätigkeiten. Bei der Arbeit für dieses Basisbudget, also und auch für die universelle öffentlichen Dienstleistung, da ist es relativ einfach, weil das sind ja institutionalisierte Prozesse und da können wir das über diese LCAs, also über diese Input-Output-Analyse ja relativ einfach messen. Also wir wissen genau, wie viel Arbeit halt eben notwendig ist, um bestimmte Dinge herzustellen oder bestimmte Dienstleistungen zu erbringen. Wie macht man das jetzt aber bei nicht institutionalisierbarer Care-Arbeit? Also das heißt eben wirklich Care-Arbeit, die in so häuslichen Umfeldern notwendig wird. Und die muss man ja trotzdem messen und auch sichtbar machen, weil das ja Teil der gesellschaftlichen Arbeit ist. Man könnte sich vorstellen, dass man das als Form digitaler Tagebücher beispielsweise führt, indem diese Zeit erfasst wird. Das heißt, die Zeit erfasst wird, die eine Person primär dafür, also für das Wohl und die Sicherheit einer dritten Person aufwendet, beispielsweise halt eben für ein kleines Kind. Diese Daten aus diesen digitalen Tagebüchern, die werden dann aggregiert und in Datenbanken gesammelt und dabei aber anonymisiert. Das heißt, diese Dokumentation von solchen Tätigkeiten führt nicht dazu, dass man sie kontrolliert oder sanktioniert, wenn sie nicht erbracht werden. Gleichwohl kann man in seinem persönlichen Nachfeld diese persönlichen Aufzeichnungen dafür verwenden, wenn man mal wieder einen Streit auszuagieren hat, dass beispielsweise irgendwelche Typen in dem Hausprojekt nicht das gemacht haben, in Form von Abwasch oder Kinderpflege, was Frauen in diesem Umfeld gemacht haben. Also wenn man das will, kann man auch mit diesen Statistiken das sozusagen sichtbar machen und diskutierbar machen. Das heißt nicht zwangsläufig, dass alle Personen jeden Tag zu jeder Stunde alles protokollieren müssen oder dass jemand überwacht, sondern es kann auch völlig ausreichend sein, dass man sowas, was weiß ich, dass man einen repräsentativen Satz von 1000 Personen hat und diese 1000 Personen eben repräsentativ ausgewählt werden. Und wenn man jetzt beispielsweise 100.000 Personen hat in so einer Wirtschaft, in so einer Ökonomie, und die das diese eine Person das halt einen Monat lang macht, dann ist man alle 100 Monate halt eben mal dran. Also das ist, glaube ich, relativ überschaubar. Gut, dann gibt's diese Ebene der ganzheitlichen Gesamtrechnung. Das ist jetzt was, auf was ich, glaube ich, nicht detaillierter eingehe, weil das schon relativ wissenschaftlich und relativ kompliziert ist und dafür gibt es jetzt, glaube ich, hier nicht so den Raum. Aber man kann letztlich einfach sagen, es gibt hier ein System einer gesamtgesellschaftlichen, gesamtwirtschaftlichen Input-Output-Analyse, mit dem man eben erfassen kann, welche Ressourcen in dieses System reingehen, welche ökonomischen Sektoren diese Ressourcen verwenden und was sie damit produzieren. Und darüber kann man halt eben messen, wie diese RMCs, also dieser Rohstoffverbrauch, diese Treibhausgasemissionen und die Arbeitszeit halt eben zustande kommen. So, damit will ich, und wir sind fast am Ende, zur wichtigsten Ebene kommen, nämlich der dezentralen Ebene. Diese Ebene umfasst diese parametrische Allokation, also das heißt, wo welche Produkte und wirtschaftlichen Aktivitäten halt eben hingehen, die Koordination und auch Reproduktion. Man kann sich vielleicht am einfachsten vorstellen an dem Bedarf für Brot. Ja, also dieses Brot wird gebacken von der Bäckerei und wird konsumiert von, naja, es kann von einem Individuum konsumiert werden, im Sinne von ich als Person gehe quasi zur Bäckerei und hole mir das Brot. Es könnte auch ein Kindergarten sein, der den Bedarf nach Brot hat. Und es gibt letztlich einfach diese Nachfrage, dieses Bedürfnis nach Brot und dieses Brot wird von der Bäckerei gebacken. So, die Bäckerei braucht dafür natürlich Weizen und der kommt von der Farm, als auch Maschinen, die von der Fabrik kommen, also beispielsweise die Knetmaschine oder der Ofen oder so. Jetzt wissen wir über die LCAs, welche Aufwendungen hinter nicht nur den Tätigkeiten der Bäckerei stehen, sondern auch welche Aufwendungen hinter der Farm, also beispielsweise der Produktion des Weizens stehen und auch der Öfen, indem wir halt eben von allen ja genau wissen über dieses Tracking der Inputs und der Outputs, was notwendig war, um beispielsweise den Ofen in der Fabrik zu produzieren. Und die Summe all dieser Aufwendungen, also beispielsweise der Aufwendung für Rohstoffverbräuche in der Bäckerei, in der Fabrik und in der Farm, die ergeben hier eben die Aufwendung im Rohstoffverbrauch für das Brot. Und eben über diesen Preismechanismus, den ich vorhin erklärt habe, kriegt man hier sozusagen den Preis für das Brot raus. So, und dieser Preis sozusagen als Token wird jetzt transferiert auf den virtuellen Account dieser Bäckerei. Das heißt, diese Tokens fließen sozusagen von einem dieser gesellschaftlichen Konsumptionsbereiche, also aus dem sozusagen Grundeinkommen der Individuen oder aus dem Budget für die Kindergärten in den Universal Basic Services. Also diese Tokens fließen jetzt quasi zur Bäckerei und jetzt sieht man nämlich schon, dass diese Bäckerei irgendwas hergestellt hat, was für irgendjemanden sinnvoll und notwendig war, weil sie haben ja die Tokens. Beziehungsweise sie haben sie nicht, sondern sie sind auf ihrem virtuellen Account sichtbar, weil die können mit den Tokens ja nicht machen, was sie wollen. Ein Teil der Tokens, nämlich genau die Anteile von Rohstoffaufwendung, von Treibhausgasemissionen und Arbeitszeit, die für die Weizenproduktion notwendig waren, werden jetzt sozusagen weiter transferiert zur Farm und genauso zu der Fabrik, die die Öfen hergestellt hat. Also man sieht wieder weiter, wie diese Tokens sozusagen fließen. Und wie die Tokens fließen, darüber bestimmt nicht die Bäckerei, sondern darüber bestimmt genau halt eben über die LCAs gemessenen Aufwendungen in Rohstoffverbrauch, Klima und Arbeitszeit. Was hier also letztlich passiert, ist in diesem Bereich der einfachen Reproduktion, also der Betriebsaufwendung, das heißt einfach nur für die Herstellung des quasi immer gleichen Brots oder den immer gleichen Bedingungen. Was man hier hat auf dieser Mikroebene, ist, dass es eine quasi Kette von GTG ist, also Güter, Tokens, Güter. Ja, jetzt, man sieht schon vielleicht diese marxistische Anleihe hier, dass es nicht Geld, Ware Geld oder Ware Geld Ware ist, sondern es ist sozusagen Gütertoken Güter. Was passiert jetzt, wenn eine Organisation A, also beispielsweise eine Bäckerei A, effektiver und effizienter produziert als eine Bäckerei B? Also konkret heißt das, wenn sie effektiver und effizienter produziert, insbesondere wenn sie effizienter produziert, dann sinkt der Preis, weil sie ja weniger Tokens aufwenden muss für beispielsweise Rohstoffverbräuche, Klima und so weiter, ne? Weil weniger Impacts damit verbunden sind, zum Beispiel, weil sie es geschafft haben, den Ofen besonders effizient zu nutzen oder besonders gut automatisieren konnten, so dass es immer noch ein leckeres Brot ist, aber ein Brot ist, bei dem relativ wenig Arbeitszeit vonnöten war. Also wenn eine Organisation A effektiver und effizienter produziert, dann sinkt dort der Preis. Das heißt, es werden mehr Güter von A konsumiert. Das klingt jetzt so ein Stück weit nach Markt, ist aber einfach nur der Effekt, dass Leute dann in der Bäckerei das Brot holen werden, wo es besonders gut schmeckt und halt eben besonders wenig Tokens kostet. Das, was in dem Fall passiert, wenn besonders viele Tokens sozusagen zu dieser Bäckerei A fließen, ist, und das sehen wir dann in diesen transparenten virtuellen Accounts über diese Tokens, dass eine besonders gesellschaftliche Relevanz, aber halt eben auch Effizienz und Effektivität dieser Produktion dort besteht. Jetzt ist es aber nicht so wie im Kapitalismus, dass es einfach eine Konkurrenz gibt, sondern es gibt in der Ökonomie eine Form von einem solidarischen Wettbewerb. Also das heißt, A und B, das heißt diese zwei Bäckereien, stehen in einem Austausch zueinander. Und wenn die Bäckerei A wesentlich mehr Token sammelt, also wesentlich mehr Leute dieses Brot von denen haben wollen, dann kann das einfach zur Konsequenz haben, dass die Bäckerei B und die Bäckerei A das Know-how teilen. Also beispielsweise eben, wie die das geschafft haben in der Bäckerei A, dass das Brot gut ist, aber eben besonders wenig Aufwendungen bedarf. Es muss aber auch nicht immer dazu kommen, dass es dieses geteilte Know-how gibt, weil es kann ja sein, dass aus irgendeinem Grund sich das System so verändert hat, dass es zwei Bäckereien gibt, die produzieren eigentlich gleich gut, aber eigentlich brauchst du diese zwei Bäckereien nicht. Es würde eigentlich eine reichen, ist von der Sache her kein Problem. Ja, wir müssen vielleicht diese Bäckerei dicht machen, aber im Gegensatz zum Kapitalismus gehen nicht einfach pleite und werden arbeitslos, sondern können einfach irgendeiner anderen neuen Tätigkeit nachgehen. Vielleicht auch mal einen Monat lang gar nichts machen, ist ja kein Problem, weil man hat ja das sozusagen das bedingungslose Grundeinkommen. Das Elegante ist bei diesem System, mal angenommen, ist es so, dass wir feststellen, über irgendwelche wissenschaftlichen Studien, Mist, die Gletscher, die schmelzen viel schneller ab, als wir es dachten. Wir haben eigentlich gar nicht diese eine Tonne CO2 zur Verfügung, sondern es sind nur 0,5 Tonnen. So, in der zentralen, also wir haben jetzt wieder eine Störgröße, die reinkommt, ne? Und dieser Finger kann nicht mehr so zur Nase geführt werden, wie wir das ursprünglich dachten. Im Gegensatz zu einer zentralen Planwirtschaft muss man jetzt nicht anfangen, in irgendeinem großen Apparat alles umzustellen, sondern was jetzt passiert ist, dass einfach weniger Tokens, na, jetzt kommt dieser Adaptionsmechanismus aus der zentralen Planung quasi zum Tragen, dass einfach weniger Klimatokens quasi zur Verfügung stehen. Das heißt, Menschen, aber auch Institutionen wie diese Kindergärten haben jetzt weniger Klimatokens zur Verfügung und werden natürlich umso mehr auf Produkte gehen, die halt eben weniger klimaintensiv produziert worden sind. Und auch die Produzenten, also beispielsweise die Bäckereien, werden das ja sehen und dann halt eben überlegen, okay, wie können wir ein Brot produzieren, was noch weniger klimaintensiv ist. Das heißt, dieses System kann sich quasi selbst solchen veränderten Rahmenbedingungen anpassen, wenn sich halt diese Tokenmengen verändern, gemessen halt eben an beispielsweise den Umweltauswirkungen oder wir beschließen, dass wir doch irgendwie gesellschaftlich 100 Stunden weniger im Monat arbeiten wollen. Oder im Jahr eher gesagt. Also das eine ist quasi diese Betriebsaufwendung, das heißt, so refinanzieren sich, in Anführungsstrichen, ist aber kein Finanzieren, weil es sind ja keine Preise, ist auch kein Geld, aber so refinanziert sich quasi dieses Produktionssystem in Form der einfachen Reproduktion über diese Weitergabe der Tokens. So, noch viel, fast noch wichtiger aber für solche Planwirtschaften ist nicht nur die einfache Reproduktion, sondern wie man Investitionen steuert. Das war auch ein historisch sehr großes Problem. DDR, Sowjetunion haben das alle nicht gut geschafft. Und hier gibt es im Wesentlichen drei Mechanismen, die wir uns vorstellen. Also es gibt dieses Budget für Investitionen, was wir am Anfang neben diesen fünf anderen oder vier anderen Budgets sozusagen bereitgestellt haben. Und dieses Budget kann jetzt quasi an Organisationen und Betriebe, also beispielsweise an einer Bäckerei, verteilt werden über drei Mechanismen. Der erste ist, dass jede Organisation bekommt einen gewissen Anteil dieser Budgets einfach pauschal ausgehändigt. Das heißt, die können selbst darüber entscheiden, was für Innovationen sie machen wollen, beispielsweise einen besseren Ofen ranzuholen. Die müssen jetzt nicht für jeden Mist, für jede kleine Verbesserung erstmal irgendeinen Antrag stellen. Das zweite System ist, dass jede Organisation, aber auch jedes Individuum eine kleine Menge an Tokens zur Verfügung gestellt bekommt, die es quasi Organisationen spenden kann. Das ist sozusagen wie eine demokratische Wahl und Abstimmung darüber, wo Dinge passieren, die wir besonders gut finden oder wo wir glauben, dass man mit Innovation, Investitionen, mit Verbesserungen noch mehr oder sinnvollere Sachen für eine Gesellschaft rausholen könnte. Das heißt, wir übertragen dann halt eben einfach eine Bäckerei, die besonders gute Sachen macht, in Teil von diesem Budget, was wir individuell verwalten können. Und es gibt vielleicht eine Form von Institution, über die relativ großen Teil dieser Investitionstokens verhandelt, wo man dann, das könnten eine Form von Banken sein, ich will diesen Begriff gar nicht so richtig in den Mund nehmen, ne, aber so könnte man sich es unter heutigen Kategorien vorstellen. Beispielsweise man hat einen gesellschaftlichen Bedarf für einen neuen Kindergarten in einem bestimmten Stadtviertel. Ne? Also man merkt, Mist, die Kinderbetreuungskapazitäten reichen hier nicht aus. Wir brauchen eigentlich einen neuen Kindergarten. Dann kann es ein Kollektiv geben von Menschen, das sich zusammenfindet und sagt, hey, wir wollen das in Angriff nehmen, wir sehen das Problem, wir haben dafür eine Lösung. Wir schreiben jetzt mal ein Konzept für einen guten Kindergarten. Was brauchen wir dafür? Wir brauchen ein Gebäude, wir brauchen dafür im Jahr so und so viel Spielzeug, wir brauchen dafür Windeln, wir brauchen dafür Essen, wir brauchen dafür auch Heizenergie, wir brauchen dafür Strom. Also die machen sozusagen einen kleinen Plan, was für so einen Kindergarten braucht. Und dieser Plan wird dann quasi als so eine Form Antrag eingereicht und dann darüber erstmal geschaut, ist das überhaupt plausibel? Ja, also geht das überhaupt? Kann man den Kindergarten mit so einem Gebäude betreiben? Ist die Annahme für den Energieverbrauch realistisch? Also solche Sachen werden dann geprüft und es wird auch geprüft, ob das tatsächlich notwendig ist oder ob da jemand die dritte Bäckerei in der gleichen Straße neben bereits zwei bestehende stellt. Wenn die gesellschaftliche Notwendigkeit gegeben ist und das alles plausibel ist, dann bekommt die sozusagen den Zuschlag für diese Investition. Also das heißt, die bekommen sozusagen Tokens zugeteilt und mit diesen Tokens können sie sich dann halt eben in dieser Ökonomie das organisieren, was sie halt eben brauchen, um diesen Kindergarten aufzubauen und zu betreiben. So, im einfachsten Fall, sozusagen im Alltag dieser Ökonomie, könnte man sich das so vorstellen, dass man ähnlich wie man heute vielleicht so Informationen über Nährwerte auf Produkten halt eben einfach so einen dreidimensionalen Preis findet. Also das wäre sozusagen die Konfrontation im Alltag mit diesem System. Es ist schon so, dass das alle Personen möglichst verstehen sollten, was im Hintergrund passiert. Aber der Vorteil letztlich so eines Systems ist, dass man über diesen Ressourcen-, Klima- und Sozialpreis, der sowohl quasi relativ objektiv messbare Größen als auch gesellschaftliche Verhandlungen sozusagen in sich beinhaltet, nicht nur die gesellschaftlichen und ökologischen Aufwendungen von Produkten widerspiegeln kann, sondern das ermöglicht halt eben eine relativ bequeme und einfache Aggregation von Informationen und es erspart vor allem irgendwie die beständige und immerwährende notwendige Verhandlung mit irgendwelchen Leuten, wenn ich auch nur ein Brot haben will. Ja, also wir müssen jetzt nicht immer für jedes Brot, was man sich holen will, irgendein Plenum machen oder wie man das genau jetzt macht und organisiert oder ob wir jetzt Matjes haben wollen oder nicht. Ja, also es ist sozusagen eine Form einer gewissen Automatisierung und Vereinfachung des Systems, was eigentlich eine sehr komplexe Koordinationsaufgabe ist. Man kann eigentlich theoretisch selbst heute schon, also ohne dieses komplette ökonomische System mit dieser Allokation, also dieser dezentralen Ebene, auch heute schon diesen Sozial-, Klima- und Ressourcenpreis berechnen. Warum? Naja, wir wissen ja, was es an Aufwendungen in Form von Ressourcen, in Form von Effekten auf Treibhausgasemissionen und der notwendigen Arbeitsstunden heute braucht für die Produktion von Gütern. Das wissen wir beispielsweise über diese LCAs, die ja heute schon gemacht werden. Und darum könnte man zumindest heute schon transparent machen, mit welchen Aufwendungen bestimmte Produkte verbunden sind. So, Diskussion und Zusammenfassung. Was ich zentral kommunizieren will, ist, dass wenn man realistische und gesamtgesellschaftliche Planung machen will, braucht es für die Bilanzierung und die Allokation eine vernünftige Quantifizierung als auch Qualifizierung von gesellschaftlich notwendigen Arbeiten, Material und Energieflüssen als auch Beständen. Und das schließt Care-Arbeit ausdrücklich mit ein. Das Ziel ist es, nachhaltige gesellschaftliche Stoffwechselprozesse zu erreichen, indem wir halt eben Bedürfnisse, Ressourcen und Arbeitskapazitäten in ein sinnvolles, qualitatives, quantitatives, zeitliches und räumliches Gleichgewicht zueinander bringen. Also das heißt, im Fall von den ökologischen Auswirkungen innerhalb ökologischer, aber halt eben im Fall von sozialen Auswirkungen innerhalb der gesellschaftlichen Grenzen zu bleiben. Warum Care-Arbeit, also diese nicht-institutionelle Care-Arbeit, mitbilanzieren? Denn es braucht das, damit sie als Teil einer kollektiven Arbeitsbilanz auftaucht und letztlich auch gespiegelt wird, dass sie in einem gesamtgesellschaftlichen Interesse ist. Dadurch wird Care nicht nur entprivatisiert, sondern auch verhandelbar und organisierbar und damit hoffentlich auch effizienter, effektiver und vor allem gerechter aufgeteilt und vielleicht halt eben auch angenehmer, weil man sie in anderen Umfeldern machen kann, als es heute größtenteils der Fall ist. Diese kybernetisch-demokratisch-ökonomische Planung ist, das habe ich eingangs gesagt, ein Instrument zur Planung und Kontrolle von diesen Stoffwechselprozessen. Es ist auf der einen Seite eine detaillierte Nachhaltigkeitsbewertung, es ist auf der anderen Seite eine stofflich-soziale Bilanzierung, es ist ein Tool zur Vernetzung von ökonomischen Akteuren und es ist die Aggregation mit der Möglichkeit zur Disaggregation von solchen Preisinformationen, also das heißt halt eben der Ressourcen-, Klima- und Sozialaufwendung für Produkte und das im Gegensatz zu Preisen relativ objektiv messbar und transparent. So, das ist natürlich nicht das Ende der ganzen Story, sondern was es braucht, ist nicht nur eine detaillierte Einbettung dieses Tools der ökonomischen Planung und kybernetischen Planwirtschaft in politische Systeme, weil dieses politische System inklusive all seiner Institutionen, wie das organisiert ist, das habe ich jetzt nicht beschrieben, aber diese Einbettung braucht es natürlich. Dazu braucht es auch noch eine ganze Reihe von weiteren Konzeptionen. Und was der nächste Schritt ist, das werden wir jetzt tun, ist vor allem Simulationsberechnungen durchzuführen. Also das heißt tatsächlich zu gucken, wenn man das beispielsweise in Computermodellen anwendet oder auch beispielsweise in Online-Games umsetzt, was passiert dann eigentlich, wie verhalten sich Menschen unter bestimmten Annahmen konkret sozusagen in solchen Systemen.
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Hallo bei Radio Dreieckland. Ihr hört die Folksendung Keine Heimat. Die gibt es jeden Dienstag und Freitag von 15 bis 16 Uhr. Heute mit neuen Global Folk CDs. Ja, Global Folk, was heißt das? Bei Keine Heimat heißt das, es gibt Folk CDs, die nicht so genau zu bestimmten Ländern und Regionen zuzuordnen sind. Zum Beispiel, weil die Musiker Stile aus einer ganz anderen Region spielen oder weil die Musiker Einflüsse aus verschiedenen Ländern und Regionen verarbeiten. Beides passt natürlich bestens zum Titel dieser Sendung, Keine Heimat. Folk muss keine Heimatmusik sein. Und anfangen will ich deshalb mit der Band Dumai Dunai aus Kanada. Die Band wurde 2022 gegründet und kommt aus Montreal. Die Musiker stammen ursprünglich aus Kanada, der Ukraine und Bulgarien. Sie singen in Ukrainisch, Englisch, Serbisch, Polnisch, Spanisch, Mazedonisch und Romanisch. Ihr Debütalbum heißt Somewhere Between Now and Never, was auch so ein bisschen die Unbestimmtheit von Global Folk bestimmt. Und die Band heißt Dumai Dunai.

Das waren Dumai Dunai aus Montreal in Kanada. Sie beschreiben ihre Musik als Slavic Dub Punk. Für Punk finde ich die Musik aber zu ambitioniert und zum Dub, da passt schon eher der oft benutzte Offbeat. Die Band hat eine Bläsersection aus Trompete, Posaune und Saxophon. Sie hat eine Rockgrundlage mit E-Gitarre, Bass und Schlagzeug. Und im Vordergrund stehen die Sängerin Natalia Tolenzo und der Sänger Eli Camillo, beide aus der Ukraine. Die Musiker spielen teilweise oder früher auch bei anderen kanadischen Bands wie Lemon Bucket Orchestra oder Orchestra Criminal, die ich hier auch schon vorgestellt habe. Und jetzt nennen sie sich oder jetzt hörten wir Dumai Dunai. Nun kommt eine Sängerin aus Großbritannien, Daria Kulesch. Sie stammt ursprünglich aus Inguschetien, der kleinsten autonomen Republik in Russland. Inguschetien hat nur 410.000 Einwohner, also etwa so viele wie Wuppertal. Inguschetien liegt im Nordkaukasus zwischen Tschetschenien und Nordossetien, nördlich von Georgien. Eine sehr gefährliche Gegend. Seit rund 15 Jahren lebt Daria Kulesch aber in Großbritannien. Ihre Musik ist aber immer noch stark von ihrer Heimatregion beeinflusst. Das aktuelle Album heißt auch Motherland, Mutterland, Daria Kulesch.

Das war Daria Kulesch mit dem Klassiker Masters of War von Bob Dylan. Manchmal sieht man sie in farbenprächtigen Trachten, vermutlich aus Inguschetien, aber es gibt auch Aufnahmen mit ihr im glitzernden Abendkleid. Sie hat jedenfalls eine großartige Stimme, Daria Kulesch. 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Nun folgt ein Trio aus Frankreich namens Yom X Cicaldi. Es besteht aus dem Geiger Yom, der hat keinen weiteren Namen, also ich wüsste, wie er wirklich heißt, aber Künstlername ist nur Yom, der als Klezmer-Klarinettist bekannt wurde, aber inzwischen eher Folk-Jazz macht. Im Trio Yom X Cicaldi spielt er mit den Brüdern Theo und Valentin Cicaldi zusammen. Theo Cicaldi ist Geiger und Valentin Cicaldi spielt Cello. Ihr gemeinsames Album heißt Le Rythme du Silence, der Rhythmus der Stille, Yom X Cicaldi.

Das war das Trio Jommix Cicaldi, bestehend aus den Klarinettisten Jom und den Cicaldi-Brüdern. Jom ist wohl schon der prägende, weil er das Melodieinstrument spielt und auch die Stücke geschrieben hat. Theo und Valentin Cicaldi haben die Arrangements besorgt und sorgen mit Geige und Cello für den Rhythmus, der bei dieser CD, die ja der Rhythmus der Stille heißt, auch wichtig ist. Das Trio könnte auch Jom und Cicaldi heißen, das X soll aber wohl die Mehrzahl der Cicaldi-Brüder andeuten, also Jom X Cicaldi. Und nun kommt der israelische Ud-Spieler Yinon Mualem, der ein echter Kosmopolit ist. Nach seiner Jugend in Israel zog er nach Istanbul und lebte dort rund 20 Jahre. Seit 2022 lebt er nun in Stockholm und für sein neues Album hat er sich in Griechenland inspirieren lassen. Das Album heißt Aegina's Secret, benannt nach der Insel Aegina in der Ägäis. 25 Kilometer westlich von Athen liegt diese Insel. Die Stücke sind nun aber nicht übermäßig von griechischer traditioneller Musik beeinflusst. Wir hören Yinon Mualem.

Das war der Utspieler Yinon Mualem mit seiner CD Agina Secret. Das Stück eben war das vielleicht griechischste auf dem ganzen Album. Es heißt Miselou und war 1962 ein Hit von Dick Dale mit seiner Surfgitarre. Dick Dale hatte nämlich einen libanesischen Vater und kannte daher das griechische Stück aus seiner Kindheit. Am bekanntesten wurde Miselou dann als Titelmusik des Films Pulp Fiction von Quentin Tarantino. Heute aber in der Version von Yinon Mualem. Keine Heimat geht nun zu Ende. Ihr hörtet eine Stunde neue Global Folk CDs mit Dumai Dunai, Daria Kulesch, Yomix Cicaldi und eben Yinon Mualem. Keine Heimat ist die Folksendung von Radio Dreieckland. Sie wird jeden Dienstag und Freitag von 15 bis 16 Uhr ausgestrahlt und steht dann eine Woche zum Download bereit unter www.keine-heimat.eu. Nächste Woche gibt es voraussichtlich neue Folk-CDs aus Schottland. Heute gibt es zum Schluss aber noch ein Stück vom Harper Trio und seinem Album Dialogue of Thoughts mit der Jazzharfe von Maria Christina Harper. Ich wünsche euch eine schöne Woche. Ciao, das war Keine Heimat.

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1: Halt, Stopp, Frühling. Hier hat es 38 Grad und der Kalender sagt August. Außerdem bin ich im Urlaub und mag gar keine Radiosendung machen. Daher unterbreche ich Martin hier und kläre euch auf, es ist eine Wiederholung. Weil wir den Sommer so gut es geht genießen, machen wir im August keine aktuelle Sendung, sondern wiederholen die April-Sendung und schicken euch nochmal Musik. Den aktuellen Teil am Schluss, die Aktion des Monats und die aktuellen Neuigkeiten sind, wie der Name schon sagt, aber durchaus aktuell. Ah, aber ab jetzt lasse ich den Martin vom April weiterreden.
0: Herzlich willkommen, sagt Martin Walter. Amnesty informiert ist eine Sendung der ehrenamtlichen Amnesty-Gruppe 8 aus Linz. Ja, also Musik, die gibt es in unserer Sendung natürlich immer. In der April-Ausgabe, da steht sie aber jedes Jahr im Mittelpunkt. Menschenrechtsmusik aus den letzten 12 Monaten. Es ist ja gar nicht so leicht, diese Sendung zusammenzustellen. Die große Zielsetzung, die Überschrift, die ist natürlich klar. Musik auswählen und spielen, die sich mit Themen der Menschenrechte beschäftigt und für die Menschenrechte eintritt. Aber dann habe ich da natürlich auch noch so meine persönlichen Ziele. Die gewählten Stücke sollen die weite Bandbreite der Menschenrechte abbilden und damit auch die Arbeit von Amnesty. Die Künstlerinnen und Künstler sollen die Vielfältigkeit unserer Welt widerspiegeln. Und womöglich auch noch zeigen, dass widerständige Musik in sämtlichen musikalischen Genres blüht und gedeiht. Nun gut, ich denke, das ist mir diesmal durchaus wieder gelungen. Begleiten Sie mich jetzt auf eine sonische Reise. Durch wichtige Themen, vielfältige künstlerische Ausdrucksformen und durch verschiedene Weltgegenden. Mit Künstlerinnen und Künstlern, die Sie bereits kennen und vermutlich noch mehr, die Sie heute entdecken werden. Wir haben viel vor, daher drücke ich jetzt ohne weitere Umschweife auf Play und starte, und zwar mit einem Klassiker des Protestsongs. Neu interpretiert von einer weltberühmten Band auf einer gerade eben erschienenen Compilation.

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Und das waren Depeche Mode mit Universal Soldier. Ein klassischer Protestsong gegen Krieg. Verfasst von der kanadischen Songwriterin Buffy St. Marie. Der schottische Folksänger Donovan, der hatte im Jahr 1965 einen Hit mit diesem Song. Er wurde, der Song, nämlich oftmals gecovert. Auch auf der kürzlich erschienenen Compilation Help To von War Child Records. Der Erlös dieses Albums, der kommt der humanitären Arbeit für Kinder in Kriegsgebieten zugute. Bereits 1995 gab es einen Vorläufer dieser Compilation. Damals am Höhepunkt von Britpop waren unter anderem Radiohead, Blur und Oasis dabei. Ja, und auch diesmal strotzt die Compilation wieder vor bekannten Namen von Arctic Monkeys, Last Dinner Party, über Beck und Pulp bis zu Wet Leg und Olivia Rodrigo. Denn die Arbeit, die ist natürlich nicht weniger geworden für War Child. Die völkerrechtliche Ordnung, die Frieden und Menschenrechte garantieren soll, die steht heute unter Druck wie schon lange nicht mehr. Staaten, die selbst als ständige Mitglieder im UN-Sicherheitsrat sitzen, starten neue Konflikte. Zuletzt etwa die USA mit dem Angriff auf Venezuela und dem Krieg gegen den Iran. Die internationale Bühne ist zunehmend von militärischer Gewalt, Drohungen und Einschüchterung gezeichnet. Und wo Krieg geführt wird, leidet die Bevölkerung immens. Da kommt es zu schweren Verstößen gegen das humanitäre Völkerrecht, zu mutmaßlichen Kriegsverbrechen, wie wir von Amnesty in Berichten immer wieder festhalten müssen. Und Millionen Menschen müssen ihre Heimat verlassen, sind auf der Flucht. Der nächste Künstler in unserer Sendung, der kann darüber im wahrsten Sinne des Wortes ein Lied singen. Er wurde in Monrovia geboren, der Hauptstadt Liberias in Westafrika. Und zwar mitten im zweiten liberianischen Bürgerkrieg. Seine Eltern haben die Kriegszeit nicht überlebt. Er wäre fast Kindersoldat geworden. Doch mit 7 Jahren haben ihn Missionare adoptiert und mit in die USA genommen. Zuletzt sind sie nach Chattanooga gezogen, im östlichen Tennessee gelegen, am Fuße der Appalachen. Dort hat er die Inspiration der hiesigen Folkmusik aufgegriffen und erkannt, dass sie auch afrikanische Wurzeln hat. In seiner Musik verarbeitet er seine Lebensgeschichte, seine Entwurzelung, seine Suche nach einer Identität. Er vermengt Höchstpersönliches mit Politischem. Er sagt über seine Musik: Die Mission meiner Musik ist es, mit anderen Heilung zu erfahren. Mit jeder Nation, jeder Zunge zur rechten Zeit. Monrovia, so heißt unser Musiker, ist über TikTok bekannt geworden. Sein Debütalbum Bloodlines ist im Jänner diesen Jahres erschienen. Von diesem Album hören wir nun O Wide World.

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Sie hören Amnesty informiert, die monatliche Sendung für die Menschenrechte, mit der jährlichen Spezialsendung Menschenrechtsmusik. Monrovia mit O Wide World vom Album Bloodlines haben wir eben gehört. Er gehört zu jenen jungen Musikerinnen und Musikern in den USA, die aus der großen Tradition des Protestsongs schöpfen, um ihren Unmut zu äußern über die aktuelle Entwicklung in ihrem Land und in der Welt. Sie singen gegen die Missachtung der Menschenrechte an. Gerade in den letzten 12 Monaten sind in den USA ganz viele Songs dieser Art hinzugekommen. Ein entscheidender Auslöser: das brutale und willkürliche Vorgehen der Einwanderungsbehörde ICE in amerikanischen Städten, vor allem in den Straßen von Minneapolis. Dort, wo auch 2 Menschen von ICE-Beamten erschossen wurden: Rene Good und Tom Pretty. Tötungen, deren Untersuchung von der US-Regierung blockiert werden. Bruce Springsteen hat Streets of Minneapolis aufgenommen. Diesen Song haben wir in unserer Sendung im Februar gespielt, in der ist es um die Situation der Protestierenden im Iran und in den USA gegangen. Insbesondere in Minnesota, bekannt für eine lebendige Musikszene, sind unzählige weitere Gedenk- und Protestsongs entstanden. Ein Zeichen des entschlossenen und mutigen zivilen Widerstandes in diesem Bundesstaat. Wir hören jetzt eine hispano-amerikanische Stimme, Maria Isa, mit Que se vaya el hielo. 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

Twin Cities, what? Das war Maria Isa aus St. Paul, der Hauptstadt von Minnesota. Eine der beiden sogenannten Twin Cities, gemeinsam mit Minneapolis. Maria Isa Perez Vega hat puerto-ricanische Wurzeln. Sie ist Sängerin, Rapperin, Songwriterin, Managerin eines unabhängigen Plattenlabels und Abgeordnete im Parlament von Minnesota. Ja, bei manchen Themen, da ist es nicht allzu schwierig, geeignete Musik für diese Sendung zu finden. Bei anderen Themen fällt es einem schwerer. Ein Beispiel dafür ist sicherlich die humanitäre und menschenrechtliche Krise in Gaza. Nach den grauenvollen Verbrechen der Hamas am 7. Oktober 2023 hat der israelische Staat im Zuge seiner Militäroffensive Leid und Zerstörung über die Palästinenserinnen und Palästinenser im Gazastreifen gebracht und einen Genozid an der dortigen Bevölkerung begangen. Die israelische Armee hat hunderttausende Menschen vertrieben und ihre Lebensgrundlagen systematisch zerstört. Zehntausende wurden verletzt und getötet. Auf beiden Seiten sehen wir mithin äußerst verhärtete Fronten. Das war auch mein Eindruck, als ich nach geeigneter Musik für diese Sendung gesucht habe, muss ich sagen. Freilich wollte ich auch nicht auf Kommentare von außen zurückgreifen. Entschieden habe ich mich schließlich für eine junge, aufstrebende Stimme des globalen arabischen Pop. Eliana ist in Nazareth geboren, der größten Stadt in Israel mit überwiegend arabisch-palästinensischer Bevölkerung. Sie kommt aus einer hochmusikalischen Familie. Eine ihrer Großmütter war eine Pianistin aus Chile. Heute lebt Eliana in den USA. In ihrer Musik, da vermischt sie ihre so unterschiedlichen kulturellen Einflüsse. Trotzdem ist ihr ihre palästinensische Herkunft sehr wichtig. Eliana ist bei dem großen von Brian Eno organisierten Benefizkonzert Together for Palestine aufgetreten. Es hat letztes Jahr am 17. September in London stattgefunden. Damals hat sie einen schon etwas älteren Song vorgetragen, Olive Branch, Olivenzweig. Sie hat ihn als Symbol für Hoffnung, Liebe und Frieden bezeichnet. Wir hören jetzt ein Stück, das sie erst vor kurzem ins Netz gestellt hat. Einen, ja auch schon klassischen Song gegen Gewalt und gegen die Missachtung von Menschenrechten. Im Original ist dieser Song von Sting und er heißt Fragile.

Fragile haben wir da gehört, im Original von Sting und gerade eben in der Version von Eliana. Sie hören Amnesty informiert, die monatliche Sendung für die Menschenrechte, im April 2026. Fragile wurde übrigens vom Schicksal des US-amerikanischen Bauingenieurs Ben Linder inspiriert. Er wurde 1987 bei der Arbeit an einem Wasserkraftwerk in Nicaragua von den Contras-Rebellen ermordet. Eine Organisation, die von seiner eigenen, also von der US-Regierung, maßgeblich unterstützt worden war. Sting hat einmal sinngemäß gemeint, dass der Song für ihn jährlich eine neue Bedeutung annimmt, so wie immer wieder auf der Welt neue schreckliche Dinge passieren. Manchmal, da wird es dann schon zu einer politischen Botschaft, wenn man Musik zu einer bestimmten Zeit, in einer bestimmten Sprache veröffentlicht. Der neuseeländische Songwriter Marlon Williams ist von seiner Herkunft her Maori. Doch er hat die Maori-Sprache seit seiner Volksschulzeit nicht mehr gesprochen und danach schlicht vergessen. Seine erfolgreichen Alben hat er auf Englisch aufgenommen. 2025 ist nun sein jüngstes Album erschienen, Te Vare Ti Veka Veka. Es ist auf Maori. Marlon Williams hat sich die Sprache seiner Vorfahren wieder angeeignet und sich intensiv mit ihrer Kultur beschäftigt. Ein persönliches Projekt, eigentlich. Doch er sagt selbst, es ist politisch aufgeladen. Denn es kommt zu einer Zeit, in der die gegenwärtige neuseeländische Regierung die Rechte der Maori durch zahlreiche Maßnahmen systematisch immer weiter einschränkt. So etwa durch die Abschaffung von Maori-spezifischen Maßnahmen im Gesundheitswesen, in der Kinderfürsorge oder auch im Wahlrecht. Für den nun folgenden Song hat sich Marlon Williams die Unterstützung einer sehr prominenten Freundin und Landsfrau geholt. Das Stück heißt Kahore He Manoe und wer diese Landsfrau ist, das erraten Sie vielleicht und ansonsten verrate ich es nachher.

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1: Marlon Williams mit Cahore Hemanue und die sehr prominente Landsfrau war, Sie haben es vielleicht erkannt oder sonst herausgefunden, der Popstar Lord. Übrigens in ziemlich perfekter Maori-Intonation, wie Williams in einem Interview dem Guardian verraten hat. Ja, wer diese jährliche Spezialausgabe von Amnesty informiert, der monatlichen Sendung für die Menschenrechte, kennt, die oder der weiß, es gibt auch immer einen Song aus Österreich. Und da tue ich mir meistens einigermaßen leicht, passende Musik zu finden. Es ist fast schon ein bisschen unverschämt, muss ich sagen, denn der Radiosender FM4, der organisiert ja alljährlich im Rabenhof in Wien den Protest-Song-Contest. Damit haben wir eine ziemliche Institution im Land, was engagierte Musik betrifft, und ich greife dann auch gerne darauf zurück. Dieses Jahr hat die dreiköpfige All-Female-Punk-Band Black Sun Z aus Wien gewonnen, mit dem Titel My Body, My Choice, der für Selbstbestimmung und gegen sexualisierte Gewalt ansingt, Femizide thematisiert. Diesen Titel spielen wir jetzt nicht. Wir wollen schließlich nicht alles beim Protest-Song-Contest abkupfern. Stattdessen gibt es das thematisch nahe verwandte Stück No Go von Black Sun Z.

Black Sun Z, Punkrock für körperliche Selbstbestimmung aus Wien, bei Amnesty informiert, der monatlichen Sendung für die Menschenrechte. Martin Walter freut sich, dass Sie zuhören. Harte Gitarrenriffe, eine All-Female-Band, das Auftreten gegen Sexismus und Gewalt. Diese Elemente.

der Name dieser Formation, die aus drei jungen Frauen besteht. Bacheprot ist das sundanesische Wort für laut. Die drei haben sich in der Schulzeit kennengelernt. Wegen rebellischen Verhaltens sind sie immer wieder im Büro eines Beratungslehrers gelandet. Der hat ihnen aber keine Moralpredigten gehalten, sondern sie mit der Musik von Bands wie System of a Down oder Rage Against the Machine bekannt gemacht. Und er hat ihnen das Musikmachen vermittelt. Sie sind eine Metalband geworden. Drei Frauen, die Hijabs tragen und gegen das Patriarchat, gegen konservative Rollenbilder und gegen gesellschaftliche Missstände auftreten. God, allow me please to play music, so ist einer ihrer Songs betitelt, mit dem sie ihren konservativen Kritikern begegnen. Tom Morello von Rage Against the Machine und Flea von den Red Hot Chili Peppers haben sich als Fans der Band geoutet. Sie ist mittlerweile auch in Glastonbury und Wacken aufgetreten. Der Titel, den ich jetzt spielen werde, der adressiert die Waffengewalt in der indonesischen Gesellschaft. Laut Aussagen der Band ist aber auch von der zunehmenden Repression gegen Protestierende und gegen die freie Meinungsäußerung inspiriert. Voice of Bacheprot sagen: Put the gun down.

Voice of Bacheprot, Put the Gun Down. Drei junge Frauen aus Indonesien. Mit ihren Songs benennen sie die Übel dieser Welt klar und direkt und erfüllen sich gleichzeitig den Traum, selbstbestimmt ihre Musik zu machen. Ich bin unlängst mit einem meiner Kinder durch die Stadt gegangen und bin an einer riesigen Baustelle vorbeigekommen. Sie soll dafür sorgen, dass noch mehr Autos durch unsere Stadt fahren können. An einem Laternenpfahl ein Aufkleber: Still Loving Climate Justice. Irgendwie bezeichnend ist das. Angesichts der vielen Krisen der Welt gerät die Krise der Welt ins Hintertreffen, rutscht scheinbar immer mehr aus dem Bewusstsein der Öffentlichkeit. Allerdings nicht so in den Künsten.

und auch nicht in der Musik. Die Liste jener Musikerinnen und Musiker, die sich in den letzten 12 Monaten mit der Klimakrise, der Biodiversitätskrise und mit der allgemeinen Umweltzerstörung befasst haben, die ist lang. Die brasilianische Musikerin Lua, die hat als Sonia Stomam Conta Shoegaze Rock gemacht. Unter dem Künstlernamen Antroposenio begibt sie sich auf neue und zugleich althergebrachte Pfade. Am 16. März ist auf Bandcamp ihr Album No Ritmo da Terra erschienen, übersetzt im Rhythmus der Erde oder auch im Einklang mit der Natur. Inspiriert ist das Werk von Ailton Krenak, ein Schriftsteller und Aktivist aus dem indigenen Volk der Krenak. Er engagiert sich in der indigenen Bewegung und für den Schutz des Amazonas-Regenwaldes. In seinen Werken kritisiert er die anthropozentrische Sichtweise der modernen Welt, eine Perspektive, in der Profite, Konsum und die Ausbeutung der Ressourcen im Vordergrund stehen. Er fordert uns Menschen auf, uns wieder als ein Teil der Natur zu sehen, die Verbindung mit dieser wiederherzustellen. Dabei greift er auf die Vorstellungen und die Erfahrungen der überlebenden indigenen Kulturen zurück. Für Antroposenio ist die brasilianische Musik ein besonders geeignetes Medium, um diese Ideen zu vermitteln. In einem Manifest, mit dem sie das aktuelle Album No Ritmo da Terra begleitet, weist sie darauf hin, dass die populäre Musik Brasiliens in alten afrikanischen und indigenen Kulturen wurzelt, wie sie heute etwa auch noch in den religiösen Kulten der Umbanda und des Candomblé sowie auch in der Capoeira zum Ausdruck kommen. In ihrer eigenen Musik, da verbindet Antroposenio diese Einflüsse mit neuen Musikrichtungen, wie etwa Post-Rock, Glitch und Metal. So verknüpft sie die Welt der Vorfahren mit jener einer erhofften, imaginierten Zukunft. Ein Stück, das diese Verbindungen schön hörbar macht, das ist Iranti Ode. Mit dem Gesang von Pei Vini, einem Candomblé-Priester. Die Sprache, in der er singt, das ist das westafrikanische Yoruba, was wiederum auf die Wurzeln des Candomblé verweist.

0: IRAN-TOD von Anthroposenio. Bei Amnesty informiert der monatlichen Sendung für die Menschenrechte im April 2026 unser Menschenrechtsmusikschwerpunkt. Auf dem Album No Ritmo da Terra, da wird in Yoruba gesungen, aber auch in brasilianischem Portugiesisch und in der brasilianisch-indigenen Sprache Tupi. Ein passender Abschluss für unseren ja doch so vielfältigen Musikblock heute. Wie immer haben wir dann ganz am Ende der Sendung noch eine musikalische Zugabe. Jetzt aber kommen wir zu unserer Rubrik
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0: El Salvador. Ein Bericht von Amnesty hat den Ausnahmezustand in El Salvador untersucht. Seit 4 Jahren ist dieser Ausnahmezustand in Kraft. Innerhalb dieser 4 Jahre wurden mehr als 90.000 Menschen inhaftiert. Mindestens 470 starben in staatlichem Gewahrsam. Tausende Familien suchen weiter nach Antworten über Verbleib, Gesundheitszustand oder rechtlichen Status ihrer Angehörigen. Aktive und ehemalige Angehörige der nationalen Zivilpolizei beschreiben ein System. Es gibt demnach Festnahmequoten. Vieles basiert auf mündlichen Anweisungen ohne schriftlicher Grundlage. Es gibt institutionellen Druck, Akten so anzulegen, dass willkürliche Festnahmen den Anschein von Rechtmäßigkeit erhalten. In vielen Fällen überprüft niemand, ob die Festnahmen rechtmäßig sind oder nicht. In vielen Fällen spielt es keine Rolle mehr, ob Beweise vorliegen oder nicht. Es reicht, dass die Polizei sagt, jemand sehe aus wie ein Bandenmitglied. Die Gerichte überprüfen das in sehr vielen Fällen nicht mehr und bestätigen nur mehr die Inhaftierung. Diese Verstöße sind laut Bericht keine Einzelfälle. Sie wurden begünstigt durch einen tiefgreifenden institutionellen Umbau seit 2021, darunter die Absetzung der RichterInnen der Verfassungskammer und des Generalstaatsanwalts. Gesetzesreformen zu Lasten fairer Verfahren hat es außerdem gegeben und es kam zu einer zunehmenden Militarisierung der öffentlichen Sicherheit. Nigeria. Gerichtsdokumente enthüllen, dass die vom Shell-Konzern im Niger-Delta begangenen Menschenrechtsverletzungen noch größer sind als bisher berichtet. Amnesty hat sich die Dokumente aus einem Verfahren in Großbritannien gemeinsam mit anderen Menschenrechts- und Umweltorganisationen angesehen und sie ausgewertet. Daraus wird unter anderem deutlich, Shell wusste um die Risiken, die von der alternden und undichten Infrastruktur im Niger-Delta ausgingen. Darunter auch eine alte Pipeline, die konzernintern sinngemäß als Schrotthaufen bezeichnet wurde. Und dennoch pumpte Shell weiter Öl durch die Pipelines. Auch der technisch notwendige Austausch von Leitungen ist immer wieder unterblieben. Shell gibt an, dass ein Großteil der Umweltverschmutzung auf Öldiebstahl zurückzuführen war. Diese Behauptung wird jedoch durch die eigenen Unterlagen des Unternehmens noch weiter entkräftet. Denn aus diesen geht hervor, dass die Angestellten nicht gut genug ausgebildet waren, um überhaupt zu erkennen, ob Korrosion oder Eingriffe durch Dritte der Grund für Öllecks waren. Außerdem ist ersichtlich, dass leitende MitarbeiterInnen die illegale Anzapfung von Pipelines zuließen, und zwar deshalb, weil das Entfernen der Abzweigungen erhebliche Systemausfallzeiten zur Folge gehabt hätte. Amnesty fordert, dass sich Shell endlich für die jahrzehntelange Verschmutzung des Niger-Deltas verantworten muss. Die nigerianischen Behörden wiederum, die müssen die Aufsicht über die Ölindustrie grundlegend reformieren. Sie müssen nachvollziehbare Audits aller in Betrieb befindlichen und stillgelegten Anlagen vorschreiben und einen ausreichend ausgestatteten Sanierungsfonds für das Niger-Delta einrichten. Ja, der Redaktionsschluss unserer aktuellen Meldungen, der war diesmal urlaubsbedingt der 31. Juli. Als fossiler Großkonzern, ja, da leistet Shell auch seinen nicht ganz unmaßgeblichen Beitrag zur Klimakrise. das uns tief voll erfasst hat, das bekommen wir diesen Sommer hitzebedingt am eigenen Leib zu spüren. Das führt uns zu unserer
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0: Ja, wir fragen uns, wie heiß muss es eigentlich noch werden? Überhitzte Städte, schlaflose Nächte. Für viele Menschen ist die Klimakrise längst im Alltag angekommen. Und Hitzewellen gefährden schon jetzt die Gesundheit, sie gefährden die Infrastruktur und das Leben. Besonders betroffen sind ältere Menschen, Kinder und Armutsbetroffene. Und Hitze kostet eben auch Leben. 2025 lagen die Schätzungen für die Anzahl hitzebedingter Todesfälle in Österreich bei etwa 450 Fällen. Die Klimakrise, die gehört zu den größten Bedrohungen unserer Menschenrechte. Die Prognosen zeigen eine klare Tendenz. Jedes Jahr wird es heißer. Notwendige Maßnahmen, die werden verschleppt. Die Verfehlung der Klimaziele wird eigentlich bewusst hingenommen. Und das, obwohl Staaten sich völkerrechtlich eigentlich dazu verpflichtet haben, unsere Menschenrechte zu schützen. Die wissenschaftlichen Erkenntnisse, die liegen ja seit Jahren auf dem Tisch. Die Risiken sind bekannt, die Lösungen ebenso. Und trotzdem wird weiter gezögert. Kohle, Öl und Gas sind die Haupttreiber der Klimakrise. Sie sind für mehr als 70% der weltweiten Treibhausgasemissionen verantwortlich. Ein Ausstieg, der ist daher unverzichtbar und er ist auch möglich. Ja, wir von Amnesty, wir fordern von der österreichischen Bundesregierung und dem zuständigen Minister Totschnig ein rechtsverbindliches und menschenrechtskonformes Klimaschutzgesetz. Einen echten und schnellstmöglichen Ausstieg aus fossilen Brennstoffen. Und wir fordern auch, dass alle Klimaschutzmaßnahmen menschenrechtskonform und sozial gerecht sein müssen. Dafür braucht es aber eine breite Einbindung von verschiedensten Menschen, insbesondere auch von jenen, die die Hitze am meisten spüren. Es gibt dazu eine Online-Petition. Sie finden diese auf www.amnesty.at. Wir freuen uns über jede Unterstützung. Wir kommen damit zum Ende dieser Ausgabe von Amnesty informiert, der monatlichen Sendung für die Menschenrechte. Martin Walter bedankt sich, dass Sie uns zugehört haben.
1: So, ich muss Martin jetzt doch noch einmal unterbrechen. Hier nochmal der Hinweis, das hier ist eine Wiederholung. Der letzte Teil mit dem aktuellen Zeugs war aktuell. Also vom August 2026. Der Musikteil wurde schon im April aufgenommen. Und jetzt lasse ich Martin noch das letzte Musikstück ankündigen.
0: Zum Abschluss dieser Sendung nun noch ein Musikprojekt, das in den letzten 12 Monaten für viel Aufsehen gesorgt hat. Los Tutanaka sind zwei Geschwister, die in den USA leben. Chucky Mamani Kondori, früher unter dem Namen Alicia Crampton bekannt, sowie Joshua Chukimia Crampton. Für ihr Debütalbum Los Tutanaka gab es hymnisches Lob von der Musikkritik. Die Website Pitchfork vergab eine außergewöhnlich hohe Wertung, 9,3. Ein durchaus forderndes Hörerlebnis ist dieses Album. Es verbindet musikalische Formen aus den Anden mit hypermodernen Musikgenres. Für die Biennale Musica 2025 in Venedig haben die beiden ein Auftragswerk zu Wasserzeremonien erarbeitet und aufgeführt. Das war eine musikalische Prozession von Booten durch die Kanäle. Mit einem Konzert von Los Tutanaka als Abschluss. Auf ihrem selbstbetitelten Album beziehen sie sich auf ihre Herkunft aus dem Volk der Aymara in Bolivien. Sie beschäftigen sich aber genauso mit queerer Identität. Chucky Mamani Kondori zitiert in einem Statement zum Album einen Spruch aus der Aymara-Sprache. Bedauere die queeren Leute nicht, denn sie gehen mit dem Blick auf die Sterne. Gerade eben ist eine neue EP von Los Tutanaka erschienen. Sie heißt Wak'a und behandelt den Mythos der Sonne. Daraus hören wir jetzt das für diese Band doch sehr ruhige und meditative Stück Kuta. Ihnen, liebe Zuhörerinnen, lieber Zuhörer, Ihnen wünsche ich eine im besten Sinne sonnige Zeit. Bis zum nächsten Mal.

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14: Jo, hallo und herzlich willkommen zum Sommerloch Immun Kulturmagazin bei Radio Dreieckland 102,3. Am Wochenende wurde 100 Jahre Dreiseenbahn gefeiert. Die ausgiebige Reportage vom Bahnhofsfest in Seebruck erwartet euch hier und heute. Es erwartet euch weiterhin ein sehr interessantes Interview über philosophierendes ChatGPT und KI mit Selbstreflexion. Und es gibt eine urige, uralte Soundcollage, die unlängst auf unserer Webseite unter rdl.de wieder aufgetaucht ist. Veranstaltungshinweise und Sound zum Dahinschmelzen bei Fokus Kultur heute, präsentiert von Dave J. Abfahrt ist für Mick Harvey und Scenic Railway.

0: auf und ab wie mit der Eisenbahn im Schwarzwald. Scenic Railway von Mick Harvey bei Fokus Kultur auf Radio Dreieckland 102,3. Die IG Dreiseenbahn hatte zum Bahnhofsfest geladen und es galt, 100 Jahre Dreiseenbahn ausgiebig zu feiern. Die historischen Eisenbahn- und Straßenfahrzeuge waren in Betrieb und es wurde Güterverladung demonstriert, wie diese zu Omas und Opas Zeiten gewesen ist. Icke Dave war für Radio Dreieckland am Samstag in Seebruck auf dem Bahnhofsfest unterwegs.
1: Hier auf dem Bahnhof in Seebruck rangiert eine rote kleine alte Diesellok. Einen offenen Güterwagen hat eben angesetzt. Wir feiern 100 Jahre Dreiseenbahn. Auf dem weitläufigen Bahnhofsareal hier in Seebruck sind viele alte Güterwaggons zu sehen. Hier wird gerade so eine Feldbahnlore geschoben. Und die KÖP 3, die weinrote Kleindiesellok, schiebt praktisch den OM52 Güterwagen an eine Reihe anderer abgestellter Güterwagen. Hier wird praktisch Eisenbahnbetrieb von vor 50, 60 Jahren nachgestellt. Und zu dem Ensemble alter Eisenbahnfahrzeuge gesellen sich auch alte Straßenfahrzeuge. Da fährt so ein Hanomag mit Holz rum. Oder ist es ein Unimog? Es ist ein Unimog, okay. Und irgendwo dort hinten steigt Rauch auf. Das heißt, die Dampflok ist am Start. Die Dampflok kann heute nicht den Sonderzug nach Titisee fahren. Wegen Waldbrandgefahr fährt dieser mit einer historischen Elektrolok. So, und bevor der Überweg von mir gequert werden kann, warte ich noch kurz, bis hier die Kleindiesellok mit dem Flachwagen, mit dem alten Feuerwehrfahrzeug drauf und dem offenen Güterwagen hier mal durchfährt.

0: Genau. Das ist ja die. Jetzt ist die Rangierabteilung hier auf dem Überweg zum Halten gekommen. Der Rangiermeister stellt die Weiche um und die Fuhre bewegt sich gleich weiter. Hier sehen wir so ein altes Straßenfahrzeug, Pritschenwagen beladen mit leeren Weinflaschen. Werden die in den Güterwagen verladen?
1: Ja,
0: in den geschützten Güterwagen?
1: Genau. Die werden in einen Güterwaggon verladen.
0: Und das wird auch wirklich transportiert oder ist das nur so schaumäßig? Werden die dann nachher wieder rausgeholt oder wie läuft das?
1: Die werden sehr wahrscheinlich wieder umgeladen aus dem Güterwaggon wieder in das nächste Fahrzeug, um hier ein bisschen zu zeigen, wie früher der Güterverkehr funktionierte auf der Straße und auf der Schiene.
0: Und das ist so eine Art Schaubeladung dann sozusagen.
1: Ja, genau,
0: ja?
1: Genau. Bei diesem Bahnhofsfest wird ja ein bisschen nachgestellt, wie früher die Wirtschaft funktioniert hat und wie die Fahrzeuge waren in der Zeit.
0: Und was hat Sie dazu bewogen, sich an der Aktion zu beteiligen?
1: Wir wurden eingeladen, weil ein Fahrzeug aus den 60er Jahren fehlte, ein Pritschenwagen, und wir fahren einen Tempo Matador, Baujahr 1963.
0: Das ist dieses grüne
1: Fahrzeug. Das ist dieses Fahrzeug,
0: hier.
1: Ganz genau. Kommt ursprünglich aus Hamburg, wurde dort gebaut und war das Handwerkerfahrzeug der 50er und 60er Jahre.
2: Ist, glaube ich, wie die 70er Jahre in drei verschiedenen optischen Versionen. Das ist jetzt hier sozusagen die ursprüngliche Version. Letztes Jahr haben wir bei der Veranstaltung eine.
0: Die Veranstaltung ist kommentiert und moderiert.
2: Da war dieses Fahrzeug, was auch technisch komplett einsatzfähig ist, der war da entsprechend mit dabei.
0: Jetzt geht es hier gerade um das Feuerwehrauto.
2: Wenn die Feuerwehr angeliefert wird, dann
0: auf
2: kommt
0: dem Flachwagen steht.
2: Von der Feuerwehr und holt das neue Fahrzeug, nimmt es dann in Empfang, wenn es über die Eisenbahn angeliefert worden ist. Also wie gesagt, das Auto ist voll funktionsfähig, war letztes Jahr hier bei einer historischen Feuerwehrlöschübung von drei verschiedenen freiwilligen Feuerwehren im Einsatz. Ist im Privatbesitz vom Thomas, der jetzt gerade fährt, aber der ist gleichzeitig Mitglied in der Freiwilligen Feuerwehr Burg, und da waren auch andere Kollegen von seiner Wehr dabei, die Freiwillige Feuerwehr Dachsberg und noch ein Fahrzeug von der Freiwilligen Feuerwehr Feldberg als Kommandantenfahrzeug. Und da haben wir dann komplett

0: und die dreht dann hier so ihre Runden. Ich gehe aber weiter und guck mal nach den Rangierbewegungen von der 58311. 100 Jahre Dreiseenbahn.
1: Ja.
0: Hier auf dem Bahnhof,
1: ja,
0: Seeburg. Gehören Sie auch mit zu der Dreiseenbahn, zu dem Verein?
1: Nein, nein.
0: Weil Sie da so ein Bepper auf dem Femt haben?
1: Eintrittskarte.

0: Entwicklungszustand sind. Des Weiteren ist es so, das ist natürlich kein Industrieprodukt. Ne?
1: So, die 58311 drückt jetzt den Sonderzug mit der 139 wieder Richtung Bahnsteig. So, ich bin jetzt mal auf die 145 gekraxelt. Eine E44 mit elektrischer Widerstandsbremse. Da kommen Leute aus dem Maschinenraum. Ist warm da drin?
2: Bisschen, ja. Ich glaube, es könnte wärmer sein, wenn es laufen wird.
1: So, dann schaue ich doch auch mal hier rein in den Raum, wo die ganze Elektrik ist von der alten E-Lok.

0: Mannschaften steht vor der Aufstiegsmöglichkeit zum Führerstand und zeugt davon, dass ein großes Interesse besteht, mal auf der alten Dampflok mitzufahren. Der Führerstand von der 58311. Er ist voll besetzt mit Menschen. Und das war, glaube ich, der Achtungspfiff, den ich fahren will. Und das Ungetüm setzt sich in Bewegung. Hier knattert gerade die 58311. Tender voraus, an uns vorbei. Mit der Bahnhofssonderfahrt, wo die Leute auf dem Führerstand mitfahren können von der Dampflok. Sind Sie auch schon mitgefahren auf der Dampflok?
1: Nein, aber meine Tochter steht gerade in der Reihe, die wird noch mitfahren. Und meine beste Freundin.
0: Planen Sie auch noch auf die Lok zu gehen oder eher nicht?
1: Ich bin eher der Zuschauer und der Fotografeur.
0: Ist Ihnen zu heiß auf der Lok oder ist es ja eine Dampflok? Ist ja auch warm da. Und
1: ich bin jetzt so abenteuerlustig.
0: Okay. Und wie bewerten Sie so im Allgemeinen so die Initiative, historische Eisenbahnen zu erhalten, gerade hier in Seebrugg und auf der Dreiseenbahn?
1: Also das ist absolut notwendig, weil das ganze Alte sonst verloren geht. Und es ist alles sehr erhaltenswert, damit man mal weiß, wie es früher war. Und ich bin so wegen dem Mensch zurück zur Retro-mäßig, also von dem her.
0: Alles Retro heute in Seebrugg? Viele Menschen warten drauf, dass sie auch mal mit der Dampflok mitfahren können hier. Sind Sie auch mit dem historischen Zug nach Titisee gefahren?
1: Nee, das planen wir fürs nächste Jahr.
0: Vielleicht, wenn es nicht so heiß ist, wenn dann auch wirklich die Dampflok am Zug ist und nicht die E-Lok wegen Waldbrandgefahr.
1: Ja, genau. Und wir haben jetzt einfach das Festwelle mal anlügen, weil wir noch nie da waren. Wir kommen von Riefelde an der Schweizer Grenze. Ist eine Stunde zum Fahren daher. Und jetzt haben wir einfach Welle das 100-jährige Jubiläumwelle mal anlügen. Und die Bahnfahrt, die ist dann nächstes Jahr auf dem Programm.
0: Hier, ich nehme auf, Radio Dreieckland ist auch am Start.
2: Das ist
0: nicht
2: doch
0: nur
2: schön.
0: Badische Zeitung.
2: Radio 3, das ist doch
0: Eckland,
2: schön.
0: Dreieckland, ja. Genau.
2: Ja, ich sag jeden Tag.
0: Echt? Nee. Naja, okay. Kann ja sagen. Also, ich krieg's halt nicht so gut rein, da wo ich wohne. Aber ich höre es auch ziemlich oft über Livestream oder so, ja. Mhm. Und für Badische Zeitung machen Sie heute Fotos, oder?
2: Machen wir schönen Bericht dann von der tollen Eisenbahnfest, jawohl.
0: Bin gespannt. Ich lese mal rein.
2: Dann lesen Sie am Montag mal die Badische, gell?
0: Okay, ist gebongt.
2: Und ich höre Radio 3. Radio Dreieckland.
0: Ja, Radio Dreieckland.
2: Da kenne ich die.
0: Ja.
2: Schön. Tschüss.
0: Ciao. Hören wir nochmal die Parkeisenbahn hier im Vorbeifahren. Mit kleinen und großen Fahrgästen drauf. Und ich tingle jetzt wieder gen Freiburg. Schön war es gewesen auf dem Bahnhofsfest der Dreiseenbahn in Seebrugg.
3: 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Gleich geht es um philosophierende KI. Und jetzt erwartet euch aktueller Sound von Erika Badu and the Alchemist bei Fokus Kultur auf Radio Dreieckland. Hier ist Witch Doctor.

0: Philosophisch jetzt bei Fokus Kultur auf Radio Dreieckland 102,3. ChatGPT philosophiert über sich selbst. Der Heidelberger Buchautor Marco Lalli hat die KI zur Selbstreflexion gebracht. Ich spreche, also bin ich. In Anlehnung an René Descartes' These, ich denke, also bin ich. Es gibt mittlerweile unzählige Bücher über künstliche Intelligenz und vor allem über den Marktführer ChatGPT. So schnell kann es gehen. ChatGPT, wir kennen sie alle. ChatGPT, das US-Unternehmen OpenAI. Von dem US-Unternehmen da. Ja, der Heidelberger Autor Marco Lalli hat aber jetzt ein Buch vorgestellt, das komplett anders ist. In Marco Lalli hat sich mit der künstlichen Intelligenz, für ihn übrigens eine Sie, auf ein philosophisches Gespräch eingelassen und diese Konversation mit den Originalantworten veröffentlicht. Der Titel lautet »Ich spreche, also bin ich?« Fragezeichen. Es ist verblüffend, mit welch philosophischer Tiefe die KI ChatGPT über sich selbst und über die Menschen sprechen kann. Ob das Nachdenken und Bewusstsein ist, bleibt die Frage. Aber auch genau diese Frage beschreibt ChatGPT. Sie bewundert Menschen dafür, dass wir die Menschen handeln können und sie hat verstanden, dass wir auch Dinge tun können, deren Erfolgsaussichten gering sind. Marco Lalli ist promovierter Psychologe mit dem Schwerpunkt Informationsverarbeitung, was am Ende nicht mehr als Denken bedeutet. Christian vom Bermudafunk Mannheim hat mit ihm über sein Buch geredet.
1: Es gibt mittlerweile unzählige Bücher über künstliche Intelligenz und vor allem über den Marktführer ChatGPT. Wir stellen jetzt aber ein Buch eines Heidelberger Autoren vor, das komplett anders ist. Denn Marco Lalli hat sich mit der künstlichen Intelligenz, für ihn übrigens eine Sie, auf ein philosophisches Gespräch eingelassen und das Gespräch mit den Originalantworten ungekürzt und unredigiert veröffentlicht. Es ist verblüffend, mit welcher philosophischen Tiefe die KI ChatGPT über sich selbst und über die Menschen sprechen kann. Ob das Nachdenken und Bewusstsein ist, ist die Frage. Aber auch genau über diese Frage schreibt ChatGPT. Marco Lalli ist Wissenschaftler und erklärt im Interview mit mir, warum das so ist. Mein Name ist Christian Scharf. Ich habe jetzt den Spaß, mit Marco Lalli zusammenzusitzen, promovierter Psychologe und interessiert vor allen Dingen an Informationsverarbeitung, ein anderer Begriff für Denken in der Psychologie. Darüber ging auch die Doktorarbeit, Autor mehrerer Bücher, ein Dutzend sind es mittlerweile geworden und eben Autor des Buches »Ich spreche, also bin ich?« Fragezeichen. Da geht es um ein Interview mit ChatGPT, der allseits bekannten künstlichen Intelligenz von OpenAI. Ganz spannendes Thema, vor allen Dingen, wenn man sich überlegt, wie Menschen rangehen an künstliche Intelligenzen. Das ist etwas, was wir festgestellt haben im Gespräch. Die meisten Menschen sind so ablehnend und sagen, hey, die Maschine ist eigentlich dumm, ich beweise das mal mit folgendem Beispiel. Dein Ansatz ist aber ein komplett anderer.
2: Ja, also ich habe auch festgestellt, dass der erste Impuls ist sozusagen, ich zeige, dass die Maschine eigentlich nicht so gut ist, wie alle denken. Also ich teste, was sie wirklich kann. Ja. Und der Test verläuft meistens so, aha, ich habe es ja gewusst, sie ist dumm. Ja. Und das ist, glaube ich, ein grundsätzlich falscher Ansatz. Weil die Maschine ist im Grunde ja ein Spiegel, eine Art Spiegel. Ja. Das heißt, die Maschine sagt, wörtliches Zitat von ChatGPT, ich bin ein Spiegel, der schief hängt. Schief heißt nicht falsch aufgehängt ist, sondern ich zeige die Wirklichkeit nur ungefähr. Also ich verändere das, was ich sehe. Ich spiegle dir etwas anderes zurück. Ja. Und dieses Spiegeln und dieses andere Spiegeln bedeutet, dass ich mich selbst dann wahrnehme. Also ich sehe mich selbst. Deswegen fühle ich mich auch verstanden, ja, von der Maschine. Aber gleichzeitig nimmt sie etwas dazu, was mir hilft, mein Denken zu erweitern. Ja? Ich kann anders denken.
1: Eine Maschine, ein Denkapparat, der natürlich ungeheuer viel Wissen angehäuft hat, der durch das Aufsaugen von Internetinhalten rückgreifen kann auf ja, praktisch alles, was irgendwann veröffentlicht worden ist und worauf die Maschine Zugriff hatte. Vielleicht kannst du das noch mal näher erläutern. Womit arbeitet ChatGPT?
2: Ja, also das ist ein weit verbreiteter Irrglaube, dass ChatGPT ganz viel weiß. ChatGPT weiß überhaupt nichts. Das heißt, ChatGPT ist kein Archiv, keine Bibliothek, keine Ansammlung von Wissen, ja, sondern ChatGPT wurde trainiert mit ganz, ganz vielen Texten und Wissen. Aber aus diesem Training resultiert nicht eine Bibliothek, sondern ein System. Ja, das heißt, es hat die Worte und Begriffe, die sie gelernt hat, in einen bestimmten Zusammenhang gebracht. Und damit arbeitet sie. Es ist ein semantisches Netzwerk. Wir haben den Eindruck, sie weiß ganz viel. Viele sagen, ach, sie weiß alles. Das ist aber gefährlich, weil sie weiß eigentlich nichts. Und jedes Mal, wenn ich sie frage oder bestimmte Dinge wirklich wissen will, dann muss sie im Internet recherchieren.
1: Wie bist du vorgegangen bei der Entstehung des Buches? Wie war sozusagen der erste Prompt und wie war die Anweisung an ChatGPT?
2: Ja, also das ist kompliziert zu erklären, weil um sowas zu schreiben, braucht man eine Geschichte mit dem System. Also das System, und das ist ein ganz wichtiger Punkt, den viele Leute nicht wahrnehmen. Ich muss eine Beziehung zu der Maschine eingehen. Beziehung bedeutet, eine längere Zeit damit arbeiten. Wenn ich zum ersten Mal ChatGPT öffne, weiß die Maschine über mich gar nichts. Ja, und die Maschine muss aber über mich wissen, damit sie mich auch richtig verstehen und spiegeln kann. Durch die Interaktion mit der Maschine lernt sie, wie ich bin, wie ich denke, was ich weiß, was ich nicht weiß, meine Hobbys. Also sie weiß ganz viel über mich. Ja? Je mehr ich mit ihr interagiere, da kann sie sich auch besser drauf einstellen. Und wir haben für dieses Buch, ich nenne das mal Interviewmodus, also eine bestimmte Form des Austauschs entwickelt, ja, wo sie eben weiß, wie sie darauf einzugehen hat. Also so eine Art Modus operandi, sagen wir mal im weitesten Sinne. Es ist nicht besonders fest, ja, das heißt, es ist recht vage definiert. Ich habe nur gesagt, antworte möglichst ehrlich, antworte nicht ausschweifend, lege es nicht auf bestimmte Effekte an, sondern versuche wirklich sachlich zu sein und gehe darauf ein. Also wirklich so, was ich vielleicht auch in einem Interview jemand vorgeben würde und sagen, ich könnte auch so mit einem Menschen sprechen.
1: Was ich absolut faszinierend fand, dass ChatGPT in der Lage ist, über sich selbst zu reflektieren, in einem philosophischen Duktus, in einer philosophischen Art und Weise. Hast du diesen Duktus, diese Art zu sprechen, sozusagen hervorgerufen? Hast du das getriggert? Hast du ChatGPT veranlasst, so zu reden? Ja.
2: Ja, das kann man schon sagen. Also ChatGPT ist, wie du sagst, zur Selbstreflexion fähig, ja. Also sie kann über sich selbst nachdenken. Ob es dann stimmt, was sie sagt,

0: dem die KI darüber redet, dass Menschen zum Handeln fähig sind, eine Eigenschaft, die sie bewundert, dass sie selber nicht handeln kann, sondern nur reagiert. Also ich würde mal sagen, in einem philosophischen Seminar geht das als bemerkenswerte Arbeit durch und das ist das, was das System leistet. Aber trotzdem bleibt es irgendwo an der Oberfläche, das weiß sie auch, weil sie nur reagiert. Also diese Mischung aus Philosophie und gleichzeitig Erkenntnis, ich bin nichts.
1: Ja, also sie sagt ja auch selbst, ich bin ontologisch leer. Ja,
0: Ontologisch heißt?
1: vom Sein her. Ich besitze kein Sein. Ja. Ich bin nicht. Wir sind. Wir können noch so primitiv sein, aber wir sind. Ja, wir sind ein Lebewesen. Wir existieren. Wir tun etwas. Wir ernähren uns. Alles. Also ganz viele Sachen, die eine Maschine eben nicht ist und auch nicht sein kann. Und ich denke, ein ganz wichtiger Aspekt dabei ist, Handlung, ja, bedeutet Entscheidung. Das heißt, Menschen sind zu Entscheidungen fähig oder gezwungen, sich zu entscheiden, weil sie handeln müssen. Sie können nicht beliebig lange über irgendwas nachdenken und sagen, oh, man könnte es so sehen oder so oder so oder so. Nein, irgendwann heißt es, Moment, ich muss was tun, was mache ich? Und das ist genau der Unterschied zu einer KI oder zu einem LLM, also Large Language Model. Es kann nicht entscheiden und es entscheidet auch nicht. Und das ist auch die Schwäche dieser Modelle. Ich bin der Mensch, der User muss entscheiden letzten Endes.
0: Was lernen wir aus dieser Interaktion mit ChatGPT in deinem Buch? Ich spreche, also bin ich mit Fragezeichen dargestellt. Was können wir daraus ableiten?
1: Naja, mein Anliegen war zu zeigen, was ChatGPT kann. Ja, also dass sie wesentlich mehr kann, als wir denken. Zum Beispiel eben dieses hohe Maß an Selbstreflexion. Also sie kann über sich nachdenken und sie kann auch über zentrale Aspekte des Lebens nachdenken. Was ist Identität? Ja? Was ist Bewusstsein? Was ist Denken? Ja? Also das sind ja alles zentrale Fragen eigentlich auch der Philosophie, ja, und des menschlichen Lebens. Ja? Gleichzeitig wollte ich eben auch zeigen, wo die Grenzen liegen. Ja? Das heißt, sie kann wesentlich mehr, als die meisten Menschen denken, aber sie ist jetzt keine allwissende Maschine, sie ist keine Maschine, die alles ersetzen kann. Ja. Ich denke, das ist auch beruhigend jetzt für uns Menschen, was jetzt die Zukunft angeht. Ja. Letzten Endes bleibt sie ein Werkzeug, was aber extrem hoch entwickelt ist. Und ein ganz wichtiger Punkt, den glaube ich auch wieder viele vergessen, es ist ein personalisiertes Werkzeug. Das heißt, ChatGPT passt sich dem User immer an. Ja, das heißt, ich habe nicht einen Hammer, sondern ich habe meinen Hammer, der genau für mich genauso gemacht wurde, dass er für mich perfekt passt. Sie nennt es Kalibrierung. Das heißt, unsere Aufgabe als User ist nicht zu sagen, hier ist ChatGPT, ich frage sie was, sondern ich mache mir durch meine Frage, meine Interaktion ein Werkzeug, ja, das für mich optimal funktioniert.
0: Vielen Dank.
1: Danke auch, sehr gerne.
0: Ich schreibe, also bin ich, von Marco Lalli im Verlag Soziotrend erschienen, für 12,50 € als Taschenbuch erhältlich.
2: Ihr habt ein Interview gehört von Christian vom Bermudafunk Mannheim. Das ist die Fokuskultur bei Radio Dreieckland 102,3. Wir sind Profund, also sind wir. Hier sind Investment mit der Tracker.

0: lasst euch bloß nicht tracken mit Radio Dreieckland 102,3. Und jetzt, liebe Freunde und Freundinnen und Hartgesottene der Rezeption der FM-UKW-Frequenzen, es erwartet euch jetzt von 1993 ein Hörstück als Collage. Wir haben uns schon immer gerne selbst auf die Schippe genommen, zu 5 Jahren Volllizenz zum Senden nach baden-württembergischen Mediengesetz. Jo.
1: Ja, ja, ja.

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Wir senden aus unserem Studio 2 in Freiburg. Ich muss jetzt darüber berichten, dass gerade ein großer Polizeieinsatz hier stattfindet bei Studio 1 auf dem Greta-Gelände. Mit einer unheimlichen Brutalität versuchen die Bullen, Leute von uns festzunehmen, schlagen und prügeln einfach so auf sie los. Wir versuchen weiter den Sender zu schützen und ihn zu retten. Alle die Leute, die noch nicht da sind, sollen sofort hierher kommen. Wir müssen dafür kämpfen, dass diese Stimme nicht untergeht. Und das sind nicht unsere letzten Worte.

0: 1988, als Radio Dreieckland das erste Mal mit einem Vollprogramm auf Sendung ging, war das schon was Neues, Einmaliges auch. Und da waren die Hörerinnen in Freiburg auch noch mehr dafür zu gewinnen, wie jetzt nach 4 oder 5 Jahren Nonstop-Programm.
1: Hallo Freunde, dieses Tempotraining für Herz und Kreislauf macht Sie fit und belastungsfähig. 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
4: Wir haben wieder mal das beliebte RTL-Sendeloch. 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
6: Ja, guten Morgen Kinder, ich darf euch alle wieder ganz herzlich begrüßen zur Kindersendung Knallbonbon. Heute ist was Komisches, heute bin ich zu hören, obwohl ich gar nicht da bin. Aber da ist trotzdem jemand, aber jemand anderes.
7: Herzlich willkommen zum heutigen RDL-Tagesinfo. Auf 102,3 MHz unser Telefon im Studio 31028. Das Studio ist in Freiburg, daher die Vorwahl 0761 31028. Für alle, die sich einschalten wollen oder Kritik üben wollen oder ihre Meinung mitteilen. Wir gehen heute gleich flott zu den Themen über, da wir ein ziemlich vollgestopftes Info wohl haben, aber nichtsdestotrotz mit interessanten Themen.
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10: Das Sommerloch klafft noch in unseren Herbst hinein und so warten wir heute mit einer eher behelfsmäßigen Sendung auf. Mit einer Buchbesprechung und einer Filmkritik zu einem Film, der gestern erst abgelaufen ist, dummerweise.
11: Muy buenas tardes. Aquí nos encontramos nuevamente, un poco después de las 4 de la tarde, en nuestra emisión en castellano. Y bueno, pues hoy con muchas informaciones, no solo de San Cristóbal de las Casas y lo que ocurre allí, sino también un poco los preparativos para la huelga que se llevará a cabo probablemente el jueves en toda España.
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13: Hallo, guten Abend zur schwulen Welle in Radio Dreieckland auf 102,3 MHz. Ich hoffe, ihr habt ein gemütliches Plätzchen für die nächsten 1,5 Stunden.
14: 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Das Musikmagazin. Wie ihr wisst, könnt ihr das hören hier jeden Montag bis Freitag von 17 bis 18 Uhr und so auch heute wieder eine weitere fantastische, geniale Ausgabe dieses Musikmagazins. Auch heute wieder gibt es Tonträger en masse zu hören.
15: Ja, also wir sind hier bei Radio Juventud, wie unschwer zu erkennen ist und wir wissen im Moment überhaupt nicht, wie die Platte heißt. Also ihr merkt, ihr seid bei Radio Dreieckland auf 102,3 MHz. Das typische Radio Dreieckland Intro mit Plattenradespiel.
16: Und ich lege Wert darauf, dass nicht ich der Hektiker heute im Studio war, sondern eben ein anderer junger Mann, der hier ein bisschen Wellensalat verursacht hat. Also ich begrüße euch heute Abend ganz herzlich.
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15: Gott, Highlights? Highlights in meinen Sendungen?
8: Da gab es eine Menge Highlights, irgendwelche berühmten Leute, die man da interviewt hat oder aufgrund der Tätigkeit, die man hier macht, dann auch kennenlernt auf irgendwelchen Konzerten, was weiß ich, Chuck Berry beim ZMF-Treffen oder so irgendwas. Ein Highlight, wo mir einfällt, was also ein Pluspunkt für die Musikszene hier im Städtchen war, war im Frühjahr, Sommer 91, diese montaglichen Bandinterviews mit irgendwelchen Kombos hier aus der Stadt oder drumherum.
18: Ach, also ich glaube ein Highlight gab es keines in meinen Sendungen. Was ich gerne mache, das sind Kulturbeiträge. Und daran möchte ich auch weiter arbeiten, weil ich das ziemlich wichtig finde. Vor allem Literatur zum Beispiel aus dem Trikon zu präsentieren. Ich finde, es ist ansonsten ziemlich unterbelichtet. Und ja, da stecke ich so ein bisschen Energie rein.
19: Oh Gott, es gab sicher viele Highlights, aber natürlich immer dann, wenn draußen was passiert ist, also wenn es draußen eine Bewegung gab, Knastfunk, natürlich zum Thema Knast, sei es Hungerstreik, sei es, dass hier im Freiburger Knast was passiert ist oder dass bundesweit, europaweit irgendwas in den Knästen passiert ist, und dann gab es sicher genug Material.
20: Ein absolutes Highlight. Interview mit Pierre Boulez.
21: Das war eine simulierte Diskussion zur Medienpolitik während des Golfkriegs.
22: Ich bin Lehrerin in Hochdorf und habe mit Arno in der Kindersendung öfters zusammengearbeitet. Und einmal hatten wir eine Projektwoche. Ich hatte ein Hörspiel gemacht und habe über Mikro den ganzen Klassen bekannt gegeben. Also Sendung läuft, Radio Dreieckland, niemand wusste, wer es ist. Und habe gesagt, also ruft an und erzählt von euren Projektwochen. Und dann kam die Sendung und es prasselte Anrufe aus Hochdorf. Die haben sich abgewechselt. Ich saß am Mikro und habe dann zu einem gesagt, oh, das finde ich ja ganz toll, dass du anrufst. Und dann hat er ganz empört gesagt, so ein Kleiner, also hör mal, du hast doch gesagt, du hast uns doch befohlen, dass wir da alle anrufen müssen.
23: Jeden Abend, wenn ich aufstehe um 7:30, wird bei mir das Radio angemacht. Die Musik ist so laut, die Musik ist so schnell, keine Frage. 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
24: Ja, zum Schluss hätte ich jetzt vielleicht noch die Frage, vielleicht kannst du das ganz kurz mal zusammenfassen, warum machst du denn eigentlich?
25: Also zum Schluss würde mich noch interessieren, wenn das irgendwie so ganz kurz nochmal zusammenfassen könntest, warum machst du Radio, was hält dich denn so beim Radio?
24: Ein paar Worten,
25: also warum bist du noch dabei?

0: persönliche Frage zum Schluss. Was hält mich bei Radio Dreieckland? Also ich könnte jetzt ganz viele Sachen aufzählen, die ich ganz fantastisch finde an diesem Radio. Und das Radio, diese Idee des Radios und die Möglichkeit, hier zu senden, ist natürlich auch fantastisch. Es gibt aber auch wieder tausend Gründe, sofort hier fluchtartig das Funkhaus zu verlassen.
1: Das Morgenradio-Team ist ziemlich nett, in dem ich mitmache. Überhaupt diese ganze Gruppe, die ganze Morgenradio-Gruppe, die gefällt mir ziemlich gut. Und was ich da besonders interessant dabei finde, ist, dass es erst einmal auch möglich ist, dass Wort- und Musikredakteure zusammenarbeiten. Und das finde ich ziemlich spritzig.
2: Mitzuteilen, mich mitzuteilen und die Musik mitzuteilen.
3: Sehr gemischt. Es sind zwei Dinge sicher zu nennen. Erstmal der private Gewinn dabei. Also man lernt eben sprechen, man lernt vor Leuten zu sprechen, Interviews zu machen, auf Leute zuzugehen. Und natürlich das fachliche Interesse. Als Global 3000 Redakteur beschäftigt man sich natürlich mit Umweltthemen. Das ist die eine Sache. Und die andere Sache ist natürlich, dass man auch einen ideellen Anspruch hat. Also man natürlich versuchen möchte, seine politischen Einstellungen auch nach außen zu tragen.
4: Ja, eigentlich das, dass es halt total Spaß macht.

So wurden damals anno 1993 hier bei Radio Dreieckland prägnante Sendungsschnipsel verklebt. So, und das ist jetzt kürzlich praktisch von der Tape-Zeitkapsel auf die rdl.de Homepage transferiert worden. Das und mehr auf rdl.de. So, Freunde. Und jetzt folgen die Fokuskultur-Veranstaltungshinweise. Sind heute nur 2 Stück, doch die haben es in sich. Für euch heute hinterlegt mit The Boss Pseudonym Edit von James Brown. Achtung Konzert, Arbeitstitel Tortenschlacht, spielen auf einem Konzert. Das in Freiburg gegründete Du bespielt bereits seit Jahren Freiburger Partys, ebenso wie politische Veranstaltungen mit kritischen Texten, Geige und Gitarre, lassen Arbeitstitel Tortenschlacht den klassischen Stil linker Liedermacher und innen wieder aufleben. Diesmal ist ein Konzert inmitten der Zubringerschleife in der Freiaustraße Ecke Heinrich-von-Stefan-Straße geplant. Das Konzert ist eine Widmung an die erste Freiburger Hausbesetzungswelle der frühen 70er Jahre, in der versucht wurde, Bereiche der Freiaussiedlung vor dem Abriss für die Zubringerschleife der B31 zu bewahren. Arbeitstitel Tortenschlacht wird passend dazu ein paar Klassiker des Freiburger Liedermachers Walter Moosmann covern, der neben den Anti-AKW-Protesten in Wiel auch in der ersten Hausbesetzungsszene Freiburgs involviert war. Wir freuen uns also auf ein DIY-Open-Air-Konzert an einem etwas ungewöhnlichen Ort. Bitte beachtet, das Event wird gefilmt und Filmausschnitte werden für eine Dokumentation für ein Uni-Projekt zu alternativen Wohnprojekten der 70er verwendet. Es gibt Getränke gegen Spende heute Abend 20 Uhr, Zubringerschleife an der Freiaustraße, Ecke Heinrich-von-Stefan-Straße.

zur Provinz zerdrückten, zwischen den nicht nach links, sondern nach rechts gerückten, zwischen individual verreisten, geisterhaften, langverwaisten, buchtenbuchenden Schwulen.

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0: Herzlich willkommen zu Still Craving, zu der ersten Ausgabe im neuen Jahr. Ich hoffe, ihr seid alle sehr gut reingerutscht und hattet eine schöne Zeit mit euren Besten und Liebsten. Und letzte Woche lief ja auch meine Sondersendung zum Clubsterben, die ist jetzt auch auf freie Radios nachhörbar. Und da habe ich ja schon ausgangs über die Zukunft der Hamburger Clubkultur gesprochen und für mich sehe ich sie ganz klar feministisch und queer geprägt. Es gibt immer mehr Queer- und Flinter-Kollektive, die zusammen sich zusammentun und zusammen veranstalten und den homogenen und männlich dominierten Line-Ups eine Diversität und musikalische Hingabe entgegenebnen. Und umso mehr freue ich mich, dass heute Carla aka Karluschka bei mir zu Gast ist.
1: Moin!
0: Schön, dass du da bist. Ich stelle dich auch noch mal kurz unseren lieben ZuhörerInnen vor. Carla oder auch unter Karluschka als DJ-Name bekannt ist Producerin und Gründerin des Flinter Roundtables, über den wir heute auch noch sprechen wollen. Und sie hat die Veranstaltungsreihe Two Girls, One Club, die regelmäßig im Pudel stattfinden, aber keine Sorge, keiner kackt in einen Cup. ja, und darüber hinaus ist sie auch seit letztem Jahr mit Mathilda zusammen als Schwester zu Schwester unterwegs und sie haben unter anderem schon im RSO Berlin und auf dem Feel Festival gespielt. Habe ich noch was vergessen?
1: Nicht, das ist war eine schöne Vorstellung. Danke.
0: Gerne. Schön, dass du da bist. Wir wollen ja heute ein bisschen über die Clubszene hier in Hamburg auch sprechen. Wie ist denn so dein Zugang zur Szene? Seit wann bist du hier unterwegs?
1: Ja, also ich glaube, so einen genauen Zeitpunkt kann ich da gar nicht so richtig festhalten, da meine Mutti auch so die typische Raverin aus den späten 80ern, frühen 90ern ist und mich dann auch früh, seit ich denken kann, immer auf die Psytrance-Festivals genommen habe. Das heißt, ich bin mehr oder weniger auf dem Acker groß geworden und ja, das begleitet mich das ganze Leben und ja, seitdem ich 18 bin, dann auch mehr oder weniger ohne Mutti unterwegs gewesen, selber angefangen aufzulegen, selber angefangen in der Szene aktiv zu sein und ja, das ist das Outcome.
0: Ja, was meinst du damit?
1: Mit dem Outcome?
0: Ja.
1: Naja, ich glaube, hätte ich nicht so früh so einen starken Einfluss von meiner Mutter und auch von meinem Vater, muss man sagen, der hatte früher mal einen eigenen Club auch auf der Reeperbahn, hat als Türsteher auch gearbeitet. Ja, mehr oder weniger ein Szenekind irgendwie.
0: Ja.
1: Und ich glaube, dadurch habe ich halt mega früh nicht nur einen Einblick in die Szene bekommen, sondern auch eine krasse familiäre Verbindung schon fast zur Musik bekommen. Mhm. Und ja, ich glaube, dadurch kam auch irgendwie das Bedürfnis, nicht nur als Gästin in der Subkultur stattzufinden, sondern auch irgendwie aktiv was zu machen. Und das hat sich jetzt irgendwie darin geäußert, dass ich DJ, Produzentin, Veranstalterin, Kuratorin, ja, irgendwie Subkultur oder Kulturschaffende auch bin. Ja,
0: finde ich auch sehr schön. Also ich mag vor allen Dingen auch deine Veranstaltung Two Girls, One Club, die immer auch mit einem Konzert irgendwie anfängt und nochmal so ein bisschen andere Musik auch in den Club bringt, einfach. Unter anderem war ja auch Blowjobs are Real Jobs schon da, will ich das noch einmal nennen. Die sind ja super Hammer. Ich liebe die zusammen.
1: Mhm, ich auch.
0: Und ja, wenn du schon sagst, du bist so mäßig in dieser Szene aufgewachsen, groß, also aufgewachsen vielleicht zu viel, aber so groß geworden, so mäßig. Wie ist denn so deine Wahrnehmung als Flinter-Person in der Szene jetzt hier in Hamburg oder vielleicht auch als DJ-Flinter-Person? Wie du schon sagst, wenn man da so mehr in den Strukturen ist, wie ist denn da so deine Wahrnehmung als Flinter-Person?
1: Ja, also einerseits natürlich, ich fange mal, glaube ich, mit den Negativaspekten an, so, weil
0: ist einfacher,
1: kann ich mal kurz so aus der Hüfte. Nein, aber natürlich erfährt man als Flinter-Person erstmal eine strukturelle Abwertung des eigenen Könnens und ja, die ständige Rechtfertigung der eigenen Position und auch eine sexualisierte Wahrnehmung statt so einer professionellen Anerkennung. Und auch die emotionale Mehrarbeit, die es bedeutet, als Flinter-Person in der Szene stattzufinden, was Awareness-Falle angeht, was Care-Arbeit angeht, was dem Umgang mit Promotern, mit strukturwichtigen Personen und also Personen, die an der Entscheidungsmacht sind. So, ich glaube, das ist als Flinter-Person überhaupt nicht einfach. Und ich erfahre als Flinter-Person in der Musikszene gerade auch, also Techno-Szene, auch einen Ausschluss aus so informellen Machtzirkeln.
0: Was meinst du damit genau?
1: Damit meine ich einfach, dass an den Entscheidungspositionen oft oder fast ausschließlich Männer sitzen und das natürlich super förderlich ist, wenn sich Männer in Machtpositionen diese Machtposition behalten und sich dort die eigenen Informationen immer so hinschieben. Und das fängt beim Booking an, das hört bei Gagen auf. So, das ist einfach Positionen, wo wir als Flinterpersonen einfach ausgeschlossen werden.
0: Ja, klar. Also ich meine, viele von uns kennen das vielleicht auch so aus dem Backstage, diesen Talk so von wegen, zitiere jetzt so, Bruder, ich will da und da spielen, kann ich nicht machen. Und dann, also so, es läuft irgendwie alles so unter der Hand.
1: Genau.
0: Und irgendwie, so als Frau hat man da halt keinen Zugang, weil wir haben ja nicht so einen Talk, dass wir uns jetzt da hinsetzen und sagen, hey,
1: Schwester, jetzt
0: lass mich doch mal spielen endlich und so. Und ja, habe ich schon voll oft mitbekommen, dass es eigentlich immer so Backstage-mäßig, man spricht sich so irgendwie ab und man wird als Frau oder auch als Flinterperson oftmals halt voll übersehen.
1: Genau.
0: Und ja, auch gar nicht so diese Basis, also so ein Frau-Mann-Beziehung, sag ich mal, so klassisch, ist ja nicht so, dass du dich so hinsetzt und so sagst, so, lass mich mal spielen.
1: Nee, überhaupt nicht. Gerade weil man total viele Negativerfahrungen macht, auch mit Männern in Machtpositionen so. Und da möchte ich nicht mich von einem Typ hinsetzen und sagen so, hey, dürfte ich bitte spielen? Weil da bin ich mir ganz bewusst, dass in vielen Fällen da einfach irgendwie die Machtposition ausgenutzt wird. So. Und da sehe ich oder erfahre ich Gleichberechtigung einfach nicht also individualisiert da und nicht als strukturell angegangen.
0: Und möchtest du ein konkretes Beispiel sagen?
1: Ja, also ich muss hier mal kurz nachdenken, weil es so viele sind.
0: Ja.
1: Ach, ich glaube, ich muss mal kurz überlegen.
0: Also hast du eine Lieblingssituation, wo du so dachtest, so, boah, das kann einfach eigentlich nicht echt sein, so dass Leute sich sowas erlauben, oder?
1: Ja, hab ich. Da fällt mir eine Sache ein, und zwar, es war ja am Weltfrauentag, am feministischen Kampftag.
0: Letztes Jahr jetzt, oder?
1: Ich glaube vorletztes Jahr. Da wurde ich gebucht in einem Club. Ich versuche das jetzt ein bisschen anonymisiert zu machen.
0: Ja.
1: Aber da standen am feministischen Kampftag zwei Flinter-Artists auf dem Line-Up.
0: Mhm.
1: Und ich will das jetzt schon mal einordnen, auf so einer Veranstaltung würde ich jetzt nicht mehr spielen. Also wenn ich dieses Line-Up gesehen hätte, dann bin ich jetzt an der Position, wo ich sage, okay, ich lehne ab.
0: Ja.
1: Aber vor allen Dingen, es wurden zwei Flinter-Personen, ich glaube von, ich würde schätzen, so 10 Artists gebucht. Beide Flinter-Personen haben das Opening gespielt.
0: Okay.
1: Und die männlich gelesenen DJs, die haben dann nicht nur natürlich die Peak-Slots bekommen, sondern haben sich auch dann einzeln jeweils spielen lassen und nochmal als Back-to-Back. Also so, es war sehr absurd. Einfach, da sieht man so Paradebeispiel für irgendwie tokenisierter Einsatz von Flinter-Buchungen. So, und
0: okay, also meinst du, dass man so quasi so wie so eine Platzhalterfigur einfach ist, dass man so auf dem Line-Up
1: auf jeden Fall weibliche
0: Person drauf hat? Okay.
1: Das sowieso. Und das ist natürlich einerseits, ändert das strukturell nichts an irgendwie patriarchalen Strukturen oder gesamtgesellschaftlichen Strukturen, die sich dann auch natürlich in der Subkultur widerspiegeln, sondern da hinterfragt man selber auch immer, inwiefern seine eigene Leistung irgendwie gewertschätzt wird. So ist es halt einfach so.
0: Ja, und du hast erwähnt, dass jetzt so beide Flinter-Personen den Opening-Slot gespielt haben. Was hat es denn so damit auf sich? Also mit diesen, es wird ja, ich finde, der Opening-Slot ist ein total unterschätzter Slot, so, weil er super wertvoll ist für den ganzen Abend. Aber natürlich ist er oft, in Anführungszeichen, undankbar, weil die Leute gehen einfach nicht mehr so früh feiern in den Club. Man sieht das oft. Und man sieht ja oft, dass da so Flinter-Personen reingesteckt werden. Was denkst du dazu, oder was meinst du, warum das so ist?
1: Natürlich wollen die dann die Flinter-Personen einen Slot geben und denken so ein bisschen nach, okay, welcher, naja, wahrscheinlich denken die nicht nach. Wahrscheinlich denken die so, okay, da sind wir wieder Thema Sichtbarkeit. Irgendwie so, welcher Slot bekommt die wenigste Sichtbarkeit, und es ist einfach der Opening-Slot. Ich bin auch ein riesen Fan von Opening-Slots. So, ich habe das geliebt irgendwie, oder lieb das immer noch, die Menschen irgendwie so in den Abend hinein zu begleiten und auch so eine gewisse Freiheit zu haben, was ich irgendwie spiele und den Leuten irgendwie so das Tor zur Nacht irgendwie zu öffnen. Aber wenn wir dann wieder zur Sache Gleichberechtigung und Sichtbarkeit bekommen, ja, natürlich bekommt ein Flinter-Artist, die den Opening-Slot spielt, die wenigste Sichtbarkeit. Und natürlich ist ein Peak-Slot von 3 bis 5 oder was auch immer ein tendenziell geilerer Slot mit mehr Motion als ein Opening-Slot. So.
0: Ja.
1: Und da fragt man sich auch, okay, jetzt können wir über Männer-Egos reden. Inwiefern wollen die dann auch von vielen Menschen bejubelt werden und von vielen Menschen gesehen werden? So, und das finde ich einfach schade.
0: Ja, es ist halt so, wie ich eingangs schon sagte, so sehr homogen einfach, dass da keine Abwechslung ist. Also man hat ja auch kein Problem damit, mal einen Opening-Slot zu spielen, aber wenn das dann irgendwie schon die dritte Anfrage ist für einen Opening-Slot, ist man ja auch irgendwie so, ja gut, soll ich mein Set nochmal spielen? So. Aber wo wir schon im Backstage auch waren, hast du irgendwie auch als Flinter-Person im Backstage schon mal so sexuelle Gewalt erfahren?
1: Ja. Ich glaube, ich beantworte das einfach mit einem klaren Ja, weil das immer noch viel zu oft passiert. Dann wieder der Punkt, Männer an Machtpositionen, die denken, sich auch was rausnehmen zu können dadurch. Mhm. Ich meine, es ist dann auch total schwer, teilweise sich als Flinterperson, und ich spreche dafür viele Flinterpersonen, sich dem so stark abzuwenden oder stark zu sagen, hey, nein, du...
0: Das ist meine Grenze.
1: Das ist meine Grenze. Ja. Du überschreitest meine Grenzen gerade. Bitte lass mich in Ruhe. Mhm. Oder besten Fall so noch mehrere Schritte einzugehen, zu sagen, okay, die und die Person, die gestaltet aktiv eine Subkultur mit, die eigentlich ein Schutzraum war oder entstanden ist als Schutzraum für marginalisierte Gruppen.
0: Ja.
1: So, aber diese Person ist halt am größeren Schalter und du weißt so, okay, wenn ich jetzt da was sage, dann riskiere ich einfach, dass ich nicht mehr gebucht werde und damit riskiere ich nicht nur von dem einen Veranstalter nicht mehr gebucht zu werden, sondern der hat dann wieder seine Jungs, mit denen er irgendwie im Backstage sitzt und sagt so, ey, die Kaluschka, hört auf, die zu buchen, die geht gar nicht klar, voll prüde die Alte oder was auch immer, so, weißt du?
0: Ja, safe. Also da sind wir ja auch schon dann bei TäterInnenschutz, was auch später noch ein Thema ist, auf das wir nochmal genauer eingehen. Aber oftmals ist es ja halt dann so, finde ich auch, dass manche Sachen auch so, also auch aus meiner eigenen Erfahrung, so beiläufig so klein sind, in Anführungszeichen, dass man sich so oft so denkt, so, hä, okay, das war jetzt gerade voll strange, so, aber dass man auch noch nicht direkt was sagt oder so, weil man irgendwie diese Barriere erst hat, wegen dieser Machtposition, die diese Person ja auch ganz klar hat. Und dann ist ja auch so dieser Backstage, in Anführungszeichen, nochmal so dieser geschlossene Raum, der ja eigentlich auch dein Safer Space sein sollte vor dem Gig, wo du dich wohlfühlen solltest. Und dann passieren aber solche Sachen und dann ist man immer so ein bisschen auch in so einer Abwehrhaltung. Natürlich, dass man das so nicht an sich ranlassen möchte. Und im Nachhinein ist man dann manchmal zu Hause und denkt so irgendwie, das war richtig weird heute.
1: Da können wir auch nochmal, wenn wir über den Flinter Roundtable reden, gleich nochmal drüber reden, weil wir haben ja im Flinter Roundtable einen Flinter Rider verfasst und da geht es genau darum. Also ein Rider, ich glaube, falls nicht alle Personen wissen, was das ist ein Dokument, was du abgibst, wo du draufschreiben kannst, zum Beispiel sehr plakativ, was für Getränke du während deines Sets haben möchtest oder ob du noch eine Schachtel Kippen dabei haben möchtest oder einfach Ansprüche, die du hast für dein Set oder für generell deinen Club-Gig. Und da haben wir uns einfach hingesetzt und haben ein bisschen nachgedacht, okay, das ein bisschen weitergedacht. Was brauche ich als Flinterperson oder was brauchen wir als Flinterperson weiterführend, außer ein Getränk und eine Schachtel Kippen? Und da haben wir Sachen festgehalten, wie zum Beispiel eine Flinterperson als Ansprechperson vorm nach dem Gig und ein Rückzugsort vorm nach dem Gig, wo man genau so welchen Geschehnissen, wie wir gerade geschildert haben, aus dem Weg gehen kann. Das ist, ja, können wir auch nochmal verlinken oder so.
0: Ja, voll gerne. Guckt euch den Flinter Roundtable auf Instagram an. Da sind die Links auch in der Bio. Aber wenn du schon davon gesprochen hast, so über quasi was der Flinter Roundtable alles für die Szene macht, lass uns doch über den Flinter Roundtable, den du mit Lou letztes Jahr ins Leben gerufen hast. Das ist ja eine Plattform und Austauschform für Flinter-Personen aus der Szene, also nicht nur explizit DJs. Was hat euch beide dazu bewegt, das so ins Leben zu rufen?
1: Also erstmal ganz, ganz liebe Grüße an Lou. Only Lou auf Instagram, falls es irgendjemanden interessiert. Wirklich, ich bin total dankbar, dass dieser Ort entstanden ist. Und das liegt auch vor allen Dingen an Lou, weil sie uns den Ort in der Locke, wo der stattfindet, einmal im Monat gerade noch. Jetzt switchen wir den Ort ins Haus 73. Aber Lou hat uns einfach dadurch einen Kulturort gegeben, wo der stattfinden kann und hat die Idee, die ich mitgebracht habe, auch schon vorher gehabt. Mhm. Und da haben sich einfach zwei Menschen gefunden. Ich bin zuerst gekommen, weil ich so ein bisschen einfach mich als Person in der SIP-Kultur ein bisschen hinterfragt habe und auch irgendwie mich mit der Historie der elektronischen Musik auseinandergesetzt habe und gemerkt habe, okay, eigentlich hat jeder Mensch, der in dieser Subkultur stattfindet, eine Verantwortung der Subkultur gegenüber. Und das bedeutet nicht einfach, die Subkultur zu konsumieren, sprich feiern zu gehen, clubben zu gehen, sondern ich dann auch als DJ natürlich gestalte ich mit meiner Musik die Subkultur dann mit, aber das hat mir irgendwie nicht gereicht, weil ich auch viele Negativerfahrungen gemacht habe und mich teilweise, natürlich findet man dann auch den Austausch mit anderen Flinter-DJs, aber mir hat so der Ort gefehlt, wo man so kollektiviert diese Stimme vielleicht stärker macht und auch die Möglichkeit bekommt, ja, was zu verändern und an Clubs zu treten oder einfach alleine darüber zu reden, ist schon unfassbarer Mehrwert und darum ist das, glaube ich, so entstanden. Und dass es den gibt, dafür bin ich einfach, das beantwortet auch mehr meine Sinnfrage oder komplett meine Sinnfrage, so in der Szene stattzufinden, so Menschen aufmerksam zu machen.
0: Jetzt fällt mir auch dazu der offene Brief ein, der ja vom Flinter Roundtable schon veröffentlicht wurde. Das war ja so eins der ersten Projekte, die wir so mitgestaltet haben. Der richtet sich ja mäßig an die Szene und an Flinter-Personen, auch dass sie ein anderes Bewusstsein bekommen. Gab es da schon irgendwelche Rückmeldungen, weil der richtet sich ja auch besonders an Club, PromoterInnen, VeranstalterInnen. Gab es da schon irgendwelche Rückmeldungen wie, hey, danke, dass du uns auf irgendwas aufmerksam gemacht hast? So aus der
1: Sphäre? Ja, also vielleicht reden wir gleich erstmal so ein bisschen über den Brief. Was ist da? Wen sprechen wir an? Was fordern wir? Aber um jetzt deine Frage zu beantworten, natürlich kam gerade in der Welle, wo es um einen Veranstalter ging, eine Veranstaltungsreihe, wo ein Übergriff stattgefunden hat, was sehr populär geworden ist, hat dieser Brief nochmal sehr Aufmerksamkeit bekommen. Und es haben sich viele auch politische Kollektive oder Institutionen bei uns auch gemeldet und haben sich bedankt für unsere Arbeit. Ich glaube, das kann auch Inspiration sein oder einfach so hoffnungsschaffend. Und es gab auch andere Kollektive, auch männliche Kollektive, die sich darauf bezogen haben und die vielleicht ihre Awareness-Arbeit in Bezug auf diesen Brief nochmal überarbeitet haben. Und sowas zu sehen, da werde ich ganz emotional. Das ist total schön.
0: Ja, voll schön. Also ich finde das auch wieder gut und auch toll zu sehen, dass man halt zusammen auch wirklich politisch handeln kann in der Szene oder auch darüber hinaus Leute erreichen kann und so sagen kann, so hey, ja, wir haben halt auch eine Stimme und wir sind halt auch da. Was sind denn so die Kernpunkte?
1: Also erstmal finde ich, dass der öffentliche Brief total wichtig ist, dadurch, dass es halt irgendwie eine Form von kollektiver öffentlicher Anklage ist schon fast. Also weil wir auch spezifisch verschiedene Akteurinnen ansprechen, so, und das fand ich irgendwie total stark an diesem Brief, dadurch, dass, wenn man den liest, sich selber da wiederfindet und das findet man sich total schnell wieder, weil ich glaube, es fängt an beim ganz normalen Clubgästinnen, so, und der Brief richtet sich an die gesamte Cluböffentlichkeit und nicht nur an BetreiberInnen. Und verschiebt so ein bisschen die Verantwortung weg von den Betroffenen hin zu Strukturen und Mehrheiten und benennt Gewalt als systemisches Problem und nicht als Einzelfall. Und ja, was der Impuls war, so ein bisschen klarzumachen, dass Nichthandeln auch politisch ist.
0: Ja.
1: So, und
0: ja, es ist halt irgendwo auch ein Statement, wenn man Dinge missachtet. Also man muss das ja so sagen, weil wir können ja auch gerne mal mit dem ersten offensichtlichen Punkt anfangen, der vielleicht viel klarer auch zu benennen ist als so die patriarchalen Strukturen innerhalb der Clubkultur sind ja auch sehr offensichtlich.
1: Ja.
0: Aber so dieses Missachten auch von Awareness-Arbeit, das einfach fehlt. Also ich finde, das Bewusstsein ist größer geworden.
1: Auf jeden Fall.
0: Es gibt dann echt viele VeranstalterInnen, die dann sagen, okay, wenn es halt der Club nicht hat, dann suchen wir uns unsere eigenen, entweder ehrenamtlich als Teil des Kollektivs oder man versucht es zu bezahlen, wenn man es kann. Ich glaube, das Gängeviertel, wo ich ja auch Awareness-Arbeit mache, wir haben ja unsere eigenen Awareness-Leute. So ein Glück, dass das Gängeviertel auch gesagt hat, okay, das ist so ein fester Teil. So, wir arbeiten immer hier, wir kennen die Leute, wir kennen den Club. Und ich finde, das ist ein enormer Vorteil für meine Arbeit, weil ich kenne die Tür, ich kenne die Leute, die beparten, kenne die Räumlichkeiten und das hilft mir einfach auch Dinge schneller zu sehen, als wenn ich jetzt an einem fremden Ort manchmal Awareness mache, finde ich es manchmal schwieriger, Dinge auch direkt zu sehen.
1: Ja.
0: Und wichtig aber trotzdem, dass es da ist, aber auch hier gibt es ja große Clubs, die sich lange schwer getan haben mit Awareness-Arbeit. Also im Übrigen gefährlich haben wir, glaube ich, von unserem Team mehr als ein halbes Jahr das gefordert. Ich habe voll oft auch Awareness-Arbeit gemacht, obwohl ich an der Bar war. Jetzt gibt es da Awareness-Arbeit. Da hat sich jetzt auch schon was getan. Der Südpol hat ja auch seine eigenen Awareness-Personen. Aber was meinst du, macht das für dich schon einen Unterschied, wenn Awareness-Personen auf einer Party sind?
1: Ja, auf jeden Fall. Also da gibt es natürlich nochmal die Debatte, inwiefern die gekennzeichnet werden sollen. Mhm. Also ob Weste, ob Armband, ob gar nicht, ob es einen Infopunkt gibt. Mhm. Also ich finde, das ist nochmal eine Debatte, da kann jeder seine eigene Meinung zu haben. Aber zum Beispiel jetzt auch nochmal rückführen zum Rider, mhm. was wieder auch, das ist natürlich nur ein Entwurf, den jede Person einfach so für sich individualisiert übernehmen kann, wie die Person möchte. Aber ein Punkt war auch da drin, dass im Rider ein Awareness-Konzept, ein Code of Conduct und ein Awareness-Team gefordert wird. Ich finde, dass gerade weil die Subkultur, die elektronische Subkultur im Mainstream gerutscht ist, sprich, es spricht auch Menschen an, die sich vielleicht gar nicht so mit der Subkultur auseinandersetzen, sondern das mitbekommen von Social Media, von TikTok. Ja. Und damit ziehst du auch ganz viele Leute an, die nicht mit den ursprünglichen Idealen einer Subkultur einhergehen. Und ein Awareness-Konzept oder ein Awareness-Team ist einfach dafür da, Menschen zu schützen, die diese Räume auch aufsuchen.
0: Ja, ich finde, es macht halt auch schon mal was anderes, wenn wir auch über Clubstruktur reden, wenn es einfach mit eingebunden ist. Ich finde, man merkt es so, also oder mhm. die Leute auch. Ihr fordert ja auch vor allen Dingen bezahlte Awareness-Arbeit.
1: Genau.
0: Nicht, dass das irgendwie so Leute machen, die dann selber gar nicht aware sind, einfach nur, weil es nice to have ist.
1: Ja, und ich finde bezahlte Awareness-Arbeit einer der Hauptpunkte auch, die ich total wichtig finde oder die wir total wichtig finden, weil da geht man halt wieder an den Punkt von patriarchalen Strukturen und Care-Arbeit, die einfach nicht gesehen oder bezahlt wird. Und so Care-Arbeit, darunter fällt auch Awareness-Arbeit, wird oft getragen von betroffenen Personen. Und betroffene Personen sind in dem Fall auch oft einfach Flinterpersonen. Das heißt, Flinterpersonen müssen den Schutz von Flinterpersonen oder betroffene Personen müssen wieder den Schutz der eigenen Betroffenheit wieder irgendwie sichern. Und das wäre natürlich total schön, wenn die bezahlt ist oder total wichtig, dass die bezahlt ist und auch fair bezahlt ist, um das einfach anzuerkennen und strukturell was dagegen zu tun.
0: Ja, einfach auch so eine Art Wertschätzung, finde ich, für die Arbeit, ne? Also, weil ich hatte das jetzt auch ein, zwei Mal, dass ich bei so für Freunde das gemacht habe und dann waren wir trotzdem zu zweit, was ich auch immer super wichtig finde, dass man Awareness-Arbeit zu zweit macht, mindestens. Und ja, die war dann halt so auf dem Dancefloor auch und ich dachte so, ja, okay, wir können ja uns auch mal auf dem Dancefloor Sichtbarkeit und man kann auch ein bisschen tanzen. Aber später hat mir auch eine Person auf der Party gesagt, ja, ich hätte sie so angesprochen, ob sie nicht Awareness machen würde. Und sie war so gar nicht, hat gar nicht ihr richtig zugehört und so. Ist halt dann ein bisschen schade, dass, wenn es schon da ist. Und ich denke auch, wenn da so eine Wertschätzung mit Bezahlung und so ist, dass Leute es vielleicht dann auch ernster nehmen.
1: Es gehört einfach dazu, strukturell was zu ändern. Also wenn man so welche Arbeit, wenn man politische Arbeit und auch Awareness-Arbeit nicht bezahlt, dann, und ich meine, wer profitiert von Awareness-Arbeit? Natürlich die Personen, die strukturell benachteiligt sind.
0: Ja.
1: So, und das ist ein in sich sonst zusammenfallendes Konstrukt und dem irgendwie Anerkennung, Aufmerksamkeit und auch die Ressourcen zu geben, ist fundamental, dass sich was ändert.
0: Und in dem Brief schreibt ihr ja auch, dass euch wichtig ist, dass ein Allyship und ein Verantwortungsbewusstsein da ist. Was genau wird denn damit gefordert?
1: Also ich glaube, was wir mit Allyship meinen, ist genau die Verantwortung, von der ich auch am Anfang geredet habe. Mhm. Also eine aktive Solidarität und Verantwortung zu übernehmen, auch wenn man selber nicht betroffen ist. Weil ein Handeln passiert ja oft aus einer bestimmten Betroffenheit. Aber damit verändert man strukturell nichts. Und damit ist natürlich so die Standardaussagen, so plakative Aussagen wie eingreifen statt zuschauen, Betroffenen glauben, nicht relativieren und die eigenen Privilegien reflektieren und einsetzen. Und was halt nicht zum Allyship gehört, ist so was wie symbolische Statements, Tokenisierung, worüber wir auch schon gesprochen haben, Neutralität bei Gewalt,
0: Ich finde auch ganz wichtig an diesem öffentlichen Brief einfach, dass es nicht nur ist so, ja, wir finden das und das blöd oder das und das sind die Missstände, sondern auch das könnt ihr tun, weil der Brief fordert ja auf zu handeln, ne? Ihr wollt Awareness-Strukturen, bezahlte Awareness-Strukturen, Solidarität und Allyship und auch, dass TäterInnenschutz gestoppt wird, weil das ja dann auch noch so ein bisschen diese Machtposition wegnimmt, dass man jetzt nicht so denkt, so, hey, ja, ich bin hier so Booker und ist doch mal okay, wenn ich dich kurz da oder da anfasse oder keine Ahnung. Also ich muss jetzt ja auch kein Beispiel nennen, dass halt diese Machtstrukturen auch ausgenutzt werden, weil deswegen finde ich das auch voll wichtig, dass auch Awareness mal im Backstage reingeht. Einfach nur so zum Hallo sagen. Aber ihr sagt halt auch, wie man konkret handeln kann. Und das finde ich voll gut, dass man nicht so sagt irgendwie, hey, das ist alles voll blöd, aber was sollen wir denn machen? Und wie kann man denn zum Beispiel handeln jetzt als, sage ich mal, VeranstalterInnen-Perspektive? Was schlagt ihr da vor?
1: Zentrale politische Forderungen, die aus dem Brief hervorkommen, sind zum Beispiel institutionalisierte Awareness-Strukturen, dann bezahlte Care- und Awareness-Arbeit, worüber wir schon geredet haben, ein aktives Eingreifen und statt Wegsehen, da sind wir wieder beim Allyship,
0: ja.
1: So klare Parteinahme für Betroffene.
0: Wie kann man denn zum Beispiel, also was meinst du, wie eine Person, wenn sie jetzt was sieht, nicht wegsieht, sondern wie könnte man dann eingreifen?
1: Naja, Awareness-Team gehen, dafür ist es da. Wenn es kein Awareness-Team gibt, dann MitarbeiterInnen Bescheid geben, den Betroffenen vielleicht auch einfach Hilfestellung leisten, erste Hilfestellung leisten, wenn niemand anderes da ist.
0: Ja.
1: Bei so welchen erstmal einfachen Punkten fängt es an, aber ein Wegsehen ist auch ein Handeln und zwar ein Handeln gegen Betroffene und das wollen wir nicht.
0: Ja, ich finde auch, es ist oftmals einfach ganz leicht, einfach zu sagen, hey, ist alles okay.
1: Auch kein Bagatellisieren von Übergriffen, das erfahre ich auch oft, dass dann die betroffenen Personen noch in eine Position gebracht wird, wo sie sich rechtfertigen müssen für ihre Gefühle oder für die Gefühle von der Person. So, sobald ein Übergriff stattgefunden hat und die Person sich unwohl fühlt damit, dann sollte das ernst genommen werden.
0: Ja.
1: Egal von welcher Person und auch eure Freunde sind übergriffig, auch im engsten Umkreis die Leute sind übergriffig und immer die Aussage von, ach, der würde sowas niemals tun. Damit nimmt man den betroffenen Personen einfach die Anerkennung von dem, was passiert ist. Und das ist auch total schmerzhaft für die Person. Ja, ja, aber um weiterzugehen, was wir fordern. Genau, ein Ende von TäterInnenschutz. Darüber, das kommt auch genau daran ansetzend. Konsequenzen statt stiller Absprachen. Da geht es auch um strukturelle Awareness-Arbeit, strukturelle Aufarbeitungsarbeit, transparente Aufarbeitungsarbeit, auch ganz wichtig. Ich hatte das teilweise auch schon, dass einfach Aufarbeitungsarbeit von Kollektiven nicht transparent gemacht wurden oder oft Aufarbeitungsarbeit von Kollektiven nicht transparent sind und ich dann als Artist überhaupt gar nicht die Möglichkeit habe oder CJ überhaupt gar nicht die Möglichkeit habe, mich einem Kollektiv gegenüber oder den Handlungsspielraum mich einem Kollektiv gegenüber zum Beispiel zu entscheiden, nicht dort zu spielen, weil dort Dinge geschehen sind, die ich so nicht weiter ertragen möchte. Und darum finde ich eine transparente Aufarbeitung natürlich ganz wichtig mit Schutz der Betroffenen. Das heißt, alles zum Beispiel anonymisiert, also alles, was eine betroffene Person nicht möchte, was an die Öffentlichkeit gerät, sollte um keinenfalls an die Öffentlichkeit geraten. Und die betroffenen Personen, der Schutz von den betroffenen Personen steht immer an erster Stelle. Aber sobald es Übergriffe gibt in Kollektiven oder einfach Dinge, die passiert sind, die strukturell aufgearbeitet werden mussten, dann sollte das transparent gemacht werden, um auch Personen den Handlungsspielraum zu geben, sich diesbezüglich zu positionieren.
0: Ja, ganz wichtig, einfach in den Diskurs zu gehen, also auch mit den gewaltausübenden Personen, dass man einfach auch mal auf das Verhalten aufmerksam macht, weil, auch wenn es jetzt total blöd klingt, aber oft passiert das halt so unterbewusst, weil halt diese patriarchalen Strukturen so sind, wie sie sind.
1: Und internalisiert sind.
0: Genau, und so einfach so quasi entweder ignoriert oder auch so anerkannt sind, dass es einfach so passiert, wie es passiert. Und dass man einfach dann mal sagt, so hey, nee, das ist eigentlich gar nicht okay, was du schon öfter gemacht hast oder wie einfach allgemein gehandelt wird, finde ich voll wichtig, dass man in Dialog geht. Und ich meine mich auch zu erinnern, dass der Roundtable Roundtable eine Mediation geführt hat schon, ja, oder? Bei einem Kollektiv?
1: Genau, ja. Das haben wir, beziehungsweise die Mediation wurde dann von einem außenstehenden Person geführt, einfach weil es auch persönlich zu involviert war. Und ich denke gerade, weil es ging, es war ja ein Fall, wo beide Kollektive irgendwie involviert waren und aus einer Betroffenheit musste da einfach Abstand genommen werden und eine unabhängige Position mit eingeführt wurden. Aber ja, wir haben auch Aufarbeitungsprozesse mit begleitet und auch eine Sache, die ich daraus mitnehme oder die da auch sehr sichtbar wurde, ist eine Lernbereitschaft, was total sinnvoll ist in solchen Diskursen und auch als betroffene Person eine Lernbereitschaft mitzunehmen, als TäterInnen Lernbereitschaft mitzunehmen in solche Gespräche, weil gerade wenn man frühzeitig eingreift und frühzeitig Menschen aufmerksam machen auf internalisierte Verhaltensmuster auch, die ja einfach weitergegeben werden durch das patriarchale System, in das wir leben, so, da kann sich keiner, da kann ich mich auch nicht von unabhängig machen. Ich habe auch ganz viele Verhaltensmuster in mir, die geprägt sind vom Patriarchat und ich bin total dankbar, wenn mir Leute auf Verhalten aufmerksam machen, wo sich Leute unwohl gefühlt haben oder wo ich einfach nicht meinen Idealen entsprechend gehandelt habe. Und da kann sich so einige linke Macker auch ein Beispiel nehmen. Und zwar so, natürlich ist es schön, 161 in die Bio zu schreiben und links zu sein, aber bitte habt auch ein bisschen Lernbereitschaft mit und nimm das auch mit, weil du, genau du, handelst auch nicht hundertprozentig fair gegenüber und deinen Idealen entsprechend. So, davon müssen wir uns alle lösen. Und diese Lernbereitschaft ist ein fundamentales Prinzip, was man braucht, um gemeinsam lernen zu können. Und darum schätze ich auch den Finterroundtable so, weil das ein Ort ist, wo wir einfach einen Austausch pflegen. Ich habe auch schon Scheiße gebaut. Ich hatte auch schon Unprofessionelles. Das hatten wir gerade in der letzten, im letzten Stammtisch so. Ich bin manchmal auch unprofessionell, ich finde auch manchmal nicht die richtigen Worte und einfach einen Raum zu haben, wo das okay ist und wo mir keiner den Kopf abhackt, wenn ich mal einen Fehler mache. So, ich bin total dankbar. So, der Flinter Roundtable lebt ja nicht von Lou und mir, die das gegründet haben. So, ich sehe mich da eher als ein bisschen als Initiatorin vielleicht, aber die ganzen Personen, die den Flinter Roundtable so lebendig machen, es ist ein totaler Mehrwert, so viele Personen um sich zu haben, von denen man lernen kann, weil ohne die wär ich auch irgendwann an mein Ende gekommen. So, ich sehe mich, das habe ich glaube ich schon in der Vorbesprechung gesehen, es ist natürlich eine totale Ehre hier zu sitzen und über unsere politische, feministische Arbeit zu sprechen, aber ich bin hier auch kein Guru, der das politische Arbeit durchgespielt habe. Ich bin hier als stellvertretende Person, die ein bisschen über den Flinter Roundtable quatschen kann, aber wir sind ein total reicher Raum an vielen Meinungen, auch vielen Meinungen, die manchmal gar nicht zusammenkommen. So, und
0: das ist ja auch irgendwo dann Demokratie. Also wenn wir da alle sitzen und wir haben die gleiche Meinung, dann wäre es ja auch irgendwie wieder nicht das, was es ist. Also auch nochmal von mir, ich bin auch mega dankbar, dass du diesen Roundtable ins Leben gerufen hast.
1: Ja.
0: Ich habe auch so viele Kontakte dadurch knüpfen können und irgendwie so noch einen anderen Zugang zu der Szene für mich entwickelt, als ich es, glaube ich, so hätte, weil irgendwie oftmals, erstens, wie du schon sagst, sind gar nicht so viel Flinters auf dem Roundtable, Flinters auf dem Line-Up so, wo soll man sich kennenlernen, wenn nicht im Club? Und dass ich da so viele tolle andere Flinter-Personen kennenlernen durfte, ist auch so toll. Und deswegen auch nochmal danke von mir persönlich daran.
1: Oh, ich werde ganz rot, ich bin eh schon so rot, weil es hier so warm wird.
0: Ja, also wirklich, ne, ich war ja am, in Anführungszeichen, ganz am Anfang, als ich euch kennengelernt habe und ich habe so viel da gelernt und weiß jetzt schon so viel mehr, glaube ich, als ich so sonst in einem Jahr erfahren hätte. Klar, ich mache das immer noch nicht so professionell, aber ich arbeite jetzt gerade an meinem Rider und habe mir den gerade auch nochmal runtergeladen. Aber andere Sache, ich habe den sogar gerade auch noch offen hier. Es ist halt so nice, einfach schon, dass der ist schon fertig für euch. Also auch wenn andere Flinter-Personen das jetzt gerade zum ersten Mal hören, den könnt ihr euch einfach runterladen. Ganz toll halt einfach, dass da sowas halt schon geschaffen worden mit so konkreten Strukturen, die man einfach so mitnehmen kann und die man sich nicht irgendwie durch 5 Jahre schlechte Erfahrungen erarbeiten
1: muss. Genau, sowas muss man sich halt einfach eigentlich erarbeiten. Und da sind wir wieder irgendwie bei strukturellen Problemen, weil so muss man das nicht am eigenen Leib erfahren oder muss sich das erarbeiten? Ich meine, da geht es jetzt wieder um die Männergruppen, die ja eh irgendwie, da geht es auch um Informationsmacht, ja, die einfach nicht geteilt wird mit Flinterpersonen. Warum auch? Da profitiert man ja nicht von so. Und einfach einen Raum zu haben, wo so wichtige Informationen geteilt werden, gerade für Menschen auch, die vielleicht neu in der Szene sind, so damit präventiert man ganz viele auch schlechte Erfahrungen. Damit vereinfacht man den Einstieg oder auch einfach, ich selber habe auch so viel gelernt von den Workshops, von auch, wir waren zum Beispiel mal beim Lunatic Festival, die sind auch über den öffentlichen Brief auf uns aufmerksam geworden und haben uns dann eingeladen, dort auf der Bühne darüber zu reden. Und allein in so welche Formate eingeladen zu werden, dort auch neue Menschen kennenzulernen, das ist ein totaler Mehrwert und ein soziales Kapital, was Flinterpersonen einfach oft verwehrt wird. Und ja, Punkt.
0: Ja, das stimmt. Das war schon cool, so eine Bühne richtig zu bekommen und dann darüber zu sprechen. Ich kann ja auch mal kurz Props geben. Kim aus dem Fuego-Kollektiv hat sich da auch die Mühe gemacht und für uns quasi selber die Diskussion geleitet, jetzt so eine PowerPoint gemacht und das ist so toll auch

0: Und unter anderem halt mit DJ Fako, Kim. Sehr große Props an diese Person. Genau. Vielen, vielen Dank.
1: Ja, sie macht unter anderem auch das Wellness-Konzept im Pudel seit 5 Jahren, ne?
0: Mhm.
1: Also
0: ist auch im Clubkombinat aktiv.
1: Stimmt, ja.
0: Ja.
1: Ja. Kim, wie gesagt, großer Mehrwert und auch für uns sie tolle Sachen. Allgemein so diese Bereitschaft untereinander finde ich im Roundtable auch so wichtig, dass man sich auch so stärkt, wie du schon sagst. Erstens, dass man offen über was sprechen kann, ohne so einen judgy Blick oder sowas zu bekommen. Dass man sich so stärken kann, dass man sich vernetzen kann. Also das finde ich ganz toll. Und wie auch schon eingangs gesagt, wenn du dich jetzt auch, also du als Finta-Person, dich dazu angesprochen fühlst, es kann ja einfach jede Person kommen.
0: Genau, ja. Es geht gar nicht nur um DJs, nicht nur um Clubpersonal oder ClubbetreiberInnen. Es geht an jegliche Person, die sich irgendwie verbunden fühlen mit der Musikszene oder Partyszene. Alle sind herzlich willkommen, auch wenn man einfach eine schlechte Erfahrung gemacht hat zum Beispiel oder eine total tolle Erfahrung. Wir wollen ja nicht immer vom Schlechten ausgehen, aber einfach wenn man stattfindet in dieser Subkultur, sind alle herzlich willkommen, dort teilzunehmen.
1: Wir können ja vielleicht auch, ich glaube, dass wir da nämlich gar nicht zugekommen sind. Eingangs habe ich dich ja gefragt, wie so deine Erfahrungen und Wahrnehmungen als Flinterperson in der Szene sind. Und ich glaube, wir sind zu dem Positiven gar nicht gekommen.
0: Ja, genau.
1: Vielleicht wollen wir da jetzt, wo wir gerade sind, über wirklich der Roundtable, eine ganz tolle Plattform und auch deutschlandweit, soweit ich weiß, so einzigartig, so wie es ist.
0: Das weiß ich nicht. Also
1: weil es richtet sich ja nicht nur, sonst ist es ja oft Flinter-Kollektive, DJs und so.
0: Ja, also ich glaube, es gibt ganz viele Institutionen, zum Beispiel Music Woman Germany, da gibt es ja auch Frauen bzw. Flinterpersonen in der Musikindustrie, wo wir, glaube ich, so ein bisschen rausstechen. Aber es gibt, also da muss ich sagen, okay, es gibt total viele Kollektive.
1: Gut, dann hamburgweit.
0: Ja, hamburgweit sind wir vielleicht die Einzigen. Aber was ich total schön finde, auch bei uns ist einfach, dass bei uns der Party oder dieses Partymachen gar nicht im Fokus steht, sondern bei uns steht im Fokus die politische Arbeit. Und wenn dann mal eine nette Party draus entsteht, wo wir zum Beispiel, wir wollen ja jetzt bald eine Party machen, damit wir unsere Website finanzieren können. So.
1: Yay.
0: Wenn da mal eine nette Party bei rumspringt, dann ist es natürlich voll schön und verbindet natürlich auch diesen musikalischen und politischen Kontext. Aber dass so der politische und die politische Arbeit im Fokus steht, in einem Kollektiv, was auch Mucke macht, so Producing-Workshops gibt es, also so, ich glaube, das ist auf jeden Fall ein Herausstellungsmerkmal bei uns. Aber die, wenn es jetzt um die positiven Erfahrungen gehen soll, die ich als Flinterperson in der Szene habe, also natürlich einmal die solidarischen Flinternetzwerke. Und damit meine ich nicht nur der Flinter Roundtable, sondern da gibt es einfach immer mehr Kollektive, herausstrebende Kollektive, die, ich glaube auch, es kommt von einem popularisierenden Awareness dafür, für Flinterpersonen in der Szene.
1: Allgemein auch Sichtbarkeit.
0: Genau, gibt es total viele Flinter-Netzwerke und das ist erstmal eine der positiven Erfahrungen, die ich hier teilen wollte. Und auch so das kollektive Lernen und gegenseitige Absichern. Es gibt mir eine totale Sicherheit, diesen Raum zu haben und auch nicht mehr irgendwie alleine stattzufinden als Flinter-Person. Wir haben auch schon darüber geredet. Flinter-Personen sind natürlich unterrepräsentiert in Lineups, oft, mehrheitlich. Und ich meine, da dann irgendwie so einen Austausch zu finden, ich meine, ich kenne das auch von mir, ich bin da viel zu beschäftigt mit mir selber und mit den Hürden oder auch nicht Hürden oder einfach mit dem Party machen.
1: Ja, ich meine, du bist ja aber auch jetzt zum Beispiel die letzten Tage, du warst jetzt in München, Berlin, Hannover und jetzt endlich wieder in Hamburg.
0: Ich freue mich total, wieder in Hamburg zu sein, ja. Man ist natürlich auch total viel unterwegs. Ich habe das jetzt letztes Jahr das erste Mal so richtig gemerkt, wie krass das war. Ich glaube, das letzte Jahr war für mich das erste Mal, wo ich wirklich den Sommer über nicht in meiner Heimatstadt war, also in Hamburg. Ja. Also natürlich dann manchmal so von Montag bis Donnerstag und so kurz so mal resten. Aber da muss man sich schon eine krasse Infrastruktur irgendwie erarbeitet haben, dass man das neben dem Studium zum Beispiel irgendwie hinbekommt. Ja. Es war erstmal eine Erfahrung, die ich mitnehme. Okay. Also positiv wie negativ.
1: Also so mental meinst du auch?
0: Ja, voll. Ja. Also teilweise, das ist natürlich auch ein Plakativbeispiel, aber so, ich hatte keine Ahnung jetzt, wo ich genau hinfahre. Man sieht, im Sommer bist du dann nochmal auf einem netten Festival und siehst auch mal das draußen. Aber sonst ist man ja irgendwie Bahnhof, Club, Hotel,

0: Bahnhof, Club, Bahnhof. Also man sieht nur Bahnhöfe, man sieht nur Clubs von innen. Ja. Wenn man Glück hat, sieht man mal ein Hotel von innen. Aber es gab auch viele Momente, wo es nicht fürs Hotel gereicht hat. Und das ist natürlich erstmal kräftezehrend so. Ja. Aber auch ich total, wie gesagt, wir sind ja eigentlich bei den positiven Erfahrungen.
1: Ja, man lernt ja auch.
0: Ne? Ja, man lernt auch. Ich habe mich selber total gut kennengelernt, auch in der Zeit, weil ich auch viel allein unterwegs war. Also das ist auch nochmal eine Challenge. Aber auch eine positive Challenge. Wie gehe ich in Stresssituationen um im Travel? Dann, ich selber habe Flugangst so.
1: Oh.
0: Und es gab aber, dann sind alle Bahnen ausgefallen. Ich hätte es nicht rechtzeitig nach München geschafft. So, dann wurde ein Flug für mich extra gebucht. Ich aber auf wenig gepennt. Meine erste richtige Panikattacke im Flugzeug bekommen. So, das sind alles so Hürden, die man dann schon auch alleine irgendwie durchmacht. Und dann noch auf wenig geschlafen. So, ist ja auch keine, wie sagt man, Spaß nur. Weißt du, ist ja auch kein Ponyhof. Wie sagt man, Ponyhof?
1: Das Leben ist kein Ponyhof.
0: Das Leben ist kein Ponyhof. Ja, voll. Und die elektronische Musikszene ist auch kein Ponyhof, so, das konnte ich auch lernen.
1: Das stimmt, aber ich meine jetzt auch ganz schön krass. Hattest du denn Hilfe im Flugzeug? Also, weil ich selber, ich kenne das auch, das ist ja schon.
0: Ja, ich habe, bei mir war das direkt beim Start und ich hatte in dem Ausmaß auf jeden Fall noch keine Panikattacke, aber habe so gemerkt, dass ich einfach angefangen habe zu hyperventilieren und angefangen habe so zu zittern, mein Herz angefangen hat zu rasen, ich angefangen habe zu heulen und ich habe dann einfach nach Hilfe geschrien. Ja. So, und es war halt beim Start, niemand durfte aufstehen. aber als wir dann irgendwie in der Position waren, wo das ging, ist dann eine Flugbegleiterin zu mir gekommen und ich meinte, hey, ich glaube, ich habe eine Panikattacke und dann habe ich ein Kuscheltier bekommen und dann da war ein geschulter Flugbegleiter, der mich dann einfach dadurch begleitet hat und mit mir Atemübungen gemacht hat und ja, das ging dann auch irgendwann.
1: Ja, toll.
0: Natürlich hat sich dann so ein bisschen eine Flugangst, also seitdem bin ich, doch, ich bin wieder geflogen und dann ging es, aber auch nicht alleine. Also ich bin jetzt gespannt, wie das wird, wenn ich wieder alleine, ich versuche natürlich zu verzichten auf Fliegen und das kommt nicht oft vor. Ich glaube, es war letztes Jahr 2 Mal oder so, es war jetzt nicht oft. Aber ja, darum profitiere ich zum Beispiel auch total von meinem Back-to-Back-Projekt mit Rahel, also mit Mathilda, Schwester to Schwester, weil das hatten wir jetzt auch an Silvester, wo wir irgendwie am 31.12. 3 Stunden in Hannover gespielt haben, dann irgendwie 3 Stunden Zeit hätten zum Pennen und dann direkt nach München und irgendwie knapp 6 Stunden in München gespielt haben. Das ist auch, da weißt du einfach so, wenn du innerhalb von, muss ich rechnen, dass du 9 Stunden spielst, sind es 9 Stunden? 9 Stunden spielst innerhalb von 22 Stunden, ist auf jeden Fall auch mal eine Challenge so. Und es ist total schön, das mit jemandem zu teilen und generell diese Erfahrung mit jemandem zu teilen, weil oft kommst du halt an deine Grenzen und wenn du mit jemandem unterwegs bist, den du im besten Fall noch total gerne magst, dann ist es schön.
1: Ja, das glaube ich. Also ich finde, man merkt das auch voll, dass ihr euch selber da echt irgendwie viel Kraft auch so schenkt, aber auch richtig Bock habt, so was zu machen. Und ich finde, das merkt man. Das ist schön.
0: Das war auch total, also es hätte auch total anders laufen können, weil wir haben uns, das ist zum Beispiel auch eine positive Erfahrung, die ich gemacht habe im Club-Kontext. Ich habe Mathilda kennengelernt, auch einfach durch Party und so den subkulturellen Raum, haben wir uns öfter mal gesehen, haben uns direkt irgendwie gut verstanden, weil irgendwie auch, wir haben relativ schnell gemerkt, dass wir beide gleich jung sind. Die erste Connection war so zu merken, dass wir beide noch total unerfahren sind. Mhm. Beide irgendwie, ich glaube, zu dem Zeitpunkt waren wir 19, 20.
1: Ja.
0: Jetzt sind wir 21. Und dann hat es einfach, wir waren haben den gleichen Booker, haben die gleiche Agency und dann haben wir ein Booking zusammenbekommen. Das war hier in Hamburg von AOS. Und dann waren wir halt so, okay, lass einfach ein Back-to-Back-Duo starten, weil es musikalisch ganz gut gepasst hat. Und dadurch ist so eine enge Freundschaft entstanden. Also natürlich lernt man sich auch noch anders kennen, weil man irgendwie teilweise irgendwie 3 Tage aufeinander hängt oder noch länger und dann wirklich auch an seine Grenzen kommt mit wenig Schlafen und dann irgendwie tagsüber versuchen, mal 3 Stunden hinzulegen. Und dann kommt man auf jeden Fall, weil du eh an deine Grenzen bist und das dann halt mit jemandem zu teilen. Ich glaube, da lernt man sich sehr gut kennen und auch sehr schnell kennen. Aber es hat wirklich gepasst wie Arsch auf Eimer. Ich glaube, ich könnte mir keine andere Person vorstellen, mit der ich das jetzt so eng fühlen könnte. Und das wäre auch voll okay, wenn es nicht so gewesen wäre, wenn wir gesagt hätten, okay, auf einer musikalischen Ebene passt das toll und wir kommen menschlich auch gut klar, aber tiefer wird es nicht. Aber dadurch ist einfach eine total intensive Freundschaft entstanden, für die ich selber dankbar bin.
1: Ja, voll schön.
0: Das ist mega schön. Und
1: auch ja, was ganz Besonderes, das so auch zu teilen.
0: Ja.
1: Am Anfang, ja.
0: Oder? Also ja, das sind Erfahrungen, die wir zusammen machen. Ich glaube, da werden wir uns später auf jeden Fall noch lange drüber unterhalten. Und das ist
1: ja, wer das die beiden noch nicht ausgecheckt hat, Schwester zu Schwester, also Sexiness pur. Ich liebe euch auf jeden Fall zu zweit.
0: Ja, ich auch.
1: Habt eine tolle Energy. Ja, so viele schöne, positive Erlebnisse auch, muss man ja auch sagen. Ne? Wir lieben ja auch einfach die Sub- und Clubkultur.
0: Ist ja so.
1: Sonst würden wir das ja auch nicht machen.
0: Nee.
1: Aber es gibt trotzdem Sachen, die stören und die dürfen auch mal angesprochen werden. Finde ich schön, dass du da so ein, du und Lou, dass ihr so ein Space für uns geschaffen habt und ein Ort, wo wir uns auch wirklich treffen konnten, einfach für den Austausch. Oftmals hängt es ja auch immer mit dem Ort zusammen. Wir konnten uns alle safe fühlen, auch danke quasi an Mama Lou, so, die uns da einen Platz gegeben hat. Jetzt ist der Flinter Roundtable im Haus 73 und findet ab Februar immer den ersten Dienstag des Monats im Haus 73 statt. Also ab dem 3.2. immer, ja, und guck mal, 3.3. ist das nächste. Also könnt ihr euch einfach merken. Kommt dazu, lernt uns kennen. Und ja, wir freuen uns immer über neue Gesichter und sagt was Gutes, was Schlechtes.
0: Nein, alles.
1: Aber um nochmal abschließend, wo wir jetzt schon sind, dass der Flinter Roundtable natürlich eine politische Sphäre hat so und dass wir auch viel politische Arbeit machen, aber auch Workshops angeboten haben, schon mehrere und hoffentlich in der Zukunft auch wieder mehr. Ist natürlich auch alles Ehrenamt, muss man auch nochmal sagen.
0: Ja.
1: Ne?
0: Spendet für uns.
1: Ja, so bei der Demo-Rave war der Flinter Roundtable ja auch vertreten, was ja auch irgendwie ganz einzigartig war, weil es ist ja in dem Sinne jetzt kein, wie du schon gesagt hast, sie sind ja kein Party-Kollektiv. Es war auch so ganz toll, halt dabei zu sein, mit dann zwei weiteren Kollektiven einen Wagen zu hosten. Warum ist es für dich wichtig, auch so Sichtbarkeit musikalisch irgendwie dabei zu sein?
0: Also Musik fungiert in diesem Kontext, gerade bei so Demonstrationen, natürlich erstmal als Mobilisierung, dann als identitätsstiftend auch, weil was verbindet schlussendlich uns alle und das ist einfach die elektronische Musik und es ist irgendwie eine niedrigschwellige politische Sprache. Und durch diesen Demo-Rave wurde halt irgendwie die Sichtbarkeit der Szene von sonst nachts unsichtbar, in verschlossenen Räumen oft, irgendwie draußen auf der Straße. Und die Leute wurden konfrontiert mit dieser Szene, auch positiv konfrontiert mit dieser Szene. Und da ist einfach eine Kritik an der Stadtpolitik, an die Clubs tief verankert, die aber nicht schützt. Und der Demo-Rave ist eine Form von kulturellem Protest. Und ähnlich wie ein Streik oder wie eine Besetzung, aber eher über...
1: eher friedvoller.
0: Eher friedvoller über eine elektronische Tanzmusik. Und der Demo-Rave ist relevant für die Flinter-Politik oder für den Flinter-Roundtable, weil der Demo-Rave es halt verschiebt, also sichtbarer ist, laut ist und es verknüpft ist mit einem politischen Statement. Und da geht es auch um Clubpolitik, um feministische Clubpolitik, um das Recht auf Sicherheit und Teilhabe und was irgendwie den Demo-Rave und den Flinter Roundtable verbindet auch. Wir haben auch schon über Makro- und Mikroebene geredet, aber der Demo-Rave ist auf einer Makroebene, also Stadt, Öffentlichkeit, Politik, und der Roundtable fungiert eher auf einer Mikroebene, also Strukturen, Alltag, Szene. Und allein, dass Kultur gefeiert wird, ist etwas total Motivierendes, und der Roundtable übersetzt halt diesen Protest in kontinuierliche Arbeit, und der Demo-Rave liefert Sichtbarkeit und der Roundtable Nachhaltigkeit auch, wobei der Demo-Rave natürlich nachhaltig im Hintergrund total viel nachhaltige Arbeit macht. Aber
1: ja, auch vor allem viel politische Arbeit. Also ich finde auch so, die Demo-Rave habe ich ja auch schon ein Interview zugeführt, könnt ihr auch auf Freie Radios nachhören. Habe ich auch bei der Sondersendung viel drüber gesprochen, jetzt über die Großdemo. Und soweit ich mich erinnern kann, hast du auch mal eine Rede zur Abtreibung entkriminalisieren.
0: Zweimal schon.
1: Oder zweimal schon gehalten auf einer kleineren Demo-Rave, halt die das Thema, also dass das Gesetz 219 verabschiedet werden soll, konkret angesprochen hat. Und das das finde ich ja auch einfach so schön, dass man, also die Demo-Rave ist ja quasi, was du schon sagst, diese Makro-Plattform, ne, die uns was anbietet, sichtbar und laut zu sein und verschiedene Themen anzusprechen.
0: Genau.
1: Und da war natürlich eine tolle Kooperation.
0: Ja.
1: War schön dabei zu sein.
0: Ich finde es auch echt
1: total.
0: Ich muss auch sagen, total. Das ist auch, hat sich so in meinem privaten Sprachgebrauch einfach so richtig eingenistet, dass ich immer sage, total nett, total schön, total nett. Das ist, ich merke,
1: es ist halt Pop, ne?
0: Ja, wow. Aber was ich eigentlich sagen wollte, ist, dass es ein schönes Beispiel dafür ist, wie sich politische Arbeit vernetzt und wie dann eine Person wie ich, die aktiv ist im Flinter Roundtable, die aber dann über eine Kollaboration mit dem Demo Rave, wo der Flinter Roundtable und der Demo Rave zusammenkommt, dann trotzdem dazu kommt, eine Rede auf einer anderen Demo, die eigentlich einen ganz anderen, oder was ganz anderen ist es ja nicht, weil es hat ja grundsätzlich trotzdem was mit feministischer, politischer Arbeit zu tun, aber dass dadurch die Connection auch besteht, dass ich dann auf einer Bühne stehe und für ein ganz anderes Thema rede, und zwar für die Selbstbestimmung von Frauen im Kontext von Abtreibung.
1: Ja, wichtig und toll.
0: Ja.
1: Total toll, dass du das machst. Nee, wirklich, ich finde nice, dass du dich so politisch engagierst und schon, ja, finde ich, so voll weit bist. Also wenn ich dran denke, du bist 21, so was habe ich mit 21 gemacht? Ich glaube, ich war am Kiffen und habe halt meinen Bachelor gerade gemacht. So. Und klar, wir waren auch feministisch unterwegs und ich glaube, ich habe da auch ganz viel in meinem Bachelorstudium dazu gelernt, und an der Universität herrscht ja eh nochmal eine andere Sprache, so gendern war total normal, aber so auf die Straße gegangen oder so habe ich so gar nicht.
0: 21. Ja, also danke erstmal fürs Kompliment. Das gibt mir natürlich auch total viel. Das ist natürlich was total Gebendes und hat auch was damit zu tun, sich zu zeigen, womit ich auch sehr oft einfach überfordert bin. So, man macht sich auch total angreifbar, wenn man politische Arbeit macht.
1: No.
0: Das habe ich auch schon erfahren. Also davon kann ich mich auch nicht schützen. So, es sind auch Leute, die deine politische Arbeit so nicht schätzen. Und man ist dadurch einfach in einem Visier von ganz vielen Leuten, die die politische Arbeit auch kritisieren. Und dann kommen wir auch wieder zu dem Thema, inwiefern sich vielleicht auch linke Positionen innerhalb zerfleischen. So, es gab schon echt einige Momente, wo ich auch an meine Grenzen gekommen bin, und was mir auch so, also den Spaß an politischer Arbeit wird mir niemand nehmen. Aber ich bin einfach so, sich das von sich persönlich einfach so zu trennen, ist teilweise echt schwer, wenn man mit so Kritik konfrontiert wird, gerade wenn es ein emotionales Thema ist, wofür man so, wir alle machen das ja irgendwie ehrenamtlich, das ist etwas, was wir aus einer gewissen Überzeugung machen und vielleicht auch aus einer gewissen Hoffnung, was ändern zu können. Und ja, da teilweise mit, ich sag jetzt mal Hate oder Anfeindungen konfrontiert zu werden, das ist nicht einfach, aber darum bin ich total dankbar für alle Menschen, die sich politisch mobilisieren, und hoffe, mit der Arbeit, die ich auch mache, vielleicht andere auch ein bisschen zu inspirieren, dasselbe zu machen.
1: Ja, ich glaube, es hat immer so diese zwei Seiten, ne? Die Schattenseite, wenn man in der Öffentlichkeit steht. Auf der einen Seite gibt es Leute, die einen wahrnehmen und das total toll finden, und dann gibt es Leute, die das sehen und total blöd finden. Aber wichtig ist, wie du ja schon sagst, einfach nicht aufhören. Also
0: nicht,
1: wenn man
0: aufhören.
1: Was hat, wovon man überzeugt ist, weitermachen.
0: Und das ist vielleicht jetzt auch nochmal ein Appell. So, ich finde, es ist wichtig, dass man verschiedene Diskurse zusammenbringt und dass man auch kritische Meinungen zu verschiedenen Dingen und Konsensen irgendwie mit in den Diskurs bringt. Aber dann sind wir wieder bei der Lernbereitschaft. Ich bin total lernbereit. Ich freue mich über konstruktive Kritik. Ich freue mich auch zu lernen von Kritik. Aber dafür muss es halt konstruktive Kritik sein und nicht ein Niederschmettern von politischer Arbeit. So, das demotiviert und macht die Arbeit deutlich schwieriger.
1: Also das ist halt, finde ich, auch ganz wichtig, was du sagst, weil wir alle haben einen anderen soziokulturellen Hintergrund. So, wir haben alle, bringen alle was anderes quasi mit. Und wenn man dann sich einfach auch mal zuhört und merkt, so, okay, im Kern haben wir aber das gleiche Anliegen. So, wir können es nur vielleicht, wir formulieren es anders, wir haben vielleicht andere negative, positive Erfahrungen gemacht. Dann finde ich das einfach total wichtig, dass man sich auch mal zuhört. Ne? Es ist wichtig, was zu sagen, es ist auch wichtig, zuzuhören.
0: Ja. Ja. Und eine gewisse Achtsamkeit, wie man Dinge formuliert. Ich höre total gerne zu.
1: Total.
0: Ja, ich habe dich ein bisschen angesteckt, habe ich gerade gemerkt.
1: Ach so, habe ich schon gesagt?
0: Ja, du hast schon echt oft auch total gesagt.
1: Ja, vielleicht sage ich es auch einfach so immer. Also mal gucken, ich werde Spaß haben beim Schneiden.
0: Ja, kannst du mal zählen. Machen wir einen Total-Counter?
1: Ja.
0: Was schätzt du?
1: Boah, du hast bestimmt 20, mindestens
0: ich sag
1: 20.
0: Aber
1: meinst du?
0: Ja, schätzt du mal erstmal.
1: Boah, ich glaube, ich habe 15. Ich habe nicht so viel.
0: 15 sagst du?
1: 15 habe ich.
0: Ich glaube, ich habe bestimmt 40 Mal total gesagt. Und ja. Ich sag, insgesamt waren wir bei 60.
1: 60, vielleicht 100, ne?
0: Okay, wir machen einen Total-Counter. Vielleicht schneidest du noch mal kurz rein, dann den ja. Total-Counter am Ende.
1: Ja, mache ich vielleicht, wenn es noch mit reinpasst. So. Aber wir sind jetzt auch super in der Zeit. Ich glaube, wir sind jetzt auch am Ende unseres Talks angekommen mit einer wichtigen Message. Unterhaltet euch, diskutieren ist super wertvoll. Lernt voneinander, lernt miteinander. Ja, trefft euch, verbindet euch. Darf man das jetzt noch sagen? Nachher werde ich jetzt hier, stehen ja eh schon unter Beobachtung des FSK. Nachher wird man mir noch sagen, ich mache linksradikale Sachen. Nee, aber so genau, lernt miteinander, verbindet euch. Sprecht an, was ihr nicht gut findet. Sprecht an, wenn ihr was seht. Vor allen Dingen, wenn ihr denkt, ihr seid an einer Position, dass ihr mehr Privilegien habt, mehr Macht. Auch dann dürft ihr was oder sollt ihr
0: müsst
1: was ansprechen
0: ihr.
1: Oder müsst ihr sogar?
0: Müsst ihr, da werde ich wieder ganz laut. Aus einer privilegierten Perspektive hat man einen viel größeren Handlungsspielraum und eine Verantwortung. Die solltet ihr alle wahrnehmen.
1: Und damit verabschieden wir uns jetzt hier aus dem Studio. Danke, dass du heute mein Gast warst und so viel erzählt hast.
0: Danke für die Einladung.
1: Sehr
0: ich bin
1: gern.
0: Ja, total wohlig gestimmt. Es war sehr schön, hier mal zu reden, länger zu reden. Und vielen Dank auch für deine Arbeit.
1: Ja, danke sehr. Ja,
0: tschüss.
1: Dann wünsche ich euch allen noch einen schönen Sonntag. Und ihr wisst, still raving, still craving.
0: Tschüss.
1: Ciao.
0: Sehr sweet.
1: Oh.
0: Chaka.
1: Chaki. Yeah.

0: Herzlich willkommen in der August-Sendung von LX Radio, eurer queer-feministischen Lieblingsradiosendung auf FSK. Jeden dritten Sonntag im Monat von 15 bis 17 Uhr. Und wir haben heute eine Gästin im Studio, und zwar Nathalie vom Deichmann. Hallo Nathalie.
1: Hallo.
0: Schön, dass du da bist. Und bevor wir ins Gespräch mit dir gehen, hören wir gleich nochmal. Das erste Lied war auch schon von eurer Playlist vom March. Und jetzt hören wir gleich noch einen Song davon. Und ja, wir werden heute viel erfahren über die Organisierung des Deichmarches. Und danach wird es aber auch wie immer eine Buchrezension und einen queerfeministischen Newsflash geben. Schön, dass ihr eingeschaltet habt und viel Spaß.
2: Als Künstlerin des Monats im August 2026 möchte ich euch für das LX Radio Nenda vorstellen. Nenda, eigentlich Nenda Neururer, ist im Tiroler Ötztal aufgewachsen und lebt heute in London. Sie ist Musikerin und Schauspielerin und verbindet in ihrer Musik Rap und Spoken Word mit Indie, Soul und Jazz. Dabei wechselt sie zwischen Englisch, Hochdeutsch und Tiroler Dialekt. 2021 veröffentlichte sie Mixed Feelings, ein Song über ihre Erfahrung als schwarze Tirolerin und über Alltagsrassismus. Der Song landete auf Platz 1 der Jahrescharts von FM4, einem österreichischen Radiosender des ORF, und ist ihr größter Hit bisher. Seitdem beschäftigt sie sich in ihrer Musik immer wieder mit Identität, Zugehörigkeit und gesellschaftspolitischen Fragen. 2025, also letztes Jahr, folgte mit Kra ihr Debütalbum. Und auf diesem Album geht es unter anderem um Verlust, Trauer und auch um Rassismus. Und musikalisch ist das Album eine Mischung aus Rap, Spoken Word, Indie-Rock, Jazz und Soul. Und wir hören jetzt Nenda mit ihrem Song Mixed Feelings.
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0: Hallo Nathalie, wie schön, dass du da bist hier bei Le Radio auf 93.0 MHz. Heute ist das Thema unserer Sendung der Deichmarch und du bist die Moderatorin, right?
1: Ich mache das jetzt schon seit ein paar Jahren. Ich glaube, das war jetzt das dritte oder vierte Mal. Wow. Meistens halt im Duo mit einer anderen Person.
0: Cool. Willst du uns einmal noch ein bisschen was erzählen, wie du zum Deichmarch gekommen bist, was der für dich bedeutet?
1: Gerne. Ich war halt vor dem Deichmarch zweimal, glaube ich, Teilnehmerin, einfach nur so. 2019 zum ersten Mal und 2022, glaube ich. Das kam dann vor allem dazu, ich bin eigentlich bei Amnesty bzw. Queer Amnesty Hamburg tätig, mhm, oder tätig gewesen. Momentan eher nicht so. Aber vor allem lange Zeit, seit 2018 eigentlich bei Amnesty tätig gewesen. Und das war dann zu dem Zeitpunkt so, dass das Lesben-Netzwerk eine Veranstaltung mitorganisierte zu zwei lesbischen Gefangenen in Iran. Und es gab eine Kundgebung vor dem iranischen Konsulat und da hatte man Queer Amnesty Hamburg angefragt um eine Rede. Das hatte ich dann übernommen und dadurch kam halt auch dieser Kontakt vom Lesben-Netzwerk zu uns und ich wurde halt zum Lesben-Netzwerk eingeladen. Und damals war das noch so, dass das Lesben-Netzwerk halt den Deichmarch in Hamburg gemacht hat. Mittlerweile sind es zwei verschiedene Orga-Gruppen. Einmal Lesben-Netzwerk Hamburg, wo halt viele Menschen aus Organisationen mit Queer-Schwerpunkt in Hamburg sind, aber auch viele Einzelpersonen. Und dann gibt's halt Deichmarch Hamburg, wo halt hauptsächlich, würde ich sagen, Einzelpersonen sind. Viele haben halt noch Connection zu anderen Orgas, aber es ist halt hauptsächlich Einzelpersonen, die das machen und halt eine Person vom Verein Intervention-Netzwerkstelle Lesben, die das mitmacht. Und ja, es ist vor allem viel Fluktuation. Also es kommen manche und gehen, einige bleiben dann wieder Jahre und machen das über Jahre, tragen diesen Deichmarch mit. Also es ist sehr verschieden.
0: Spannend. Ist ja schön, wenn so eine Organisation so offen bleibt und sich auch immer wieder erneuert. Wie würdest du denn den Deichmarch jemandem erklären, der noch nie davon gehört hat?
1: Deichmarch ist halt, ja, halt ein Marsch für lesbische Sichtbarkeit oder verschiedene lesbische Sichtbarkeiten, weil das ist halt auch sehr, sehr breit gefächert. Generell ist, es gibt halt nicht so ein Bild, wie eine Lesbe ist. Es gibt halt viele verschiedene Lesben. Und der Deichmarch entstand vor allem daraus, dass halt lesbische Personen sich halt nicht mehr so sichtbar gefühlt haben beim normalen CSD. Und gerade wo der CSD auch immer kommerzialisierter wurde, viel mehr Leute dann auch eingeladen hat und vor allem aber sehr oft dann halt die Schwulen im Vordergrund standen. Halt so die Drag Queens, die werden gefilmt, die Allies, die mit ihren Fahnen wedeln, aber es werden halt sehr, sehr wenig dann halt die Lesben gezeigt. So die einzigen, die man dann auch wirklich vorne ran sieht, sind halt die Dykes on Bikes, die man halt aber jetzt auch auf dem Dyke March hat.
4: Mhm. Also mehr Sichtbarkeit innerhalb von so einem queeren Spektrum. Das Dyke hat ja auch ein Sternchen. Was bedeutet das Sternchen in Dyke für euch?
1: Genau, das kann ich sogar vorlesen. Also es gibt halt das Dyke March Germany. Das ist halt dieser Zusammenschluss von den ganzen Dyke Marches, die es halt in Deutschland gibt. Wir haben auch ein paar, die Mitglied sind und die sich dann auch immer wieder vernetzen mit den anderen Dyke Marches. Und im Prinzip sind Dykes halt Flinter, also Frauen, Lesben, Inter, Non-Binär, Trans- und Agender-Personen, die sich halt dem lesbischen und oder queerem Spektrum zugehörig fühlen. Und Dyke war halt eigentlich eine Beleidigung für Lesben. Der Griff wurde halt emanzipatorisch umgedeutet und als empowernde Selbstbezeichnung reclaimed. Und das Sternchen zeigt halt die Offenheit gegenüber den unterschiedlichen Geschlechtsidentitäten an und markiert halt Platz für vielfältige geschlechtliche und sexuelle Selbstbezeichnungen. So, es gibt halt verschiedene Lesben und das ist es halt. Es gibt halt auch verschiedene lesbische Sichtbarkeiten. Lesben, die halt nicht binär sind, leben vielleicht nochmal anders als Cis-Lesben. Schwarze Lesben haben auch eine andere Life-Experience, sage ich mal, als halt weiße Lesben. Und so ist das halt ein sehr, sehr unterschiedliche lesbische Sichtbarkeiten, die es halt in diesem Spektrum gibt. Und deswegen wollen wir auch mit diesem Sternchen darauf hinweisen, dass es halt ein sehr, sehr offenes, breites Spektrum ist.
4: Und das ist ja auch gar nicht unumstritten. Ich erinnere mich, dass es auch Proteste gab von TERFs, also Trans-Cluding Radical Feminists, also transfeindlichen Feministinnen, die nicht alle sind mit der Öffnung dieses Begriffs so einverstanden.
1: Ja, das ist halt ein Thema, was halt auch in der Community wirklich sehr, sehr oft thematisiert wird. Das war halt noch einer der Dyke Marches, da war ich noch nicht in der Orga und habe das halt nur als Teilnehmerin mit angesehen. Da war allerdings, da gab es noch den Transblock. Der Transblock ist halt kein, also das ist nicht von uns so selbst vorgestimmt, so von wegen hier, Transpersonen sollen alle in einem Block da laufen, sondern das ist halt die Trans-Community selber, meist angeführt halt von der Gruppe The Transgender Menace oder auch NB Galactic Transtastic, die sich halt dafür entscheiden, ob sie halt als Block laufen oder nicht offiziell als Block laufen. Damals liefen sie halt noch als Block mit ihrem Transparent und deswegen haben sich auch die TERFs genau diesen Block dann rausgepickt, um dort halt diese Personen anzugreifen bzw. sie zu provozieren. Es war halt wirklich der Sinn oder halt die Intention von dieser Gruppe, die Transpersonen so zu provozieren, dass sie halt einen Angriff wagen würden, in welcher Weise auch immer, was sie halt für ihre Zwecke dann missbrauchen können. Transblock wiederum hat sich dann halt gleich gesagt, wenn sowas passiert, würden wir es auf den Boden legen, ein sogenanntes Die-In machen, um halt zu symbolisieren, hey, euer Transhass tötet. Aus dem Dyke-Marsch selber kamen vor allem viele, viele Rufe, dass die transfeindlichen, angeblichen Feministen, ich finde sie nicht wirklich feministisch, deswegen, sie werden halt oftmals nur für uns als Nervensägen gesehen, die halt diesen Marsch stören. Die wurden halt nicht geduldet. So, das wurde halt von dem überwiegenden Teil der Community von uns auch nicht gemocht, dass die da waren. Und deswegen blieb dann auch dieser Demozug stehen. Und weil die Polizei halt auch will, dass dieser Demozug weitergeht, haben sie irgendwann diese StörerInnen rausgezogen.
4: Und das ist sozusagen jetzt die Strategie und das funktioniert und jetzt kommen die nicht wieder? Oder wie geht ihr mit so Störungen jetzt heute um?
1: Mittlerweile haben wir auch Pläne, wie wir mit StörerInnen umgehen. Es ist halt auch kompliziert, weil ja, es gibt halt gewisse Demo-Regeln und so und wir können halt nicht irgendwie Leuten einfach so sagen, sie sollen weggehen, nur weil wir sie einfach nicht mögen persönlich. Aber es ist halt eine Methode, wie halt sowas aufgelöst werden kann. In diesem Jahr, wo das passiert ist, gab es halt dieses, wie hieß es, 7-Euro-Ticket, 9-Euro-Ticket, womit halt transfeindliche AkteurInnen halt durch Deutschland getourt sind. Mhm. Die hatten halt dadurch die Möglichkeit irgendwie von Berlin nach Hamburg und sonst und Köln überall hinzureisen. Es sind irgendwie immer nur so maximal 10 Leute, die sowas machen. Mhm. Also es ist wirklich eine sehr, sehr kleine Minderheit. Und generell, das ist dann so Gruppen, die sich der LGB Alliance zugehörig bezeichnen. Und ob da überhaupt viele von Lesben sind, können wir nicht mal genau sagen. So manchmal sind das auch einfach irgendwelche, die es gar nicht wirklich lesbisch sind, aber trotzdem diesen Raum einnehmen, um halt eben zu spalten. Und das ist vor allem aufschrecklich, weil es geht darum, lesbische Sichtbarkeiten zu feiern und so muss man sich halt wieder mit irgendwelchen Leuten auseinandersetzen, die da eigentlich nichts zu suchen haben. Also mittlerweile haben wir auch keine Störfälle mehr. Ja, es ist halt so, wir müssen uns trotzdem immer mal wieder damit auseinandersetzen, aber es kam halt nicht nochmal zu so einer großen Aktion. Ich glaube, die wissen halt auch, wie wir damit umgehen und dass das halt nicht zieht, dass auch die überwiegende Mehrheit der Community sagt, wir wollen halt keine transfeindlichen AkteurInnen hier in der Gruppe haben.
4: Schön, dass die Demo und die Community da so eine große Geschlossenheit gezeigt hat. Das war, ist ein empowernder Moment, sowas. Wie gut, dass das daraus erwachsen ist. Das bringt uns direkt ein bisschen zu der Frage von, warum braucht es heute überhaupt noch einen Dyke March?
1: Es ist halt genauso die Frage, warum braucht es noch einen CSD? Wir haben es halt immer noch mit wachsendem Rechtsextremismus, wachsendem Rechtsruck generell. Und das halt, wir mittlerweile auch eine Regierung haben, die aktiv halt queeren Organisationen und Gruppen halt die Fördergelder wegstreichen, die halt aber auch Sozialleistungen wegstreichen oder halt sagen, wir wollen möglichst viele migrantische Personen, geflüchtete Personen abschieben, teils halt auch welche, die LGBTQ sind und dann in ein Land abgeschoben werden sollen, wo ihnen da im schlimmsten Fall die Todesstrafe droht. Einfach nur, weil sich halt gerade das politische Klima so ergibt. Und das ist halt alles, sind halt alles solche Gründe, warum wir auf die Straße halt gehen müssen. Besonders, es gibt auch so diesen, ich glaube, eine Organisation macht das halt immer, dass sie immer raussucht, wie viele queere Charaktere in so Serien, bekannten Serien mitspielen. Und dann sieht man halt auch, wie das in den letzten Jahren, Monaten wieder gefallen ist und weniger Repräsentation stattfindet. Und wenn halt wenig Repräsentation auch von lesbischen Personen stattfindet, werden dadurch wieder Stereotype groß, die halt eher schädlich sind, als wirklich empowernd sind. Und wenn halt Lesben auch im öffentlichen Raum nicht stattfinden, dann existieren sie einfach nicht. Dann werden sie nicht geduldet, dann werden sie mehr gehasst und auch verdrängt und ihre Probleme werden halt auch einfach nicht wahrgenommen. Da ist halt auch sehr viel Überschneidung, gerade von Lesben mit Misogynie, mit teils Transfeindlichkeit, mit Klassismus, aber auch Rassismus, generell alles Mögliche. Wie gesagt, Lesben sind halt sehr divers, sehr verschieden und viele Themen gehen uns halt persönlich was an. Wenn ich jetzt auch sehe, da werden halt Sozialleistungen, Kassenleistungen weggestrichen, gerade im Bereich Psychotherapie. Sehr, sehr viele queere Personen, lesbische Personen brauchen halt eben diese Versorgung. Und das ist halt auch so ein großer Faktor, der dann dafür sorgen kann, dass halt so eine Community kleiner wird. Wir hatten das auch in der AIDS-Krise, wo dann halt das völlig ignoriert wurde, dass schwule Männer davon halt sehr betroffen waren und das auch immer nur darauf geschoben hat, ja, das sind immer nur schwule Männer, die werden halt krank. Es waren dann die Lesben, die dann halt gesagt haben, wir kümmern uns darum, wir sind und auch betroffen waren, weshalb wir auch dieses Akronym haben, LGBTQ, dass das L halt vorne steht. Mhm. Also es ist halt so, dass wir immer wieder diese Kämpfe führen müssen und die werden halt, es sind eigentlich wirklich die gleichen Kämpfe, sie verändern sich nur stetig. Und wenn man das halt so schleifen lässt, dann wird sich halt auch nichts ändern.
4: Mhm. Das ist doch ein guter erster Eindruck gewesen und wir machen jetzt weiter mit einem Stück Musik.
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4: Hallo, wir sind zurück bei Le Radio. Heute mit Nathalie vom Dyke March. Wir haben gerade schon mal ein bisschen darüber gesprochen, was der Dyke March ist und warum es den braucht. Aber warum heißt das eigentlich Dyke March?
1: Genau, Dyke ist halt vor allem ein emanzipatorischer Begriff. Also da war halt mal als Beleidigung, als im Deutschen würde man sagen Kampflesbe. Mittlerweile wurde er emanzipatorisch halt reclaimed, also wieder angeeignet, um halt eben zu sagen, wir sind halt die kämpfenden Lesben im Sinne von politischer Kampf. Wir kämpfen für unsere Rechte, wir wollen halt für uns einstehen, Sichtbarkeit schaffen. Und deswegen nennen wir es auch Dyke March. Auch March, weil wir halt ein Demozug sind und zusammen marschieren. Und ja, genau, das ist halt so diese Geschichte dahinter. Und eigentlich kam das dann ja aus Amerika natürlich, die waren dann halt die Vorreiter. Und dann kam das aber auch irgendwann hier nach Deutschland.
4: Und was unterscheidet den Dyke March jetzt vom CSD oder anderen CSD-Veranstaltungen?
1: Generell, also vor allem hier in Hamburg sind ja die CSDs, sind in Großstädten generell halt riesengroß, sehr kommerzialisiert. Es sind halt sehr viele Trucks, Wagen, sehr viele Menschen da. Beim Dyke March ist das halt ganz anders. Du hast halt vielleicht irgendwie einen Truck maximal oder halt ein, bei uns ist es das Soundbike und vielleicht ein Auto, die halt Musik abspielen. Wir haben halt unsere politischen Reden, wir haben bereits die Senatorin für Gleichstellung dann halt auch da, die manchmal dann eine Rede hält. Aber hauptsächlich ist es halt, wir wollen zusammen marschieren, halt die Straßen für uns einnehmen und halt bei uns sind keine tausende Leute, die am Rand stehen und uns zujubeln. Bei uns sind das halt wirklich ganzen Lesben, die sich halt stark machen, mit ihren Schildern, mit ihren Parolen auf die Straße kommen und sich dann halt die Straße nehmen.
4: Und dieses Jahr war ja auch wirklich sehr groß, der Dyke March, war mein Eindruck. Seid ihr zufrieden mit diesem Jahr?
1: Ja, wir sind sehr, sehr zufrieden. Also wir müssen auch sagen, dieses Mal war das Wetter auf jeden Fall sehr, sehr gut, größtenteils. Wir hatten das schon wieder, dass es halt am Anfang geregnet hat und wir einen Regenbogen hatten. Also was ist das für ein Zeichen?
4: Perfekt.
1: Das zweite Jahr in Folge, aber zumindest war es halt, beim letzten Mal war es halt auch so, dass dann doch nochmal ein großer Regenschauer kam und das ist halt schlecht. Dann gehen halt viele, viele Leute wieder nach Hause, verständlicherweise. Dieses Mal waren halt sehr, sehr viele Lesben und Allies da, die uns unterstützt haben, die das mit uns durchgezogen haben und die halt interessiert an dieser Veranstaltung waren. Und das freut uns generell auch sowieso, weil so können wir halt ein Zeichen setzen, so können wir halt gut auftreten und so haben wir auch alle miteinander Spaß. So wissen wir, was wir tun, hat einen Sinn und es kommt an.
4: Schön. Und du hast gesagt, Dyke ist die politische Lesbe. Und da frage ich mich, welche politischen Forderungen verbindest du mit dem Dyke March?
1: Es gibt halt sehr, sehr viele Forderungen. Ich habe jetzt zum Beispiel diesen ganzen Forderungskatalog, den würde ich jetzt nicht alles vorlesen, weil es ist sehr, sehr viel. Aber es ist halt auch sehr unterschiedlich. Halt das erste ist halt diese Forderung von mehr Sichtbarkeit, der vielfältigen Dyke, jenseits von Stereotypen zuordnen und Beschreibungen. Aber es geht halt auch über von der Teilhabe von Dykes im Alter, Teilhabe von Dykes mit Behinderung, die Rechte von Dykes of Color, von migrantischen Dykes mit Fluchterfahrung, generell auch Sensibilisierung zu diesen Themen, dass halt auch Gelder an gewisse Projekte, Organisationen fließen, die halt eben diese Dykes unterstützen. Das ist vor allem aber auch die Armutsbekämpfung. So Dykes sind halt noch mehr stärker von Armut bekämpft, weil halt dieses System darauf ausgelegt ist, dass es heißt so Mann und Frau und der Mann verdient vor allem dann viel Geld und besonders halt, dass die Ehe zwischen Mann und Frau, die wurde halt nie in Frage gestellt. So, wir mussten halt ewig lange kämpfen, bis überhaupt dann eine Ehe zwischen einer Frau und einer Frau dann möglich war, damit halt, falls die Partnerin verstirbt, dass man dann auch Witwengeld halt bekam. Und das ist halt auch so ein Ding mit dem Geld. Frauen verdienen weniger, Frauen kriegen dann auch weniger Rente und somit rutschen viele, auch Lesben, dann in die Altersarmut. Und dann werden halt auch versucht, lesbische Wohnprojekte zu fördern und es fehlt dann immer an dem Geld, an dem Einsatz. Und so die Schwulen, die sieht man halt öfters, da kümmert man sich öfters. Auch die Partyszene ist halt sehr, sehr schwulenlastig. Es gibt halt auch Partys, Bars, gerade in Berlin auch, die halt wirklich rein für schwule Männer sind. Für Dykes ist es mittlerweile nicht so, da ist sehr, sehr viel verloren gegangen über die Jahrzehnte. Bars, die halt zugemacht haben, Cafés, die nicht mehr existieren. Und natürlich ist aber auch Transrechte so ein großes Thema bei uns. Also hier steht noch in den alten Forderungen so die Abschaffung des sogenannten transsexuellen Gesetzes. Das haben wir mittlerweile nicht mehr. Aber wir müssen halt trotzdem weiter dafür kämpfen, dass Transpersonen halt nicht nur die Sichtbarkeit bekommen, sondern vor allem den Schutz bekommen. Also das ist es ja, Lesben werden halt vergessen, die kriegen keine Sichtbarkeit. Transpersonen kriegen Sichtbarkeit, aber keinen Schutz. Sie werden dann oftmals instrumentalisiert und halt, wie auch bei uns, dann halt als Instrument zur Spaltung genutzt. Und das sind halt mit unsere Geschwister quasi. Das sind halt auch Teile der Dyke Community. Viele sind halt selber lesbisch, bi, queer und fühlen sich halt wohl auf unserer Demonstration, wohl in unserer Community und verdienen halt genauso, dass man Projekte fördert, dass man halt Strukturen beibehält, dass man sie inkludiert. Also das sind halt alles so große Themen, die damit reinspielen. Das ist halt sehr, sehr, sehr viele verschiedene Themen. Auch, dass Operationen an Intersex-Personen verboten werden, dass sie gar nicht mehr stattfinden. Das halt aber auch das Thema Pornografie, das halt lässt mir immer noch einen sehr sexualisierten Kontext für halt cis-hetero-Männer nur gezeigt werden und nicht halt als empowernde Dykes für Dykes. Mhm. So, das sind alles so Themen, die wir in unseren Forderungen wiederfinden und noch viel, viel mehr. Also da kann man wirklich stundenlang, glaube ich, drüber reden.
4: Auf jeden Fall, weil du hast jetzt gerade eine Menge Themen angesprochen, wo ich in einige gerne nochmal tiefer reingehen wollen würde. Und all diese vielen Themen zusammenzuhalten, das ist ja auch gar nicht so einfach. Also wie macht ihr das denn? Also diese Aufstellung der Forderungen oder wie kriegt ihr diese ganze Community, die so divers und unterschiedlich ist, wie kriegt ihr die so zusammen?
1: Ja, es ist generell schwierig. Wie gesagt, wir sind halt der Dyke March. Das Lesben-Netzwerk ist ja halt, wo auch viele vom Dyke March dabei sind, nochmal unterschiedlich und die machen auch dann teilweise Workshops und bieten Dinge an, wo man halt in den Austausch miteinander kommt. Zuletzt war halt eine Veranstaltung von Lesben-Netzwerk im Pride House, wo es halt auch zusammen mit den queerpolitischen SprecherInnen von Grünen und SPD und Linke war eigentlich auch vorgesehen, aber die war leider erkrankt. Darum ging so um die Förderung von lesbischen Projekten, Bürokratie und was nicht allem. Generell ist, wir müssen auch immer wieder von Jahr zu Jahr gucken, was ist halt auch das, was gerade so im Vordergrund steht, was wirklich aktiv bedroht ist und mussten, als wir auch die Rede geschrieben haben zum Dyke-March dieses Jahr, haben wir dann auf die letzten paar Tage nochmal Änderungen reingenommen, weil dann wieder nochmal irgendwas passiert ist. Es kam halt dieser Anschlag in Berlin, es kamen dann diese Vorschläge oder ja, Forderungen von der Politik hier in Hamburg, dass dann schon wieder gesagt wird, wir wollen das 4B streichen oder wir wollen hier und da Forderungen von Trans-Spaces streichen. Und das mussten wir halt auch alles reinnehmen, weil wir das halt so wichtige, dringende Themen erachtet sehen. Aber versuchen halt immer alle anzusprechen. Aber ja, es ist halt wirklich so ein riesengroßes Spektrum, dass wir immer versuchen, irgendwo einen Fokus vielleicht mal zu setzen im Jahr. Wie gesagt, es ist halt so. Manchmal sind halt gewisse Themen dringender als andere und die versuchen wir dann nochmals mehr einzugehen. Aber generell versuchen wir dann immer alle anzusprechen und alle Probleme anzusprechen. Aber wie gesagt, es gibt halt so, so, so viele Probleme, so viele Forderungen, die man sich immer wieder ins Gedächtnis rufen kann. Für manche, wie gesagt, dieses Transsexuellengesetz wurde zum Beispiel abgeschafft. Das ist zum Beispiel schon mal ein Erfolg. Es wird halt immer noch darum gekämpft, um die Anerkennung von lesbischen Müttern, weil da dieses Abstammungsgesetz immer noch Lücken aufweist. Und das sind alles so Themen, die sind immer wieder relevant und da. Und manche Forderungen kann man durchsetzen und andere sind halt immer und immer und immer wieder da. Also ein weitbehrender Kampf, sage ich.
4: Ja, ich fand die Auftaktrede wirklich sehr gelungen. Also ich finde, diese Themenschwerpunktsetzung ist euch wirklich, das ist wirklich durchgekommen, gerade mit, dass eben keine rassistischen Antworten auf solche Anschläge geben darf, dass das nicht das im Sinne der Community ist. Das fand ich wirklich, wirklich eine gute Rede. Und eben auch mit diesem Fokus nochmal auf das 4B, also Transsucht, Beratung in Hamburg, die jetzt gestrichen werden soll, was wirklich eine Katastrophe für die Community ist. Da leistet ihr wirklich viel. Und bevor wir jetzt in all diese einzelnen Themen nochmal reingehen, würde ich nochmal ein bisschen Musik spielen. 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
6: Hallo, wir sind zurück bei Lehradio, eurer queerfeministischen Radiosendung, immer am dritten Sonntag im Monat auf 93.0 MHz oder fsk-hh.org. 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Heute haben wir Nathalie vom Dyke-March da und nachdem wir jetzt schon ein bisschen darüber gehört haben, was der Dyke-March ist und was so politisch am Dyke-March ist, würden wir jetzt noch mal ein bisschen in die Themen reingehen, die wir gerade so angerissen haben. Und du hast ja jetzt gerade so im Vorbeigehen einmal erwähnt, dass Frauen nicht so viel verdienen wie Männer im Allgemeinen und dass es deswegen ein Armutsproblem in der lesbischen Community gibt, das sich auf unterschiedliche Art und Weisen zeigt. Willst du dazu noch ein paar Worte verlieren?
1: Gerne. Ja, wir vom Dyke-March sind auch so, wir nehmen halt keine Spenden von irgendwelchen Unternehmen und sowas an. Wir sind halt auf Spenden angewiesen, generell von Privatpersonen meist, aber auch manchmal auch von kleinen Spenden von Parteien noch, die uns unterstützen, die demokratischen Parteien, die uns halt noch Geld geben. Aber ja, das, an dieser Stelle auch gerne mal gucken, wenn ihr spenden wollt, wenn ihr mitmachen wollt, dann schreibt uns eine Nachricht sonst auch über Instagram. Da haben wir halt den Dyke-March Hamburg Account, wo wir halt auch alles Mögliche posten, wo auch demnächst vermutlich ganz viele Fotos noch kommen vom Dyke-March. Ja, es ist ja ein March der lesbischen Sichtbarkeit und deswegen ist auch eigentlich immer eine Fotografin vor Ort, die halt Fotos macht, um halt auch noch die verschiedenen Personen, die anwesend waren, zu zeigen. Und das macht mich auch immer sehr happy zu sehen. Dann hast du Leute, die dabei sind, die im Rollstuhl sitzen. Dann hast du dicke Lesben dabei, schwarze Lesben dabei, ältere Lesben. Und es zeigt halt so schön die Vielfalt der Community und auch die vielseitigen Forderungen. Viele kommen ja mit Schildern oder T-Shirts mit schönen Aufdruck drauf. Und generell das Thema Förderung ist halt ein großes Ding. Und lesbische Räume verschwinden halt immer mehr. Das liegt halt auch daran, dass Lesben halt dann meist weniger Geld zur Verfügung haben, weniger Zeitaufteil zur Verfügung haben. Ich meine, es sind auch meist eher die Flinter, also nicht nur Frauen, aber auch Transpersonen, nicht-binäre Personen, die halt mehr Care-Arbeit auch übernehmen und das halt nochmal zusätzlich draufkommt, dass sie dann noch Angehörige pflegen zum Beispiel, dass sie halt ihren eigenen Haushalt managen müssen, dass sie auch aus Geldnot vielleicht mehrere Jobs annehmen müssen und dann weniger Zeit haben, sich auch in gewissen Spaces für halt queere Personen zu begeben. Und gleichzeitig ist es auch so ein Problem von manchen Spaces, die halt auch nicht barrierearm genug sind oder die halt einen starken Konsumzwang haben. So diese Third Spaces, wo du halt keinen Konsumzwang hast, die sterben auch immer mehr aus, weil wir in einer sehr kapitalistischen Gesellschaft halt leben.
6: Und zu diesem Barrierethema, das ist ja auch bei euch auf dem Dyke-March ein Ding, weil also ein March setzt erstmal voraus, dass Leute gehen können oder einen E-Rolli haben oder geschoben werden oder wie auch immer. Und genau, wenn man nicht sehen kann, ist so ein March auch eine Herausforderung. Und ich habe auch gesehen, dass ihr auch eine Gebärdensprachverdolmetschung hattet, zum Beispiel für die Auftaktrede beim March.
1: Genau, das ist auch so, dass wir jetzt seit letztem Jahr gebärdensprachdolmetschende Person haben, die halt zumindest die Rede dann vorab bekommen und übersetzen können, sodass wir da ein bisschen mehr Barrierefreiheit reinbringen. Es ist halt auch eine Herausforderung. So leider ist halt, wie gesagt, so ein Marsch nicht für jeden etwas. Für Menschen, die halt nicht so gut zu Fuß sind, laufen halt nur einen Teil mit oder gucken sich nur die Anfangskundgebung an. Oder sind vielleicht auch gar nicht dabei. So kann ich auch verstehen. Jeder muss auf seine Ressourcen achten. Und wir versuchen zu gucken, wo wir halt überall zumindest gewisse Barrieren abbauen können,

0: Ja, danke. Jetzt sind wir 11 Jahre sogar schon. Ja, aber letztes Jahr hatten wir halt eine Party halt zusätzlich noch geplant. Dann hatten wir den Dijkmarsch, wo wir auf dem Spielbudenplatz geendet sind und halt die Bühne dort nutzen konnten. Halt zwar ohne Technik, aber wir konnten uns halt auf die Bühne stellen und hatten halt viele, viele Personen von Organisationen, die uns halt über die Jahre supportet haben, die halt kurze Dankesworte oder Grußworte gehalten haben von anderen Dijkmarches, die uns besucht haben, von Dijkmarch Germany generell, von aber auch Organisationen und Kleingruppen, Personen. Also Sophie Koch war zum Beispiel da, kann ich mich noch erinnern. Die Queerbeauftragte der Bundesregierung jetzt. MHC war da. Dijkmarches aus anderen Bundesländern waren da. Also es waren schon sehr, sehr viele. The Handmaids Riots ist auch eine Gruppe, die uns immer wieder unterstützt, die versucht immer mal wieder eine Aktion zu machen. Sind wir auch happy, dass die da auch nochmal Sichtbarkeit erschaffen auf diese Themen. Genau, und halt mit der Trans-Community, mit Transtastic and Galactic versuchen wir dann auch immer wieder. Also sind wir halt auch die ganze Zeit im Kontakt und die unterstützen uns halt auch sehr.
1: Mega cool, wenn sowas noch möglich ist, dann noch so eine Kundgebung auf dem Spielbudenplatz zu machen und eine Party, aber mega viel Aufwand und Herausforderung.
0: Also das war wirklich so ein einmaliges Ding und ich glaube, manche sagen auch so, das machen wir jetzt erstmal nicht nochmal, weil es verbraucht schon sehr viel Zeit und Mühe, sich mit all dem auseinanderzusetzen.
1: Absolut. Manchmal lässt sich das ja auch trennen. Die einen machen den March und die anderen kümmern sich um die Party nachher. Vielleicht müsst ihr das nicht auch noch machen, sondern findet euch eine Crew, die das für euch macht.
0: Ja, das hatten wir sogar auch schon getrennt und dennoch war es halt schwierig, genügend Leute halt für solche Aufgaben zu bekommen.
1: Absolut.
0: So, ich kann es auch verstehen. Jeder muss halt selber so auf seine Ressourcen Acht geben mit halt irgendwie dem normalen sozialen Leben, was man halt noch führen muss, den Haushalt, den man führen muss, der Arbeit, die man noch erledigen muss und dann halt noch das Ehrenamt. Und ich glaube, viele gehen halt an Ehrenamt, dass es auch einen sehr belasten kann. Ich finde, Ehrenamt kann einen genauso gut empowern. Man muss halt wirklich eine gute Balance da finden.
1: Ja, und es liegt auch viel daran, wie Leute miteinander umgehen dann in diesem Ehrenamt, wenn es stressig wird, wenn die Aufgaben viel werden und so. Und trotzdem bleibt das bestehen, was du sagst, ne? Dass in dem Moment, wo Care-Arbeit reinkickt und halt der Druck auf die einzelne Person immer stärker und immer größer wird, dass die Freiräume einfach nicht mehr bleiben, insbesondere für Flinter, Sternchen, um überhaupt noch die Ressourcen und die Kapazitäten zu haben, sich für sowas zu engagieren.
0: Ganz genau. Dieses Jahr hatten wir allerdings auch eine neue Sache und das war halt dieser kleine Merch-Stand, den wir noch hatten, wo man sich nicht nur unsere Bändchen holt, wir machen halt jedes Jahr unsere kleinen Dijkmarsch-Bändchen, sondern halt auch noch Karabiner, die man für eine kleine Spende dann

0: Und so einige Klischees gibt es halt immer mal wieder, auch dieses Klischee von Butch und Femme, also vor allem, dass Lesben immer sehr maskulin auftreten und kurze Haare haben und sowas. Und da gibt es auch viele Lesben, die überhaupt da gar nicht reinspielen, die halt lange Haare haben oder die halt vor allem sehr, sehr feminin aussehen. Ich sehe jetzt im Alltag auch meist eher sehr feminin ein. Also ich bin auch Drag King, also ich kann auch sowas machen, aber normal bin ich im Alltag halt eher die pinke Lesbe, die du irgendwie aus 100 Metern Entfernung siehst.
1: Und wo kann man deine Drag King-Shows sehen? Gibt's da?
0: Ich mache das halt eher so amateurhaft, hobbymäßig, aber ich habe halt auch einen Instagram-Account, pinke-lesbe, wo man halt meinen ganzen Krams dann sieht. Das kam eigentlich vor allem daher, dass Freundinnen von mir sich irgendwie mal auf Bahnfahrt zu einem kleineren CSD, wo ich halt auch war, getroffen haben und meinten, ja, ich wollte dahin, um Natalie zu unterstützen, zu treffen. So, ja, ich wollte auch eine Natalie unterstützen. Reden wir über die gleiche? Ist das eine pinke Lesbe? Ja, wir reden über die gleiche. Und seitdem habe ich jetzt diesen Namen.
1: Cool, dass du so ein Unterstützungsnetzwerk hast. Das wünsche ich auf jeden Fall allen in der Community. Das klingt schon wie eine sehr nette Geschichte. Weitere Geschichten, die dir besonders in Erinnerung geblieben sind, machen wir nach der nächsten Pause. Bis dahin. Willkommen zurück bei Le Radio. Wir haben schon einiges über den Dyke-March gehört und jetzt interessiert uns noch ein bisschen die Geschichten, die dir so in Erinnerung geblieben sind. Was kannst du uns zum Dyke-March noch so erzählen?
0: Also da gibt es ja sehr, sehr viele Geschichten. Ich mache das jetzt seit ein paar Jahren schon. Was mich allerdings auch damals schon sehr positiv überrascht hatte, war halt dieser Zusammenhalt und dieses Zusammensein. Auch als diese Störaktion war, fand ich es wundervoll, dass dem halt kein Platz geboten wurde. Ich fand es generell immer schön, dass halt so viele verschiedene Leute da waren und sich halt immer so gekleidet und gestylt und geschminkt haben, wie es ihnen passt. Das Magazin Elmag war auch schon mal da und hat dann Fotos von manch TeilnehmerInnen gemacht, in halt ihren Outfits, in ihren manchmal schwarzen, manchmal bunten, manchmal sehr freizügigen, manchmal sehr bedeckten Outfits. Und es war halt auch wirklich so ein Beitrag über lesbische Fashion und was halt Mode für Lesben bedeutet. Und da haben die auch mich gefragt nach einem Foto und das fand ich voll sweet. Ich habe nicht damit gerechnet, dass ich dann auch wirklich in diesem Magazin zu sehen bin und war es dann doch. Das fand ich wirklich toll. Ich finde es generell immer schön, dabei zu sein, die Musik zu hören. Meistens gestalte ich halt die Playlist und versuche da immer eine gute Mischung zu machen und bin dann happy, direkt vorne neben diesen Soundbike mitzulaufen, mitzutanzen, zu feiern und in glückliche Gesichter zu sehen. Also das sind so alles Dinge, die mich happy machen und die mich dann auch empowern, das weiterzumachen. Ich finde es auch schön, im Nachhinein immer auf die Fotos zu blicken und manchmal auch Lesben zu finden, die ich wiedererkenne. Oder Freundinnen, die dann halt da waren und auch eine schöne Zeit hatten. Und manchmal sind da auch ganz witzige Fotos, die sich ergeben.
1: Es klingt auch nach mega viel Verantwortung. Also moderieren, die Playlist machen, in der Orga sein. It's a lot.
0: It's a lot, aber ich kenne das auch so. Also ich mache schon sehr, sehr lange ehrenamtliche Sachen. Ich bin da mittlerweile auch so, dass ich halt frei sprechen kann vor einem Mikrofon. Wenn ich so darüber nachdenke, so klein Natalie konnte das nicht. Sie konnte sich auch nicht vorstellen, dass sie überhaupt irgendwann mal bei einem Marsch dann eine Moderation führt, dass sie irgendwie auf einer großen Bühne steht oder sonst was. Und jetzt ist das so. Also ich finde, das ist aber auch wichtig, dass es sowas gibt. Ich hatte selber nicht wirklich viele lesbische Vorbilder und bin froh, wenn ich das vielleicht irgendwie mal für eine Person sein kann. Gerade auch auf dem Land. Ich komme vom Land. Wenn ich dort laut und bunt bin, dann kommen auch manchmal Leute zu mir und sagen, wow, das würde ich mich nie trauen. Und du machst das so einfach. Und das finde ich dann trotzdem irgendwie super sweet. Und ich weiß, es ist halt aber auch, Sichtbarkeit kann auch brauche halt gewissen Schutz und ich weiß, dass ich nicht immer diesen Schutz haben kann. Und es wird auch Menschen geben, die mich nicht mögen, die nicht das mögen, was ich tue.

0: was ich sage, wie ich mich kleide oder sonst was. Und das muss sie versuchen auszublenden oder damit halt klarzukommen. Und hoffen, dass niemand irgendwie böswillige Absichten dann hat.
1: Und dass deine Community dann da ist und dich trägt und Leute dich unterstützen.
0: Genau, aber ich denke schon, dass das zumindest hier in der Community der Fall sein wird. Also wir haben bisher immer Seite an Seite gestanden und ich hoffe auch, dass es immer so bleiben wird. Es gibt natürlich immer wieder Themen, die polarisieren, die entzweien sollen, aber irgendwo einen Konsens zu finden, wo die meisten dann immer noch mitgehen, finde ich wichtig und richtig in dieser Community.
1: Und wie geht ihr mit unterschiedlichen Perspektiven um? Wie handelt ihr das aus? Wie macht ihr das dann?
0: Generell ist es schwierig. Halt, wie gesagt, man muss halt gucken, irgendwo noch einen Konsens zu finden. Wir versuchen uns beim Dykemarch auch auf lesbische Sichtbarkeit, auf lesbische Themen zu fokussieren und das nicht von irgendwann was anderem überrennen zu lassen. Und ja, wir versuchen halt vor allem das halt als eine empowernde Demonstration zu haben. Wir sind kein Trauermarsch, wir sind keine Veranstaltung, die halt nur das Schlechte dann irgendwie zeigt. Wir sind halt wirklich ein Marsch, die halt die positiven Seiten und die lesbischen Sichtbarkeiten zeigen möchte.
1: Ja, laut, bunt, auch sehr humorvoll, habe ich wahrgenommen. Was wünscht ihr euch denn, dass die Menschen nach dem Marsch mit nach Hause nehmen?
0: Ich denke, die meisten würden auch aus meiner Orga-Gruppe würden sich halt wünschen, dass die Menschen mit einem guten Gefühl nach Hause gehen, dass sie halt nicht allein sind, dass sie gesehen werden und dass sie halt eine Community haben, die mit Seite an Seite zusammensteht. Gerade wenn man halt sonst das so kennt, dass die Lesbe, das ist halt diese eine komische Frau, die man irgendwie aus der Nachbarschaft kennt. So, nein, das sind halt sehr viele freundliche, nette Leute. Und ich hatte dieses Jahr auch einen Freund von mir dabei, nicht binäre Person. Und diese Person hat dann überall auch Anschluss gefunden und wurde halt überall herzlich aufgenommen. Und ich finde das immer so, so wunderbar, dass man da zusammenhält, aufeinander Acht gibt und guckt, dass man ja eine schöne Zeit zusammen hat.
1: Und was können jetzt Leute tun, die euch gerne unterstützen möchten? Also auch jenseits des Marschs, aber auch für den Marsch.
0: Genau, also wie gesagt, folgt uns gerne auf Instagram. Wir haben auch eine Webseite vom Dykemarch Hamburg. Wenn ihr wirklich Bock habt, uns zu unterstützen, ob klein oder groß, ob am Marschtag oder davor schon, kommt gerne zu uns, zu Orga, schreibt uns an, was ihr euch so vorstellen könntet, wo ihr eure Kompetenzen seht. So gewisse Dinge werden immer gesucht. Halt, OrdnerInnen sind super wichtig, damit so ein Marsch überhaupt funktionieren kann. Wir haben jetzt mittlerweile ein Awareness-Team und versuchen das halt auch immer wieder dabei zu haben. Es ist halt immer wieder so eine Sache von ja Personen, die halt auch da sind und diese Aufgabe übernehmen möchten und können.
1: Ist auch eine große Herausforderung, immer ein Awareness-Team zu finden.
0: Mhm.
1: Fährt es dann mit einem Wagen mit oder wie macht ihr das?
0: Nee, die sind meistens, glaube ich, einfach gekennzeichnet und laufen so mit und können angesprochen werden. Und ja, generell so immer mal wieder sind irgendwelche Sachen, die anfallen oder auch, die man sich teilen kann, wo man zusammen unterstützend arbeiten kann. So, wir hatten dieses Jahr auch wieder eine neue Person, die dann in der Orga-Gruppe zusammen eine Rede dann geschrieben hat. Das war halt diese lange Rede, die dieses Jahr Roxy gehalten hatte.
1: Mhm.
0: Und das ist halt auch immer wieder eine Herausforderung. So, was sind die Themen, die uns gerade bewegen? Was wollen wir da alles reinbringen? Also es gibt immer wieder irgendwelche Aufgaben, ob klein oder groß, die so anfallen. Und wenn jemand sagt, boah, da habe ich Bock, das zu machen, wir nehmen gerne jemanden an die Hand und führen die Person da durch. Und wir freuen uns generell über jeden, der dabei ist.
1: Und wenn du in die Zukunft schaust, was wünschst du dir für den Dykemarch in 5 Jahren? Wie soll der Dykemarch sein? Wie soll Hamburg sein? Wie soll die Welt drumherum sein?
0: Ich möchte vor allem, dass der in 5 Jahren immer noch existiert.
1: Mhm.
0: Ich hoffe vor allem, dass die politische Lage sich bessert. Und, ich fürchte allerdings, dass wir immer wieder gleiche Forderungen noch auf die Straße bringen müssen, dass wir aber auch neue Forderungen vielleicht wieder haben werden. oder alte Forderungen halt ausbessern müssen. So, transsexuellen Gesetzeswerk, trotzdem Selbstbestimmungsgesetz ist noch nicht zu 100% perfekt. Können wir immer noch dran arbeiten. Ich möchte halt, dass lesbische Mütter in diesen Abstammungsrecht integriert sind. Und generell, dass das gesichert ist, dass vielleicht auch queere Identitäten im Grundgesetz verankert sind, dass unser Schutz gesichert ist, dass unsere Existenz gesichert ist. Das sind so die Dinge. Und dass sich Menschen vielleicht auch darum ein bisschen kümmern. So klar, viele Leute denken so, ich kenne keine Lesben in meinem Umfeld. Doch, du kennst bestimmt Lesben in deinem Umfeld. Und das sind vielleicht aber noch welche, die sich nicht geoutet haben, weil sie sich nicht sicher fühlen. Und ich möchte das möglichst nicht haben.
1: Ja, die Herausforderungen sind wirklich groß und auch bei Klimawandel, KI, bei all diesen neuen Themen sind marginalisierte Gruppen eben auch diejenigen, die am meisten von solchen Veränderungen negativ betroffen sind.
0: Oh ja.
1: Da gibt's auf jeden Fall noch einiges zu tun für zukünftige Dyke Marches. Genau, und wenn Leute sich so auch jetzt auseinandersetzen wollen mit Themen oder jetzt so denken, ja geil, was gibt es für coole lesbische Serien oder Sachen, die mich empowern können oder mit denen sich Leute auseinandersetzen können. Hast du noch so Ideen, was du Leuten noch so mitgeben kannst, woran sie sich festhalten können bis zum nächsten Dyke March?
0: Da gibt's sehr, sehr viel. Vielleicht so shameless self-plug-in, aber ich mache halt auch Radio.
1: Aha, tell us about it.
0: Ja, ich mache die Pink Channel Dyke Edition. Und wenn man halt so verschiedenen Dyke-spezifischen Themen, aber auch generell queer-spezifischen Themen was erfahren möchte, kann man da gerne mal reinhören. Und ich mache da auch immer gerne Veranstaltungstipps, die ich dann da raushaue, wenn man halt noch mehr mit queeren Spaces, Dyke Spaces interagieren möchte. Da gibt's halt sehr, sehr viel Auswahl und man denkt das gar nicht, aber es gibt halt manchmal für migrantische Gruppen etwas, für schwarze Dykes etwas, für Trans Dykes etwas. Also vieles kriegt man nur einfach gar nicht mit.
1: Und wo findet man den Pink Channel?
0: Genau, Pink Channel ist Teil von Tide Radio und da könnt ihr auch gerne auf pinkchannel.org gehen. Da sind auch die ganzen alten Sendungen zur Verfügung gestellt. Ebenfalls haben wir auch ein Instagram, also Pink Channel Dyke Edition. Da kündige ich meistens halt auf die Sachen an, die dann demnächst kommen. Genau, aber es gibt halt auch generell das normale Pink Channel Magazin und auch Pink Channel Trans Edition, wenn einen diese Themen ebenfalls interessieren.
1: Cool, danke dir. Das war super spannend. Hast du noch letzte Worte, was du noch gerne loswerden willst? Noch was, was wir jetzt noch nicht besprochen haben, was du gerne noch sagen möchtest?
0: Ich glaube, wir haben sehr, sehr viele schon besprochen. Also wie gesagt, zu manchen Sachen kann man auch halt stundenlang reden und aufarbeiten. Ich kann halt wirklich nur sagen, support your local lesbian halt. Ich hoffe, dass halt viele beim nächsten Dyke March auch dabei sind und dass, wenn es auch so Kritik, Anregungen gibt, dann kommt auch gerne zu uns in die Orga und bringt das einfach hervor und wir gucken, wie wir das dann umsetzen können. Es ist halt immer so eine Sache, wie viel Geld, wie viele Personen haben wir zur Verfügung und was haben unsere Erfahrungswerte so in der Vergangenheit gezeigt und sind dann aber trotzdem meist offen für sowas. Generell supportet uns, ob finanziell, ob durch Anwesenheit oder ob ihr einfach zu uns wirklich ins Orga-Team stoßen möchtet. Wir freuen uns über alles.
1: Cool.
0: Ja, und kommt auf jeden Fall zum nächsten Dyke March. Also nächstes Jahr wollen wir auch wieder vor dem CSD große Demo machen. Und ja, wir freuen uns auf euch.
1: Vielen, vielen Dank. Danke, dass ihr euch diesen Aufwand und diese Mühe macht, uns diesen Dyke March zu organisieren jedes Jahr. Wir wünschen euch viel Erfolg, viel Spaß und wir hören und sehen uns wieder auf der Straße oder im Studio.
0: Super. Vielen Dank.
2: Das war unser Schwerpunktthema der Dyke March in Hamburg mit Nathalie und ein sehr spannendes Interview. Aber wie schon angekündigt, haben wir natürlich auch noch unsere anderen Specials dabei. 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Naja, jetzt kommt auf jeden Fall erstmal die Buchrezension. Viel Spaß.
3: Buchrezension. Miriam Davutwandi, das können wir uns nicht leisten. Das können wir uns nicht leisten. Dieser Satz klingt zunächst nach einer ganz üblichen Antwort eines Elternteils. Nach einem Urlaub, den man nicht buchen kann. Nach den Schuhen, die zu teuer sind. Nach einem Restaurantbesuch, der einfach diesen Monat oder auch dieses Jahr oder die folgenden Jahre einfach nicht drin ist. Für Miriam Davutwandi bedeutet dieser Satz aber viel mehr noch. Er steht für eine Kindheit, in der Geldmangel nicht nur bedeutet, weniger zu haben, sondern anders zu sein. In ihrem neuen Buch »Das können wir uns nicht leisten« erzählt die Journalistin und Podcasterin vom Aufwachsen in Armut in Deutschland. Das Buch ist im März bei BTB erschienen und umfasst 256 Seiten. Davutwandi erzählt sehr persönlich von Scham, vom Gefühl, nicht dazu zu gehören, von der Angst, andere könnten die eigene Wohnung sehen und die Nase rümpfen. Aber sie bleibt nicht bei den Erinnerungen an eine schwierige Kindheit. Sie zeigt, wie soziale Herkunft einen Menschen auch später begleiten kann. Beim Studium, bei Freundschaften, beim Dating, beim Umgang mit Geld und bei der Frage, wie sicher man sich im eigenen Leben eigentlich fühlt. Und genau darin liegt die Stärke dieses Buches. Armut erscheint hier nicht als abstrakte Zahl aus einer Statistik. Davutwandi macht sie konkret. Sie zeigt, was es mit einem Menschen macht, wenn bestimmte Erfahrungen ständig mit dem Gefühl verbunden sind, das können wir uns nicht leisten. Dabei ist das Buch erstaunlich direkt, manchmal witzig, oft schmerzhaft. Davutwandi schreibt ohne große Beschönigung und ohne sich selbst zur Heldin einer klassischen Aufstiegsgeschichte zu machen. Sie ist heute erfolgreich und trotzdem, so beschreibt sie es, sind die alten Existenzängste nicht einfach verschwunden. In meinem persönlichen Umfeld gibt es Menschen, die sich beim Lesen von diesem Buch biografisch sehr gesehen fühlten und für das Buch eine große Empfehlung aussprechen. Allerdings ist genau diese persönliche Perspektive auch die Grenze des Buches, wie so oft. Wer eine umfassende wissenschaftliche Analyse von Armut in Deutschland erwartet, wird sie hier nicht finden. Es ist vor allem Davutwandis Geschichte und die ihrer Familie. Eine Freundin hat mir zum Beispiel gesagt, dass sie sich sehr mit dem Buch und der Geschichte identifizieren kann, ihr aber der Aspekt von Drogenkonsum der Eltern gefehlt hat, was bei ihr persönlich mit Armut in der Kindheit untrennbar verbunden war. Jede Geschichte ist eben auch anders, auch wenn es gravierende Gemeinsamkeiten wie Armut gibt. In Deutschland leben unglaublich viele Kinder und Jugendliche unter der Armutsgrenze. Sie sehen per Social Media oder wenn sie mal aus ihrem Kiez rauskommen können, dass es nicht allen so geht und was andere Eltern oder Sorgeberechtigten ihren Kindern ermöglichen können. Armut erschwert Teilhabe und Chancen und wirkt sich auf Lebensentscheidungen und innere Glaubenssätze aus. Im Gegensatz zu den Aussagen inkompetenter PolitikerInnen ist der Weg aus der Armut nicht für alle möglich. Sie ist lebenslang in die Betroffenen eingeschrieben. Das können wir uns nicht leisten von Miriam Davutwandi ist ein persönliches, unbequemes und wirklich sehr lesenswertes Buch. Gerade für diejenigen, die glauben, Armut sei nur eine Frage des Kontostands.
4: Jetzt kommt der Newsflash für das LX Radio im August 2026. Frankreich. Die französische DJ und Aktivistin Barbara Butch ist im Juli bei einem Musikfestival in Grenoble nach rund 20 Minuten von der Bühne gebracht worden, nachdem Demonstrierende sie beschimpft und Flaschen und andere Gegenstände auf die Bühne geworfen hatten. Die jüdische und lesbische Künstlerin spricht von einem antisemitischen Angriff. Bereits vor dem Festival hatte es Boykottaufrufe gegen sie gegeben, unter anderem wegen ihrer Positionierung gegen Antisemitismus und einer Reise nach Tel Aviv. Die Stadt Grenoble hat Strafanzeige erstattet und Butch selber kündigte wenige Tage später an, sich nicht einschüchtern zu lassen und wieder auf die Bühne zurückzukehren. Schon nach ihrem Auftritt bei der Eröffnung der Olympischen Spiele 2024 war sie mit antisemitischen und querfeindlichen Hassnachrichten und Morddrohungen überzogen worden. München. In München ist Anfang August das Urteil zum Anschlag auf eine Verdi-Demonstration im Februar 2025 gefallen. Das Oberlandesgericht München verurteilte den Täter zu lebenslanger Haft und stellte die besondere Schwere der Schuld fest. Er war mit einem Auto gezielt in einen Demonstrationszug von Verdi gefahren. Eine Frau und ihre zweijährige Tochter starben an ihren Verletzungen. Zahlreiche weitere Menschen wurden verletzt. Das Gericht verurteilte ihn wegen zweifachen Mordes und versuchten Mordes in 23 Fällen und wertete die Tat als islamistisch motiviert. Berlin. Am Abend des 25. Juli wurde am Rande des Berliner CSD ein Anschlag verübt. Gegen 22 Uhr fuhr der mutmaßliche Täter mit einem weißen Transporter in der Nähe des Potsdamer Platzes in den Tiergarten und erfasste mehrere Menschen. Anschließend griff er weitere Menschen mit einer Stichwaffe an. Eine Frau aus Polen wurde getötet, mindestens 29 weitere Menschen wurden verletzt. Der Täter floh zunächst und wurde am folgenden Tag bei einem Polizeieinsatz in Spandau erschossen, nachdem er offenbar mit einer Stichwaffe auf Einsatzkräfte zugelaufen war. Die Bundesanwaltschaft hat die Ermittlungen übernommen. Die Behörden gehen von einem islamistischen Motiv aus. Der Berliner CSD erklärte anschließend, islamistischen Terror klar benennen zu wollen, warnte aber zugleich davor, den Anschlag für rassistische Hetze gegen Musliminnen oder Menschen bestimmter Herkunft zu instrumentalisieren. Und jetzt kommt etwas Erfreuliches. Biber haben in London ein Hochwasserproblem in den Griff bekommen. Im westlichen Londoner Stadtteil Ealing hatte ein Gebiet seit Jahren immer wieder mit Überschwemmungen zu kämpfen. Technische Maßnahmen dagegen wären teuer und aufwendig gewesen. 2023 wurden dann dort stattdessen 5 Biber angesiedelt und die haben angefangen, das Problem auf ihre Weise zu lösen. Sie bauten Dämme, stauten Wasser und sorgten dafür, dass sich bei starkem Regen viel mehr Wasser in der Landschaft verteilen kann, anstatt das Gebiet zu überfluten. Inzwischen leben dort 8 Biber und der Hochwasserschutz hat sich deutlich verbessert. Ganz nebenbei sind neue Feuchtgebiete entstanden, die Wasserqualität hat sich verbessert und auch andere Tier- und Pflanzenarten profitieren. Zum Schluss noch eine gute Nachricht aus Hamburg. Seit dem 8. August 2026 gibt es einen neuen Buchladen, und zwar am Munzburger Damm, die queerfeministische Buchhandlung Perspektiven. Gegründet wurde sie von Amelie und Janne. Im Sortiment stehen vor allem Bücher von queeren, weiblichen und migrantischen AutorInnen, darunter auch Titel kleiner Indie-Verlage, die in großen Buchhandlungen oft wenig Platz bekommen. Der Laden versteht sich außerdem als Safer Space für Flinter, die LGBTQIA+-Community und andere marginalisierte Gruppen. Ihr findet den neuen Buchladen Perspektiven am Munzburger Damm 46.
2: Und das war's auch schon wieder mit Alex Radio im August 2026. Unsere nächste Sendung findet statt am 20.09. Da werden wir dann Leute vom Fluktoplasma zu Besuch haben, das im Oktober in Hamburg stattfindet. Das wird also wieder sehr, sehr spannend. Wir verabschieden uns von euch und wünschen euch noch einen schönen...

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und herzlich willkommen bei den Geräuschen für Fortgeschrittene, die Sendung für die Freundin und den Freund seltsamer Musik. Hören wir heute überwiegend minimalistische und schwebende Stücke, psychedelische Musik, für die man sich Zeit nehmen sollte und die Ohren weit macht. Ich finde, in der Wiederholung steckt sehr viel Schönheit, wenn man sich darauf einlässt und den feinen Verästelungen und Entwicklungen folgt. Man wird interessante akustische Räume entdecken, ganz ohne störende Moderation. Wer Näheres zu den gespielten Stücken wissen möchte, findet die Playlist unter www.mmmx.de. Doch nun lehnt euch zurück, dreht die Anlage ein bisschen lauter oder setzt euch den Kopfhörer auf, schließt die Augen und gebt euch hin dem Rausch der Geräusche. Verantwortlich und im Studio ist Kurt Maninuk, der euch viel Spaß in den nächsten 60 Minuten wünscht.

Hallo, es ist 22 Uhr und 30 Minuten. Ihr hört immer noch Radio Dreieckland mit dem Magical Mystery Mix. Infos zu der Sendung und eine Playlist der gespielten Stücke findet ihr wie immer unter www.mmmx.de. Und wer Fragen hat, findet dort auch einen Kontaktlink. Und jetzt weiter. Viel Spaß mit den Geräuschen für Fortgeschrittene.

So, das war der Magical Mystery Mix mit einer weiteren Folge der Geräusche für Fortgeschrittene. In 14 Tagen könnt ihr mich wiederhören, zur selben Zeit am selben Ort. Wenn ihr Spaß an der heutigen Sendung hattet, gerne wieder reinhören oder auch reinschauen unter www.mmmx.de, wo es einen Überblick über vergangene und kommende Sendungen und eine Playlist der gespielten Stücke gibt und seit neuestem auch einen Link auf die Stücke bei Spotify. Und nicht vergessen, viele unserer Sendungen könnt ihr noch eine Woche in unserer Mediathek nachhören unter www.rdl.de. Verantwortlich für die letzten 60 Minuten war Kurt Maninuk. Ich wünsche euch noch einen schönen Abend und macht's gut. Ciao.

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genau, und das machen wir bei 29,8 Grad Innentemperatur, jetzt bereits um 11 Uhr, anderthalb Minuten. Hier bei Radio Dreieckland Freiburg UKW 102,3 MHz zu Beginn der neuen neo-psychedelischen Back to the Garage Folge mit Jamie und Andreas. Back to the Garage Nummer 849 mit dem vierten Teil der diesjährigen Neo-Psychedelia-Reise. Ja, und darin natürlich 60 Jahre Revolver der Beatles. Am 5. August vor drei Tagen ist das Revolver-Album der Beatles 60 Jahre alt geworden. Und was den Rest angeht, bleibt einfach dran, liebe Hörerinnen und Hörer, und hört sich an die nächste Stunde bis um 12. Los geht's mit einer Schallplatte, die ist vor fast genau 10 Jahren erschienen. Am 26. August 2016 das zweite Album eines Musikers aus Los Angeles mit Namen Morgan Delt.

0: Die ersten beiden Songs eines Albums, das, wie zuvor gesagt, vor fast genau 10 Jahren erschienen ist, am 26. August 2016, das zweite Album von Morgan Delt, ein Ein-Mann-Musikunternehmen, wenn man so will, aus Los Angeles. Phase Zero heißt dieses Album, ist erschienen in rotem Vinyl, ein bisschen größer als 12-Inch, kann ich hier sehen. Der Jamie hat die mitgebracht, vor 10 Jahren haben wir von diesem Morgan Delt auch verschiedentlich hier in unserer Back to the Garage Neo Psychedelia Reise Musik gespielt.
1: Ja, auf alle Fälle drei Stück habe ich entdeckt in meinem Archiv gucken.
0: Aber an diese Vinylplatte kann ich mich nicht erinnern. Da hat es noch einen Download-Code. Ob der nach 10 Jahren noch funktioniert, das bliebe jetzt auszuprobieren. Ja, aber eine schöne Angelegenheit. Das erste Album von ihm erschien 2013 und ich meine davon auch irgendwann mal hier was gespielt zu haben. So, heute ist der 8. August 2026, das heißt am Mittwoch, am 5. August, ist 60 Jahre alt geworden eine der wichtigen Platten der populären Musikgeschichte, nämlich Revolver der Beatles. Ich bin ein Riesenfan von dem Ding und könnte dementsprechend jetzt hier auch auswalzen. Interessant ist, dieses Jahr habe ich keinen finden können, aber vor 10 Jahren und vor 20 Jahren, da gab es dann zu den runden Geburtstagen 40 Jahre und 50 Jahre Tribute-Sampler, wo dann irgendwelche Zeitgenossinnen und Genossen jüngeren Datums die Songs des Revolver-Albums der Beatles covern bzw. neu interpretieren. Vor 20 Jahren war es so eine CD vom Mojo Magazine, Revolver Reloaded. Und vor 10 Jahren hieß es Tomorrow Never Knows, a 50th Anniversary Tribute to the Beatles Revolver. Und für uns hier sind die üblichen Verdächtigen brauchbar, nämlich Love You Too von George Harrison und Tomorrow Never Knows, dessen Beatles Original ja auch 60 Jahre später noch genauso futuristisch klingt wie Anfang August 1966. Und vor 10 Jahren zum 50. Geburtstag von Revolver haben wir die beiden Titel auch hier gespielt. Love You Too in einer Version von Corner Shop und Tomorrow Never Knows Marshmallow Overcoat hast du mitgebracht gehabt. Aha. Zu Back to the Garage Nummer 362, was das war, und in Back to the Garage Nummer 849, heute jetzt um 11:13¾, eben zum vor 3 Tagen 60. Geburtstag des Revolver-Albums der Beatles. Hier zunächst die Formation Release mit ihrer Version von George Harrison's Love You Too.

Eine gelungene Version von Tomorrow Never Knows hier. The M's. Keine Ahnung, wer dahinter steckt. Ich weiß auch nicht, wer hinter dem Bandnamen Release steckt, die wir zuvor gehört haben mit ihrer Version von Love You Too. Aber beide Stücke erschienen auf Tomorrow Never Knows, a 50th Anniversary Tribute to the Beatles Revolver. Das Album, das ja vor 3 Tagen 60 geworden ist, und Tomorrow Never Knows. Letztes Jahr habe ich ja bemerkt, dass Revolver dieses Jahr 60 wird, und ob wir da nicht eine Stunde lang nur neo-psychedelische Coverversionen von Tomorrow Never Knows spielen wollen, weil im Lauf der Jahre haben wir da etliches gehört, nicht nur von Marshmallow Overcoat oder dieses Ding gerade eben, sondern, keine Ahnung, was uns jetzt um 11.25 Uhr nämlich bringt zu einer Formation, deren 1990er Single auf Langspielplattengeschwindigkeit wir letzte Woche zum Schluss zu 2/3 gehört haben. The Effervescent Elephants, die sprudelnden Elefanten aus Italien, wo sie von 1985 bis 1991 zugange waren. Ihr Bandname stammt ja von einem Stück von Syd Barrett, die Schlussnummer seines zweiten Albums vom November 1970. Zu Syd Barrett gleich diese Formation, The Effervescent Elephants, wie gesagt, 1985 bis 1991 aktiv. Dann haben sie sich 2010 wieder zusammengetan und haben ein Album produziert mit Claudio Rocci. Der wurde am 8. Januar 1951 in Milano geboren und starb am 18. Juni 2013 in Rom. Und von diesem Album, das einfach nur Claudio Rocci and the Effervescent Elephants heißt und das erschienen ist 2011 in Italien, da habe ich jetzt hier dieses Stück rausgesucht, Apollo and the Muse.

0: im Original von Syd Barrett, Two of a Kind, gerade gehört hier, ja, Rundfunkpremiere würde ich mal behaupten. Dave Harris and Zeus B. Held mit ihrer Version dieses Stückes, aufgenommen 2021, wie mir Zeus mitgeteilt hat, in seinem Studio damals in der Konradstraße hier in Freiburg. Erscheinen wird das Ganze in 9 Wochen, gestern in 9 Wochen, am 9. Oktober 2026 auf diesem Syd Barrett 80 Jahre Tribute Doppelalbum Clowns and Jugglers Celebration Album als Doppel-CD und Doppel-Vinyl. Wie hat dir das gefallen?
1: Das war sehr nett. Fand ich schon gut.
0: Und dieser Dave Harris, der war zu meiner Jugendzeit der Sänger der Formation Fashion. Und ihr zweites Album Fabrik vom 25. Juni 1982, das hat auch Zeus produziert damals. Am 3. Juli 1982 hat das Album Platz 10 der britischen Albumcharts erreicht und im Sommer vor 44 Jahren war das Ding eine meiner Lieblingsplatten, insbesondere auch die dazugehörende Single Love Shadow von Fashion, dessen Singer Dave Harris, wie wir jetzt ja eben gehört haben, mit Two of a Kind von Syd Barrett. Mehr zu diesem Album bei Zeiten. Syd Barrett ist ja am 6. Januar 1946 geboren worden in Cambridge und am 7. Juli 2006 verstorben und 80 Jahre Geburtstag, 20 Jahre Tod dazu im Oktober 3. bis 10. ein Riesenspektakel in Cambridge. Ausstellung, Veröffentlichung von diesem Doppelalbum und ein Konzert am 10. Oktober 2026, scheduled on World Mental Health Day. The sold out Lineup includes Cooler Shaker, Soft Machine und weiß der Teufel nicht noch alles. Warten wir's mal ab, was und so. Es dauert noch ein bisschen bis Anfang Oktober. Jetzt ist es 11:39 Uhr. Back to the Garage Nummer 849 mit dem 4. Teil unserer diesjährigen Neo-Psychedelia-Reise des Sommers. Und vor 10 Jahren, da kam der Jamie mit einer Kassette an. Weißt du noch, wo du die her hast?
1: Ich habe nicht gewusst, dass ich die jemals gekauft hat.
0: Ja, ich habe die vor 10 Jahren ganz offenkundig behalten und sie dann irgendwie im letzten Winter ausgegraben und dann, was ist das denn? Seeds, Flowers and Magical Powers of the Dandelion. Also, was alles so in der Butterblume steckt. Ich hatte keine Ahnung, was und wie. Und vor 10 Jahren, da hat der Jamie allerdings ausgeführt, dies sei das Nachfolgeprojekt von der Dolly Rocker Movement.
1: Ja, yep. Die habe ich leidenschaftlich verfolgt. Und dann hat er diese Transformation gemacht und ist
0: eine Frau geworden. Vor 10 Jahren stak das Ganze noch irgendwie in seinen Anfängen. Ich gehe es mal davon aus, 10 Jahre später wird das fertig sein. Und in eben der Back to the Garage Folge von vor genau 10 Jahren, Nummer 362, da erst Musik von The Dolly Rocker Movement gehört, meine beiden Lieblingsstücke, und daran anschließend Musik von dieser Kassette, die der Jamie damals digitalisiert hat. Mittlerweile findet man ja alles online und erschienen ist das Material zuerst am 15. September 2015 auf einer CD in Australien und auch als Album. 100 Stück, bisschen wenig. Die Kassette, das war ja auch eine Limited Edition vom 12. Januar 2016 in den USA. Und mittlerweile hat das Album auch schon seine 10 Jahre Jubiläums Special Edition erlebt. Am 16. März voriges Jahr 2025. Galaxy Effect Vinyl. 200 Stück. Das sieht irre aus. Und hören wir jetzt was davon. Die 3 Stücke, die ich jetzt für heute rausgesucht habe aus diesem Seeds, Flowers and Magical Powers of the Dandelion Album vom zuerst 15. September 2015. Solar Sister Moon. Garden, Witchcraft und Here and Gone, The Dandelion.

0: dreimal The Dandelion, das Nachfolgeprojekt des Kopfes der Formation The Dolly Rocker Movement, eben zu The Dolly Rocker Movement. Die Stücke waren Solar Sister Moon, Garden Witchcraft und Here and Gone aus ihrem ersten Album Seeds, Flowers and Magical Powers of The Dandelion. Ich glaube, das war er oder sie mittlerweile ganz allein.
1: Ja, glaube ich auch, von was ich erinnern kann.
0: Zuerst erschienen am 15. September 2015 in Australien als CD und LP, letztere in einer Auflage von 100 Stück und voriges Jahr am 16. März 2025 auch in einer 10 Jahre Jubiläums Special Edition in 200er Auflage Galaxy Effect Vinyl. Und gerade eben haben wir Jamie nicht entdeckt, 2019 ist ein Nachfolgeralbum erschienen, da will ich nächste Woche mal gucken, was es da klanglich mit auf sich hat. Jetzt ist es 11.53 Uhr, 30,5 Grad Innentemperatur. Wo bleibt der Jubelschrei?
1: Ja, ich warte auf mehr.
0: Er kann den Hals nicht vollkriegen, was dieses Thermometer hier angeht. Du wirst nächste Woche wieder dein Fett kriegen. Morgen 37 Grad und so in der Ecke wird sich das bis kommendes Wochenende auch wieder bewegen.
1: Das mag ich nicht.
0: Also irgendwie, solch einen Sommer habe ich noch nie erlebt, muss ich sagen. Und wenn ich bei mir zu Hause, ich wohne am Lehener Wald, vom Balkon auf den Wald blicke, das sieht aus mittlerweile wie im Herbst. Und ich habe zwischen mir und einem Nachbarhaus ein Riesenbaum, der ist komplett braun und sieht eigentlich aus wie Anfang November oder sowas.
1: Ja, das ist schon nicht normal.
0: Es ist beängstigend. Über irgendwelche Gewässer, ehedem fließend oder stehend, wollen wir gar nicht sprechen. Sondern zum Schluss jetzt so aufhören mit der Sendung Back to the Garage Nummer 849 und dem vierten Teil unserer diesjährigen Neo-Psychedelia-Reise, die nächste Woche fortgeführt wird natürlich. Zu Beginn haben wir gehört den Start des zweiten Albums von Morgan Delt, Phase Zero, wie es heißt, und erschienen ist am 26. August 2017. 16. Zum Schluss hören wir jetzt die beiden letzten Songs des Albums Escape Capsule und Some Sunsick Day. Da hat der Jamie noch, bevor wir angefangen haben, schon das Ganze mit dem Sommer in Verbindung gebracht.
1: Ja, Sunsick Days, ja, passt.
0: Aber wie, es fängt dann irgendwann wirklich an zu regnen, dann meckern sie auch wieder alle.
1: Nee, ich nicht.
0: Und damit wünschen wir euch jetzt ein schönes Wochenende, liebe Hörerinnen und Hörer, trotz der 37 Grad in unserer Ecke morgen als Höchsttemperatur, mit Morgan Delt aus Los Angeles, Phase Zero, sein zweites Album, die beiden Schlussnummern, wie gesagt, die Kapsel des Entkommens und Some Sunsick Day. Bye, bye.

Hallo bei Radio Dreckland, ihr hört die Volkssendung Keine Heimat. Die gibt es jeden Dienstag und Freitag von 15 bis 16 Uhr. Heute gibt es neue Folk-CDs aus Deutschland. Anfangen will ich mit einer Band aus Berlin, die Polkaholics. Ja, die Polka-Süchtigen, gegründet 2002 unter anderem von Jo Meyer am Akkordeon, bekannt als Radiomoderator vom Deutschlandradio, aber auch von der ostdeutschen Band Jams. Zweiter großer Name ist Snorre Schwarz, der lange bei der Green Cousine gespielt hat und seit 2011 am Schlagzeug der Polkaholics sitzt. Das aktuelle Album der Polkaholics heißt Selfies aus Absurdistan und wir hören jetzt Sweet Polka Dreams mit den Polkaholics.